So verstocket eure Herzen nicht, sondern ermahnt euch selbst alle Tage, solange es heute heißt, dass nicht jemand unter euch verstockt werde durch den Betrug der Sünde. Denn wir haben an Christus Anteil bekommen, wenn wir die Zuversicht von anderen

Herr, unser Herrscher, wie herrlich ist dein Name in allen Landen, der du zeigst deine Hoheit am Himmel. Aus dem Munde der jungen Kinder und Säuglinge hast du eine Macht zugerichtet, um deiner Feinde willen, dass du vertilgst den Feind und den Rachgierigen. Wenn ich sehe die Himmel, deiner Finger Werk, den Mond und die Sterne, die du bereitet hast, was ist der

Mensch, dass du seiner gedenkst, und des Menschen Kind, dass du dich seiner annimmst. Du hast ihn wenig niedriger gemacht als Gott. Mit Ehre und Herrlichkeit hast du ihn gekrönt. Du hast ihn zum Herrn gemacht über deine Hände Werk. Alles hast du unter seine Füße getan. Schafe und Rinder, dazu auch die wilden Tiere, die Vögel unter dem Himmel und die Fische im Meer und alles, was die Meere durchzieht. Herr, unser Herrscher, wie herrlich ist dein Name in allen Landen.

Und ich sah einen neuen Himmel und eine neue Erde. Denn der erste Himmel und die erste Erde waren vergangen, und das Meer gibt es nicht mehr. Und ich, Johannes, sah die heilige Stadt, das neue Jerusalem, von Gott aus dem Himmel herabsteigen, zubereitet wie eine für ihren Mann geschmückte Braut. Und ich hörte eine laute Stimme aus dem Himmel sagen: Siehe, das Zelt Gottes bei den Menschen, und er wird bei ihnen wohnen, und sie werden seine Völker sein, und Gott selbst wird bei ihnen sein, ihr Gott. Und Gott wird abwischen alle Tränen von ihren Augen. Und der Tod wird nicht mehr sein, weder Leid noch Geschrei noch Schmerz wird mehr sein, denn das Erste ist vergangen. Und der auf dem Thron saß, sprach: Siehe, ich mache alles neu. Und er sprach zu mir: Schreibe, denn diese Worte sind wahrhaftig und gewiss. Und er sprach zu mir: Es ist geschehen, ich bin das A und das O, der Anfang und das Ende. Ich will dem Dürstenden geben aus dem Quell des Wassers des Lebens umsonst. Wer überwindet, der wird alles erben, und ich werde sein Gott sein, und er wird mein Kind sein.

Und nun spricht der Herr, der dich geschaffen hat, Jakob, und dich gemacht hat, Israel. Fürchte dich nicht, denn ich habe dich erlöst. Ich habe dich bei deinem Namen gerufen, du bist mein. Wenn du durchs Wasser gehst, will ich bei dir sein, dass dich die Ströme nicht ersäufen sollen. Und wenn du ins Feuer gehst, sollst du nicht brennen, und die Flamme soll dich nicht versengen. Denn ich bin der Herr, dein Gott, der Heilige Israels, dein Heiland. Wohlan, alle, die ihr durstig seid, kommt her zum Wasser. Und die ihr kein Geld habt, kommt her, kauft und esst. Kommt her und kauft ohne Geld und umsonst Wein und Milch. Warum zählt ihr Geld da für das, was kein Brot ist, und sauren Verdienst für das, was nicht satt macht? Hört doch auf mich, so werdet ihr Gutes essen und euch am Köstlichen laben. Neigt eure Ohren her.

Und er zeigte mir einen reinen Strom vom Wasser des Lebens, glänzend wie Kristall, der ausging vom Thron Gottes und des Lammes. In der Mitte, zwischen ihrer Straße und dem Strom, von dieser und von jener Seite aus, war der Baum des Lebens, der 12-mal Früchte trägt und jeden Monat seine Frucht bringt, jeweils einer. Und die Blätter des Baumes dienen zur Heilung der Völker. Und es wird keinen Fluch mehr geben. Und der Thron Gottes und des Lammes wird in ihr sein. Und seine Knechte werden ihm dienen. Und sie werden sein Angesicht sehen und sein Name wird auf ihren Stirnen sein. Und es wird dort keine Nacht mehr geben. Und sie bedürfen nicht eines Leuchters, noch des Lichtes der Sonne, denn Gott, der Herr, erleuchtet sie. Und sie werden herrschen von Ewigkeit zu Ewigkeit. Und der Geist und die Braut sprechen, komm. Und wer es hört, der spreche, komm. Und wen da dürstet, der komme. Und wer da will, der nehme das Wasser des Lebens umsonst.

Ob ich sitze oder stehe, du weißt es. Aus der Ferne erkennst du, was ich denke. Ob ich gehe oder liege, du siehst mich. Mein ganzes Leben ist dir vertraut. Schon bevor ich rede, weißt du, was ich sagen will. Von allen Seiten umgibst du mich und hältst deine schützende Hand über mir.

dass du mich so genau kennst. Unbegreiflich ist es, zu hoch, ein unergründliches Geheimnis. Wie könnte ich mich dir entziehen? Wohin könnte ich fliehen, ohne dass du mich siehst? Stiege ich in den Himmel hinauf? Du bist da. Wollte ich mich im Totenreich verbergen? Auch dort bist du.

eilte ich dorthin, wo die Sonne aufgeht, oder versteckte mich im äußersten Westen, wo sie untergeht, dann würdest du auch dort mich führen und nicht mehr loslassen. Wünschte ich mir, völlige Dunkelheit soll mich umhüllen, das Licht um mich her soll zur Nacht werden. Für dich ist auch das Dunkel nicht finster. Die Nacht scheint so hell wie der Tag und die Finsternis so strahlend wie das Licht. Du hast mich geschaffen. Im Leib meiner Mutter hast du mich gebildet. Herr, ich danke dir dafür, dass du mich so wunderbar und einzigartig gemacht hast. Großartig ist alles, was du geschaffen hast, das erkenne ich. Schon als ich im Verborgenen Gestalt annahm, unsichtbar noch, kunstvoll gebildet im Leib meiner Mutter, da war ich dir dennoch nicht verborgen. Als ich gerade erst entstand, hast du mich schon gesehen. Alle Tage meines Lebens hast du in dein Buch geschrieben, noch bevor einer von ihnen begann. Deine Gedanken sind zu schwer für mich, o Gott. Es sind so unfassbar viele. Sie sind zahlreicher als der Sand am Meer. Wollte ich sie alle zählen, so käme ich doch nie an ein Ende. Durchforsche mich, o Gott, und sieh mir ins Herz. Prüfe meine Gedanken und Gefühle. Sieh, ob ich in Gefahr bin, dir untreu zu werden, dann hol mich zurück auf den Weg, den ich bin.

Die Natur, wie auch Gottes Wort, zeigen uns die Liebe Gottes. Unser Vater im Himmel ist die Quelle des Lebens, der Weisheit und der Freude. Wie wunderschön die natürliche Welt doch ist. Wie erstaunlich und wunderbar sie unseren Bedürfnissen entspricht und für unser Glück sorgt. Und das nicht nur für uns Menschen, sondern für alle geschaffenen Lebewesen. Sonnenschein und Regen, die die Erde erfreuen und erfrischen, die Berge und Seen und weiten Ebenen, sie alle erzählen uns von der Liebe des Schöpfers. Gott ist es, der für die täglichen Bedürfnisse aller seiner Geschöpfe sorgt. Alle Augen warten auf dich und du gibst ihnen ihre Speise zur rechten Zeit. Du tust deine Hand auf und sättigst alles, was lebt, mit Wohlgefallen. Gott schuf den Menschen heilig und glücklich. Und auf der Erde, die so schön aus der Hand des Schöpfers kam, war weder Verfall noch irgendein Schatten des Fluches zu finden. Erst die Übertretung des göttlichen Gesetzes, des Gesetzes der Liebe, brachte Leid und Tod. Doch sogar inmitten des Leides, das der Sünde folgt, offenbart sich die Liebe Gottes. Es steht geschrieben, dass Gott die Erde um des Menschen willen verfluchte. Die Dornen und Disteln, die Schwierigkeiten und Prüfungen, die das Leben der Menschen so mühsam und voller Sorgen machen, sollen ihm zum Besten dienen und sind ein notwendiger Teil der Erziehung Gottes, damit der Mensch wieder aus dem Verderben und der Erniedrigung aufgerichtet wird, die die Sünde bewirkt hat. Es gibt nicht nur Leid und Elend in der Welt, auch wenn sie gefallen ist. Die Natur selbst erzählt uns von Hoffnung und Trost. Disteln tragen Blüten und die Dornen sind mit Rosen bedeckt. Gott ist die Liebe, steht es auf jeder sich öffnenden Knospe, auf jedem emporsprießenden Grashalm. Die lieblichen Vögel lassen die Luft mit fröhlichen Liedern erklingen. Die zart getönten Blumen erfüllen die Atmosphäre mit süßem Duft. Die hohen Bäume des Waldes mit ihrem reichen Blattwerk aus lebendigem Grün, sie alle bezeugen die liebevolle, väterliche Fürsorge unseres Gottes und seinen Wunsch, seine Kinder glücklich zu machen. Gott hat unsere Herzen durch unzählbare Zeichen im Himmel und auf der Erde an sich gebunden. Durch die Natur, wie auch durch die tiefsten und zärtlichsten Bande, die die Herzen der Menschen kennen, will er sich uns offenbaren. Und doch zeigen sie seine Liebe nur unvollkommen. Trotz all dieser Beweise hat der Feind des Guten die Gedanken der Menschen verblendet, sodass sie Angst vor Gott haben und meinen, er sei streng und unversöhnlich. Satan hat die Menschen dahin gebracht, zu glauben, Gottes wesentlichste Eigenschaft sei harte Gerechtigkeit, als sei er ein strenger Richter oder ein harter, fordernder Gläubiger. Er stellt den Schöpfer als ein Wesen dar, das die Menschen misstrauisch beobachtet, um ihre Irrtümer und Fehler zu entdecken und sie dann zu verurteilen. Um diesen dunklen Schatten zu entfernen, kam Jesus auf die Erde und lebte unter uns Menschen und offenbarte uns die unendliche Liebe Gottes. Der Sohn Gottes kam vom Himmel, um uns den Vater zu offenbaren. Als Jesus seine Mission auf dieser Erde beschrieb, sagte er:

Der Herr hat mich gesalbt, den Armen frohe Botschaft zu verkünden. Er hat mich gesandt, zu heilen, die zerbrochenen Herzens sind, Gefangenen Befreiung zu verkünden und den Blinden, dass sie wieder sehend werden, Zerschlagene in Freiheit zu setzen. Dies war seine Aufgabe. Er tat Gutes und heilte alle, die von Satan unterdrückt waren. Es gab ganze Dörfer, in denen man auch nicht ein Haus fand, in dem noch jemand wegen Krankheit klagte. Denn er war hindurchgegangen und hatte alle Kranken geheilt. Sein Wirken bewies, dass er von Gott gesalbt war. In jeder Handlung seines Lebens offenbarten sich Liebe, Barmherzigkeit und Mitleid. Sein Herz floss über von innigem Mitgefühl für die Menschenkinder. Er nahm die Natur des Menschen an, um ihren Bedürfnissen dienen zu können. Die ärmsten und geringsten Menschen scheuten sich nicht, sich ihm zu nähern. Und selbst kleine Kinder fühlten sich zu ihm hingezogen. Wie gerne kletterten sie auf seine Knie und schauten in sein nachdenkliches Gesicht, das Liebe und Güte ausstrahlte. Jesus hielt kein einziges Wort der Wahrheit zurück, doch er sagte es stets in Liebe. Er behandelte die Menschen mit größtem Feingefühl und immer achtsam, freundlich und aufmerksam. Er war niemals grob, niemals sprach er ein hartes Wort oder bereitete einer empfindsamen Seele unnötigen Schmerz. Menschliche Schwäche tadelte er nicht. Er sagte die Wahrheit, aber immer liebevoll. Er verurteilte Heuchelei, Unglauben und Ungerechtigkeit. Doch in seiner Stimme waren Tränen, wenn er seinen harten Tadel äußerte. Er weinte über Jerusalem, die Stadt, die er so sehr liebte, die ihn, den Weg, die Wahrheit und das Leben nicht aufnehmen wollte. Sie hatte den Heiland abgelehnt und doch blickte er in erbarmender Liebe auf sie. Sein Leben war ein Leben der Selbstverleugnung und aufmerksamer Fürsorge für andere. In seinen Augen war jeder Mensch kostbar. Und während ihn immer göttliche Würde umgab, beugte er sich mit liebender Anteilnahme zu jedem Glied der Familie Gottes herab. In allen Menschen sah er gefallene Wesen, zu deren Rettung er gesandt war. Das ist der Charakter Christi, wie er uns in seinem Leben offenbart wurde. Es ist der Charakter Gottes. Jesus lebte, litt und starb, um uns zu erlösen. Er wurde ein Mann der Schmerzen, damit wir ewige Freude haben können. Gott ließ zu, dass sein geliebter Sohn, der voller Gnade und Wahrheit ist, aus einer Welt unbeschreiblicher Herrlichkeit in eine Welt kam, die von Sünde verdorben und vergiftet und vom Schatten des Todes und des Fluches verfinstert worden war. Er ließ zu, dass er die Geborgenheit seiner Liebe, die Anbetung der Engel verließ, um Schande, Beleidigung, Demütigung, Hass und den Tod zu erleiden. Die Strafe lag auf ihm, damit wir Frieden hätten. Und durch seine Wunden sind wir geheilt worden. Denk an Jesus in der Wüste, in Gethsemane, am Kreuz. Der makellose Sohn Gottes nahm die Last der Sünde auf sich. Er, der einst mit Gott gewesen war, fühlte in seiner Seele die furchtbare Trennung, welche die Sünde zwischen Gott und den Menschen bringt. Dies presste den Schmerzensschrei von seinen Lippen. Mein Gott, warum hast du mich verlassen? Er fühlte die Last der Sünde, ihre furchtbare Abscheulichkeit und wie sie die Seele von Gott trennt. Das war es, was das Herz des Sohnes Gottes brach. Doch Christus brachte dieses Opfer nicht, um Gott zu bewegen, den Menschen zu lieben und zu erretten. Oh nein! Denn so sehr hat Gott die Welt geliebt, dass er seinen eingeborenen Sohn gab. Der Vater liebt uns. Nicht wegen dieser großen Versöhnungstat, nein, sondern er bewirkte die Versöhnung, weil er uns liebt. Durch Christus konnte er seine unendliche Liebe auf die gefallene Welt ausgießen. Gott war in Christus,

und versöhnte die Welt mit sich selbst. Solche Liebe ist einmalig. Kinder des himmlischen Königs, was für eine kostbare Verheißung! Wie unergründlich tief ist dieser Gedanke! Wie einzigartig ist die Liebe Gottes für eine Welt, die ihn nicht liebte! Dieser Gedanke übt eine überwältigende Macht auf die Seele aus und nimmt die Gedanken im Willen Gottes gefangen. Je mehr wir den Charakter Gottes im Licht des Kreuzes studieren, desto mehr sehen wir seine Barmherzigkeit, Liebe und Vergebung, verbunden mit Unparteilichkeit und Gerechtigkeit, und desto klarer erkennen wir die unzähligen Beweise einer Liebe, die unendlich ist, und eines innigen Mitgefühls, das die liebevolle Zuneigung einer Mutter zu ihrem eigensinnigen Kind übersteigt.

Ich möchte euch heute Morgen einladen in eine kleine Reise ins Heiligtum. Das Heiligtum veranschaulicht eigentlich alle notwendigen Wahrheiten, die wir zur Erlösung brauchen. Es hat ein ganz breites Spektrum und macht die Dinge doch ganz einfach. Und ich möchte heute einen Aspekt des Heiligtums betrachten, der gar nicht so häufig beachtet wird. Wir wissen, im Heiligtum gab es einen täglichen Dienst, da wurden täglich die Opfer dargebracht. Wir wissen, es gab auch einen jährlichen Dienst, der große Versöhnungstag. Was uns weniger bewusst ist, ist, dass es auch einen wöchentlichen Dienst gab. Einmal in der Woche geschah etwas im Heiligtum, was sonst nie geschah. Und das können wir mal nachlesen in 3. Mose Kapitel 24. 3. Mose Kapitel 24 und dann Verse 5 bis 9. In 3. Mose 24, Verse 5 bis 9, da lesen wir: Du sollst Feinmehl nehmen und davon 12 Kuchen backen. Ein Kuchen soll aus 2 Zehnteln bestehen. Du sollst ihn 2 Schichten von je 6 Stück auf den reinen Tisch legen vor dem Herrn. Du sollst auf jede Schicht reinen Weihrauch legen und er soll für das Brot sein, als der Teil, der zum Gedenken bestimmt ist, ein Feueropfer für den Herrn. Sabbat für Sabbat soll er sie beständig vor dem Herrn aufschichten, von den Kindern Israels, das ist ein ewiger Bund. Und es soll Aaron und seinen Söhnen gehören, die sollen es essen an heiliger Stätte, denn als ein hochheiliges von den Feueropfern des Herrn soll es ihm gehören, als eine ewige Gebühr. Die Schaubrote.

Sabbat für Sabbat wurden sie neu aufgeschichtet, wurden sie frisch gebacken. Der wöchentliche Dienst. Diese Schaubrote, die dienten als Feueropfer, als eine Art Speisopfer. Und sie haben eine bestimmte Bedeutung für unser heutiges Leben. Und dazu möchte ich euch einladen, dass wir gemeinsam mal die Speisopfer näher betrachten. Woraus wurden die Schaubrote gebacken? Woraus bestanden sie? Es gibt eigentlich nur ein Rezept in der Bibel, was ein bisschen die Speisopfer beschreibt. Und zwar in 3. Mose Kapitel 2. Und der Gedanke, den ich dabei habe, ist, während wir in dieser Woche uns geistlich vorbereiten, uns geistlich stärken, ist ja auch in dieser Woche der Sabbat der Höhepunkt. Der Sabbat, der wöchentliche Dienst, wo die Schaubrote erneuert wurden. Und so können wir das am Anfang dieser Woche für uns selbst mitnehmen, um die ganze Woche hindurch quasi uns vorzubereiten auf diese Schaubrote, dass wir selber zu lebendigen Schaubroten vor Gott werden. Lesen wir einmal 3. Mose 2. Und dann nehmen wir uns einfach mal die Zeit, um die ersten 13 Verse zu lesen. Das ist ein längeres Stück, aber dann haben wir das Ganze im Kontext. Da werden verschiedene Speisopfer beschrieben, die so gebacken und zubereitet wurden. Und dann wird ganz genau uns beschrieben, wie jedes einzelne zubereitet wurde. Ab Vers 1. Wenn aber eine Seele dem Herrn ein Speisopfer darbringen will, so soll ihre Opfergabe aus Feinmehl bestehen. Man soll Öl darüber gießen und Weihrauch darauf tun. So soll man es zu den Söhnen Aarons, zu den Priestern bringen, und er soll davon eine Handvoll nehmen, von dem Feinmehl und dem Öl samt allem Weihrauch, und der Priester soll das, was davon zum Gedenken bestimmt ist, auf dem Altar in Rauch aufgehen lassen, als ein Feueropfer zum lieblichen Geruch für den Herrn. Das Übrige aber vom Speisopfer soll für Aaron und seine Söhne sein, als ein hochheiliges von den Feueropfern des Herrn. Wenn du aber als Speisopfergabe ein Ofengebäck darbringen willst, so nimm Feinmehl, ungesäuerte Kuchen, mit Öl angerührt, und ungesäuerte Fladen, mit Öl gesalbt. Ist aber deine Speisopfergabe in der Pfanne bereitet, so soll sie aus Feinmehl sein, mit Öl angerührt, ungesäuert. Du sollst sie in Brocken zerbrechen und Öl darauf gießen. Es ist dein Speisopfer. Wenn aber deine Opfergabe ein Speisopfer in der Backpfanne ist, so soll Feinmehl mit Öl bereitet werden, und du sollst das Speisopfer, das aus diesen Dingen bereitet ist, zum Herrn bringen und es dem Priester übergeben, und der soll es zum Altar tragen. Und der Priester soll von dem Speisopfer abheben, was davon zum Gedenken bestimmt ist, und es soll auf dem Altar in Rauch aufgehen lassen als ein Feueropfer zum lieblichen Geruch für den Herrn. Das Übrige aber vom Speisopfer soll für Aaron und seine Söhne sein, als ein hochheiliges von den Feueropfern des Herrn. Kein Speisopfer, das ihr dem Herrn darbringt, darf aus Gesäuertem bereitet werden, denn ihr sollt dem Herrn keinen Sauerteig und keinen Honig als Feueropfer in Rauch aufgehen lassen. Als eine Opfergabe der Erstlinge könnt ihr so etwas dem Herrn darbringen, aber auf dem Altar sollt ihr sie nicht zum lieblichen Geruch opfern. Alle deine Speisopfergaben sollst du mit Salz würzen, und darfst das Salz des Bundes deines Gottes nicht fehlen lassen in deinem Speisopfer, sondern zu allen deinen Opfergaben sollst du Salz darbringen. Wir sehen also quasi verschiedene Rezepte hier für Speisopfer. Speisopfer in der Pfanne zubereitet, in der Backpfanne, das war eine tiefere Pfanne, in der das quasi frittiert wurde, oder im Ofen. Verschiedene Anleitungen. Die Zutaten, wenn wir die genauer betrachten, dann sehen wir aber, dass die gleich geblieben sind. Was für Zutaten werden hier erwähnt? Einmal natürlich das Mehl, das feine Mehl. Dann kam das Öl dazu. Was durfte nicht fehlen im letzten Vers, den wir gelesen hatten? Das Salz. Und im ersten Speisopfer, da kam noch Weihrauch dazu, das erste, was hier erwähnt wird. In den anderen Speisopfern, da
Da kam kein Weihrauch.

dazu, nur beim ersten. Das ist ganz interessant. Steckt eine tiefe Bedeutung drin. Das hebräische Wort für Feinmehl, das ist ein Wort, das beschreibt Mehl, das so fein gesiebt wurde, bis es wie Staub geworden ist. Also so richtig pulverfein, staubfein. Wenn wir an das Wort Staub denken, was kommt uns dann in Gedanken in der Bibel? Wer ist wie Staub? Der Mensch. Ist vom Staub des Erdbodens genommen, geformt. Nach der Sünde soll er auch wieder zum Staub des Erdbodens zurückkehren, seit dem Sündenfall. Das feine Mehl, das so fein wie Staub ist, so vergänglich wie Staub, der Wind bläst hindurch und es ist verschwunden, stellt uns Menschen dar, unsere menschliche Natur. Wir sind wie das Mehl. Und damit ein Speisopfer entstehen kann, muss dieses Mehl mit Öl angerührt werden. Wofür steht das Öl in der Bibel? Für den Heiligen Geist. Wer von euch hat schon mal Brot gebacken? Sehr viele Hände. Wenn man Brot backt und man das Mehl verknetet mit irgendeiner Flüssigkeit, wie muss man das dann kneten? Reicht es, wenn man mal so ein bisschen umrührt mit dem Löffel? Es muss richtig durchgeknetet werden. Das Öl muss überall durchdringen. Es darf kein Klumpen Mehl mehr übrig bleiben, der nicht von dem Öl durchzogen ist. Wenn man das Brot nicht gut knetet, wie wird es dann sein, wenn es fertig gebacken ist? Wenn man es dann aufschneidet, an manchen Stellen krümelig, weil zu wenig Feuchtigkeit da ist, an anderen Stellen matschig, weil da zu viel Öl ist. Es hat keine gute Qualität. Damit ein gutes Brot entsteht, muss es gründlich durchgeknetet werden. Und genauso ist das in unserem Leben. Der Heilige Geist, das Öl, muss jeden Bereich unseres Lebens durchziehen. Überall, wo noch Staub ist, und der Staub stellt ja die Vergänglichkeit dar, unsere Sterblichkeit und damit aber auch unsere Sündigkeit, weil der Sünde sollte es ja der Tod. Tod kann nur da sein, wo Sünde auch ist. Alles, was irgendwo sündig, weltlich, irdisch, sterblich, vergänglich in unserem Leben ist, muss vom Heiligen Geist berührt werden, muss durchzogen werden vom Heiligen Geist, durchknetet werden. Das ist ein Prozess, der nicht immer einfach ist, manchmal tut er weh. Das Kneten ist auch anstrengend, wenn man so einen großen Leib hat, so ein großes Stück Teig, es kann ganz schön anstrengend sein, um das gründlich durchzukneten. Genauso ist das in unserem Leben. Und bevor wir jetzt weiter betrachten, wie dieses Rezept weitergeht, mit den Speisopfern, wollen wir einmal betrachten, wie dieses Kneten des Heiligen Geistes in unserem Leben ganz praktisch aussehen kann. Was der Heilige Geist denn eigentlich in unserem Leben tut. Und dazu schlagen wir einmal Johannes Kapitel 16 auf. Johannes Kapitel 16. Da lesen wir ab Vers 8. Da hat Jesus beschrieben, was der Heilige Geist tun würde, was die Aufgaben des Heiligen Geistes sind. Johannes 16, Vers 8. Und wenn jener kommt, also der Heilige Geist im Kontext, wird er die Welt überführen von Sünde und von Gerechtigkeit und von Gericht. Das ist auch ein bekannter Vers, den haben wir schon öfters mal gelesen. Aber was bedeutet das eigentlich? Die Welt überführen von Sünde, von Gerechtigkeit und vom Gericht. Das Wort überführen bedeutet eine tiefe Überzeugung.

im Herzen eines Menschen wecken. Was der Heilige Geist macht, er möchte uns zu einer Überzeugung führen in unserem Herzen, einer Überzeugung über, was Sünde ist, was Gerechtigkeit ist und was Gericht ist. Und damit wir das besser verstehen können, hat Jesus hier das weiter erklärt in Vers 9 von Sünde, weil sie nicht an mich glauben, von Gerechtigkeit aber, weil ich zu meinem Vater gehe und ihr mich nicht mehr seht, vom Gericht, weil der Fürst dieser Welt gerichtet ist. Das ist die Erklärung Jesu zu diesen Aufgaben des Heiligen Geistes. Ich habe mich früher öfters mal gefragt, was das zu bedeuten hat, wenn wir hier Vers 9 nehmen von Sünde, weil sie nicht an mich glauben. Ich dachte, was hat nicht an Jesus glauben mit Sünde zu tun? Ein Mensch muss ja erstmal zu dem Verständnis kommen, dass Jesus sein Erlöser ist, bevor er seine Sünde wirklich erkennen und ablegen kann bei Jesus. Bis ich mal ein Zitat gelesen habe von Ellen White, da schreibt sie, die größte Sünde des Volkes Gottes ist ihr Unglaube. Unglaube ist eigentlich die Wurzel aller Sünde. Weil Unglaube ist nichts anderes, als Gottes Wort anzuzweifeln, als Gott in Frage zu stellen. So fing das schon im Garten Eden an. Die Schlange hat den Zweifel gesät. Hat Gott wirklich gesagt? Und so ist das bei uns auch oft. Und manchmal ist der Unglaube oder der Zweifel so subtil, dass wir ihn gar nicht so wirklich als solchen erkennen. Unglaube kann einfach sein, dass wir Gott gar nicht zutrauen, dass er das, was er in seinem Wort versprochen hat, auch wirklich in unserem Leben tun kann. Dass wir ihm nicht zutrauen, dass er wirklich die Macht hat, um sein Wort Wirklichkeit werden zu lassen. Wenn wir gegen Versuchungen, gegen schlechte Gewohnheiten, gegen Sünden in unserem Leben kämpfen, dann kommen wir oft an so Situationen, wo diese alte Gewohnheit, die uns noch bindet, wo die viel stärker zu sein scheint als das, was Gott in seinem Wort gesagt hat. Sie ist einfach viel realer, sie ist da, diese alte Gewohnheit. Der schauen wir täglich ins Gesicht. Und dann trauen wir Gott nicht zu, dass er uns wirklich davon befreien kann, obwohl er es ja gesagt hat. Und das ist die größte Sünde. Nicht so sehr die alte Gewohnheit, der Kampf dagegen, sondern dass wir irgendwo eine gewisse Angst in unserem Herzen haben oder ja, diesen Zweifel, schafft Gott das wirklich in meinem Leben? Kann er das? Wir trauen es ihm nicht ganz zu. Aber Gottes Wort hat Schöpferkraft. Wenn Gott spricht, dann geschieht es. Dann steht es da. Wenn Gott den Sieg über Sünde in unser Leben hineinspricht, dann ist er da. Und der einzige Grund, warum wir ihn dann noch nicht erfahren haben, ist, weil wir ihm diesen Sieg nicht zutrauen. Das ist unser Unglaube, der steht dazwischen. Und das ist die Aufgabe des Heiligen Geistes, uns erstmal zu zeigen, nicht die ganzen einzelnen Sünden in Form von Taten, das sind ja eigentlich nur Symptome, sondern die Wurzel, die dahinter steckt, unser Unglaube. Und die nächste Aufgabe des Heiligen Geistes ist dann, dass er uns überführt von Gerechtigkeit. Jesus hat dazu gesagt, weil ich zu meinem Vater gehe und ihr mich nicht mehr seht. Was tut Jesus denn beim Vater? Er ist unser Hohepriester, er steht dort als unser Vermittler, als unser Fürsprecher. Und im Römer 8, da sagt uns die Bibel, wenn Gott uns seinen Sohn geschenkt hat, wie sollte er uns mit seinem Sohn nicht vielmehr auch alles schenken? Das heißt, Christus steht dort beim Vater. Christus ist uns geschenkt.

Und alles, was ich brauche für mein tägliches Leben, für meinen Alltag, aber auch für mein geistliches Leben und um den Sieg über Sünde zu erlangen, ist erhältlich beim Vater durch Christus, weil mit Christus uns schon der ganze Himmel geschenkt worden ist. Und er steht dort beim Vater, um uns alles, was der Himmel zu bieten hat, zu vermitteln. Das heißt, der Sieg über Sünde ist nur ein Gebet weit entfernt. Eine Bitte. Im Glauben. Und dann sagt er weiter vom Gericht, weil der Fürst dieser Welt gerichtet ist. Der Fürst dieser Welt, Satan, ist schon gerichtet. Das heißt, er hat keine Macht mehr über unser Leben, außer die Macht, die wir ihm zusprechen, wenn wir Gott wieder nicht beim Wort nehmen, dass er wirklich schon gerichtet ist, der Fürst dieser Welt. Satan kann uns versuchen, aber er kann uns nicht verunreinigen. Der Fürst dieser Welt ist schon gerichtet. Er ist in deinem Leben schon gerichtet. Jede Versuchung, in die er dich bringt, braucht keine Macht mehr über dich zu haben, denn er ist gerichtet. Das ist die Aufgabe des Heiligen Geistes, um dieses Verständnis in unserem Herzen so tief zu verinnerlichen, dass wir dadurch Freiheit und Sieg über Sünde erfahren. Und der Prozess, um das zu lernen vom Heiligen Geist im täglichen Leben durch die Übung, das ist dieser Knetprozess, wo das Öl überall hineingelangt, wo alles verknetet werden muss, wo es keinen Bereich mehr in unserem Leben gibt, zu dem der Heilige Geist keinen Zugang mehr haben darf. Und wenn wir jetzt zurückgehen zu 3. Mose 2, und diese Rezepte weiter betrachten, dann sehen wir hier in verschiedenen Versen, wie es weitergeht. Also zunächst wurde das Mehl mit dem Öl verknetet oder angerührt. Zum Beispiel in Vers 4 ganz unten, da sehen wir das nochmal mit Öl angerührt und dann ungesäuerte Fladen mit Öl gesalbt. Etwas mit Öl zu salben, ist nochmal anders als es anzurühren mit Öl. Und das Gleiche finden wir dann hier auch nochmal in Versen 5 und 6. Du sollst sie aus Fein, sie sollen aus Feinmehl sein, mit Öl angerührt, also wieder dieser Knetprozess. Und dann in Vers 6, du sollst den Brocken zerbrechen und Öl darauf gießen. Das ist dein Speisopfer. Also das Öl, das hatte zwei Aufgaben. Einmal wurde es in den Teig hineingeknetet und dann wurde der fertige Teig nochmal mit Öl gesalbt. Es wurde also nochmal Öl darüber gegossen. Das ist ein wunderschönes Bild für den Früh- und den Spätregen. Der Frühregen, der Heilige Geist, der in unserem täglichen Leben wirkt, um die Heiligung in uns zu vollziehen, durch diese drei Aufgaben, die wir gerade gesehen haben. Und wenn dann der Teig fertig ist, nochmal ein Schuss Öl darüber. Amen. Der Heilige Geist in Form des Spätregens. Und dann wurde das Brot gebacken im Ofen, im feurigen Ofen der Trübsal, der Prüfung. Und jetzt ist es ganz interessant, wenn man jetzt etwas in Öl ausbäckt. Also es wurde ja Öl darüber gegossen und dann wurde es so gebacken. Was für eine Konsistenz bekommt es dann? Außen schön knusprig und innen bleibt es weich und saftig. Aber es entwickelt sich eine richtig schöne Kruste außen. In meinem Verständnis stellt das die Versiegelung dar. Die Versiegelung, die wie ein Schutzmantel um uns herum gelegt wird, durch dieses letzte Ausbacken im Feuerofen.

Wir haben aber noch zwei Zutaten ausgelassen, und zwar einmal das Salz. Es durfte ja das Salz des Bundes nicht fehlen, auf gar keinen Fall, bei keinem der Speisopfer. Das Salz des Bundes. Jesus hat gesagt, ihr seid das Salz der Erde. Was hat es mit dem Salz auf sich? Das Salz des Bundes. Und dazu möchte ich euch einladen, noch einen Vers aufzuschlagen in 5. Mose 4, Vers 13.

5. Mose 4, Vers 13, da beschreibt Mose eigentlich den Kerninhalt des Bundes. Und er sagt hier, er verkündigte euch seinen Bund, den er euch zu halten gebot, nämlich die 10 Worte. Und er schrieb sie auf 2 steinerne Tafeln. Der Bund Gottes zentriert sich in den 10 Geboten. In der Bibel lesen wir oft über den alten Bund und über den neuen Bund. Beide haben mit den 10 Geboten zu tun. Im alten Bund stehen die 10 Gebote auf Stein. Im neuen Bund werden die 10 Gebote in Herz und Sinn hineingeschrieben. Der alte Bund bedeutet eigentlich ganz einfach, auf uns persönlich bezogen, unser persönliches tägliches Leben, wenn ein Mensch versucht, in seiner alten Natur dem Gesetz Gottes zu entsprechen, ihm nachzukommen. Er kämpft in seiner eigenen Kraft, in seiner alten fleischlichen Natur. Er weiß, das Gesetz Gottes ist gut und er versucht es zu halten und er schafft es doch nicht. Das ist die Erfahrung aus Römer 7, ich elender Mensch. Ich sehe, das Gesetz Gottes ist gut, aber in meinen Gliedern, in meiner alten Natur, in meinem alten Wesen herrscht ein anderes Gesetz, das Gesetz der Sünde und des Todes. Das ist der alte Mensch, der alte Bund. Der neue Bund bedeutet, dass ein Mensch sich durch den Geist Gottes geführt in diese Bundesbeziehung hineinbringen lässt. Dass er dem Heiligen Geist erlaubt, dieses Gesetz in sein Herz und in seinen Sinn hineinzuschreiben. Also nicht mehr in eigener Kraft, in der alten Natur dagegen anzukämpfen, gegen die Sünde, sondern durch den Heiligen Geist Teilhaber zu werden an der göttlichen, an der neuen Natur. Und dann wird das Gesetz Teil von uns. Es wird in Herz und Sinn hineingeschrieben. Und dieses Salz, das den Bund darstellt, stellt also eigentlich genau diese Verbindung dar zwischen Gott und dem Menschen, zwischen unserer menschlichen Natur, dem feinen Mehl, und der göttlichen Natur, dem Öl, die beide miteinander verbunden werden im Bund. Ja, wie wir gesehen haben, fehlt noch eine Zutat, und zwar der Weihrauch. Und der Weihrauch, der wurde ja nur beim ersten Speisopfer verwendet, bei den anderen Speisopfern nicht. Und das erste Speisopfer hier in 3. Mose 2, das unterscheidet sich von den anderen. Und zwar unterscheidet es sich darin, dass einfach nur feines Mehl genommen wurde und es wurde nur Öl darüber gegossen. Es fand kein Knetprozess statt. Hier wurde nur Öl darüber gegossen und dann wurde der Weihrauch darauf getan. Es gibt da einige Verse über den Nutzen von Weihrauch bei den Opfern. Wir können mal 2 dazu aufschlagen. Der eine steht gleich 2 Kapitel weiter, 3. Mose 5, Vers 11. Da lesen wir mal nur den hinteren Teil. Es geht hier um die Opferung von Turteltauben oder Jungentauben als Schuldopfer, als Sündopfer. Und dann wird er explizit dazu gesagt, am Ende des Verses, er soll aber kein Öl darauf tun und keinen Weihrauch darauf legen, weil es ein Sündopfer ist. Also bei Sündopfern

sollte kein Weihrauch darauf gelegt werden. Und die gleiche Aussage, die finden wir nochmal in 4. Mose 5, Vers 15. Da geht es um das Eifersuchtsopfer. So soll der Mann seine Frau zum Priester führen und um ihretwillen ein Opfer für sie bringen, ein Zehntel Eva Gerstenmehl. Er soll aber kein Öl darauf gießen, noch Weihrauch darauf tun, denn es ist ein Speisopfer der Eifersucht, ein Speisopfer des Gedenkens, damit der Schuld gedacht wird. Weihrauch sollte nicht auf ein Opfer gebracht werden oder auf einem Opfer benutzt werden, mit dem der Schuld gedacht wurde. Und da ist mir bewusst geworden, dass das einzige Opfer, was ja je Schuld weggenommen hat, um nicht mehr an sie zu gedenken, das ist Christus. Dieses erste Speisopfer stellt Christus dar. Christus, der Mensch geworden ist, das feine Mehl, und der aber auch Gott ist, das Öl darüber gegossen und der sündlos war, der es also nicht bedurfte, dass das Öl verknetet werden musste mit dem Feinmehl. Dieser Heiligungsprozess, der bei uns nötig ist, war bei ihm nicht nötig, denn er war schon heilig. Feines Mehl mit Öl darüber gegossen und dann der Weihrauch darauf als Zeichen, dass hier der Schuld nicht gedacht wird, sondern dass die Schuld weggenommen wird durch sein Opfer. Er als unser Vorbild und wir als lebendige Speisopfer. Das ist dieses Bild, was hier gebracht wird. Und während wir uns vorbereiten, diese Woche auf den Sabbat, auf den Höhepunkt dieser Bibelfreizeit, wollen wir das in die Praxis umsetzen und uns selber auch als lebendige Opfer Gott darbringen. Wir wollen unser feines Mehl mit seinem Öl verkneten lassen. Und ich möchte abschließen mit noch einem Vers im Richter. Richter Kapitel 7. Das ist die Geschichte vom Gideon. Richter Kapitel 7. Und wir kennen alle diese Geschichte vom Gideon, wie er mit einem ganzen großen Heer auszog auf Gottes Befehl hin gegen die Midianiter und wie Gott aussortierte und letztendlich nur 300 Mann übrig blieben. Und als der Gideon dahin kam, an die Stelle, wo sich das feindliche Heer lagerte, da beschreibt die Bibel, dass sie sich lagerten wie die Heuschrecken, wie der Sand am Meer, so viele waren es, unzählbar viele. Und Gideon hatte nur 300 Mann dabei. Und in dieser Nacht, wir lesen ab Vers 9, Richter 7, Vers 9, es geschah in derselben Nacht, da sprach der Herr zu ihm, steh auf und geh ins Lager hinab, denn ich habe es in deine Hand gegeben. Fürchtest du dich aber hinabzugehen, so lass deinen Burschen Pura mit dir ins Lager hinuntersteigen, damit du hörst, was sie reden. Dann werden deine Hände erstarken, dass du gegen das Lager hinabziehen wirst. Da stieg Gideon mit seinem Burschen Pura hinunter bis zu den äußersten Vorposten, die zum Lager gehörten. Die Midianiter aber und die Amalekiter und alle Söhne des Ostens waren in die Ebene eingefallen wie eine Menge Heuschrecken und ihre Kamele waren vor der Menge nicht zu zählen wie der Sand am Ufer des Meeres. Als nun Gideon kam, siehe, da erzählte einer dem anderen einen Traum und sprach, siehe, ich habe einen Traum gehabt. Und siehe, ein Laib Gerstenbrot wälzte sich zum Lager der Midianiter. Und als er in die Zelte kam, schlug er sie und warf sie nieder, sodass sie umstürzten. Und er kehrte sie um, das Unterste zu Oberst, und die Zelte lagen da. Da antwortete der andere, das ist nichts anderes als das Schwert Gideons, des Sohnes des Joas, des Israeliten. Gott hat die Midianiter samt dem ganzen Lager in seine Hand gegeben. Ein Laib Gerstenbrot.

Gott brauchte nur einen Gideon, den er benutzen konnte, um das Volk Israel zusammenzurufen und um dann das Heer der Midianiter zu schlagen. Gott braucht nur ein Laib Gerstenbrot, das gründlich durchgebacken ist, das gründlich mit seinem Geist verknetet ist. Gott braucht nur dich. Egal an welchem Ort du bist, egal was deine Aufgaben sind, wie dein Leben aussieht, an der Stelle, wo Gott dich hingestellt hat, da braucht er dich. Und da braucht er niemand anderen. Er braucht nur ein Laib Gerstenbrot, was ihm ganz hingegeben ist, was ganz bereit ist, sich von seinem Geist durchdringen und benutzen zu lassen. Und es ist mein Wunsch, dass wir alle diese Erfahrung gemeinsam machen.

Gottes Werk vollendet. Und es wird gepredigt werden, dies Evangelium vom Reich in der ganzen Welt, zum Zeugnis für alle Völker. Und dann wird das Ende kommen. Die ernste, heilige Warnungsbotschaft muss auch in den schwierigsten Gebieten und in den sündhaftesten Städten verkündet werden. An jedem Ort, wo das Licht der großartigen, dreifachen Frohbotschaft noch nicht aufgedämmert ist. Jeder soll die letzte Einladung zum Hochzeitsmahl des Lammes hören. Von Dorf zu Dorf, von Stadt zu Stadt, von Land zu Land soll die Botschaft der gegenwärtigen Wahrheit verkündet werden. Nicht mit großer äußerlicher Zurschaustellung, sondern in der Kraft des Geistes. Die Nachricht von der erneuernden Macht der Gnade Gottes wird in jedes Land, in jeden Landstrich getragen werden, bis die Wahrheit wie ein Gürtel die ganze Welt umschließt. Zu der Zahl derer, die versiegelt werden, gehören Menschen aus allen Nationen, Rassen, Sprachen und Völkern. Aus jedem Land werden Männer und Frauen zusammengeholt werden, die vor dem Thron Gottes und vor dem Lamm stehen und ausrufen werden: Das Heil ist bei dem, der auf dem Thron sitzt, unserem Gott und dem Lamm. Die ganze Erde soll mit der Herrlichkeit der göttlichen Wahrheit erleuchtet werden. Das Licht soll allen Ländern, allen Völkern scheinen. Und es soll von denen scheinen, die das Licht empfangen haben. Der Morgenstern ist über uns aufgegangen. Und wir sollen sein Licht auf den Weg derer scheinen lassen, die im Dunkeln sind.

Eine Krise kommt unmittelbar auf uns zu. Wir müssen jetzt durch die Kraft des Heiligen Geistes die großen Wahrheiten für diese letzten Tage verkünden. Es wird nicht lange dauern, bis jeder die Warnung gehört und sich entschieden hat, dann wird das Ende kommen. Die Wahrheit, die in der ersten, zweiten und dritten Engelsbotschaft enthalten ist, muss an jede Nation, jede Rasse, Sprache und an jedes Volk gehen, die Dunkelheit jedes Kontinentes erhellen und bis zu den Inseln im Meer vordringen. Dieses Werk darf nicht aufgeschoben werden. Unsere Parole soll heißen: immer weiter voran. Himmlische Engel werden uns vorangehen, um den Weg zu bereiten. Unsere Verantwortung für die Gebiete jenseits der Grenzen kann erst dann niedergelegt werden, wenn die ganze Erde von der Herrlichkeit des Herrn erleuchtet worden ist.

Sagen Sie gut, weil Sie darin geübt sind, diese Frage so zu beantworten? Oder weil Ihnen der Mensch, der Sie fragt, wie es Ihnen geht, vielleicht gar nicht mehr richtig zuhört, wenn Sie anfangen zu antworten? Wie geht es Ihnen wirklich? Wie geht es Ihnen in Ihrer Familie? Wie geht es Ihrer Familie? Sind Sie auch Familienvater, so wie ich, und haben Kinder? Wie viele Kinder haben Sie und wie alt sind diese? Lebt Ihre Familie als Familie? Oder, wenn Sie ganz ehrlich sind, mittlerweile auch schon mehr als Zweckgemeinschaft? Sie nutzen gemeinsam ein Haus, Sie benutzen gemeinsam einen oder vielleicht zwei Kühlschränke, einen gemeinsamen Vorratsschrank, ein bis zwei gemeinsame Bankkonten. Essen Sie noch gemeinsam? Wie oft? Sind dann wirklich alle dabei? Und wenn alle dabei sind, sind alle Familienmitglieder gerne dabei? Ich könnte jetzt so weiter fragen und möglicherweise sind Ihnen einige Fragen nicht so angenehm. Sie haben selbst die Entscheidung, ob Sie diese Fragen ernst nehmen und ob Sie sich und Gott diese Fragen auch ehrlich und vollständig beantworten. Und wenn Ihr Familienleben nicht so aussieht und auch Ihr persönliches Glück und Ihre Zufriedenheit als Vater, als Mutter, vielleicht auch als Großvater, als Großmutter oder als Heranwachsender, der noch in der Familie lebt, wenn es dort nicht die Geborgenheit gibt, nach der Sie suchen, was kann man tun? Was können Sie tun? Was wünschen Sie sich von den anderen Familienmitgliedern? Was glauben Sie, was Ihre Kinder, die vielleicht noch nicht so weit sind, dass sie bewusst darüber nachdenken können, sich wünschen, was sie vermissen, was sie viel mehr brauchen, als

sie es haben, ohne dass sie es bewusst vermissen. Wir haben viele wichtige Texte dazu in Gottes Wort, in der Bibel. Und ich habe vor einigen Jahren ganz bewusst einen Text gefunden, der uns einen Lösungsplan gibt. Und vielleicht sollten wir auch diesen Plan Erlösungsplan nennen, denn er erlöst uns von vielen Dingen, die uns von einem erfüllten und wirklich glücklichen und zufriedenen Familienleben behindern. Dieser Text steht in Jesaja Kapitel 30 ab Vers 15. Denn so spricht der Herr, Herr der Heilige Israels: Durch Umkehr und durch Ruhe werdet ihr gerettet. In Stillsein und Vertrauen liegt eure Stärke, aber ihr habt nicht gewollt. Zunächst mal bis dahin. Durch Umkehr und durch Ruhe werdet ihr gerettet. Nun, wenn Sie die Bibel mehr oder weniger kennen, dann werden Sie vielleicht erinnert an ein Wort in der Apostelgeschichte, in der Menschen kurz nach der Himmelfahrt Christi den Apostel Petrus gehört haben und dieser ihnen mit Unterstützung des Heiligen Geistes Gottes ein schlechtes Gewissen machen konnte, das in dem Moment notwendig war, dadurch, dass sie erkannt haben, dass sie selbst verantwortlich dafür waren, dass sie den Heiland, der ihnen das Beste geben wollte, gekreuzigt haben, indem sie es von den Oberen verlangt haben: Kreuzigt ihn. Und als der Heilige Geist ihnen gezeigt hat, was sie dort getan hatten, kam spontan von ihnen die Frage in großer Reue: Und nun, liebe Brüder, was sollen wir tun? Und Petrus antwortete ihnen: Tut Buße. Und wir wissen, dass das bedeutet: Kehrt um. Geht den Weg, den ihr bisher gegangen seid, nicht weiter. Und das ist vielen Christen und vielleicht auch Ihnen, der Sie möglicherweise auf dem Weg zum Christen sind, bekannt. Aber hier steht mehr. Hier kommt eine zweite Bedingung dazu: Durch Umkehr und durch Ruhe werdet ihr gerettet. Nun kenne ich einige Menschen, die neigen dazu, Ruhe generell vielleicht auch mit oberflächlicher Entspannung, heute nennt man das auch Relaxing oder manche nennen das Chillen, soweit ich gehört habe, oder sie tauschen das vielleicht sogar mit Faulenzen aus im Extremfall. Nun wollen wir sehen, was Gott mit Ruhe meint. Und wenn wir weiterlesen in Jesaja Kapitel 30 ab Vers 16: Ihr sagtet, sagt Gott, ihr sagtet: Nein, sondern auf Pferden wollen wir fliegen. Darum werdet ihr fliehen. Und auf Rennern wollen wir reiten, darum werden eure Verfolger ewig hinter euch herrennen. Und ich kenne es selber aus meinem Leben, dass ich leider viel zu lange ohne Gott führen wollte. Und die Frage muss erlaubt sein: Was ist dein Pferd? Und was ist dein Renner? Der schnelle Computer? Die schnelle Kommunikation per E-Mail oder mit anderen modernen Mitteln? Oder ist es das schnelle Auto, das auch so ausgestattet wird, dass jeder sieht, dass es schnell ist? Oder ist es der Ehrgeiz und der Wettkampf im Beruf? Schneller, größer, höher, weiter, der Erste sein. Das Beste ist nicht gut genug.

Was richten diese Grundsätze mit uns an, wenn wir sie leben? Und wenn du diese Grundsätze verfolgst, kommen sie aus dir oder kommen sie von außen? Wir wollen noch weiterlesen. Immer noch

Und wird fliehen, je 1000 von den Menschen, die nicht in wirklicher Umkehr und Ruhe leben, die auf Pferden fliegen wollen und auf Rennern davon eilen wollen. Je 1000 wird fliehen vor dem Drohen eines Einzigen. Vor dem Drohen von Fünfen werdet ihr alle fliehen, bis ihr nur noch ein Rest seid, wie eine Signalstange auf der Spitze des Berges und wie ein Feldzeichen auf dem Hügel. Nun, wir wollen uns jetzt nicht die Zeit nehmen, jedes einzelne Symbol hier auch mit entsprechenden anderen Bibelstellen zu belegen und zu analysieren. Ich denke, wir haben zunächst mal einen großen Gewinn, wenn wir uns mit den Kernaussagen beschäftigen. Und die Warnung lautet hier: Wenn ihr nicht umkehrt und weiter ein Leben auf dem falschen Weg und in Unruhe und in Hast und Eile und in diesem hohen Tempo führt, dann werdet ihr letztendlich sterben, auch wenn euer Körper vielleicht noch lebt. Dann wird es an eure Substanz gehen. Dann werdet ihr letztendlich gar nicht mehr selbst wissen, wer ihr seid, wo ihr herkommt und wo ihr hingehen wollt. Und letztendlich werdet ihr das Ziel, das der Schöpfer mit euch hat, aus den Augen verlieren. Welches Ziel hat denn der Schöpfer mit uns? Und was steht hier im Gegensatz dazu als Hoffnung und als Motivation? Woher sollen wir denn die Kraft nehmen, jetzt uns für Veränderungen zu entscheiden? Und welche Zuversicht gibt uns dieser Schöpfer, der das uns hat schreiben lassen, damit wir den besseren, den einzig richtigen Weg beginnen? Und dazu lasst uns auch weiterlesen. Der Vers 18 birgt eine große Verheißung und einen großen Trost. Und es ist ein Vers, der mich persönlich immer wieder überwältigt, wenn ich ihn lese, obwohl ich ihn schon lange kenne. Hier heißt es: Und darum. Das heißt, Gott bezieht sich hier in dem, was er Jesaja hat schreiben lassen, auf die Warnung, die er vorher ausgesprochen hat. Durch Umkehr und Ruhe werdet ihr gerettet, ihr habt nicht gewollt. Wenn ihr weiter an dieser falschen Entscheidung festhaltet, wird es euch immer schlechter gehen. Und weil Gott weiß, dass wir aus unserer eigenen Entscheidung ohne seine Kraft die Veränderung nicht wollen, weil wir nicht auf diese Dinge verzichten wollen, die uns versprochen sind, wenn wir ein ehrgeiziges, ein menschenehrgeiziges Leben in Hast und Eile und selbst aufgeblähter Wichtigkeit führen, immer der Erste und der Beste zu sein. Genau deswegen sagt er: Und darum wird der Herr darauf warten, euch gnädig zu sein. Sehen Sie die Liebeserklärung, die darin steckt? Wie kann es denn eine größere Liebe geben, als dass der Schöpfer dieses Universums auf mich wartet und auf Sie wartet, dass wir seine Gnade annehmen? Und die meisten Menschen, die ich kennengelernt habe, verstehen sehr schnell, dass Gnade ein Geschenk ist, dass es etwas Gutes ist, das ich nicht verdient habe und von jemand anders, in dem Falle hier vom Schöpfergott, geschenkt bekomme, das heißt ohne eigenen Verdienst, ohne dass ich mir das erarbeiten kann. In dem Fall hier etwas, das ich brauche. Und probieren Sie einmal aus, immer wenn Sie in der Bibel über die Gnade Gottes lesen, dieses Wort Gnade in Gedanken auszutauschen gegen das Wort Kraft. Die Gnade Gottes ist die Kraft Gottes und der Herr wartet darauf, uns diese Kraft geben zu können. Dass wir aufhören, nicht mehr zu wollen, dass wir beginnen, eine Entscheidung zu treffen, an der wir festhalten, dass wir uns nach ihm ausrichten, damit er uns seine Kraft geben kann. Und so geht es im Vers 18 weiter. Und darum, also weil der Herr darauf wartet, uns gnädig zu sein, darum wird er sich erheben, sich über euch zu erbarmen, denn ein Gott des Rechts ist der Herr.
glücklich alle.

die auf ihn harren. Wir sind wieder beim Beginn. Wie glücklich sind sie wirklich? Wie glücklich ist ihre Familie wirklich? Glücklich sind alle, die auf den Herrn harren, das heißt nicht nur warten, sondern die auf ihn vertrauen, die sicher sind, dass er seine Versprechen erfüllt, vom ersten bis zum letzten, und Gottes Wort ist voll von Versprechungen für sie und mich. Und wenn wir einmal die Entscheidung treffen, es mit ihm zu wagen, dann wird er, das ist meine persönliche Erfahrung und die vieler Menschen, die ich persönlich kennenlernen durfte in den vergangenen 10 Jahren, dann wird er sich zeigen durch persönliche Erfahrungen im Alltag, in großen und in kleinen Dingen, sodass wir erleben dürfen, dass es ihn gibt und dass er lebendig ist, auch wenn wir ihn nicht sehen und anfassen können. Und dann haben wir noch mehr Mut, bei ihm zu bleiben und die nächste Erfahrung zu machen. Glücklich alle, die auf ihn harren. Aber wie sollen wir praktisch vorgehen? Was soll ich jetzt tun in meinem persönlichen Leben? Was wünscht sich Gott für sie, dass sie tun sollen, damit er ihnen und ihrer Familie seine Kraft, seine Gnade geben kann für ein wirklich erfülltes, zufriedenes und glückliches Leben, schon hier und immer weiterhin zu Gott? Er wünscht sich zunächst mal die Entscheidung. Durch Umkehr und durch Ruhe werdet ihr gerettet, aber ihr habt nicht gewollt. Darum wartet der Herr darauf, euch gnädig zu sein. Und wenn wir das so zusammenfassen, wird es ganz einfach. Wagen Sie es. Treffen Sie erste Entscheidungen, um in Ihrem Leben die Prioritäten zu untersuchen. Leben Sie Ihre Prioritäten, die Ihrer Familie, gleich Ihren eigenen Prioritäten. Oder leben Sie die Prioritäten anderer Menschen, eines Systems oder fremdbestimmter Bedingungen jeder Art. Müssen wir immer erreichbar sein? 24 Stunden rund um die Uhr? Muss ich alle E-Mails sofort beantworten? Muss ich überhaupt alle beantworten? Überlegen Sie sich, was wirklich wichtig ist im Leben. Und nehmen Sie Gottes Warnung ernst, dass wir im Zweifel das gar nicht alleine ohne ihn entscheiden können. Und hier haben wir die Richtschnur, sein Wort. Und so wollen wir weiter forschen hier in diesem Kapitel, dass nach meinem Verständnis und meiner persönlichen Erfahrung mit meiner Familie seit vielen Jahren und auch in meinem Leben, in der Familie, in meinem Geschäft und auch im Zusammensein mit anderen Menschen, alles enthält, was wir brauchen. Es geht weiter. Er, also der Herr, wird dir gewiss Gnade erweisen, gewiss, garantiert, sicher, auf die Stimme deines Hilfegeschreis. Sobald er hört, wird er dir antworten. Nun steht dort wörtlich Hilfegeschrei. Und meine nächste Frage geht insbesondere, aber nicht nur, an diejenigen unter Ihnen, die schon zu diesem Gott beten und die vielleicht auch schon Erfahrung mit ihm haben. Wenn es uns wirklich schlecht geht und Gott uns das zeigt, indem er uns durch seinen Geist, in unserem Gewissen, in unseren Gedanken ehrlich macht, dass wir durch seine Kraft unser Leben so sehen können, wie es wirklich aussieht und nicht, wie wir es uns schönreden oder wie wir uns durch vielleicht auch überzogenes Lob anderer Menschen gerne unser Leben durch die rosarote Brille sehen, vielleicht auch negative Dinge und Schuld verdrängen dabei, indem wir in einer Täuschung leben, so will Gott uns helfen, dass er uns Enttäuschung schickt,
Sehen Sie auch enttäuscht.

Täuschung mal als etwas Positives, denn sie beendet die Täuschung. Und natürlich bedeutet das zunächst mal spontane emotionale Schmerzen. Keine Enttäuschung fühlt sich angenehm an. Aber Gott möchte uns seine Kraft in unserem Verstand geben. Und er möchte, dass wenn wir uns hilflos fühlen und um Hilfe schreien zu ihm, dass wir dort auch keine Hemmungen haben brauchen und uns ihm so zeigen, wie wir wirklich sind. Denn er kennt uns sowieso durch und durch. Er hat uns gemacht. Er kennt jede einzelne Zelle von uns in der Psyche, in der Physis, im Geist, im Körper, unser Ganzes. Sobald er hört, wird er uns antworten. Das ist eine Verheißung, ein Versprechen. Und wir haben die Entscheidung, das zu glauben und anzunehmen. Und hat der Herr euch auch Brot der Not und Wasser der Bedrängnis gegeben, so wird dein Lehrer sich nicht mehr verbergen, sondern deine Augen werden deinen Lehrer sehen. Und wenn wir jetzt andere Bibeltexte im Alten und im Neuen Testament heranziehen würden, was wir aus zeitlichen Gründen jetzt hier nicht tun können, dann werden wir feststellen, dass dieser Lehrer der Geist Gottes ist. Der Geist der Wahrheit, der uns alles in uns und um uns herum so zeigt, wie es wirklich ist, zu dem Zeitpunkt, den Gott dafür für den Geeigneten hält, ganz für Sie oder für mich persönlich. Wenn wir ihn darum bitten, dann wird er es gewiss tun. Und hat der Herr euch auch Brot der Not und Wasser der Bedrängnis gegeben? Und ich kann und darf Ihnen nicht verschweigen, dass auch das in bestimmten Situationen emotional unangenehm sein kann. Denn Gott allein weiß, wie viel subjektives Leid und wie viel unangenehme Erlebnisse und Empfindungen Sie oder ich oder jemand anders braucht, um wachgerüttelt zu werden, um kritikfähig zu werden, um veränderungsbereit zu sein, um die Sturheit, die in uns steckt, aufzuheben. Die Warnung ganz am Anfang des Textes, aber ihr habt nicht gewollt. Und wenn wir das aufgeben, wenn wir offen werden, wenn wir sagen, Herr, du hast recht und ich täusche mich teilweise sogar über mich selbst, dann kann sich unser Lehrer, der Heilige Geist Gottes, ganz auswirken und zum Geist der Wahrheit auch für Sie oder für mich persönlich werden im Alltag unseres Lebens. Und wir werden keine Täuschungen mehr erleben, weil er uns alles so zeigt, wie es ist und er uns auch die richtigen Entscheidungen gibt. Und er zwingt uns nichts auf. Er hat uns mit einem freien Willen gemacht und gleichzeitig den Plan aufgestellt, noch bevor es unsere ersten Eltern gegeben hat, was er tun wird zu unserer Hilfe, zu unserer Erlösung, zu unserer ewigen Errettung. Und schon im Kleinen hier, sofort, heute in meiner Familie, wenn wir diesen freien Willen missbrauchen, bewusst oder durch Täuschung unbewusst manipuliert. Damit wir wieder zurückkommen in den wahren Frieden und in die wahre Ruhe. Und ich möchte hier in dem Kapitel jetzt enden mit den Versen 21 und 22. Wir sind immer noch bei Jesaja Kapitel 30. Und wenn ihr zur Rechten oder wenn ihr zur Linken abbiegt, werden deine Ohren ein Wort hinter dir herhören. Dies ist der Weg, den geht. Wir werden lernen, die Stimme des Heiligen Geistes zu hören in unseren Gedanken. Der eine so, der andere so. Wir können das nicht ergründen. Ich persönlich habe erlebt, dass Gott mich in bestimmten Situationen über ganz konkrete Bibeltexte, von denen er weiß, dass ich sie kenne, führt. Ich habe es in anderen Situationen erlebt, dass bei mir Gedanken entstehen, die ich nicht mehr wegbekomme. Und wenn ich mich nach diesen Gedanken gerichtet habe, weil ich auch vorher um Hilfe und Wegleitung gebetet habe,

dann ist es gut gewesen. Und wenn ich meinem Ego freien Lauf gelassen habe und diese Gedanken verdrängt habe und anders entschieden habe, habe ich früher oder später feststellen müssen, es war gar nicht gut. Ich hätte besser auf diese ersten Gedanken, die ich dann leider erst später als Stimme des Heiligen Geistes Gottes anerkennen wollte, weil ich darauf nicht gehört habe. Und im Vers 22, dann, wenn wir gelernt haben, wenn wir angefangen haben, auf diese Stimme Gottes zu hören, dann werden wir Entscheidungen treffen. Dann wirst du den Überzug deiner silbernen Schnitzbilder und die Bekleidung deiner goldenen Gussbilder unrein machen. Du wirst sie wegwerfen wie etwas Unreines. Dreck wirst du dazu sagen. Ein hartes Wort. Ich werde ihnen nicht sagen, was sie aus ihrem Leben entfernen sollten, schon alleine, weil ich das gar nicht beurteilen kann. Doch nehmen Sie das Versprechen Gottes ernst. Er, der alles weiß, möchte alles für Sie tun, damit Sie mit Ihrem freien Willen Entscheidungen gegen all das treffen, was Sie aus Ihrem Leben entfernen sollten, weil es in Unfrieden führt, in Hast, in Eile, in Krankheit, in Unglück und letztendlich von Gott weg und damit auch weg vom ewigen Leben. Ich möchte es mit einem Beispiel aus dem Straßenverkehr vergleichen und ich denke auch die meisten von Ihnen sind oft und manch einer auch sehr viel mit dem Auto unterwegs, sodass Sie das alle nachvollziehen können. Es gibt Leitplanken, die verhindern sollen, dass wir vom richtigen Weg abweichen und die schon schmerzhaft sind und auch Beulen verursachen, Schäden am Auto und möglicherweise auch Verletzungen beim Fahrer, je nach Geschwindigkeit und Aufprallwinkel. Doch wenn manch Leitplanke nicht wäre, dann ging es 50, 100 oder vielleicht noch mehr Meter tiefer in den Abgrund, in den sicheren Tod. Und mit so einer Autobahn vergleiche ich den Beginn des Weges mit Gott nach diesem Kapitel Jesaja 30. Wenn wir den Weg mit ihm beginnen, brauchen wir eine breite Fahrbahn, weil wir noch nicht genau wissen in unserem Unvermögen, ohne seine Führung, wo sind die Grenzen des einzig richtigen Weges. Und weil Gott gnädig ist und weiß, dass wir noch am Anfang stehen, lässt er uns auch diesen breiten Weg. Aber er setzt Leitplanken, um uns in der Spur zu halten, wenn wir ihn darum bitten. Und ihm durch unser Gebet zeigen, dass wir seine Führung haben wollen. Und mit der Zeit lernen wir, auf immer schmalerem Weg, auf immer enger werdenden Leitplanken zu fahren. Vielleicht auch, weil wir vorher das eine oder andere Mal links oder rechts an die Leitplanke angestoßen sind. Bis wir letztendlich die Richtung halten. Weil wir zugelassen haben mit unserem freien Willen, dass Gott unsere Wertetabelle verändert. Weil wir Dinge aus unserem Leben entfernt haben, die es zu sehr beschleunigen, die unsere Familien zu Zweckgemeinschaften machen. Und es gibt ein weiteres Beispiel, das mir sehr geholfen hat, das mit dem Auto zu tun hat. Wann sind Sie das letzte Mal vielleicht an einem Sommertag mit offenen Fenstern oder im Cabrio mit relativ hoher Geschwindigkeit über die Straße gefahren? Vielleicht auch noch Musik dazu angeschaltet im Radio und weil ja die Außengeräusche so hoch sind, Sie von der Musik aber auch was mitbekommen wollten, mit entsprechender Lautstärke das Radio aufgedreht. Und vielleicht haben Sie sich auch eine Musik ausgesucht, so wie das viele Menschen tun, soweit ich weiß, um gute Gefühle zu haben, um Euphorie zu erzeugen, um Negatives zu verdrängen, um Motivation zu erhalten. Wie gut können Sie Ihre Gedanken wahrnehmen, wenn Sie in einer solchen Situation sind? Und wir haben auch hier gerade

gelernt, dass unser Schöpfer darauf wartet, dass wir seine Stimme hören wollen. Und Gottes Stimme ist zart und leise. Wir wissen es aus anderen Beispielen, aus Gottes Wort. Gott möchte, dass wir unseren freien Willen ihm dadurch zeigen, dass wir alles, was uns hindern könnte oder es erschweren könnte, ihn zu hören, ihn zu verstehen, selber aus eigenem Willen abschalten und aus dem Weg räumen. Also mache ich als erstes das Radio leiser. Aber es reicht nicht, umso lauter höre ich die Windgeräusche. Ich mache das Radio ganz aus, aber da sind immer noch diese Windgeräusche. Und ich drehe die Fenster hoch. Aber jetzt sind da die Motorgeräusche. Und jetzt muss ich langsamer fahren. Denn selbst wenn der Geräuschpegel sehr weit unten ist und ich eine hohe Geschwindigkeit habe, bin ich nicht konzentriert in meinen Gedanken, weil ich ja so viele Dinge schnell aufeinanderfolgend wahrnehmen muss, die an mir vorbeisausen, andere Verkehrsteilnehmer und viele andere Einflüsse, dass ich immer noch unkonzentriert bin. Fahren wir das Tempo unseres Lebens herunter, leben wir langsamer. Treffen Sie Entscheidungen mit Ihrer Familie. Und wenn Sie jetzt nicht gemeinsam zuhören, vielleicht möchten Sie mit Ihrer Frau, Ihrem Mann, Ihren Kindern oder wenn die Kinder alt genug sind, mit allen gemeinsam darüber sprechen. Fragen Sie sich doch untereinander, wie es Ihnen wirklich geht und was Sie gegenseitig tun können, was jeder Einzelne entscheiden kann, damit Sie wieder zurückkommen, weg von der Zweckgemeinschaft zu einer wahren Familie, in der Sie Zeit füreinander haben. Und ich möchte mit einem dritten Vergleich, mit einem dritten kleinen Beispiel, bei dem das Auto nur als Symbol benutzt wird, Sie ermuntern, dass Sie solche Entscheidungen treffen. Sie fahren mit dem Auto eine Straße entlang, sind alleine im Auto und auf der Seite, auf dem Gehsteig, steht ein Mann und hält Sie mit eindeutigen, aber mit sanften Gesten an. Und Sie drehen das Fenster herunter, weil Sie einfach in dem Moment entschieden haben, es könnte sein, dass dieser Mann Hilfe braucht oder mitgenommen werden möchte und es könnte sein, dass Sie sich dafür entscheiden, das auch zu tun. Und der Mann beugt sich zu Ihnen ins Fenster hinein und stellt sich vor, ich bin Jesus Christus, dein Schöpfer, der dir helfen möchte auf deinem weiteren Weg und dir die Richtung weisen möchte, denn ich habe gesehen, dass du nach meiner Hilfe suchst. Und sie sagen, das ist schön, komm herein, setz dich und machen die Beifahrertür auf. Und Jesus bleibt stehen auf der Straße und lächelt sie an, liebevoll, und sagt, das geht nicht. Ich kann dich nicht wirklich führen aus deinem jetzigen Leben heraus in den wahren Frieden und in das wahre Glück, wenn ich hier neben dir auf dem Beifahrersitz sitze. Denn du sitzt weiter am Steuer. Wir müssen schon die Plätze tauschen. Wann wollen Sie beginnen? Und wenn Sie sich ermutigt fühlen, dann handeln Sie nach diesem Wort. Treffen Sie Entscheidungen. Die Bibel sagt uns, heute ist der Tag des Heils. Warum verschieben? Sind Sie ehrlich zu sich selbst und zu Gott? Sind Sie ehrlich zu Ihrem Ehepartner und zu Ihren Kindern, zu Ihrer Familie? Und wenn Sie jetzt auch der Erste oder Einzige von Ihrer Familie sein sollten, der diese Gedanken bekommt und angeregt wird durch das, was Gott uns jetzt
in den vergangenen Minuten.

Minuten gesagt hat, dann lassen Sie es zu. Er wird antworten, sobald er hört, wenn er sieht, dass Sie es ehrlich meinen. Mehr brauchen wir nicht tun, denn er weiß, dass wir nicht mehr können. Ich wünsche Ihnen dazu Gottes Segen und seine Gnade, seine Kraft. Amen.

Guten Tag, meine Zuschauer. Heute habe ich Ihnen wieder ein wunderschönes Rezept. Und zwar nennt sich dieses Rezept Fantastische Soße. Sie besteht aus Küchennüssen. Sie besteht aus Reismehl, aus Hefeflocken, aus Salz, zarte Streuwürze. Dieses Rezept ist im roten Kochbuch Genussvoll Leben und wird jetzt von mir zubereitet. Und zwar, wir nehmen das Reismehl. Hefeflocken, dann haben wir die Gewürze, 2 Teelöffel Zwiebelpulver, dann haben wir zarte Streuwürze, 2 Esslöffel. So, ich habe jetzt den größeren Teil des Wassers zum Kochen gebracht und nehme den restlichen Teil, den ich nicht erhitzt habe, und rühre damit das Reismehl an. Gib das Ganze ins kochende Wasser. Es wird zum Kochen gebracht. Gebe in den Mixer, gebe ich die Cashewnüsse, 180 Gramm.

Ich lässt mal im Moment ein bisschen ausquellen, dass die Reisstärke zum Tragen kommt. Und dann hat man eine bessere Bindung. Gut, wir geben das Ganze zu den Cashewnüssen. Wir mixen das cremig.

Form. Die Soße ist fertig. Die duftet wunderbar. Wer möchte, der kann sie mit ein ganz kleines bisschen Zitronensaft abschmecken. Man kann es über Gemüse geben, Blumenkohl, Kohlrabi, Brokkoli. Man kann sie aber auch zu Kartoffeln essen. Man kann sie zu Reis und Hirse essen, zu Nudeln. Man kann sie also auch in einen Auflauf gießen. Es ist einfach fantastisch.

0: Antes que nada, un saludo en el nombre del Señor.
1: Zuallererst möchte ich euch einen Gruß geben im Namen unseres Herrn.
0: Para mí es un privilegio estar delante de ustedes.
1: Es ist für mich ein Vorrecht, dass ich heute hier vor euch stehen darf.
0: Traigo saludos de los hermanos de Bolivia y particularmente de la iglesia de Cochabamba.
1: Und ich bringe euch Grüße aus der Gemeinde in Bolivien und vor allem aus der Gemeinde Cochabamba.
0: El tema que hemos escogido,
1: das Thema, das wir gewählt haben,
0: es para mí muy importante porque el evento más grande,
1: ist für mich ein sehr wichtiges Thema, weil das größte Ereignis,
0: que va a ocurrir en el pueblo de Dios,
1: das im Volk Gottes geschehen wird,
0: es cuando seamos sellados con el sello del Espíritu Santo.
1: Der Augenblick sein wird, wenn wir versiegelt werden mit dem letzten Siegel.
0: El mensaje adventista comenzó con la verdad del santuario.
1: Die Botschaft der Adventgemeinde begann mit der Heiligtumsbotschaft.
0: Y terminará también con la verdad del santuario.
1: Und die Botschaft der Adventgemeinde wird mit der Heiligtumsbotschaft auch zu ihrem Abschluss kommen.
0: En el Antiguo Testamento fue un santuario terrenal.
1: Im Alten Testament war es ein irdisches Heiligtum.
0: Pero en el Nuevo Testamento ese santuario terrenal fue revelado claramente al pueblo adventista.
1: Aber im Neuen Testament wurde das himmlische Heiligtum dem Adventvolk ganz deutlich offenbart.
0: Que la obra terminará en el cielo y en nosotros.
1: Dass es ein Werk gibt, das im Himmel zum Abschluss kommen wird und auch in unserem eigenen Leben.
0: Para mí este tema es realmente apasionante.
1: Für mich ist dies ein Thema, das ich leidenschaftlich auch studiere.
0: Porque es la doctrina fundamental de nuestra existencia.
1: Es ist die grundlegende Lehre unserer Existenz.
0: Yo creo que este tema debiera absorber, como dice Elena White, la mayor comprensión posible sobre lo que significa para nosotros este mensaje.
1: Wie Ellen White einmal gesagt hat, sollte dieses Thema das Thema sein, dem wir unsere ganze innerste Hingabe auch widmen.
0: Yo personalmente había estudiado como un concepto doctrinal solamente.
1: Persönlich hatte ich dieses Thema studiert als eine biblische Lehre nur.
0: Pero cuando apliqué lo que es el santuario a mi propia vida,
1: aber als ich das, was das Heiligtum bedeutet, auf mein eigenes Leben angewendet habe,
0: comencé a reconocer mi indignidad,
1: habe ich meine Unwürdigkeit erkennen gelernt.
0: Y comencé a admirar la belleza del carácter de Cristo.
1: Und ich begann die Schönheit des Charakters Jesu zu bewundern.
0: De la santidad.
1: Seine Heiligkeit,
0: de la justicia,
1: seine Gerechtigkeit,
0: del amor,
1: seine Liebe,
0: del perdón,
1: seine Vergebung,
0: de la misericordia,
1: seine Barmherzigkeit,
0: que Dios cada día me prodiga,
1: dass Gott es mir jeden Tag ermöglichen möchte.
0: Y para mí, algo revelador es esto que ustedes ven en esta diapositiva.
1: Und hier, was ihr auf diesem Bild hier erkennen könnt, offenbart vieles für mich.
0: ¿Qué

0: representa aquel atrio, el muro que separa este santuario? Porque el Señor quiso demostrar al pueblo la verdad del santuario.
1: Weshalb wollte Gott dem Volk die Wahrheit des Heiligtums offenbaren?
0: ¿Qué representa en mi vida ese muro que me protege así como un santuario?
1: Und was bedeutet diese Wand, die wir hier außenrum erkennen können, was bedeutet diese Umzäunung für mein Leben?
0: Y para mí, encontrar en la Biblia que los mandamientos son una muralla protectora de nuestra seguridad.
1: Ich habe in der Schrift erkannt, dass die Gebote Gottes solch eine Umzäunung sind, so ein Zaun des Schutzes um mein Leben.
0: Recobra otra dimensión.
1: Und dies ist eine weite Dimension.
0: Cuando veo aquella puerta del santuario,
1: wenn ich die Tür des Heiligtums dort sehe,
0: y cuando Jesús dice, yo soy la puerta,
1: und wenn Jesus sagt, ich bin die Türe,
0: qué maravilloso.
1: Wie wunderbar ist das?
0: Por él podemos entrar no a este santuario que terminó en el Antiguo Testamento, sino en el santuario celestial.
1: Durch ihn vermögen wir einzutreten, nicht in dieses irdische Heiligtum, das bereits zu einem Ende gekommen ist, sondern in das himmlische Heiligtum.
0: También comprendí,
1: und ich verstand außerdem,
0: el mensaje de la justificación por la fe,
1: die Botschaft der Rechtfertigung durch den Glauben,
0: que ocurre en el atrio del santuario.
1: Dort im Vorhof des Heiligtums geschieht die Rechtfertigung.
0: Aquel altar del sacrificio,
1: wir erkennen dort den Brandopferaltar,
0: que es el primer objeto que se ve después de la puerta.
1: Das ist der erste Gegenstand, den wir erkennen, wenn wir durch die Türe hineingeschritten sind.
0: Representa la muerte de Cristo.
1: Und er steht für den Tod Jesu.
0: Pero cómo se aplica eso a mi vida cada día?
1: Aber wie lässt sich dies anwenden? Der Herr durch sein Blut.
0: Me perdona de todos mis pecados.
1: Alle meine Sünden vergibt.
0: Pero también encontré la fuente de bronce.
1: Aber ich fand dann auch das bronzene Waschbecken danach.
0: Que es el proceso de la justificación.
1: Und das gehört auch zur Rechtfertigung.
0: Que él dice, yo soy el agua viva.
1: Wenn er sagt, ich bin das lebendige Wasser.
0: El que cree en mí,
1: wer an mich glaubt.
0: De su interior correrán ríos de agua viva.
1: Wie die Schrift sagt, von dessen Leib werden Ströme lebendigen Wassers fließen.
0: Eso es para mí el mensaje de justificación por la fe.
1: Und das ist für mich die Botschaft der Rechtfertigung durch den Glauben.
0: Ahora entro al lugar santo del tabernáculo.
1: Jetzt komme ich in die erste Abteilung der Stiftshütte an sich, in das Heilige
0: en
1: hinein.
0: El primer departamento,
1: ich komme in diese erste Abteilung hinein,
0: donde ocurre el proceso de la santificación,
1: wo die Heiligung stattfindet.
0: Y cómo santifica el Señor?
1: Und wie heiligt der Herr uns?
0: Y yo encuentro allí la mesa de los panes de la proposición.
1: Dort finde ich zu meiner Rechten den Schaubrottisch.
0: Los 12 panes.
1: Und dort sind 12 Brote auf gelegen.
0: Que Jesús dijo que en el desierto comieron el maná.
1: Und Jesus sagte, dass in der Wüste sie das Manna aßen.
0: Pero él dice, yo soy el maná vivo que descendió del cielo.
1: Aber er sagt, ich bin das lebendige Manna, das vom Himmel herabgekommen ist.
0: Y esta palabra santifica.
1: Und dieses Wort heiligt uns.
0: Y de eso vamos a hablar.
1: Und darüber wollen wir reden.
0: Pero esta palabra,
1: aber dieses Wort,
0: es la luz del mundo.
1: Ist das Licht der Welt.
0: En la persona de Jesucristo.
1: In der Person Jesu Christi.
0: Como templo del Espíritu Santo.
1: Als Tempel des Heiligen
0: Geistes. Lo que representa el candelabro.
1: Und das wird dargestellt im Heiligen zur Linken durch den siebenarmigen Leuchter.
0: Así se completa el proceso de la santificación.
1: Und auf diese Weise wird der Prozess der Heiligung vervollständigt.
0: Y queda el altar del incienso.
1: Aber da ist auch noch der Räucheraltar.
0: Dice el libro de Apocalipsis que son las oraciones de los justos en los méritos de Jesucristo.
1: Die Offenbarung erklärt, dass es sich dabei handelt auch um die Gebete der Heiligen, die durch die Verdienste Jesu Christi gereinigt vor den Vater gelangen können.
0: Así el Señor completará el proceso de mi santificación en este santuario.
1: Auf diese Weise wird der Herr in meinem Heiligtum den Prozess der Heiligung zum Abschluss bringen.
0: Y entonces entro ahora al último departamento.
1: Und dann trete ich ein in die zweite Abteilung

0: der Stiftshütte,
1: al lugar santísimo,
0: in das Allerheiligste.
1: Allí se produce la glorificación.
0: Und dort findet die Verherrlichung statt.
1: Cuando yo refleje el carácter de Cristo.
0: Und ich den Charakter Jesu vollständig widerspiegeln darf.
1: Basado en dos

0: principalmente con mi familia.
1: Die ich zum Ausdruck bringen soll gegenüber allen meinen Geschwistern und vor allem gegenüber meiner Familie.
0: Así como el Señor me perdonó.
1: So wie der Herr mir vergeben hat.
0: Así como me aceptó.
1: So wie der Herr mich angenommen hat.
0: Yo debo aceptarte en ese espíritu, así como tú eres.
1: In diesem Geist muss ich dich akzeptieren, so wie du bist.
0: Sabiendo que yo también tengo defectos como tú.
1: Wissen, dass ich wie auch du Mängel habe.
0: Así es mi esposa y así también son mis hijos.
1: Und so geht es auch im Zusammensein mit meiner Frau und im Zusammensein mit meinen Kindern.
0: Pero que de ningún modo debo tolerar el pecado.
1: Aber niemals darf ich Sünde tolerieren.
0: Que es la justicia de Dios.
1: Hier haben wir die Gerechtigkeit Gottes.
0: Que debe consumir cada pecado.
1: Sie muss jede Sünde verzehren.
0: Así el santuario completa cuando el Señor Jesús regrese por segunda vez a esta tierra a buscarme a mí.
1: Und so wird der Heiligtumsdienst zu einem Abschluss kommen, wenn Jesus Christus zum zweiten Mal zurückkommen wird, um mich nach Hause zu holen.
0: ¿Cómo podríamos callar semejante mensaje?
1: Wie könnten wir schweigen bei einer solchen Botschaft?
0: Este es el mensaje que el Señor nos ha confiado.
1: Dies ist die Botschaft, die der Herr uns übertragen hat.
0: Ahora quiero tocar solamente uno de los objetos del santuario en esta noche.
1: Ich möchte heute Abend nur einen Gegenstand im Heiligtum mit euch betrachten.
0: Es el altar del sacrificio.
1: Ich möchte, dass wir gemeinsam den Brandopferaltar betrachten.
0: Muy bien. Vamos a aparecer en la imagen. ¿Qué es ese altar del sacrificio?
1: Worum handelt es sich bei diesem Altar?
0: Vamos a buscar Éxodo 19:44.
1: Wir möchten beginnen mit dem mit dem Bibeltext 2. Mose 29, Vers 44.
0: El resto de los temas, mientras Dios permita, lo estaremos desarrollando en las horas que nos corresponde.
1: Und die weiteren Themen, so Gott uns die Gnade schenkt, werden wir in meinem Seminar am Morgen immer behandeln.
0: El verso 44 del capítulo 29 de Éxodo.
1: Im 2. Mose 29, Vers 44 steht.
0: Dice así: Y santificaré el tabernáculo de reunión y el altar.
1: Und ich will die Stiftshütte heiligen samt dem Altar.
0: Santificaré asimismo a Aarón y a sus hijos.
1: Und ich will mir Aarón und seine Söhne heiligen.
0: Para que sean mis sacerdotes.
1: Damit sie mir als Priester dienen.
0: Este altar de bronce,
1: dieser bronzene Altar,
0: debería ser santo.
1: Sollte heilig sein.
0: ¿A qué parte de tu vida corresponde este altar?
1: In Bezug auf welchen Bereich deines Lebens hat dieser Altar seine Bedeutung?
0: Si yo soy un santuario,
1: wenn ich ein Heiligtum bin,
0: la verdad del santuario en el hombre,
1: und die Wahrheit des Heiligtums im Menschen
0: enseña,
1: folgendes lehrt,
0: que las puertas por donde se entra al santuario son los cinco sentidos.
1: Dass die Türen, wo man in das Heiligtum hineingelangt, die fünf Sinne sind.
0: Y el propósito es entrar a la mente del ser humano.
1: Und es geht darum, in den Geist des Menschen zu gelangen.
0: ¿Quién llenará nuestra mente?
1: Wer wird deinen Geist ausfüllen?
0: Si Satanás entra, llenará nuestra mente de las cosas mundanas.
1: Wenn Satan hineinkommt, wird deinen Geist ausfüllen mit weltlichen Dingen.
0: Y eso entra por los ojos.
1: Das kommt durch die Augen hinein.
0: Eso entra por los oídos.
1: Das kommt durch die Ohren hinein.
0: Eso entra por la boca.
1: Das kommt durch den Mund hinein.
0: Eso entra por el olfato.
1: Das kommt auch durch den
0: Eso entra por el tacto.
1: Hinein und den Tastsinn ebenso.
0: Y yo pensaba, ¿cómo puede el diablo contaminar el santuario a través del olfato?
1: Ich habe mir die Frage gestellt, wie vermag der Teufel durch den Geruchssinn Eingang zu finden in das Heiligtum meiner Seele?
0: Muy sencillo.
1: Ganz einfach.
0: Yo no sé cuántos han fumado cigarro.
1: Ich weiß nicht, wie viele von euch schon geraucht haben in der Vergangenheit.
0: El que tiene el problema del vicio,
1: wer das Problem hat, abhängig zu sein von der Zigarette,
0: no es tanto ver el cigarro.
1: Da geht es nicht so sehr darum, die Zigarette zu sehen,
0: sino la fragancia que despide el cigarro.
1: Sondern es ist das, was von der Zigarette ausgeht und was man riecht.
0: Eso está codificado aquí,
1: das
0: en
1: ist
0: la mente.
1: Im Gehirn gespeichert.
0: Así que es familiar a la mente el cigarro.
1: So dass die Zigarette deinem Geist

0: bricht mittlerweile.
1: Así se convierte el gusto pervertido.
0: Auf diese Art und Weise ist der Geschmack verdorben worden.
1: Y la mente, en vez de servir a Dios,
0: und der Geist anstelle Gott zu dienen,
1: termina sirviendo a los sentidos, a las inclinaciones y al gusto.
0: Beginnt den Sinnen zu dienen, den Neigungen zu dienen und auch dem Geschmack zu dienen.
1: Así Satanás nos encadena.
0: Und auf diese Weise beginnt Satan uns fest zu ketten.
1: Y yo he visto que en Alemania fuman bastante.
0: Ich habe festgestellt, dass man in Deutschland sehr viel raucht.
1: Pero para el argentino a lo mejor no será tanto el cigarro, sino será pues los churrascos.
0: Aber für den Argentinier ist es vielleicht nicht unbedingt der Tabak, der seinen Geist vernebelt, sondern das Fleisch.
1: La carne asada despide otra fragancia.
0: Dort wird sehr viel Fleisch gegessen und auch wenn das Fleisch gebraten wird, gibt es einen ganz besonderen Geruch und auch der ist fest im Gehirn gespeichert.
1: Entonces el hombre dice, se huele sabroso ese asado.
0: Der Mensch sagt, dass das sehr gut riecht, dieses Steak.
1: ¿Quién puede borrar de la mente tanto la fragancia del cigarro como de la fragancia de la carne asada?
0: Wer mag aber aus unserem Geist?
1: Ah, eso ocurre en el altar del sacrificio.
0: Das auszulöschen, das was durch den Geruchssinn, ob es sich nun um das Fleisch gehandelt hat oder ob es sich um Zigarette gehandelt hat, auszulöschen. Und das geschieht am Brandopferaltar.
1: Allí debe ser consumido.
0: Dort muss es verzehrt werden.
1: Así ocurre el proceso de la redención en mi vida cada día.
0: Und so geschieht der Prozess der Erlösung in meinem Leben jeden Tag.
1: Muy bien. Entendemos ahora lo que dice, santificaré la tienda de reunión.
0: Verstehen wir, wenn es hier heißt, ich werde die Stiftshütte heiligen.
1: Dice, el altar y el sacrificio, ¿qué se consumía? Yo les quiero preguntar, allí en el libro de Levítico capítulo 1, no vamos a leer ahora, dice que el sacrificio sobre el altar se consumía completamente, no parte del sacrificio.
0: Im dritten Buch Mose im Kapitel 1 wird uns erklärt, dass das Brandopfer nicht nur teilweise, sondern dass es vollständig aufgezehrt wurde.
1: Ahora, ¿qué significa que se consumía completamente?
0: Und was bedeutet das, dass das Brandopfer vollständig verbrannte und aufgezehrt wurde?
1: Como hemos leído el versículo anterior, dice que el Señor no solamente santifica el altar.
0: Wir hatten gelesen im zweiten Buch Mose Kapitel 29, Vers 44, dass der Herr den Altar heiligt,
1: sino que santifica todo el santuario.
0: Aber auch, dass er die ganze Stiftshütte heiligt.
1: Pero también los sacerdotes que lo ministran.
0: Und in dem Vers stand auch, dass er Aaron und die Priester heiligt.
1: Porque Dios es santo.
0: Weil Gott heilig ist.
1: Y solamente los santos van a morar con el cielo por tiempos eternos.
0: Und allein die heilig sind, für immer mit ihm einmal in der Ewigkeit sein werden.
1: Y yo si quiero vivir por tiempos eternos, debo recibir esa santidad en mi vida.
0: Und wenn ich auch ewig leben möchte, muss ich diese Heiligkeit in meinem Leben erfahren.
1: Vamos a pasar al siguiente diapositiva. ¿Qué debe consumir, queridos amigos y hermanos?
0: Was muss verzehrt werden, liebe Geschwister?
1: En Rio and Herald,
0: im Review and Herald,
1: la cita del Espíritu de profecía dice esto.
0: Gibt es ein Zitat hier aus dem Geist der Weissagung?
1: Cuando yo reconozco que me gusta la fragancia del cigarro de la carne,
0: wenn ich erkennen muss, dass mir der Geruch der Zigarette oder des Fleisches sehr schmeckt.
1: Si yo solamente digo me voy a olvidar,
0: wenn ich dann nur sage,
1: eso no pasa nada.
0: Ich vergesse das ganz einfach. Das reicht nicht aus.
1: Porque el problema está en la mente.
0: Das Problem nämlich liegt im Geist.
1: ¿Y quién tiene que sacar de allí?
0: Wer muss dies herausnehmen?
1: Solo la sangre del cordero.
0: Das Blut des Lammes allein.
1: Por eso la sangre era untado a los cuatro cuernos del altar del sacrificio.
0: Und deshalb wurde das Blut angewendet beim Brandopferaltar an die vier Hörner des Altars.
1: Entonces yo voy a orar como Daniel.
0: Dann werde ich also beten wie Daniel.
1: ¿Y cuál era la oración de Daniel? No solo

0: solo por él, sino por todo su pueblo.
1: Und was war das Gebet des Daniel? Nicht nur für sich selbst, sondern für das ganze Volk.
0: Vamos a ir al libro de Daniel capítulo 9.
1: Wir möchten Daniel Kapitel 9 hierzu aufschlagen.
0: El pueblo de Israel,
1: das Volk Israel,
0: en aquel entonces,
1: war zu jener Zeit,
0: tenía el santuario destruido.
1: An einen Punkt gelangt, wo es erschüttert war über das, die Zerstörung des Tempels.
0: Ellos estaban deportados en Babilonia.
1: Sie befanden sich im babylonischen Exil.
0: El templo de Jerusalén no tenía la muralla.
1: Und im Tempel von Jerusalem gab es nicht diese Umzäunung wie bei der Stiftshütte.
0: Este altar estaba destruido.
1: Dieser Altar war zerstört.
0: El templo estaba destruido.
1: Der Tempel selber war zerstört.
0: Nabucodonosor lo había quemado.
1: Nebukadnezar hatte ihn verbrannt.
0: Y esa era una desgracia.
1: Und das war wirklich ein Unglück
0: para todo el pueblo de Dios.
1: Für das ganze Volk Gottes.
0: Y él estaba seguro.
1: Und der war sicher.
0: Que cuando la verdad del santuario dijo de 2300 tardes y mañanas sería purificado.
1: Dass wenn als diese Vision besagte, dass das Heiligtum gereinigt werden würde, nach 2300 Abenden und Morgen,
0: que está en Daniel 8, 14,
1: was wir in Daniel 8, Vers 14 finden,
0: él entendió que toda esa deportación sería 2300 años.
1: Dass er, dass Gott nunmehr aufgrund der Sünde Israels 2300 Jahre länger noch das Heiligtum in seinem ruinierten Zustand belassen würde.
0: Y eso le causó un profundo arrepentimiento en su corazón.
1: Und das hat in Daniel eine große Buße bewirkt in seinem Herzen.
0: Aunque Daniel era justo y recto delante de Dios.
1: Obgleich er gerecht war vor seinem Gott, er selber,
0: pero era parte del pueblo de Dios.
1: War er doch Teil des Volkes Gottes.
0: Y entonces él hizo esta oración.
1: Und so hat er folgendes Gebet gesprochen.
0: Daniel 9, 3.
1: Daniel 9, Vers 3.
0: Y dice,
1: es heißt dort,
0: y volví mi rostro a Dios el Señor.
1: Und ich wandte mein Angesicht zu Gott, dem Herrn.
0: Buscándole en oración.
1: Um ihn zu suchen.
0: En ruego.
1: Mit Gebet und
0: en
1: Flehen.
0: Ayuno,
1: mit Fasten.
0: En silicio.
1: Im Sack.
0: Y en ceniza.
1: Und in der Asche.
0: Y oré a Dios Jehová.
1: Ich betete aber zu dem Herrn, meinem Gott.
0: Y esa esta confesión diciendo.
1: Und jetzt bekennt er und spricht.
0: Ahora, Señor Dios grande.
1: Ach Herr, du großer und furchtgebietender Gott,
0: digno de ser temido, que guardas el pacto y la misericordia con los que te aman y guardan tus mandamientos,
1: der den Bund und die Gnade denen bewahrt, die ihn lieben und seine Gebote bewahren.
0: Hemos pecado,
1: wir haben gesündigt,
0: hemos cometido iniquidad,
1: und haben Unrecht getan,
0: hemos hecho impíamente,
1: und gesetzlos gehandelt,
0: y hemos sido rebeldes y nos hemos apartado de tus mandamientos y de tus ordenanzas.
1: Wir haben uns aufgelehnt und sind von deinen Geboten und deinen Rechtsordnungen abgewichen.
0: Si él era varón aprobado delante de Dios, ¿por qué estaba orando así?
1: War er nicht ein Mann von Gott anerkannt, warum hat er so gebetet?
0: Porque aquella persona que está en proceso de encontrar el perdón de Dios,
1: weil der Mensch, der sich in dem Prozess befindet, die Vergebung Gottes zu erlangen,
0: el Espíritu Santo le va a convencer de pecado, de justicia y de juicio.
1: Erfährt, wie der Heilige Geist ihn überführt über Sünde, über Gerechtigkeit und auch über Gericht.
0: No solamente a mí,
1: nicht nur mich selbst,
0: por mis pecados,
1: was mich selbst und meine Sünden betrifft,
0: sino también voy a orar por todos los hermanos,
1: sondern ich werde beten für alle meine Geschwister,
0: por los pastores,
1: ich werde beten für die Prediger,
0: por los líderes,
1: ich werde beten für die Leiter der Gemeinde,
0: por los gobiernos que hay en este mundo,
1: ich werde auch für die Regierungen dieser Erde beten,
0: para que se conviertan a Dios,
1: damit sie sich bekehren mögen hin zu Gott.
0: Pero para hacer esto,
1: aber um dies zu tun,
0: yo debo ser consumido en el altar del sacrificio,
1: muss ich erst auf dem Brandopferaltar aufgegangen sein.
0: Si yo hago con ese espíritu la oración,
1: wenn ich in diesem Geist dieses Gebet bete,
0: de todos mis vicios y inclinaciones,
1: dann wird Folgendes geschehen.
0: El Señor va a escuchar mi oración.
1: Der Herr wird mein Gebet erhören. Er wird mir Freiheit schenken von allem, was mich knechtet.
0: Y el Señor consumirá de mi mente,
1: und er selber,
0: todas esas inclinaciones y todas esas
1: perversiones, und die Knechtschaft aufzehren,
0: y entonces él me santificará.
1: Und er wird mich heiligen.
0: Aquí la cita dice,
1: das Zitat sagt,
0: ¿qué oración fue la que salió de los labios de Daniel?

0: Ein Gebet war das Gebet, das von den Lippen Daniels kam.
1: ¿Qué humildad de alma revela?
0: Welche Demut der Seele offenbarte er?
1: Ese espíritu debe haber en ti y en mí.
0: Und dieser Geist muss auch in dir und muss in mir sein.
1: ¿Qué le inspiraba esa oración?
0: Wer inspirierte ihm dieses Gebet?
1: Eso no provenía de él.
0: Das kam nicht von ihm.
1: Era la obra del Espíritu Santo.
0: Dies war das Werk des Heiligen Geistes.
1: ¿Quieres arrepentirte?
0: Möchtest du Reue erfahren?
1: Pide el fuego celestial.
0: Dann bitte um himmlisches Feuer.
1: Como sacrificio vivo.
0: Damit du ein lebendiges Opfer seist.
1: Que consuma todas tus impurezas.
0: So dass alle Unreinheiten aus deinem Leben verzehrt werden.
1: Pero si no hacemos esto,
0: wenn wir das nicht tun,
1: solamente seremos altares de Baal.
0: Dann werden wir nur Altäre Baals sein.
1: ¿Recuerdan ustedes a Elías en el Monte Carmelo?
0: Erinnert ihr euch an Elia auf dem Berg Karmel?
1: El pueblo de Dios creía que estaba sirviendo a Dios.
0: Das Volk Gottes war überzeugt davon, Gott zu dienen.
1: Porque todos sus pensamientos solo eran de continuo al mal.
0: Aber all ihre Gedanken gingen beständig hin zum Bösen.
1: Ellos eran dirigidas por lo que se veía.
0: Sie wurden ständig von dem gelenkt, was sie sahen.
1: Por lo que se escuchaba.
0: Von dem, was sie hörten.
1: Por lo que les gustaba.
0: Von dem, was ihnen schmeckte.
1: Eran manejado por las emociones.
0: Sie wurden von ihren Gefühlen gesteuert.
1: Y no con una razón santificada.
0: Und sie hatten nicht einen Verstand, der geheiligt worden wäre.
1: Para mí entender esto fue algo maravilloso.
0: Für mich war dies zu verstehen etwas Wunderbares.
1: Hoy puedo decir al Señor, por favor, haz la obra que todavía falta por completar en mi vida.
0: Ich kann heute dem Herrn sagen, Herr, tu bitte das Werk noch an mir, was noch getan werden muss, um alles zu vollenden.
1: Quiero reflejar tu imagen y semejanza.
0: Ich möchte dein Bild widerstrahlen, dein Wesen ganz wiedergeben.
1: Dame ese espíritu de Daniel.
0: Gib mir diesen Geist des Daniel.
1: Y dame ese espíritu de Elías.
0: Gib mir diesen Geist des Elías.
1: El celo del Dios vivo.
0: Gib mir diesen Eifer des lebendigen Gottes.
1: Para que todos seamos santos.
0: Damit wir alle heilig sein.
1: Entonces el Señor sellará que somos un documento auténtico.
0: Und dann wird uns der Herr versiegeln können, denn wir werden zu einem echten Dokument seiner Herrlichkeit geworden sein.
1: Entonces expondrá ante el mundo.
0: Und dann wird er vor der ganzen Welt
1: a esos 144,000.
0: Jene 144,000 darstellen,
1: que darán el mensaje,
0: die die Botschaft geben werden,
1: no por teoría,
0: nicht in einer Theorie,
1: sino por su propia vivencia,
0: sondern durch ihre eigene Erfahrung.
1: Esta generación,
0: und diese Generation,
1: Dios quiere hacer eso en nosotros,
0: soll dies erfahren.
1: Que el Señor pueda cumplir este propósito
0: und
1: en
0: möge
1: nuestra
0: Gott
1: vida.
0: In deinem und meinem Leben dieses Ziel auch erlangen.
1: Eso será como un incienso fragancioso delante de Dios.
0: Und dies wird ein Wohlgeruch sein, der vor Gott angenehm aufsteigt.
1: Y ese sacrificio era consumido por el fuego del cielo.
0: Und dieses Opfer wurde durch das Feuer vom Himmel verzehrt.
1: Pero sobre el altar de Baal,
0: aber auf dem Baal-Altar,
1: en el Monte Carmelo,
0: auf dem Karmel,
1: no cayó fuego del cielo.
0: Fiel kein Feuer herab.
1: Fueron eliminados.
0: Sie wurden zerstört.
1: Los sacerdotes, los falsos profetas.
0: Die falschen Priester, die falschen Propheten Gottes.
1: Si no tenemos esa experiencia,
0: wenn wir diese Erfahrung nicht haben,
1: seremos eliminados cuando el Señor regrese.
0: Werden wir auch vernichtet werden, wenn der Herr wiederkommt.
1: Y no podremos vivir por tiempos eternos.
0: Und werden nicht ewig leben können.
1: Voy a pasar a la otra imagen.
0: Wir kommen zum nächsten Bild.
1: Ahora, ¿cuál es ese altar?
0: Was ist dieser Altar?
1: Y la cita dice,
0: das Zitat hier sagt es uns.
1: Sí, está en Educación, Fundamentos de la Educación Cristiana.
0: Wir finden dies in, im Deutschen, glaube ich, gibt es dieses Buch leider nicht. Fundamentals of Christian Education.
1: ¿Dónde es la capital del cuerpo?
0: Wo ist die Hauptstadt des Leibes?
1: Si somos santuario,
0: wenn wir ein Heiligtum sind,
1: el Señor quiere vivir en nosotros,
0: und der Herr in uns leben möchte,
1: este cuerpo,
0: dann ist dieser Leib,
1: es por decir el atrio del santuario,
0: ein Vorhof des Heiligtums,
1: ha sido maravillosamente creada,
0: er ist wunderbar gewirkt worden, geschaffen worden.
1: Y dice como un templo que el Señor mismo ha preparado para la morada de su espíritu.
0: Das heißt, dass er ein Tempel ist, den Gott selber vorbereitet hat, um eine Wohnstätte zu sein für seinen Geist.
1: La mente rige todo el cuerpo.
0: Es ist aber der Geist, der unseren ganzen Leib steuert, regiert.

0: En una persona no convertida,
1: in einem Menschen, der nicht bekehrt ist,
0: son las emociones las que gobiernan esta mente.
1: Sind es ganz einfach die Gefühle, die den Geist steuern.
0: Es lo sensual lo que gobierna la
1: mente. Es sind die Sinne, die einen Menschen dann lenken.
0: Pero en una persona consagrada,
1: aber in einem Menschen, der sich Gott ausgeliefert hat,
0: la razón y la voluntad consagrada a Dios,
1: sind der Wille und der Verstand Gott ganz hingegeben.
0: Es la que se somete a los mandatos divinos.
1: Und sie unterstellen sich den göttlichen Verordnungen.
0: Entonces somos un verdadero santuario.
1: Dann sind wir ein wahrhaftes Heiligtum.
0: Todos los órganos del cuerpo,
1: alle Organe unseres Leibes,
0: deben ser siervos de la mente,
1: sollten Knechte sein unseres Geistes.
0: Yo no sé cuál será las debilidades que ustedes tienen que todavía gobierna la mente.
1: Ich weiß nicht, welches die Schwächen oder Schwächen sein mögen, die euren Geist noch regieren wollen.
0: En esta lucha, ¿cómo vamos a vencer, queridos
1: Wie
0: hermanos?
1: Wie werden wir, liebe Geschwister, siegen in diesem Kampf?
0: Hay una sola manera.
1: Es gibt nur einen einzigen Weg.
0: El Señor Jesús murió.
1: Der Herr Jesus, er starb.
0: Como sacrificio vivo.
1: Als ein lebendiges Opfer.
0: En el altar del sacrificio.
1: Auf dem Brandopferaltar.
0: Él completó la redención.
1: Er hat die Erlösung zum Abschluss gebracht.
0: Por fe en él,
1: durch den Glauben an ihn.
0: Nosotros podemos hoy también recibir esa cualidad que Jesús alcanzó por su propio mérito.
1: Können wir die Qualität, die Jesus erlebt hat, auch empfangen durch seine Verdienste?
0: Cada parte de nuestro cuerpo,
1: jeder Teil unseres Leibes,
0: está conectada con la mente.
1: Ist mit dem Geist verbunden.
0: Cada nervio,
1: jeder Nerv,
0: cada neurona, cada célula,
1: jede Neurone, jede Zelle,
0: cada parte corresponde a la mente,
1: ist in direktem Bezug zum ihm steuernden Geist.
0: Entonces,
1: deshalb,
0: ¿qué debo hacer yo con las inclinaciones, los apetitos, los gustos que todavía persisten en mí?
1: Gibt es etwas zu tun für mich mit den Appetiten, mit den Geschmäckern, mit den Neigungen, die in mir regieren wollen?
0: A muchos y han dejado la carne, oh, perdón, han dejado muchos y al cigarro.
1: Viele haben die Zigarette,
0: el alcohol,
1: den Alkohol zurückgelassen.
0: Y a lo mejor algunos las drogas.
1: Und vielleicht einige sogar die Drogen.
0: Pero todos hemos vencido los gustos que el pueblo de Israel tenía en el desierto.
1: Aber haben wir alle jene Geschmäcker besiegt, die das Volk Israel in der Wüste hatte?
0: ¿Por qué lloraron ellos, se acuerdan?
1: Wonach haben sie gelächzt damals? Erinnert ihr euch?
0: En el desierto no había supermercados.
1: Es gab dort in der Wüste keinen Supermarkt.
0: No había McDonald's.
1: Es gab dort keinen McDonald's.
0: No había Coca-Cola.
1: Es gab keine Coca-Cola.
0: ¿Debemos vencer esos gustos?
1: Müssen wir diese Geschmäcker besiegen?
0: Si no, el enemigo estará entrando todavía.
1: Oder tritt der Feind auf diesen Wegen immer noch zu uns ein,
0: a controlar mi voluntad,
1: um meinen Willen zu kontrollieren?
0: Pero ¿quién debe pararse en estas cinco avenidas del alma?
1: Aber wer soll stehen an diesen fünf Eingangstoren zu meiner Seele?
0: Es la puerta por donde entra el enemigo.
1: Das ist die Türe, wo der Feind hineinkommen möchte.
0: Ah, dice, mis ovejas oyen mi voz cuando yo toco la puerta, dice el Señor.
1: Der Herr aber sagt, meine Schafe hören meine Stimme, wenn ich an ihrer Herzenstür klopfe.
0: ¿Acaso no dice Apocalipsis 3:20 eso?
1: Und sagt Offenbarung 3, Vers 20 nicht genau dies?
0: ¿Qué dice? Y aquí yo estoy a la puerta.
1: Siehe, ich stehe an der Tür.
0: Y Jesús está dentro.
1: Und Jesus möchte drinnen
0: en el
1: stehen.
0: Corazón.
1: Im Herzen drinnen sein.
0: Y entonces, el diablo quiere entrar.
1: Der Teufel, er will hinein, wenn Jesus drinnen ist.
0: Se abre o no se abre esa puerta?
1: Geht diese Tür auf oder nicht?
0: Eso depende de mi voluntad.
1: Das hängt von meinem Willen ab.
0: Porque Jesús controla mis cinco sentidos.
1: Denn Jesus muss meine fünf Sinne kontrollieren dürfen.
0: Solamente Jesús, su palabra y su verdad tendrá cabida en mi mente.
1: Jesus allein, sein Wort, seine Wahrheit dürfen in, also meinen Geist steuern und lenken.
0: Todas las sugestiones de Satanás
1: und all die Überlegungen Satans
0: quedarán fuera.
1: Werden draußen bleiben.
0: ¿Qué música de los artistas mundanos todavía toca tu corazón y tu sensibilidad?
1: Welche Musik der säkularen Musiker berührt immer noch deine Sensibilität?
0: ¿Qué debemos hacer?
1: Was müssen wir tun?
0: ¿Qué tiene que hacer usted
1: cuando
0: esa tentación le llegue?
1: Wenn diese Versuchung auf dich kommt.
0: Porque esto es

0: En la vida cotidiana, todos los días.
1: Denn das geschieht täglich, jeden Tag.
0: ¿Qué haremos?
1: Was werden wir tun?
0: Cuando a muchos les gusta bailar todavía.
1: Wenn es vielen vielleicht noch zu tanzen gefällt.
0: Cuando recordamos esas músicas del mundo que todavía impresionan nuestra mente.
1: Wenn wir uns erinnern an diese Musik der Welt, die immer noch einen Eindruck macht auf unseren Geist.
0: Debe haber un proceso de consumación total y absoluta que Dios solo puede hacer por el poder de la palabra.
1: Es muss einen Vorgang, einen Prozess geben, einer völligen Verzehrung dieser Dinge, den Gott allein wirken kann.
0: Vamos a pasar a la siguiente diapositiva.
1: Wir kommen zum nächsten Bild.
0: Bueno, lamentablemente mi imagen no se ve la letra. Pero dice, la mente capital del cuerpo.
1: Ein weiteres Zitat aus dem Geist der Weissagung besagt,
0: está en Educación Cristiana en la página 14.
1: In dem Buch Christliche Erziehung auf der Seite 14 im
0: Dice la sierva de Dios.
1: Dort sagt die Magd des Herrn.
0: Cada órgano del cuerpo,
1: jedes Körperorgan,
0: ha sido hecho para estar subordinado a la mente.
1: Ist dazu geschaffen worden, um dem Geist untergestellt zu sein.
0: Cuando un gobierno invade otra nación,
1: wenn ein Land, ein anderes Land, in ein anderes Land einfällt,
0: el vencedor debe tomar control de la capital.
1: Und dieses andere Land zu erobern trachtet, dann hat schließlich der Sieger die Hauptstadt erobert.
0: Si no, el enemigo no está vencido.
1: Sonst ist der Feind noch nicht besiegt.
0: Cuando el Señor dice,
1: wenn der Herr sagt,
0: si alguien quiere venir en pos de mí,
1: wenn jemand mir nachfolgen
0: tome
1: will,
0: su cruz,
1: nehme er sein Kreuz auf sich.
0: A sí mismo,
1: er verleugne sich selbst.
0: Tome su cruz cada día,
1: er nehme sein Kreuz auf sich
0: sígame,
1: täglich und folge mir nach.
0: Esto es lo que está queriendo decir.
1: Damit will er das sagen.
0: Lo que el Señor quiere es,
1: er will,
0: que la mente,
1: dass
0: el
1: der
0: pensamiento,
1: Geist
0: la razón,
1: Hauptstadt unseres Körpers,
0: el discernimiento,
1: dass unser,
0: y la voluntad,
1: unser Wille, unser
0: sea
1: Verstand
0: plenamente consagrada a él,
1: vollständig ihm geweiht sein.
0: Entonces seremos una mente entre Jesús y yo.
1: Dann wird es ein Geist sein in Bezug auf Jesus und mich.
0: Y entonces esta palabra será más dulce que la miel.
1: Und dann wird dieses Wort köstlicher sein als der Honig.
0: Los artistas pasarán a la historia.
1: Die Schauspieler werden in der Geschichte verschwinden.
0: Entonces mi vida será un pasado. Habré salido de Egipto.
1: Mein Leben ist dann auch nur noch Vergangenheit.
0: Ahora estoy por entrar a la tierra de Canaán.
1: Wenn wir aber aus Ägypten herausgegangen sind,
0: para ser un reino de sacerdotes,
1: treten wir dann auch oder bereiten wir uns auch dazu vor, dass wir in das himmlische Kanaan eintreten?
0: De gente santa,
1: werden wir eine heilige Priesterschaft sein?
0: De un pueblo adquirido por
1: ein
0: Dios.
1: Heiliges Volk, ja, das Volk seines Eigentums.
0: Para anunciar las buenas noticias,
1: um die gute Nachricht den Menschen zu verkündigen.
0: Para que aquellos que están luchando igual que yo,
1: damit jene, die genauso ringen wie ich ringe,
0: puedan conocer el camino de la victoria.
1: Den Weg des Sieges erleben können.
0: Y yo pueda alabar a Dios y decir,
1: und ich Gott loben kann und sagen kann,
0: grande y maravilloso son tus obras.
1: Groß und wunderbar sind deine Werke.
0: Y mi vida lo sabe muy bien.
1: Und mein Leben weiß das genau.
0: Porque eso conmigo ha sucedido.
1: Weil das ist mit mir geschehen.
0: Muy bien, vamos a pasar a la siguiente imagen. Dice, un templo asombroso.
1: Ein herrlicher Tempel.
0: La parte azul voy a leer y dice, perdón, Salmo 139, 14.
1: Psalm 139, Vers 14. Psalm 139, Vers 14.
0: Te alabaré.
1: Ich werde dich loben.
0: Porque formidables, maravillosas son tus obras.
1: Ich werde dich loben, dass ich erstaunlich und wunderbar gemacht bin.
0: Estoy maravillado.
1: Wunderbar sind deine Werke.
0: Y mi alma lo sabe muy bien.
1: Und meine Seele erkennt das wohl.
0: La vida solamente tendrá sentido.
1: Das Leben wird nur dann Sinn haben.
0: Cuando la empleamos para el beneficio de los demás.
1: Wenn wir unser Leben für den Nutzen anderer einsetze,
0: entonces ya no vivo para mí.
1: Dann lebe ich nicht mehr für mich selbst.
0: ¿Cuál será mi mayor anhelo?
1: Was wird mein größter Wunsch sein?
0: Servir al Señor.
1: Dem Herrn zu dienen.
0: Glorificar su nombre.
1: Seinen Namen zu verherrlichen.

0: proclamar el evangelio.
1: Das Evangelium zu verkündigen.
0: Y entonces predicaré el evangelio.
1: Und dann werde ich das Evangelium verkündigen.
0: A tiempo.
1: Zur Zeit.
0: Y afuera de tiempo.
1: Und zur Unzeit.
0: No importará como ese Miller, Guillermo Miller.
1: So wie William Miller selbst.
0: Él predicó en 11 años el mensaje del segundo advenimiento de Cristo.
1: 11 Jahre lang die Botschaft des Kommens Jesu den Menschen ankündigte.
0: Porque era lleno del Espíritu
1: Santo. Weil er voll war des Heiligen Geistes.
0: Así va a ser el fuerte pregón que nos espera a nosotros.
1: Und so wird der laute Ruf sein, der uns erwartet.
0: Ese es el gran desafío.
1: Und das ist die große Herausforderung.
0: ¿Quieres ser tú parte de ella?
1: Möchtest du Teil sein dieser Herausforderung?
0: ¿Podemos decir amén?
1: Können wir dazu Amen sagen?
0: Para mí, esto sería el mayor anhelo de mi corazón.
1: Für mich wäre dies mein allergrößter Herzenswunsch.
0: Ahora, ¿qué hace Satanás para que esto no sea realidad?
1: Was macht Satan, dass dies nicht zu einer Wirklichkeit werde?
0: Dice, los israelitas.
1: Es heißt hier in einem weiteren Zitat, in Patriarchen und Propheten.
0: Fueron inducidos al pecado.
1: Die Israeliten wurden zur Sünde verführt.
0: Precisamente cuando se hallaban en una condición de ocio.
1: Genau zu dem Zeitpunkt, als sie sich in einem Augenblick des Müßiggangs befanden.
0: Y seguridad aparente.
1: Und anscheinender Sicherheit.
0: El enemigo no es un enemigo cualquiera.
1: Der Feind ist nicht irgendein Feind.
0: Si engañó a los ángeles.
1: Wenn er die Engel täuschen konnte.
0: ¿Qué somos nosotros?
1: Wer sind wir?
0: Somos una presa fácil.
1: Wir sind ihm eine leichte Beute.
0: Pero,
1: aber,
0: poderoso es Jesús que venció.
1: Mächtig ist Jesus, der gesiegt hat.
0: Y únicamente mi seguridad consiste.
1: Und meine Sicherheit liegt allein.
0: En estar escondida en Cristo.
1: Darin, dass ich verborgen bin in Christus.
0: ¿Eso qué quiere decir?
1: Was bedeutet das?
0: Que yo soy esclavo de esta palabra.
1: Dass ich ein Sklave bin dieses Wortes.
0: El mayor gozo que tengo.
1: Die größte Freude, die ich habe.
0: Es vivir esta palabra.
1: Besteht darin, dieses Wort zu leben.
0: Entonces yo me preguntaba.
1: Dann stellte ich mir die Frage.
0: ¿Qué hacemos el pueblo adventista cuando nuestras universidades tienen su cancha de fútbol?
1: Was tun wir als Adventvolk, wenn in unseren Universitäten auch Fußballfelder sind?
0: Cuando muchos adventistas practican deportes competitivos.
1: Wenn viele unserer Geschwister auch im Wettkampfsport stehen.
0: Y dice 1 de Corintios 10.
1: Und im 1. Korinther 10 heißt es,
0: que tres pecados cometió el pueblo de Israel en el desierto.
1: Dass das Volk Israel in der Wüste drei Sünden begangen hat.
0: ¿Cuáles eran esos pecados?
1: Was waren diese drei Sünden?
0: La comida.
1: Das war zum einen das Essen.
0: La bebida.
1: Das Trinken.
0: Y los deportes.
1: Und das Spielen, das der Sport.
0: Y el diablo va a hacer lo imposible.
1: Und der Teufel wird das Unmögliche tun.
0: El mundo, ¿dónde está puesto los ojos en estos días?
1: Wo blickt die ganze Welt in diesen Tagen hin?
0: ¿Dónde está?
1: Wo sind die Augen der Menschen hingerichtet?
0: ¿Dónde?
1: Wo sind sie hingerichtet?
0: En nach Beijing.
1: Beijing, nach Peking.
0: ¿Es la noticia? Esa es la noticia del día, ¿verdad?
1: Das ist die Tagesneuigkeit, nicht wahr?
0: Pero para nosotros, ¿cuál es la noticia?
1: Aber was ist das, was für uns die Neuigkeit des Tages darstellt?
0: Que el Señor está por terminar.
1: Dass der Herr
0: esta obra de purificación
1: dieses Werk der Reinigung bald abschließen wird.
0: En mi vida.
1: In meinem Leben.
0: Ahora hay adentro de nosotros esos traidores, como dice acá, los traidores que moraban dentro de los muros.
1: Gibt es auch, wie es hier heißt, wo steht, die Verräter, sie befanden sich innerhalb der Mauern unter uns auch. Verräter
0: fueron quienes destruyeron,
1: und sie waren es, heißt es,
0: la fortaleza de los santos principios,
1: die Schutzwände der heiligen Grundsätze niederrissen,
0: y entregaron a Israel,
1: und Israel in die Hände Satans auslieferten.
0: Hoy precisamente eso se está volviendo a repetir.
1: Und das wiederholt sich heute erneut.
0: Dentro de este muro,
1: innerhalb dieser Mauer,
0: que es nuestro cuerpo,
1: oder dieser Schutzwand unseres Leibes,
0: un pecado chiquitito acariciado,
1: vermag eine Sünde, eine kleine Sünde, die man herzt,
0: es un traidor dentro de este muro,
1: der Verräter zu sein

0: innerhalb der Mauern.
1: Y seremos destruidos, ténganlo por seguro.
0: Und seid euch dessen gewiss, dann werden wir zerstört werden.
1: Muy bien. Quiero ir terminando el mensaje de esta tarde.
0: Ich möchte zum Abschluss kommen mit der Botschaft von heute Abend.
1: Antes de que usted peque abiertamente,
0: bevor ein Mensch offen sündigen wird,
1: el pecado es imperceptible.
0: Wird die Sünde in einer sehr unauffälligen Weise
1: el diablo lo que nos va a decir,
0: auf dich beginnen einzuwirken. Der Teufel wird dir sagen,
1: este mundo será tuyo solamente cuando te inclines un poquito.
0: Diese Welt wird nur dir gehören, wenn du dich ein wenig neigst.
1: Eso es pecado.
0: Das ist Sünde.
1: Pero por qué Jesús dijo a Satanás, ni siquiera eso, ni esa inclinación pequeña.
0: Warum sagte Jesus nicht einmal eine solch geringfügige Neigung zum Bösen?
1: Porque no puedo admitir ni por si acaso el pecado en mi vida.
0: Weil ich die Sünde gänzlich in meinem Leben nicht annehmen kann.
1: Si Jesús murió en la cruz del Calvario,
0: wenn Jesus am Kreuz von Golgatha starb,
1: si Satanás fue echado del cielo por esa causa,
0: und Satan aufgrund dessen aus dem Himmel geworfen wurde,
1: no creamos que en el cielo también nosotros volveremos, aunque sea con un chiquito de pecado.
0: Dann lasst uns nicht glauben, dass wir auch mit nur ein wenig Sünde den Weg in den Himmel zurückfinden könnten.
1: Este mensaje puede ser muy duro para muchos.
0: Diese Botschaft mag eine harte Botschaft für viele sein.
1: Quizás sea difícil de aceptarlo.
0: Schwierig vielleicht anzunehmen.
1: Pero ese es el camino.
0: Aber das ist der Weg.
1: No hay otro.
0: Es gibt keinen anderen.
1: Debo morir en la cruz del Calvario.
0: Ich muss am Kreuz von Golgatha sterben.
1: Juntamente con Cristo.
0: Gemeinsam mit Christus.
1: Pero ¿qué contemplamos?
0: Aber was schauen wir deshalb an?
1: Si yo contemplo el deporte en la pantalla de la televisión,
0: wenn ich den Sport anschaue, dort im Fernsehen,
1: ¿dónde queda grabado eso?
0: Wo bleibt das, was ich betrachte, festgeschrieben?
1: ¿O es que pasó inadvertido?
0: Oder ist das gänzlich an meiner Gehirnfunktion vorbeigegangen?
1: Cualquier pecado que yo contemple,
0: jede Sünde, die ich anschaue,
1: quedará en mi mente,
0: wird in meinem Geist verbleiben.
1: En algún momento Satanás va a tener la contraseña para entrar.
0: Irgendwann einmal wird Satan mit seiner Gegenschrift
1: los que manejan la computadora saben eso.
0: Und wer von euch mit dem Computer umgeht, weiß, was das bedeutet.
1: Yo tengo que tener un password para entrar.
0: Ich brauche ein Passwort, um in meinen Computer zu gelangen.
1: Y el diablo tiene el password de nuestra mente para entrar.
0: Und der Teufel besitzt dann das Passwort für deinen Geist, um dort einzukehren.
1: ¿Y no es asombroso eso?
0: Und ist das nicht furchterregend?
1: Pero lo más asombroso,
0: aber das furchterregendste,
1: que Jesús debe tener ese password.
0: Jesus, oder nicht das furchterregendste, das nun schönste, besteht darin, dass Jesus dieses Passwort haben muss.
1: Para que él solamente entre a mi mente,
0: dass er allein in meinen Geist eindringe,
1: a través de la voz del Espíritu Santo,
0: durch die Stimme des Heiligen Geistes,
1: que siempre usará la palabra,
0: der immer nur das Wort benutzen wird,
1: revelada,
0: das offenbarte Wort.
1: ¿Cuánto tiempo tengo?
0: Déjeme ver. Las 9. Creo que hasta las 9.
1: Queridos amigos y hermanos,
0: liebe Freunde und Geschwister,
1: a mí este tema me apasiona, no sé si ustedes,
0: weiß nicht, wie es euch
1: lo mismo
0: geht, aber mich durchdringt dieses Thema.
1: ¿Por qué nuestras campañas de evangelismo no tienen resultado?
0: Warum gibt es bei unseren Evangelisationen keine Resultate?
1: ¿Por qué nuestros hijos no se convierten a Dios?
0: Warum bekehren sich unsere Kinder nicht zu Gott?
1: ¿Por qué no podemos ganar a la suegra, al suegro y a los parientes?
0: Warum gewinnen wir unsere eigenen Familienangehörigen nicht?
1: Porque nuestra vida,
0: weil unser Leben,
1: da falso testimonio,
0: ein falsches Zeugnis gibt.
1: Decimos que somos de Cristo,
0: wir sagen, dass wir zu Christus gehören,
1: pero amamos las cosas de este mundo,
0: aber wir lieben die Dinge dieser Welt.
1: Y nadie puede servir a dos señores.
0: Und niemand kann zwei Herren dienen.
1: ¿Cómo puedo ser adventista solamente unas pocas horas del día,
0: wie kann ich ein Adventist

0: sein für nur einige Stunden an einem Tag.
1: Y el resto del día ser del enemigo.
0: Und in den restlichen Stunden des Tages auf der Seite des Feindes stehen.
1: Eso es engaño.
0: Das ist ein Betrug.
1: Eso es lo que la Biblia llama el adulterio espiritual.
0: Und das nennt die Bibel den die geistliche Unzucht.
1: El Señor me creó a mí.
0: Der Herr hat mich geschaffen.
1: Para hacer su morada.
0: Damit ich seine Wohnstätte sei.
1: Pero después de la caída del pecado,
0: aber nach dem Fall des Menschen,
1: Satanás nos ha engañado.
0: Hat Satan uns getäuscht.
1: Y él mora en nosotros.
0: Und er wohnt in uns.
1: Y entonces el Señor Jesús vino a deshacer esas obras del
0: pecado. Und so kam der Herr Jesus, diese Werke des Teufels zu zerstören.
1: Ese es el propósito de la vida.
0: Darum geht es, und das ist das Ziel des Lebens.
1: Ser templos del Espíritu.
0: Ein Tempel zu sein
1: para,
0: des Heiligen Geistes.
1: Para honra y gloria suya,
0: zur Ehre Gottes, zu seiner Ehre.
1: Y para servir a la humanidad.
0: Und damit wir den Menschen dienen.
1: Los medios de Satanás.
0: Die Mittel, die Satan benutzt.
1: Entonces, nos está diciendo,
0: sind folgende. Er sagt,
1: que quiere educarnos en la familiaridad con el pecado.
0: Dass er uns gewöhnen möchte an die Sünde.
1: Yo recuerdo que una hija de un anciano de iglesia,
0: ich erinnere mich an eine Tochter eines Gemeindeältesten.
1: Más la mamá.
0: Und die Mutter.
1: Solamente las novelas apagaban los viernes de noche.
0: Sie sahen sich Romane an im Fernsehen bis zu Freitagabend.
1: Y en el resto de la semana estaban viendo novela.
0: Und die ganze Woche über auch.
1: Y me dice, ¿qué de malo hay en ver una novela?
0: Und was ist schlecht daran, dass man sich so einen Film anschaut?
1: ¿Es inofensivo?
0: Ist es etwas, was Jesus nicht verletzt?
1: Si dice aquí que por medio de la contemplación somos transformados.
0: Heißt es nicht, dass wir durch das, was wir anschauen, verwandelt werden?
1: Yo creo que las damas de Europa no miran novela.
0: Ich glaube, dass die Damen hier in Europa keine Romane sich anschauen.
1: Pero en Sudamérica pues miran casi todos.
0: Aber in Südamerika sind es fast alle.
1: Yo no sé si será eso así.
0: Ist es hier auch so?
1: Pero diríamos las damas son las que miran novelas.
0: ¿Cómo?
1: Quizá los hombres diríamos que las damas son las que miran novelas.
0: Vielleicht würden wir als Männer sagen, es sind die Damen, die sich diese Romane anschauen.
1: Pero los hombres no miramos el fútbol.
0: Aber sehen wir als Männer Fußball?
1: ¿Y qué carácter de Jesús hay en el fútbol?
0: Und wo findest du den Charakter Jesu im Fußball?
1: ¿Qué verdad hay en ello?
0: Welche Wahrheit liegt im Fußball?
1: No sé.
0: Und ich habe den Fußball geliebt.
1: Pero aún las noticias.
0: Aber sogar die Nachrichten.
1: ¿Qué muestran?
0: Was zeigen sie?
1: Crimen.
0: Verbrechen.
1: Violencia.
0: Gewalt.
1: Agresiones.
0: Aggression.
1: Matanzas.
0: Mord.
1: Violaciones.
0: Vergewaltigung.
1: Lo primero nos impresiona.
0: Und es beeindruckt uns.
1: Pero después ya somos familiares con eso.
0: Zunächst, aber danach haben wir uns daran gewöhnt.
1: Lo mismo ocurre. La primera vez cuando yo fumé el cigarro.
0: Und dasselbe geschah auch mit mir, als ich zum ersten Mal rauchte.
1: Comencé a toser.
0: Ich begann da zu husten.
1: Pero después de un tiempo.
0: Aber nach einiger Zeit.
1: Aunque no me gustaba, fue hallando un poco de gusto.
0: Obwohl es mir eigentlich am Anfang nicht schmeckte, begann ich doch den Geschmack dafür zu gewinnen.
1: Aunque sea para aparentar que yo también sabía fumar cigarro.
0: Und wenn es nur darum ging, dass ich zeigen konnte, ich kann auch rauchen.
1: Gracias que el Señor me encontró a tiempo.
0: Danke, dass der Herr mich zur rechten Zeit gefunden hat.
1: Hoy el cigarro.
0: Heute.
1: A mí me da mareos.
0: Wenn ich es nur rieche, habe ich ein Schwindelgefühl.
1: Me causa náuseas.
0: Und ich habe dann auch, mir wird schlecht davon.
1: Entonces, ¿cómo puedo admitir aquí porque no entra?
0: Wie könnte ich das akzeptieren, dass dies Eingang fände in mich?
1: Porque el Señor borró de aquí todos esos gustos.
0: Der Herr hat diesen Geschmack völlig ausgelöscht aus meinem Wesen.
1: Y ese pecado ya no me es familiar.
0: Und diese Sünde hat nichts mehr mit meinem Leben zu tun.
1: Pero tengo otros problemas.
0: Aber ich habe andere Schwierigkeiten.
1: Que yo no los voy a decir a ustedes.
0: Wo ich euch nicht sagen werde.
1: Porque solamente el Señor lo sabe cuáles son esas debilidades.

0: Der Herr weiß, mit welchen Schwachheiten ich immer ringen muss.
1: Igual que Daniel, tengo que llorar cada noche.
0: Ich muss jeden Abend wie Daniel weinen lernen.
1: Cada día.
0: Jeden Tag.
1: Para que el Señor,
0: damit der Herr
1: en ayuno,
0: durch Fasten,
1: en silicio,
0: durch
1: en ceniza,
0: auch Asche
1: en ruego,
0: und Flehen
1: que él haga ese trabajo en mí.
0: Dieses Werk in mir tut.
1: Yo no sé si ustedes entienden qué es rogar.
0: Ich weiß nicht, ob ihr das versteht.
1: Yo, pues, tengo un hijo.
0: Ich habe einen Sohn.
1: No llega mucho a mi corazón, pero sí llega a mi esposa.
0: Wir sind uns nicht so nah, aber er ist meiner Frau sehr nah.
1: Casi no consigue nada de mí.
0: Conseguir significa
1: que
0: en
1: no,
0: este contexto
1: que no,
0: no quiere venir y preguntarte no, por algo.
1: O sea, lo que me pide casi no le doy así con facilidad.
0: Ja. Wenn er mich um etwas bittet, fällt es mir nicht leicht, ihm etwas zu geben.
1: Pero hay una hija,
0: aber es gibt eine Tochter,
1: que tiene una manera de convencerme.
0: Die eine Art und Weise hat, wo sie mich leicht überzeugt.
1: Así que cuando quieren conseguir algo,
0: wenn sie etwas haben wollen,
1: le mandan a mi hija,
0: senden sie
1: y das casi Mädchen, siempre le doy.
0: Fast immer gebe ich ihr.
1: Entonces, ¿qué se ganó mi hija?
0: Was hat sie gewonnen?
1: Mi voluntad.
0: Meinen Willen.
1: Y lo que Satanás quiere ganar es la voluntad
0: und was para Satan gewinnen will, ist deinen Willen.
1: Qué lucha terrible, ¿verdad?
0: Welch ein schrecklicher Kampf.
1: La lucha de Estados Unidos con Irak parece que fue ese chico en, con respecto a esto.
0: Wenn wir das vergleichen mit dem Kampf der USA gegen den Irak, dann ist der Kampf der USA gegen den Irak ein sehr geringer Kampf gewesen in Bezug auf den Kampf im Geist.
1: Elena White dice que la lucha más grande,
0: Ellen White sagt, der größte Kampf
1: ocurre acá,
0: geschieht im Geist.
1: O el Señor vencerá,
0: entweder wird der Herr siegen,
1: o Satanás vencerá,
0: oder Satan wird siegen.
1: Pero nosotros tenemos la voluntad
0: aber wir
1: para
0: haben
1: decidir,
0: den Willen, um uns zu entscheiden,
1: quién controlará nuestra mente.
0: Wer meinen Geist regieren wird.
1: En ambos casos vamos a terminar siendo siervos.
0: In beiden Fällen werden wir Knechte sein.
1: No hay un terreno neutral.
0: Es gibt kein neutrales Terrain.
1: No hay un tercer partido.
0: Es gibt keine dritte Partei.
1: Solamente hay dos.
0: Es gibt nur zwei.
1: O servimos a Dios.
0: Wir dienen Gott.
1: O servimos al pecado.
0: Oder wir dienen der Sünde.
1: Queridos amigos y hermanos.
0: Liebe Freunde, liebe Geschwister.
1: ¿Qué podemos decir de nuestro carácter?
0: Was können wir sagen über unseren Charakter?
1: Los frutos de la carne son?
0: Die Früchte des Fleisches sind?
1: Quizá usted no será asesino.
0: Vielleicht bist du kein Mörder.
1: Quizá no será borracho.
0: Vielleicht bist du kein Trinker.
1: Pero nos enojamos todavía?
0: Aber ärgern wir uns immer noch?
1: Nos resentimos todavía?
0: Sind wir immer noch verbittert?
1: Hay discusiones?
0: Gibt es immer noch ungute Diskussionen?
1: ¿Quién es el autor de todo eso?
0: Wer ist der Autor all dieser Dinge?
1: El enemigo.
0: Es ist der Feind.
1: Pero ¿cuáles son los frutos del Espíritu?
0: Aber was sind die Früchte des Geistes?
1: En la provocación debe haber paz.
0: In der Provokation Friede.
1: Ante una realidad del pecado debe amor.
0: In der Wirklichkeit der Sünde Liebe.
1: ¿Hay paciencia?
0: Ist Geduld vorhanden?
1: ¿Hay benignidad?
0: Ist da Güte da?
1: Bondad.
0: Und Liebenswürdigkeit.
1: Fe.
0: Glaube.
1: Mansedumbre.
0: Sanftmut.
1: Templanza.
0: Mäßigkeit.
1: Contra estas cosas no hay la ley del pecado.
0: Gegen diese Dinge gibt es kein Gesetz.
1: Porque vivimos en paz y en armonía.
0: Weil wir im Frieden leben und in Harmonie.
1: Y entonces el Señor sellará a su pueblo.
0: Und dann wird der Herr an der Stirn sein Volk versiegeln.
1: Porque aquí está todas esas facultades superiores de la
0: denn hier an der Stirn sind ja all die höheren Kräfte unseres Geistes.
1: Entonces estaremos preparados para ser
0: und dann werden wir vorbereitet sein, um verwandelt zu werden
1: entonces el
0: und
1: Señor
0: entrückt zu werden.
1: Colocará la corona de justicia.
0: Und dann wird der Herr die Krone der Gerechtigkeit aufsetzen.
1: A este santuario lo vestirá con ese manto inmaculado.
0: Und er wird dieses Heiligtum bekleiden mit dem Kleid, das makellos ist seiner Gerechtigkeit.
1: Porque seremos limpios de todo pecado.
0: Wir werden rein geworden sein von aller Sünde.
1: Y nuestra mente habrá alcanzado la victoria total y absoluta contra cualquier
0: pecado. Und unser Geist wird den vollständigen, absoluten Sieg erlangt haben gegen jede Anfechtung des Bösen.
1: Entonces el Señor nos introducirá.
0: Der Herr
1: a su reino,
0: wird uns dann einführen in sein Reich,
1: para que vivamos con los santos ángeles,
0: damit wir mit den heiligen Engeln leben,
1: Y en todo el universo habrá santidad y justicia.
0: Und im ganzen Universum wird es geben Heiligkeit und Gerechtigkeit.
1: Yo no puedo perderme semejante privilegio por un pucho de cigarro.

0: kann mir und darf nicht dieses Vorrecht, solch ein Vorrecht, verlieren wegen einer Zigarette.
1: Tendría que ser muy tonto para perder.
0: Ich müsste sehr dumm sein, um das zu verlieren.
1: Por tan pequeña cosa,
0: um einer solchen Kleinigkeit willen.
1: Semejante privilegio.
0: Solch ein Vorrecht.
1: El desafío de Dios.
0: Die Herausforderung Gottes.
1: Queridos jóvenes,
0: liebe junge Freunde, die ihr hier seid.
1: Que esta generación terminará
0: de predicar
1: este evangelio.
0: Dass diese Generation dieses Evangelium zum Abschluss bringt.
1: Pero en el contexto del santuario.
0: Aber im Kontext, im Zusammenhang des Heiligtums.

0: Also Vielfalt der Arten werden auch dadurch erklärt. Es geht nämlich um Charles Darwin und seine Evolutionstheorie, wo behauptet wird, dass über lange Zeit Veränderungen kommen und dass diese Variation endgültig dazu führt, dass verschiedene Arten entstehen könnten. Das hier war Charles Darwin, als er auf der Beagle, auf, sagt man der Beagle? Die Beagle?
1: Die Beagle.
0: Die Beagle, ja. Die Beagle reiste. Und als Naturwissenschaftler. Und das Interessante ist, dass damals war über Gene überhaupt gar nichts bekannt. Die Gene waren noch nicht entdeckt und Gregor Mendel hatte schon sein Werk getan, aber das lag in irgendeinem Kloster unter Staub und kein Mensch wusste davon. Und Charles Darwin war eigentlich früher überzeugt, dass die Bibel wohl recht hatte. Er war ja auch Theologe, aber sein Großvater hatte schon evolutionistische Gedanken. Und auf dieser Reise nahm er von einem anderen Charles ein Buch mit, von Charles Lyell, Principles of Geology, die Prinzipien der Geologie. Und da wurde zum ersten Mal die These gestellt, dass die geologischen Schichten nicht über kurze Zeit in einer Sintflut entstanden sind, sondern langfristig durch lange Prozesse der Sedimentablagerung über viele Millionen Jahre. Und als er dann endgültig zu den Galapagos-Inseln hinkam, da hat er ein paar Dinge gesehen, die ihn stutzig machten. Und somit kam diese These, dass Evolution durch natürliche Auslese dazu beitragen kann, dass neue Arten entstehen. Also der Gedanke ist, dass es eine Variation gibt, zum Beispiel kurze Hälse, längere und ganz lange. Und dass, wenn die Tiere konkurrieren, sagen wir mal mit Tieren, die Gras fressen und Tieren, die Blätter fressen, dann hat man einen Vorteil, wenn der Hals lang ist und so durch natürliche Auslese sind die mit längeren Hälsen eben am Leben geblieben und die anderen sind langsam ausgestorben und dann durch natürliche Auslese hat man eine Veränderung bekommen. Das war der darwinistische Gedanke. Lamarck hat das etwas anders gesehen. Lamarck hat gesagt, naja, wenn das Essen da oben ist und das Kamelpferd steht da und schaut da hoch und denkt, meine Güte, wenn ich nur da oben hinkommen könnte, wenn er lange genug versucht, dann wird der Hals länger und dann kommt er oben hin. Das ist Lamarckismus. Und Lamarckismus wird heute natürlich nicht in wissenschaftlichen Kreisen akzeptiert, außer wenn sie in die Ecke gezwängt werden und dann gebrauchen sie

den Lamarckismus trotzdem. Fliegen Vögel, weil sie Flügel haben? Oder haben sie Flügel, weil sie fliegen? Ja, sie haben Flügel, weil sie fliegen, ist Lamarckismus. Und sie fliegen, weil sie Flügel haben, ist Darwinismus. Also Darwinismus ist schon wissenschaftlich eine bessere These. Das heißt immer noch nicht, dass er richtig, dass er recht hat. Darwin war ein recht ruhiger Mann, aber sein Zeitgenosse Huxley, der ist derjenige, der gekämpft hat für die Evolutionstheorie. Und der hat auch mit Bishop Wilberforce eine Debatte gehabt, die dann endgültig auch der Evolutionslehre so einen Stoß gab, dass die Religion an zweiter Stelle landete und auch heute noch da ist. Interessant, dass er kein gutes Argument hatte. Es ging um seine Art, es ging nicht um sein Argument. So interessantes Ereignis. Also Darwin ist hier um die Welt gereist und dann auch um Amerika, Südamerika. Und hier bei den Galapagos-Inseln fand er, naja, die Dinge, die ihn dazu bewegten, eine These aufzustellen. Er sah nämlich Finken. Und diese Finken hatten verschiedene Schnäbel und sie hatten verschiedene Lebensarten, Weisen. Und das war faszinierend, denn am Festland sind es die Songbirds, Sangvögel, Singvögel, die diese Eigenschaften zeigen. Und hier auf den Galapagos-Inseln waren es die Finken. Also das war was Sonderliches. Und somit hat Darwin sich das überlegt und gedacht, naja, dann ist es doch möglich, dass diese Finken einen ursprünglichen Ahnen hatten und dass sie sich alle aus diesen ursprünglichen Pärchen entwickelt haben. Und das wäre also Evolution durch natürliche Auslese. Und das macht hier in diesem Bild recht viel Sinn. Aber das Problem war, Darwins These und die These der damaligen Zeit war, dass Gott unveränderliche Lebewesen geschaffen hat und jedes nach seiner Art unveränderlich. Jetzt hier sieht er, was er glaubt, Beweise für Veränderung darstellt und sagt, also hat Gott nicht geschaffen. Was ist verkehrt mit diesem Gedanken? Der Gedanke geht zu weit. Hätte er gesagt, also hat Gott nicht unveränderlich geschaffen. Das hätte Sinn gemacht, aber er hat das nicht gesagt. Er hat gesagt, also hat Gott nicht geschaffen. Also weg war die Theologie und dieser wissenschaftliche Gedanke, der kam dazu. Jetzt ist die Frage, ist es so, dass dies im Rahmen einer Schöpfung hätte geschehen können, ja oder nein? Und wenn es hätte geschehen können, hat Gott geschaffen ohne die Möglichkeit einer Veränderung oder hat er ganz rigide Organismen geschaffen, die sich nie ändern können? Und das ist der springende Punkt, den wir heute besprechen wollen. Also diese Vögel sind wirklich total anders, auch in ihren Eigenschaften. Hier dieser zum Beispiel, der nimmt einen Stock und holt sich da Termiten und so weiter aus dem Holz raus mit dem, die beißen den, holt dann raus und dann isst er sie ab, ganz klug. Andere wieder sind so geeignet, dass sie große Nüsse auseinanderbrechen können und so weiter. Gut, das ist die Basis der modernen Evolutionslehre. Natürlich ist sie jetzt aufgebaut auf vielen Ebenen und alle Abteilungen der Wissenschaft haben irgendeinen Beitrag. Also die Physik hat einen Beitrag, die Biochemie hat einen Beitrag, die Biologie hat einen Beitrag, die Genetiker trägt was dabei, dahin zu. Und alle Abteilungen der Wissenschaft haben irgendetwas auch mit der Evolution zu tun. Und es wird behauptet, dass das Leben hier auf diesem Planeten anfing,

die Umstände ganz anders waren als heute. Zum Beispiel wird gesagt, dass die Uratmosphäre war reduzierend. Heute haben wir eine oxidierende Atmosphäre. Und wenn man so eine reduzierende Atmosphäre nimmt, oder kein Sauerstoff gegenwärtig ist und man lässt Funken durch so eine Atmosphäre gehen, so wie Stanley Miller das gemacht hat, naja, dann kriegt man ein paar organische Substanzen, nämlich Aminosäuren und dergleichen. Und somit entstand die These, dass ursprünglich, als die Atmosphäre reduzierend war, eine Ursuppe entstand aus organischen Substanzen, aus denen dann das Leben über Zeit entstanden ist. Diese primitive Atmosphäre wäre dann irgendwie so, so wird behauptet, dass da Wasserstoff war und Ammoniak und Kohlensauerstoff und Methan und Stickstoff und Wasser natürlich, ohne Wasser geht gar nichts. Und die heutige Atmosphäre, die wäre für Leben, für die Entwicklung des Lebens total ungünstig, denn Sauerstoff oxidiert jede Substanz, die entsteht. Das wissen wir ja, alles wird vernichtet endgültig durch Sauerstoff wegen Oxidierung und darum musste es eine reduzierende Atmosphäre sein. Aber natürlich hat das auch seinen Haken. Man kann in dem Labor wohl organische Substanzen herbeiführen, man kann das produzieren, aber nur, wenn man sie direkt wieder aus der Atmosphäre entfernt. Das wäre ja unmöglich gewesen damals, denn wenn es auf der Erde passieren soll, kann man es ja nicht entfernen. Und wieso muss es entfernt werden? Denn sobald es entstanden ist, wird es in der nächsten Sekunde sofort wieder vernichtet. Das ist das Problem. Der nächste Funke vernichtet es wieder. Und dann haben wir noch ein Problem. Und das ist dieses Wasser hier. Wenn Wasser gegenwärtig ist, dann können wir keine reduzierende Atmosphäre haben. Und der Grund ist ganz einfach. Heutzutage werden die Strahlungen der Sonne und die Ultraviolettstrahlen verhindert, um auf die Erde zu kommen, weil da eine Schicht in der Atmosphäre ist, und das kennt bis jetzt schon jeder. Wie heißt die? Die Ozonschicht. Na gut, woraus besteht die Ozonschicht? Aus Sauerstoff, das ist O3. Also, um eine Ozonschicht zu haben, muss man Sauerstoff haben. Also, wenn die Atmosphäre reduzierend war und da war kein Sauerstoff, dann war da auch keine Ozonschicht. Ist das nicht so? Und wenn da keine Ozonschicht war, dann kamen die Strahlen, die kosmischen und die Ultraviolett und die alle diese Strahlen einfach rein. Kein Problem. Und wenn die reinkommen, dann wird Wasser getrennt in Sauerstoff und Wasserstoff. Und dann hat man Sauerstoff. Also, wenn man Wasser hat, kann man keine reduzierende Atmosphäre haben. Und dann fällt die ganze These zusammen. Das ist nicht das einzigste Problem. Das sind wesentliche Probleme. Zum Beispiel, um Aminosäuren zu formen, hat man Stickstoff nötig. Und dazu hat man den Ammoniak in der Atmosphäre nötig. Das Problem ist, man hat auch Stickstoff nötig für die Bausteine des DNAs. Und das ist noch ein Problem. Denn da muss der ganze Stickstoff geändert werden in Substanzen, die sich dann in dem Meer auflösen. Und zwar Cyanide, die total giftig sind für alles andere. Also die beiden gehen nicht zusammen. Und das dritte Problem ist, dieser Zucker, der in jedem DNA gegenwärtig ist und dem RNA, RNS, sagt ihr noch RNS oder RNA oder DNS, was sagt ihr in Deutschland? DNS. Und meist international sagt man heute DNA, ob es S ist oder nicht in den anderen Sprachen. Gut, wenn man Zucker haben will und der ist absolut notwendig, dann darf man keinen Stickstoff haben, darf kein Ammoniak da sein. So, die Prinzipien, die man nötig hat, dass diese Dinge entstehen, sind so auseinandergehend, dass es unmöglich gewesen wäre, für diese Bausteine, um auf dieser Erde zustande zu kommen. Und die Wahrscheinlichkeit, dass

Nur ein kleines Molekül, Poly, aneinandergereiht wird, ist so gering, dass sie ungefähr gleich ist einer Bombe, die unter einem Stapel Holz explodiert, dass das ein schönes Häuschen von alleine zusammenstellt. Also die Wahrscheinlichkeit ist weniger als 1 zu 10 hoch 80 und 1 zu 10 hoch 80 ist die Zahl der Atome, nein, Partikel, Hadrons, Quarke, Elektrone, Protone, Neutrone und so weiter im ganzen Universum. Also für solche komplexen Moleküle, um zusammengestellt zu werden, hat man schon eine Wahrscheinlichkeit, die so gering ist, dass für alle Zwecke könnte man sagen, es ist unmöglich. Ist auch nie, noch nie erreicht worden, unter irgendwelchen laboratorischen Umständen, die eine Urerde simulieren. Also es kann nicht passieren. Aber nehmen wir mal an, es ist passiert, was unwahrscheinlich ist. Dann haben wir also Gene heutzutage und diese Gene haben in sich die Information, für was wir sind. Und die Gene, die zum Ausdruck kommen, die formen dann das, was man sieht, den physischen Zustand und der heißt Phänotypus. Also zwei Worte, Genotypus, das sind die eigentlichen Gene, Phänotypus, das sind die Gene, die zum Ausdruck kamen und die man dann in dem physischen Zustand sieht. Jetzt gibt es eine These in der Evolutionslehre, dass natürliche Auslese funktioniert auf der Ebene des Phänotypus und Mutationen durch Zufall geschehen auf der Ebene des Genotypus. Also der Genotypus kann sich ändern durch Mutation, aber das ist reiner Zufall, wo die Mutation stattfindet. Das ist eine Zufallserscheinung. Wogegen natürliche Auslese funktioniert hier auf der Ebene des Phänotypus, wie etwas aussieht. Ich gebrauche immer ein Beispiel von zwei Menschen, die im Wildpark zwischen Löwen spazieren gehen. Der eine lang und dürr, der andere kurz und dick. Und der Löwe kommt hinterm Busch herausgesprungen und beide rennen sie wie wahnsinnig weg. Welcher hat eine größere Wahrscheinlichkeit, um gefangen zu werden? Der Dicke, genau. Also warum? Weil sein Phänotypus dick ist. Und der andere, dem sein Phänotypus ist lang und dürr. Gut, also das ist der Genotypus, wie die Gene aussehen. Und alles, was da passiert im Bereich Evolution, kann nur durch was geschehen? Zufall. Durch Mutation, durch Zufall. Also irgendeine Strahlung oder was auch immer, bricht den Gen, nimmt eine Nukleotide rein oder raus oder wie, was der Fall auch ist, Zufall. Aber beim Phänotypus, da gibt es Auslese. Also das ist der Phänotypus, wie man aussieht. Die Gene sind die Information. Man könnte es vergleichen mit einem Buch, das beschreibt, wie man etwas baut. Das Buch selber besteht nur aus Buchstaben in einer bestimmten Reihenfolge, aber kann nichts erreichen von alleine. Da braucht man etwas, um das zu analysieren, was da drin steht und umzusetzen in dem, was man bauen will. So können wir sagen, ein Genotypus ist ein Buch mit Instruktionen über, wie man ein Flugzeug baut. Gut. Jetzt ist die Frage, wie ist das Buch entstanden? Es ist Genotypus. Also, wie ist das Buch entstanden? Durch Zufall. Ja, das ist die einzige Antwort, wissenschaftlich. Das Buch muss durch Zufall entstehen. Gut, jetzt ist das Buch durch Zufall entstanden. Hier haben wir so ein Buch.
Das ist jetzt durch Zufall entstanden, das ist ja

Toll, jetzt haben wir einen ganzen Genotypus, alle die Informationen, die wir nötig haben, um dieses Flugzeug oder auch irgendeinen von euch zu bauen, wenn das ein der Genotypus des Menschen wäre. Also hier haben wir das Buch, das ist ja toll. Jetzt haben wir alle die Informationen für die Entstehung eines Flugzeugs. Jetzt lege ich es mal dahin und ich nehme mir einen Stuhl und ich setze mich jetzt mal hier hin. Und jetzt warte ich aufs Flugzeug. Die Information ist ja alle da. Das Flugzeug muss doch jetzt entstehen. Wie lange werde ich warten? Bis in alle Ewigkeit werde ich warten. Also es ist nicht genug, wenn durch Zufall alle diese Information entsteht. Wenn es nicht eine Möglichkeit gäbe, diese Information auch umzusetzen in ein Flugzeug. Ist das nicht logisch? Also gut, was brauche ich? Ich brauche jemanden, der was macht? Der das Buch aufhebt, der das Buch aufmacht, der liest, was da drin steht, der dann den Mechanismus herbeibringt, der diese Information umsetzt in ein Flugzeug. Also ich brauche alles, was dazugehört, alle Geräte, eine Fabrik brauche ich, um das zu machen. Ja, bis das Flugzeug da ist, werde ich doch nicht wissen, wie gut es fliegt. Also wenn ich wissen will, ob das Flugzeug überhaupt was taucht, was da beschrieben wird, dann muss das Flugzeug doch erst gebaut werden, ja oder nein? Gut, und bis es gebaut ist, kann ich nicht schauen, ob es fliegt oder nicht fliegt. Also natürliche Auslese kommt erst in Wirkung, wenn das Flugzeug da ist. Also dieser ganze Prozess, diese Fabrik, die dazugehört, ja, wie kommt die denn zustande? Bumm, ja, kleines Haus. Das ist die Antwort. Zufall. Also ich brauche unheimlichen Glauben, um zu dem Flugzeug hinzukommen. Es wird immer dargestellt in den Schulen, natürliche Auslese ist die Antwort. Hallo, natürliche Auslese produziert überhaupt gar nichts. Es wählt nur, ob es funktioniert oder nicht funktioniert, das ist alles. Aber es produziert gar nichts. Also wo kommt das Auge her? Durch Zufall. Ja, durch Zufall ist es gekommen. Ja. Interessant. Also diese Gene sind sehr, sehr kompliziert. Brauchen wir ja nicht in all die Details hineinzugehen. Und da in einer Zelle gibt es eine Fabrik. Der ganze RNA-Ribosom-Eiweißproduktionszyklus ist die Fabrik, die endgültig dazu führt, dass der Phänotypus entsteht. Also nicht nur die Gene kommen durch Zufall, aber der ganze Apparat ist nicht der natürlichen Auslese unterstellt. Er muss erst was produzieren und dann kann man sehen. Also wenn ich jetzt hier dieses Buch in meinem Computer habe, das ist im Computer. Wenn ich es im Computer habe, habe ich dann schon ein Flugzeug, ja oder nein? Nein. Jetzt sagen wir mal, ich gehe in meinem Computer und ich nehme meinen Cursor und ich highlighte einen Satz und ich mache Klick, Delete und der ist weg. Das wäre eine Mutation. Oder ich nehme den Satz und ich schiebe ihn an eine andere Stelle rein und mache Klick, Einschieben, ups, und dann sitzt er an einer anderen Stelle. Habe ich dann noch ein Flugzeug? Immer noch nicht. Ich habe nur eine Veränderung. So, alle die Veränderungen in der Natur, die im Genotypus geschehen, kommen durch Zufall, durch Mutationen. Ja gut, jetzt wir sagen, der hat eine Mutation, weil er weiß es und die anderen sind nicht weiß. Es gibt eine Punktmutation, eine Chromosomenmutation und das kann durch allerhand Art und Weisen kann das geschehen. Ich kann Nukleotide entfernen, ich kann Nukleotide dazuschieben und hier steht the cat and the hat, die Katze und der Hund. Und wenn ich jetzt eine Mutation hätte in meinen Buchstaben und das C fällt weg
weil die

Gene eine dreifache Methode haben, um Buchstaben darzustellen. Drei Buchstaben machen einen Sinn. Jede drei Buchstaben, jede drei Nukleotiden stehen für eine Aminosäure. Dann würde mein Satz ohne dem C jetzt lesen, da atatete hündetete at. Also, wer da mehr oder weniger Sinn? Weniger Sinn. Also das ist das nächste Problem. Eine Mutation bringt immer weniger Sinn als mehr Sinn. Also Mutationen sind nicht positiv, sie sind negativ. In der ganzen Wissenschaft werden da nur eins oder zwei positive, sogenannte positive Mutationen genannt. Um das mal zu erklären, wie ein Negatives immer positiv wirken kann. Und zum Beispiel Sickle Cell Anemia wird genannt als ein positives, weil Leute mit Malaria dann nicht geneigt oder in einem Malaria-Gebiet, wenn einer diese Krankheit, Sickle Cell Anemia hat, dann ist er nicht geneigt zu Malaria, weil der Malaria-Parasit kommt nicht in diese rote Blutzelle hinein. Ja, ist es positiv oder ist es negativ? Er kriegt nicht Malaria, aber er ist krank. Ist also immer noch nicht eine positive Mutation. Und dieses liebe Kamel hat überhaupt gar nichts mit einer Mutation zu tun. Es ist nur da, um schön auszusehen. Gut, jetzt, die Deutschen waren ja auch sehr beschäftigt mit dieser Evolutionslehre. Und dann kam Haeckel und hat gesagt, okay, alles ist geschehen. Wir haben hier den ersten Zell, der ist entstanden. Und aus dieser einen Zelle, die dann entstanden sind alle Lebewesen entstanden. Und er sagte sich, das ist so passiert. Die erste Zelle, die hat sich irgendwann mal verteilt und dann gab es mehrere Zellen. Aber irgendwann mal, als sie sich verteilte, klebte sie noch zusammen. Und endgültig klebten ein ganzes Paar zusammen und das nannte er ein Moraya. Und dann blieben sie noch mehr und mehr und mehr und mehr zusammen und irgendwann formte das einen hohlen Ball, den nannte er Blastea. Und dann irgendwann entstand da eine Lücke oder eine Delle in diesem Ball, weil das sich bewegte im Seestrom und Essen mit den Cilia immer auf eine Seite kam, entstand da eine Delle und die wurde immer tiefer und dann hat man endgültig das und das nannte er eine Gastrea und das ist der Bauplan aller Lebewesen. Naja, und wenn diese Delle immer tiefer und tiefer wird und endgültig ganz durchgeht, dann haben wir ein Lebewesen mit einem Kanal ganz durch und dann hat man ein gefördertes Lebewesen. Wir sind so. Die eine Öffnung zu diesem Kanal, die ist da. Ha. Die andere könnt ihr euch vorstellen, wo die ist. Gut, also so hat er gesagt, ist dann alles entstanden. Ist nur ein Problem. Das sieht alles sehr schön aus und es gibt auch Lebewesen, die wirklich so aussehen. Die alle Einzelligen sehen so aus und es gibt Klumpenzellen und es gibt Pandorina zum Beispiel, sieht so aus, Volvox und so weiter. Und hier dieses Organismus, naja, viele sehen so aus. Gut, das Problem ist, diese eine Zelle, wenn sie Gene enthält, enthält Gene für diese Zelle. Wenn die sich jetzt teilt und zwei gleiche Zellen hängen zusammen, dann hat man zwei Zellen mit den gleichen Genen, die zusammenhängen. Und wenn das Tausende nachher sind, die zusammenkleben, haben sie immer noch die gleichen Gene, ja oder nein? Aber wie viele verschiedene Zellen haben wir denn? Tausende verschiedene Zellen. Ah, jetzt wird's kompliziert. Das kann also nicht funktionieren. Das kann also nicht funktionieren. Aber Haeckel hat gesagt, es kann funktionieren und hat gesagt, dass die Embryonen zeigen, dass es so ist. Natürlich musste er seine Embryonen fälschen. Er war also ein Betrüger. Das ist gut bekannt, sonst hätte das nicht geklappt. Und seine These kann nicht funktionieren. Eine Mutation könnte eine Zelle ändern, dass sie anders aussieht. Ja, aber das ist nicht, was wir haben. Wir haben Muskelzellen, wir haben

Nervenzellen, wir haben verschiedene Zellen, alle ganz organisiert und anders. Und in jeder Zelle sind andere Gene aktiv. Also wie ist das entstanden? Nehmen wir mal ein Muskelzell. Der muss ein Gen haben, mindestens einen, obwohl es Hunderte eigentlich nimmt. Wir nehmen mal nur einen zum Beispiel. Der Gen sagt, du bist ein Muskelzell. Und ein Nervenzell, der hat ein Gen, der sagt, nein, du bist ein Nervenzell. Gut. Aber weil ich jetzt beide habe, jetzt habe ich ein Problem. Wie weiß die Zelle in meinem Gehirn, dass sie sich zum Nervenzell entwickeln muss? Und die Zelle in meinem Arm hier, wie weiß die, dass sie sich zum Muskelzell entwickeln muss? Wie weiß die das? Oder wie ist es sogar möglich, dass die sich zum Nervenzell entwickelt und die andere sich zum Muskelzell? Ganz einfach. Es gibt Schalter an den Genen. Also hier in der Muskelzelle gibt es eigentlich beide Gene. Diesen Gen und den Gen. Aber hier in der Muskel ist dieser Gen ausgeschalten und der ist an. Es gibt also einen Schalter. Schalter, wenn ich zwei Lichter hier habe, da ist ein Licht und da hinten ist auch eins. Ich will das anhaben und das aushaben. Wie viele Schalter habe ich an der Wand nötig? Zwei, ist logisch. Okay. Aber wenn die Urzelle nur aus einer Zelle bestand, dann haben wir ein Problem. Dann war der Schalter nicht notwendig, denn es gab ja nur ein Gen. Versteht ihr das? Gut, jetzt haben wir ein Problem. Wir haben jetzt zwei verschiedene Zellen, jetzt brauche ich verschiedene Gene, denn der sieht so aus und der sieht so aus. Ich brauche also ein Gen, der sagt, du siehst so aus. Und ich brauche einen Schalter, um ihn an- und auszuschalten, sonst klappt das alles nicht. Es sind also 1, 2, 3 extra Gene. Wo kommen die her? Wenn ich mich weiterentwickle von einzelligen zu variierten mehrzelligen. Wo kommen die extra Gene her? Durch? Zufall. Ja, das Genotypus. Zufall. Muss durch Zufall geschehen. Jetzt haben wir ein Problem. Ein Gen, der irgendwie nützlich sein soll, sagen wir mal, kodiert für 100 Aminosäuren in der richtigen Reihenfolge. Drei Buchstaben arbeiten zusammen, das heißt 300 Nukleotide in der richtigen Reihenfolge. Das wäre, wow, 10 hoch 127. Die Wahrscheinlichkeit ist 1 zu 10 hoch 127, dass es geschehen könnte, dass nur einer von diesen Genen durch Zufall entstehen könnte. Die Wahrscheinlichkeit wäre gleich für einen Sturm in einem, naja, Lager, der alles auseinanderbläst, eine vollkommene Mondrakete baut, die voll funktioniert. Sehr, sehr unwahrscheinlich. Also noch mehr unwahrscheinlich, als dass eine Explosion in einem Holzstapel ein vollständiges Haus darstellt, baut. Gut, also die Gene sind sehr, sehr kompliziert. Es gibt viele strukturelle Gene und es gibt alle diese Anschalter und Ausschalter und Repressoren und. Das muss alles durch Zufall geschehen. Aber noch nicht genug. Denn wenn durch Zufall eine Muskelzelle entsteht und durch Zufall ein Nerv entsteht, was hilft mir das, wenn sie nicht zusammenarbeiten? Ist nicht logisch? Sie müssen auch zusammenarbeiten. Also brauche ich Gene, die sagen, du siehst so aus, und ich brauche Gene, die sagen, du siehst so aus. Ich brauche Gene, die sagen, du bist an oder du bist aus oder du bist an und du bist aus. Dann brauche ich Gene, die sagen, entwickle dich so, dass du mit dem eine Verbindung machst, und ich brauche Gene, die die ganze Embryologie und Physiologie beherrschen. Wo kommen alle diese Gene her? Bumm, kleines Haus, bumm, kleines Haus, bumm, kleines Haus, bumm, kleines Haus. Jetzt brauche ich aber einen Riesenglauben. Also darum, Darwin durch den Genetiker kriegt schon ein paar Beulen und blaue Augen. Denn er hat von Genetiker gar nichts gewusst. Und dann haben wir noch ein Problem. Und das ist das Problem von nicht reduzierbarer Komplexität. Einige physiologische

Was sage ich da? Activities, Aktivitäten. Einige physiologische Aktivitäten brauchen eine Komplexität, die nicht geringer gemacht werden kann. Alles muss gegenwärtig sein oder gar nichts. Und dann wird es manchmal so kompliziert, dass es mehr kompliziert ist als das feinste Gerät, was der Mensch noch je entwickelt hat. Und dann wird es ein Riesenproblem. Also wo kommt die Biochemie und die Methoden der Biochemie, wo kommt das her? Zum Beispiel, in all diesen Lebewesen, die wir sehen, von dem allereinfachsten bis zum allerkompliziertesten, gibt es Biochemie, die in allen genau gleich ist. Glykolyse zum Beispiel. Ach, viele gibt es, die in allen gleich sind. Das heißt, dass diese riesen, komplexen physiologischen Aktivitäten schon ganz von Anfang an da gewesen sein mussten. Und evolutionistisch gesehen ist das ein Albtraum. Denn wie kann solche komplexe Biologie in allen gegenwärtig sein, wenn es nicht von Anfang an da war? Denn zum Beispiel ein Vogel und ein Wurm haben die gleiche Physiologie. Also das heißt, dass sie verwandt sein müssen. Und so können wir zurückgehen, der Einzellige hat die gleiche Physiologie. Na, da müssen sie alle von Anfang an gegenwärtig gewesen sein. Gut, die natürliche Auslese schafft also gar nichts, nur Zufall. Und natürliche Auslese kann nur reduzieren von mehr zu weniger, kann aber nie von weniger mehr machen. Zum Beispiel, wenn ich wissen möchte, welches dieser beiden Flugzeuge am besten fliegt, und ich möchte nur das behalten, das am besten fliegt, dann wähle ich das Bessere. Und was passiert mit dem, was nicht so gut ist? Ja, es wird verschrottet. Gut. Was nennen wir das in der Biologie? Wenn natürliche Auslese eins gewählt hat und eins wird verschrottet? Aussterbung. Extinction heißt das. Gut. Wenn wir also anfingen mit zwei und eins wird aussterben, wie viel haben wir dann übrig? Eins. Also von zwei sind wir zu wie viel gegangen? Zu einem. Mehr oder weniger geworden? Weniger geworden. Jetzt habe ich eine Frage. Wie ist es dann möglich, dass die natürliche Auslese mehr und mehr macht, wenn die Methode, die sie gebraucht, um mehr und mehr zu machen, eigentlich weniger und weniger macht? Macht das irgendeinen Sinn? Nein, macht keinen Sinn. Also diese ganze Geschichte von natürlicher Auslese, zum Beispiel die Motten, die dunkle und die helle, und wie, wenn sie auf einem hellen Hintergrund sind, die dunkle sichtbar ist und mehr gegessen wird, und wenn das lang genug so weiterginge, dann würde die weiße aussterben. Das ist eine These, die dargestellt wird, aber endgültig wären da aus zwei eine geworden. Natürlich, das war eine Fälschung. Die haben die schwarzen Motten auf weißem Hintergrund fest geklebt, um diese Bilder zu machen und dies zu erklären. Das war nur eine These, das war nicht eine Tatsache. Aber wenn es so wäre, dann würde eine aussterben und dann hätten wir weniger und weniger. Und das Umgekehrte wäre hier der Fall. Gut, ist es nicht interessant, dass in der ganzen Paläontologie in der Vergangenheit da Riesenvariation war und heute haben wir viel weniger Variation. Also es ist wesentlich weniger geworden. Und wenn die Evolutionslehre recht wäre, dann müssten wir mit wenig anfangen und wir müssten mehr werden. Das ist genau das Gegenteil, was wir haben. Also gut, wo kommt die Variation her in dieser Hunderasse? Von dieser Dogge hier zu diesem ganz winzigen Chihuahua oder auch dieser Bauspiel, der hier wieder Windhund oder der kurze stämmige, die Bulldogge. Wo kommt diese Variation her? Von wem ist der Hund gezüchtet? Vom Wolf. Ist vom Wolf gezüchtet. Also diese Variation war also schon im

Wolf drin. Die ist nicht danach entstanden, sie war schon drin. Also, wenn sie da drin war, genetisch, aber nicht zum Ausdruck kam, es gab nur einen Wolf, wenn wir jetzt analysieren, wozu ist der Wolf imstande, dann kommen wir vom Chihuahua bis zum Great Dane, bis zur großen Dogge. Ganz interessant. Aber wo kommt die Variation her? Wir haben nur zwei Möglichkeiten. Sie kommt entweder durch Zufall oder durch Schöpfung. Das ist die einzigste Möglichkeit. Wenn wir Zufall glauben, dann müssen wir für diese ganze Variation glauben, jedes Mal, bumm, kleines Haus, bumm, kleines Haus, bumm, kleines Haus, bumm, kleines Haus. Oder wir glauben an Schöpfung. Gut, hier ist noch Variation, Farbenvariation, Ohrenvariation. Wo kommt denn diese Variation her? Wenn die im Wolf war, dann musste der Wolf doch Allele gehabt haben. Das heißt, verschiedene Gene, die, wenn sie isoliert und nicht durch stärkere Gene unterdrückt werden, wenn sie ausgelesen werden, kann man solche Ohren bekommen, solche oder solche oder solche oder sogar solche. Und die Haare? Ja, die können so aussehen oder sie können so aussehen oder sie können aussehen wie eine Afghan-Dogge, schönes, langes, blondes Haar. Also diese Schnecken, früher waren das alles verschiedene Arten. Heute wissen wir, dass das eine Art ist und dass diese Farbenunterschiede Variation im Genotypus ist. Diese Motten, verschiedene Motten bei verschiedenen Jahreszeiten entwickeln sich ganz anders. Dieser wilde Vogel hier, die wilde Taube, kann Ursprung geben an einer Riesentaube, kleinen Taube und alle diese komischen Arten zwischendrin. Das ist also eine eingebaute Variation. Käfer können groß sein, sie können klein sein, sie können weiß sein, sie können schwarz sein. Eine eingebaute Variation, das gleiche hier. Und ein interessanter Fall ist diese Quagga. Quagga ist ein Zebra, das ausgestorben ist. Es hatte keine Streifen am Hinterleib und hieß Quagga. Und das ist vor circa 200 Jahren ausgestorben. Gibt's nicht mehr. Aber sie hatten noch ein paar Felle, die in den Museum lagen. Und so ein paar Jahre her haben sie ein so ein Fell wieder entdeckt in einem Lager von einem Quagga. Und die wollten das wieder neu montieren als eine Quagga. Und dann haben sie entdeckt, dass da noch getrocknete Blutgefäße an diesem Fell fest waren und haben sich überlegt, ja, vielleicht können wir diese Blutzellen nehmen und eine Genanalyse machen. Haben sie dann gemacht, diese Blutzellen nach Amerika geschickt, eine Genanalyse gemacht und stellt sich heraus, dass die Gene im Quagga 100% dieselben sind als die Gene im jetzigen Zebra. Aha, ist der Quagga daher ausgestorben oder ist er Potenzial noch im Zebra gegenwärtig? Muss noch da sein, weil die Gene sind gleich. Also haben sie ein Programm angefangen, wo sie jetzt den züchten. Jetzt züchten sie den Quagga wieder heran. Ist also gar keine Aussterbung gewesen, sondern nur eine Variation, die verschwunden ist. Hier gibt es zwei Marienkäfer, einen, den berühmten roten mit schwarz und einen ganz schwarzen. Das waren früher zwei Arten, bis man entdeckte, dass da verschiedene Gene, Allele sind und bei verschiedenen Jahreszeiten wird der eine oder der andere aktiviert. Ist also eingebaute Variation. Das gleiche hier. Alles verschiedene Arten? Nein. Eine Art, aber eingebaute Variation, also verschiedene Genallele. Frage, durch Zufall erstanden, bumm, kleines Haus, oder diese Variation eingebaut von Anfang an? Das ist Schöpfung, das ist die Frage. Eine Maus, die soll unsichtbar sein, also weiß mit im weißen Hintergrund und schwarz mit schwarzem Hintergrund. Diese Maus heißt Perognathus californicus und die Frage ist, diese Genallele, die aktiviert werden können,

erkennen unter verschiedenen Umständen? Zufall oder Schöpfung? Hasen, die ihre Farbe ändern, sind auch Allele. Zufall oder Schöpfung? Oder alle diese Variationen? Gut. Also, wenn man glauben will, dass die Gene durch Zufall entstanden sind, dann ist das jedermanns gutes Recht. Aber man muss wissen, was er glaubt. Er glaubt, bumm, kleines Haus. Das ist, was er glaubt. Und für die größeren Gene glaubt er, boom, Mondrakete. Das will getan werden. Also was von den Prozessen, die größere Variationen herbeiführen sollen? Denn das Problem ist ja, wenn ich zwei habe und ich habe natürliche Auslese, dann habe ich nur noch eins. Das ist ja ein Problem für die Wissenschaft. Also wie erklärt die Wissenschaft, dass man mehr und mehr bekommt? Aha, da haben sie sich was ausgedacht. Es kommt durch Geschlechtsverkehr. Die verschiedenen Geschlechter und durch Meiose und Überkreuzung und natürliche Auslese, auch hier, wie die Gene sich nachher wieder zusammenstellen, somit kam größere Variation. Also durch Geschlechtsaustausch kommt Variation. Gut. Wenn man einen Geschlechtsaustausch hat, dann hat man verschiedene Gene, die zusammenkommen. Zum Beispiel der Mensch hat 23 Paare Chromosome. Somit, das macht 46, alles zusammen. Aber 23 kommen vom Vater, 23 kommen von der Mutter. Und somit haben wir Chromosome, die identisch sind, eine vom Vater und eine von der Mutter. Gut, jetzt kommen die zusammen. Durch diesen Prozess, wenn sie sich trennen bei der Meiose, können wir 83 Trillionen verschiedene Varianten bekommen. Ein enormer Prozess. Das ist ein ganz einfaches mathematisches Prinzip. 2 hoch 23 mal 2 hoch 23, 80 Trillionen. Aber es ist nicht ganz so einfach, denn die Chromosome teilen sich in Chromatide und dann findet ein Austausch statt. Sie tauschen Gene. Und so endgültig haben wir nicht nur Vater, Mutter, sondern wir haben, sagen wir mal, Vater, Mutter, Stückchen Vater, Stückchen Mutter, Stückchen Mutter, Stückchen Vater. Gut. Und dann haben wir einen ganzen Austausch mit vielen ausgetauschten Genen. Das wäre, als wenn ich dieses Buch im Computer hätte und ich würde ganze Sätze überall rumtauschen, dass sie überall woanders sitzen. Das wäre, was dann passieren würde. Aber natürlich, da kann viel Quatsch rauskommen, wenn das nur so gemacht wird, ohne ein Ziel. Ist das nicht wahr? Wenn ich alle Sätze hier umschmeiße und überall hinstecke, dann habe ich doch nur ein Chaos. Aber hier kommt nie Chaos raus. Denn dieser Gen, der wird genau an der richtigen Stelle durch ein Enzym geschnitten und dann rausgebaut, überkreuzt. Der ganze Chromosom muss sich drehen, und weil er ist ja ein Helix, muss sich drehen, dass der Knoten vermieden wird. Da muss er genau an der richtigen Stelle im gegenübergesetzten Gensystem eingebaut werden. Ein ganz haargenaues Ereignis, ganz haargenau. Jetzt ist die Frage, ist das noch immer Genotypus oder ist es schon Phänotypus? Es ist noch immer Genotypus. Also wie ist dieser komplexe, haargenaue Austausch zustande gekommen, der diese neue Variation zeugt? Wie ist der zustande gekommen? Ihr habt nur zwei Möglichkeiten. Schöpfung oder Zufall. Das ist die einzigste Möglichkeit. Wow. Das ist das Komplizierteste, was es in dem ganzen All gibt, soweit wir wissen. Es gibt nichts Komplizierteres. Kein Wissenschaftler kann es noch verstehen und von wegen nachmachen. Gut. Also die Variation, die wir haben, wow, die kommt entweder durch Schöpfung oder durch Zufall. Und jetzt wird der Zufall so groß,

dass man jetzt glauben muss, bumm, 20 New York Cities, alle, mit Aufzug, alles, was funktioniert, durch Zufall da. Glaubt ihr das? Eine Atombombe explodiert und da stehen 20 vollkommene New York Cities. So viel Glauben muss man haben, wenn man das glauben will. Gut, also hier haben wir Fische, die haben keine Augen. Jetzt sagt die Wissenschaft, das ist Evolution. Diese Fische leben in Höhlen und sie haben keine Augen. Das ist Evolution. Ist es Evolution? Nein, ich glaube nicht. Ich glaube, diese Fische haben die Gene für Augen, aber jetzt ist es dunkel und sie brauchen keine Augen. Der Stimulus während der Entwicklung ist entzogen. Der Gen wird nicht aktiviert und jetzt haben sie keine Augen. Das heißt nicht, dass der Gen nicht da ist, das heißt, dass der Gen nicht aktiv ist. Und somit wird er jetzt eine neue Art genannt, aber das heißt nicht, dass er eine neue Art ist. Und somit haben wir blinde Crayfish, was ist denn, Langustinen, richtig? Cockroaches, was ist denn das in Deutsch? Kakerlaken, sagt man Kakerlaken? Salamander, die blind sind, blinde Käfer und so weiter, die in Höhlen wohnen. Und wie schnell geschieht das? In Hawaii, wenn eine neue Insel sich formt, binnen acht Monaten haben die Kakerlaken in den neuen Höhlen keine Augen. Binnen 8 Monaten. Also ist das Evolution oder ist das Ausschaltung von Genen, die nicht benotwendigt werden? Also hier haben wir Variation. Aber nicht durch Evolution, sondern durch Deaktivierung. Vögel, die keine Flügel haben, heißt nicht, dass sie nicht die Gene haben oder die keine Federn haben. Heißt auch nicht, dass sie nicht den Gen haben, aber in dem vorigen Fall war es eine Mutation, die das herbeiführte. Also negativ. Vogel ohne Federn taucht nicht viel. Hier ist ein Zebra. Was kein Zebra ist, sondern eine Mischung zwischen Zebra und Pferd. Hier ist ein Jaguar, der kein Jaguar ist, sondern eine Mischung zwischen Jaguar und Leopard. Okay, hier ist ein Liger. Das ist eine Mischung zwischen einem Löwen und einem Tiger. Hier ist ein Wolfen. Das ist eine Mischung zwischen einer Delfine und einem Walfisch. Hier ist ein Soss, das ist eine Mischung zwischen einem Zebra und einem Pferd. Hier ist ein Sonki, das ist eine Mischung zwischen einem Zebra und einem Esel. Und das hier ist ein Chimera, das ist, wo sie ein Schafzell genommen haben, ein Schafembryozell und ein Bockembryozell. Und zusammengelegt haben und in einer Surrogatmutter eingespritzt haben. Und dann entwickelt sich das Tier halb Schaf, halb Bock. Also da ist ein Stück Schaf, da ist ein Stück Bock, da ist ein Stück Schaf, da ist ein Stück Bock. Und so entwickelt er sich. Also interessantes Lebewesen. Gut, hier ist noch Variation. Wenn zwei Chromosome, lange Chromosome, zusammenschmelzen, dann nennen wir das eine Tandemfusion. Sie schmelzen zusammen. Und anstatt einen kurzen und einen langen, habe ich jetzt einen ganz langen. Und Bänder auf den Chromosomen zeigen uns, wo die Gene liegen. Frage, habe ich hier neue Information oder immer noch die gleiche Information? Ja oder nein? Was habe ich? Ist die gleiche Information. Was ist anders? Die einzigste Änderung ist, wie diese Information weitergeführt wird. Hier als ein Chromosom, da als zwei Chromosome. Also es kann passieren, dass Chromosome zusammenschmelzen und dass ich dann längere habe. Gut, jetzt dieses Tier hier ist der größte Antilop der Welt. Das ist der Eland und der hat solche interessanten gedrehten Hörner und diese Streifen. Jetzt der hat so eine Fusion. Und zwar der hier, der Kudu, hat auch so eine Fusion. Da hat er auch die Streifen und die Hörner.

sind etwas länger, aber auch so gedreht. Gleiche Fusion. Da ist das Weibchen, die hat keine Hörner, als das Männchen. Da hat man die Streifen. Das ist der kleinere Kudu. Das Männchen hat auch Hörner wie der größere und die Streifen. Und da ist der Nyala. Da ist das Weibchen mit den Streifen. Da ist das

hat auch die Streifen und auch diese Hörner. Und da ist der Sitatunga, einer der kleinsten Böcke, gleiche Fusion. Frage: Verschiedene Arten oder eine Art? Was war ursprünglich in der Eiche? Alle diese verschiedenen Böcke oder einer? Eine Art, ja, einer. Wir brauchen nicht alle. Ich glaube, dass durch diese Fusionen alle diese Variationen entstanden. Es ist aber nicht neue Information, es ist keine Evolution, sondern es ist einfach nur Variation, in wie die Information verteilt wird. Der Wolf zum Beispiel, 78 Chromosome. Und das ist seine Art, so sieht er aus. Die Füchse haben von 38 bis 78 Chromosome, verschiedene Füchse. Jetzt, wenn sie 38 Chromosome haben, haben sie festgestellt, dass die Chromosome sehr lang sind. Wenn sie 78 Chromosome haben, haben sie festgestellt, dass die Chromosome sehr kurz sind. Dann haben sie mal genetische Mapping gemacht und sie nebeneinander gelegt und stellt euch mal was vor. Die Information ist die gleiche. Also, wenn wir in der Hunderasse vom Chihuahua bis zum Great Dane oder Bernardiner gehen können und diese Variation in einer Art ist, und hier wird es Evolution genannt, weil die Information in verschiedenen Chromosomen liegt, aber der Inhalt der Chromosome ist noch der gleiche, dann will ich vorstellen, dass das alles ursprünglich eine Art war. Eine einzige Art. So, die Hunderasse hat diese Variation, die wilden Hunde haben diese Variation. Das sollen alles verschiedene Arten sein. Hier weiß man, das ist eine Art. Es ist unangenehm, aber naja, es ist eine Art. Fertig. Aber hier sind es verschiedene Arten. Aber die Information mit Genkarten zeigen, dass die Information hier die gleiche ist wie bei da, sondern nur anders geordnet. Das ist keine Evolution. Wie viel Musikstücke kann ich auf diesem Klavier spielen? Unendliche Musikstücke. Und trotzdem gebrauche ich nur die Information, die da liegt in den weißen und den schwarzen Genen, die hier sind. Also was macht der Unterschied? In welcher Reihenfolge ich die Tasten drücke, das macht der Unterschied, nicht wahr? Aber ich kann mich bei dem Klavier hinstellen und so lange drauf rumschlagen, wie ich will, es wird keine Violine werden. Ja oder nein? Ja, aber ich kann viel Variation hervorbringen. Also hier ist der Jackal, der Fuchs und der Coyote. Da ist der Jackal, da ist der Fuchs und da ist der Coyote. Und die Frage ist, können sie untereinander zeugen? Ja oder nein? Manchmal nicht, aber manchmal ja. Zum Beispiel in Kanada gibt es Coyotes, die klein sind, und Coyotes, die größer sind. Und an der Küste sind sie meist klein und im Innenland, wo es kälter ist, sind sie größer. Und dann gibt's den Wolf, der ist am allergrößten. Jetzt der Wolf kann kleine zeugen, ganz einfach, mit dem großen Coyote, aber nicht mit dem kleinen. Aber die Information ist die gleiche. Und der große Coyote kann mit dem kleinen Coyote züchten, kein Problem. Also das ist nichts Neues, das ist nur Variation. Hier, ein schönes Bild, das ist der Dingo und das ist ein Hund. Was ist der Unterschied? Der Dingo ist eine Art in Australien, aber sehr gefährdet augenblicklich und ist schnell dabei zu verschwinden. Warum? Weil er einfach kein Problem hat, um mit dem Hund sich zu verbinden und Kleine zu zeugen. Kein Problem. Also, wenn der Hund und der Dingo so genetisch gleich sind, dass sie Kleine haben können, dann was ist ein Dingo?
Es ist ein

Hund. Hallo, es ist ein Hund. Nichts Besonderes. Also von Evolution keine Sprache. Es ist nur herbeigedachte Evolution. Wir können auch kurze Chromosome haben, die zusammenschmelzen, um einen langen zu machen. Das nennen wir Robertsonian Fusion. Und dann Mäuse sind sehr bekannt dafür, dass das passiert. So zum Beispiel die Hausmaus und die Feldmaus haben verschiedene Anzahl Chromosome und sind daher verschieden. Aber wiederum die Information, wenn man sie nebeneinander legt, ist identisch. Kein Unterschied. Dann haben wir auch die Möglichkeit von Transposons ein Gen rausschneiden und auf einer anderen Stelle in den Gen wieder einbauen. Und dann kann man in einer Generation von einer kleinen Maus zu einer Riesenmaus gehen oder das Umgekehrte von einer Riesenmaus zu einer kleinen Maus. Jetzt, es gibt eine Maulwurfart, einen nackten Maulwurf, Naked Mole Rat, nackten Maulwurf in Afrika. Und ganz besonderes Tier, ganz interessante Lebensart. Es gibt eine Königin unter denen und die ist die einzigste, die kleine zeugt. Kein anderer. All die anderen sind Surrogate, so wie die Bienen fast. Und wenn die Umstände ganz schlimm werden, dann gebrauchten sie diese Methode und stellen die ganzen Gene um. Stellen die ganzen Gene um und dann gibt es ganz viel Variation in den nächsten Kleinen, die dann gezeugt werden. Und dann ist da eine bessere Chance zum Überleben. Aber diese Information ist nichts Neues, sondern ist nur herorganisierte Information, neue Kombinationen, die auf dem gleichen Klavier gespielt werden. Das ist nicht Evolution, das ist ganz komplexes, eingebautes System. So, große Ratte, kleine Ratte. Gut, also haben wir jetzt gesehen. Komm, wir gehen mal hier rüber. Die eingebaute Variation, die wir haben, sagen wir mal in der Hunderasse. Alle diese möglichen Gene sind wie entstanden? Entweder durch was oder was? Entweder durch Zufall oder durch Schöpfung. Wenn es Zufall ist, bumm, kleines Haus, muss man glauben. Dann Austausch, dass die Männchen und die Weibchen verschieden sind, total verschieden. Dieser Austausch und diese ganze Meiose und alles, was dazu fügt, Zufall oder Schöpfung. So nebenbei gesagt, die Bibel sagt, dass Eva kam von wem? Kam vom Adam. Aha. Die Bibel sagt, Eva kam vom Adam. Die Biologie lehrt, nein, die Lebewesen müssen von einer Mutter kommen. Ganz logisch. Die alte Geschichte, wer war zuerst, das Huhn oder das Ei? Logisch, das Huhn, sonst gäbe es kein Ei. Also es muss eine Mutterfigur da sein, sonst gibt es keine Nachkommen. Gut, also die Biologie lehrt das eine, die Bibel sagt was anderes. Frage, wer hat recht? Ja, die Bibel hat recht. Warum? Weil eine Frau kann nur von einem Mann kommen. Ein Mann kann niemals von einer Frau gezeugt gewesen sein, ursprünglich. Warum nicht? Ich habe alle Gene, die notwendig sind, um eine Frau zu machen. Ich habe alle Allele. Habe ich ein X-Chromosom, ja oder nein? Ja, ich habe ein X-Chromosom. Damen, habt ihr ein Y-Chromosom? Nein. Ich habe einen. Also ich habe alle Gene, die notwendig sind, um eine Frau zu zeugen, aber eine Frau hat nicht alle Gene, die notwendig sind, um einen Mann zu zeugen. Und schreibt euch das mal auf dem Hut, denn so ist es und fertig. Rein biologisch, das hat nichts wie nennt man das in Deutsch, Chauvinismus zu tun. Independent Assortment während der Meiose, Zufall oder Schöpfung. Diese Methode, dass alles gekreuzt wird, Überkreuzung in der Meiose, Zufall oder Schöpfung, Rekombination, springende Gene, Umstellung, so wie bei dieser Maus, alles Zufall oder Schöpfung. Man hat enormen Glauben nötig, um zu glauben, dass das durch Evolution kam. Gut,
Jetzt, dass wir wissen,

wissen, dass da so viel eingebaute Variation ist, die nur durch Schöpfung oder Zufall hätte entstehen können. Und ich komme zu einer Insel und anstatt Darwins Finken sehe ich jetzt Loxops und ich sehe diese Variation. Würde ich denken, ha, Evolution? Oder würde ich denken, Variation? Was würde ich denken? Ich würde denken, Variation. Ja, das, was ich denken würde. Also jetzt schauen wir mal den Menschen an. Die verschiedenen Rassen. Die Männer sind ja alle sehr hübsch hier, wie ihr seht. Und die kleinen Kinder. Gut, Frage. Welche Rasse ist die gefördertste Rasse hier? Oder kommen sie alle von dem gleichen Ursprung? Der eine ist schwarz, der andere ist weiß. Ist das ein genetischer Unterschied, ja oder nein? Der eine ist schwarz, der andere ist weiß. Ist das ein genetischer Unterschied, ja oder nein? Nein, ist kein genetischer Unterschied. Wir haben beide den Gen für Melanin. Beide von uns. Aber beim Schwarzen ist der Gen mehr aktiv und da wird mehr Melanin gezeugt. Ich habe den Gen auch. Wenn ich mich in die Sonne lege, dann wird er aktiv und ich werde braun. Wenn ich den Gen nicht habe, dann bin ich ein Albino. Ob ich ein Weißer bin oder ob ich ein Schwarzer bin, Albino ist Albino bei beiden. Also wir haben den gleichen Gen, also genetisch sind wir identisch. Keine Frage. Aber weil der Mensch glaubt, dass es nicht so ist, gibt es Rassenhass und alle diese Dinge. Wenn wir wüssten, dass alle von Eva und von Adam abstammen, eigentlich alle von Adam, aber naja, lassen wir die Eva mal dazu, ist ja nicht so ein großes Problem. Und dass alle von daher gezeugt wurden. Dann denkt an den Wolf. Der Wolf ist der Urtypus. Und wenn ich jetzt sage, in diesem Wolf gibt es eine bestimmte Variation und ich fange an, die zu züchten, dann komme ich bis zum Chihuahua und der großen Dogge. Alles da drin. Wenn ich den Mensch nehme und ich fange an, diese Variation auseinander zu zipfen, dann finde ich alles bis vom Buschmann bis zum Norweger. Alles drin. Alle Variationen, alle drin. Und der eine ist nicht unbedingt besser als der andere, sie sind nur anders. Das ist der springende Punkt. Also, wie viele Variationen können wir haben? Hier ist Drosophila muli und da ist Drosophila digressa. Sie sehen anders aus, aber sie sind beide Drosophila. Wir können spielen mit diesem Tier, bis wir Tiere mit Augen, ohne Augen, mehrere Flügel, keine Flügel, ein Leib, zwei Leiber haben, aber es bleibt immer noch Drosophila. Also wie viele Tiere gingen in die Eiche? Von all den wilden Hunden, Füchsen, Wölfe und so weiter, wie viele gingen in die Eiche? Ein Pärchen. Und aus dem ist alles dieses entstanden. Aus ganzen Antilopgruppen, wie viele sind in die Eiche gegangen? Sieben Pärchen. Sieben Pärchen. Und aus all den Büffelarten und Vieharten und, wie viele sind in die Eiche gegangen? Sieben Pärchen. Und aus all den Mäusen und all den Rattenarten, die es gibt, wie viele sind in die Eiche gegangen? Ein Pärchen. Das ist doch gar nicht so schlimm. Ist ja viel weniger, als was wir gedacht haben. Und Gott muss ein Liebhaber der Variation sein. Und darum schaut euch mal um und wählt euch den, der genauso aussieht wie ihr. Und kommt mal nach vorne. Ihr werdet nicht nach vorne kommen. Warum nicht? Weil da keiner da ist. Also, Variation ist ein Geschenk Gottes. Und wenn wir das schätzen würden, so wie wir Variation in den Blumen schätzen können, wenn wir es so schätzen könnten unter Menschen, dann wäre diese Welt eine viel schönere Welt, glaube ich.

Fürchte dich nicht, denn ich habe dich erlöst. Ich habe dich bei deinem Namen gerufen, du bist mein. Wenn du durchs Wasser gehst, will ich bei dir sein, dass dich die Ströme nicht ersäufen sollen. Und wenn du ins Feuer gehst, sollst du nicht brennen, und die Flamme soll dich nicht versengen. Ich bin der Herr, dein Gott.

Wir wollen uns Gedanken machen, wo finde ich heute Wahrheit? Denn nur wenn ich die Wahrheit kenne, kann ich auch mit der Realität des Lebens wirklich umgehen. Wir wollen über den Felsen sprechen, auf dem man wirklich sicher steht in dieser Zeit. Ganz egal, ob es um persönliche Unsicherheiten geht oder auch um die vielen Unsicherheiten unserer Zeit, in der wir leben. Wir wollen uns die Frage stellen, wo wir diese Wahrheit finden, die uns festmachen kann, egal welche Stürme um uns herum wehen. Eines Tages war Jesus unterwegs mit seinen Jüngern. Es war schon gegen Ende seines Dienstes und er stellte ihnen eine interessante Frage. Er fragte sie: Könnt ihr mir sagen, was denken die Menschen von mir? Jesus war ja eine bekannte Persönlichkeit. Leute kamen von nah und fern, zum Teil aus dem Ausland, aus Phönizien und aus Edom und aus dem Ostjordangebiet. Menschen kannten Jesus und die, die ihn gesehen hatten, ihn gehört hatten, ihn erlebt hatten, hatten alle so ihre Meinung geformt, was das für ein besonderer Mensch sein könnte. Und als Jesus mit seinen Jüngern alleine war, fragte er sie: Sagt ihr mir, was sagen die Menschen über mich? Und die Jünger kamen damit ein paar Antworten. Ja, einige sagen, du bist vielleicht Elia, der vom Himmel herabgekommen ist. Oder du bist der wiederauferstandene Johannes der Täufer oder einer der Propheten. Da gibt es verschiedene Meinungen. Und als sie so die wesentlichen Meinungen, die in der Bevölkerung vorherrschten, referiert hatten, sagte Jesus noch eine Frage und die hat es in sich. Er schaute seine Jünger an und fragte sie: Sagt ihr mir, was denkt ihr? Wer bin ich? Wer ist Jesus für dich? Menschen haben heute verschiedene Ideen. Menschen sagen, ja, Jesus war ein guter Mensch. Ja. Jesus war vielleicht ein Prophet. Jesus war ein Sozialrevolutionär, ein Religionsstifter, alles Mögliche. Wer ist Jesus für dich? Und die Jünger haben vielleicht einen Moment überlegt, aber einer, der hat nicht viel überlegt, der hat immer gleich gesprochen. Und in dem Fall war das sehr gut. Simon Petrus antwortet und sprach: Du bist der Christus, der Sohn des lebendigen Gottes. Christus ist die griechische Form von Maschiach, von dem Messias, von dem Gesalbten, von dem König, der in Daniel 9, das haben wir uns angeschaut, angekündigt ist, der das Reich Gottes bringt, der Erlöser. Du bist der Christus. Und Jesus antwortete zu ihm und sprach zu ihm: Glückselig bist du, Simon, Sohn des Jona. Glücklich. Denn Fleisch und Blut hat dir das nicht geoffenbart, sondern mein Vater im Himmel. Wir alle wollen glücklich sein. Das Streben nach Glück ist eines der fundamentalsten Instinkte, Triebe, die wir alle Menschen haben. Wir alle suchen das Glück. Und Jesus sagt: Simon, du bist glücklich. Du hast echtes Glück gefunden, denn du hast die Wahrheit über mich entdeckt. Das hast du nicht alleine herausgefunden. Jesus sagt mit anderen Worten: Jesus zu erkennen ist nicht eine Aufgabe des menschlichen Intellektes. Wenn man lang genug überlegt, wenn man genug hin und her rechnet, wenn man sich Gedanken macht, nein, es ist eine Offenbarung Gottes. Jeder, der die Wahrheit über Jesus erkennt, darf wissen, dass Gott schon lange an seinem Herzen wirkt. Wenn du Wahrheit verstanden hast aus der Bibel, wenn du Wahrheit über das Leben Jesu, über sein Wesen erkannt hast, darfst du wissen, das liegt nicht daran, weil du so klug bist. Nicht, weil du so viele Vorträge besucht hast. Nicht, weil du einfach ein kluges Köpfchen bist. Es liegt daran, weil Gott bereits zu dir spricht. Und ich sage dir auch, sagte Jesus, du bist Petrus und auf diesen Felsen will ich meine Gemeinde bauen. Und die Pforten des Totenreiches sollen sie nicht überwältigen. Jesus sagt, ich werde eine Gruppe haben. Eine Ansammlung von Menschen, eine Gemeinde, im Griechischen eine Ekklesia, die herausgerufen ist aus der Welt, die auf diesem Felsen steht und egal was der Satan mit all seinen Verführungen sich überlegt, die Menschen, die auf diesem Felsen stehen, werden nicht verloren gehen. Das klingt nach Sicherheit, oder? Das klingt nach einem Ort, auf dem man stehen möchte. Dass die Pforten der Hölle einem nichts anhaben können. Und die Frage, die man stellen sollte, ist: Wo ist dieser Felsen? Nun, manch einer würde sagen, ja, dieser Felsen steht in Rom. Im Laufe der Jahrhunderte gab es Christen, die der Meinung waren,

dass Jesus hier von Petrus sprach, denn Petrus heißt Stein, ein kleiner Stein. Und dann gab es so die Idee, dass im Griechischen heißt Fels Petra. Petrus, Petra klingt ja ähnlich. Vielleicht ist Petrus dieser Felsen, auf den wir bauen müssen. Eine ganze Kirche, die römische Kirche, ist darauf aufgebaut, dass die Nachfolger von Petrus diejenigen sind, die unfehlbar die Wahrheit verkünden. Wenn man heute in den Vatikan geht, kann man noch lesen im großen Petersdom: Tu es Petrus, du bist Petrus. Aber Petrus war nur ein Mensch. Und Petrus fiel. Und Petrus sündigte. Und auf Petrus konnte man sich nicht wirklich verlassen. Auf welchem Felsen steht die Gemeinde Jesu? Man könnte auch fragen, welche Gemeinde? Es gibt ja so viele. Also die genaue Anzahl der christlichen Denominationen ist schwer zu ermitteln. Es wären immer mehr. Jesus sprach von einer Gemeinde auf einem Felsen. Aber wenn man heute sich die Frage stellt, wo ist denn die Wahrheit, die zum ewigen Leben führt, da hat man eine breite Palette von Angeboten. Ja, das passt vielleicht zum postmodernen Geist. Jeder kann sich aussuchen, was er möchte. Es gibt alle möglichen Abstufungen und Sonderformen und das ganze Spektrum der verschiedenen Lehren wird abgebildet. Aber wo soll ich jetzt hingehen? Eine große Kirche oder ein kleines Versammlungshaus? In eine Kirche, die weltweit organisiert ist, oder lieber in eine lokale Gruppe? Eine christliche Kirche, in der viel die Bibel gelesen wird oder in der viel Musik gemacht wird? In der die Menschen besonders nett sind oder in der besonders mein Intellekt angesprochen wird? Wonach soll ich entscheiden, was die Wahrheit ist? Wer ist dieser Fels, auf dem die Gemeinde Gottes steht? Die Bibel ist sehr eindeutig, der Fels war Christus. Als Petrus sagte, du bist der Christus, sagte Jesus, das ist der Fels. Nicht du, sondern dein Bekenntnis, die Erkenntnis, die Gott dir gegeben hat, dass ich, Jesus, der Erlöser der Welt bin, das ist der Felsen. Der Fels, auf dem die Gemeinde steht, ist Jesus Christus. In Johannes 14 heißt es, Jesus spricht zu ihm, ich bin der Weg und die Wahrheit und das Leben. Niemand kommt zum Vater als nur durch mich. Wenn wir wirklich Sicherheit haben wollen, in unserem persönlichen Leben, in dieser immer unsicherer werdenden Welt, müssen wir sicherstellen, dass wir dort sind, wo Jesus ist. Nun, wie viele Gemeinden, wie viele Gruppen von Nachfolgern hat denn Jesus? In der Bibel gibt es ein schönes Bild, das Bild einer Frau. Und in der biblischen Prophetie, wir haben ja schon verschiedene prophetische Kapitel angeschaut, ist das Bild einer Frau mit einer ganz besonderen Bedeutung verbunden. Nämlich, eine Frau symbolisiert eine Gruppe von Gläubigen. Der Paulus schreibt an die Korinther, an die Gemeinde in Korinth. Er sagt, denn ich eifere um euch mit göttlichem Eifer, denn ich habe euch, einen Mann, verlobt, um euch als eine keusche Jungfrau Christus zuzuführen. Immer wieder wird das Bild zwischen Christus und seiner Gemeinde dargestellt wie eine Ehe zwischen Mann und Frau. Also die Gemeinde, die auf dem Felsen steht, die Gemeinde, die auf Christus steht, wird dargestellt als eine Frau. Und in der Offenbarung sieht Johannes wie viele Frauen. Sieht er 60 Frauen, 70 Frauen, 2000 Frauen, 20.000 Frauen. In Offenbarung 12 sieht er eine Frau. Er sieht später eine andere Frau, aber die hat nichts mit der Gemeinde Gottes zu tun, sondern das ist eine ganz andere Frau. Aber als er über die Gemeinde Gottes nachdenkt, sieht er nur eine einzige Frau. Und das ist die Frau, die von Anfang der Zeit, seit den Tagen Adams bis zum Ende seine Gemeinde darstellt. Gott hat eine Gruppe von Menschen, die Christus nachfolgen, wohin er auch geht. Das war schon in den Zeiten vor der Sintflut so. Schon Noah glaubte an Jesus und er handelte auf das Wort von Jesus hin und lebte mit Jesus, verkündigte mit Jesus und alle, die mit Noah waren, die folgten Noah in die Arche. Das waren damals relativ wenig. Ja? Man hat den Eindruck, dass mehr Tiere mit Jesus waren als Menschen.

Aber alle, die Christus nachfolgten, waren Teil dieser Gemeinde. Später, da haben wir drüber gesprochen, als Gott das Volk Israel aus Ägypten herausführt, sagt er zu ihnen, ihr sollt mir ein Königreich von Priestern sein, ein heiliges Volk, ein besonderes Eigentum. Er erwählte die Israeliten nicht, weil die klüger waren als die Ägypter. Er erwählte sie nicht, weil sie

als die Babylonier. Er erwählte sie auch nicht, weil sie freundlicher waren als alle Amalekiter. In der Tat, die Tatsache ist, dass wahrscheinlich die Israeliten im Laufe ihrer Existenz oft nicht besonders die Klügsten waren und nicht die Schönsten und vor allem auch manchmal nicht die Freundlichsten. Aber Gott erwählte sie als sein Volk, weil sie eine Besonderheit hatten, die sie von allen anderen Völkern unterschieden. Sie kannten Gott, sie kannten Jesus. Was die Israeliten besonders machte, was sie zum Volk Gottes machte, war nicht ihre Genetik, sondern ihre direkte Beziehung zu Jesus Christus, der sie aus Ägypten herausgeführt hatte. Ein Königreich von Priestern. Und Priester sind Menschen, die zwischen Gott und Menschen vermitteln, die sozusagen die Menschen vertreten vor Gott und Gott vertreten vor den Menschen. Menschen, die das Bindeglied sind zwischen anderen Menschen, die Gott noch nicht kennen, und Gott. Und er sagt, ihr als ganzes Volk sollt ein Königreich von Priestern sein. Ihr sollt denen, die mich noch nicht kennen, zeigen, wie ich wirklich bin. Um es mal ganz einfach zu sagen. Wenn es Menschen gab, wenn es einen Moabiter gab damals, der nach der Wahrheit suchte und der sich die Frage stellte, wohin soll ich gehen? Und er die Wahl hatte zwischen den freundlichen Ägyptern und den sehr demütigen Babyloniern und den zuvorkommenden Amalekitern und den halsstarrigen und bösartigen Juden, dann musste Gott ihn immer zu den Israeliten schicken. Obwohl sie vielleicht manchmal durch ihr Leben weniger attraktiv erschienen als die anderen Völker um sie herum. Das, was sie besonders machte, war die Wahrheit, die Gott ihnen anvertraut hatte. Wahrheit, anders ausgedrückt, Gottes Gemeinde zeichnet sich dadurch aus, dass sie die Wahrheit über Jesus hat. Nicht unbedingt dadurch, dass die Mitglieder der Gemeinde die freundlichsten sind. Das wäre so schön, wenn das so wäre. Aber nicht alle Israeliten im Volk Israel kannten Jesus wirklich. Aber das Volk Israel als solches hatte die Offenbarung der Wahrheit über Jesus empfangen. Sie kannten das Heiligtum und sie hätten zumindest alle Chance gehabt, den tollsten Charakter zu entwickeln, den es überhaupt gab. Und so hatte Gott ihnen gesagt, mache dich auf, werde Licht. Sie sollten das Licht des Evangeliums in alle Welt tragen, doch daraus wurde leider nichts. Denn Jeremia sagt, und doch hatte ich dich gepflanzt als eine Edelrebe von ganz echtem Samen. Wie hast du dich mir verwandeln können in wilde Ranken eines fremden Weinstocks? Das Volk Israel tat einfach nicht, wozu es berufen worden war. Sie kannten die Wahrheit, sie kannten die Wunder Gottes, sie hatten gesehen, wie Christus sie geführt hatte, aber sie lebten nicht danach, sie verwarfen ihn und wollten kein Vorbild sein für andere Völker. Als Jesus selbst auf der Erde war, hat er kurz vor seinem Tod folgendes interessantes Gleichnis gesagt. Hört ein anderes Gleichnis, es war ein gewisser Hausherr, der pflanzte einen Weinberg, das ist dieses Bild von dem Volk Israel, das wird in Jesaja 5 aufgegriffen, in Psalm 80, wir haben es gerade in Jeremia 2 gesehen, der Weinstock ist ein Symbol für das Volk Israel. Es war ein gewisser Hausherr, der pflanzte einen Weinberg, zog einen Zaun darum, grub eine Kelter darin, baute einen Wachturm, verpachtete ihn an Weingärtner und reiste außer Landes. Aber die Weingärtner ergriffen seine Knechte und schlugen den einen, den anderen töteten sie, den dritten steinigten sie. Gott hatte seine Wahrheit dem Volk Israel anvertraut. Er hatte ihnen die 10 Gebote gegeben. Er hatte ihnen die ganze Heiligtumssatzung gegeben, das ganze Evangelium in Bildern und Symbolen ausgedrückt. Er hatte ihnen Wunder gezeigt, mit seiner Geduld und Güte sie begleitet. Sie kannten seinen Charakter. Und doch brachten sie nicht die Frucht, die man sich eigentlich wünschen würde. Sie brachten nicht die Frucht eines gerechten, gläubigen Lebens. Und so sandte Gott immer wieder Propheten, die diese Frucht einforderten. Die sagten, hey, wenn ihr die Wahrheit kennt, wenn ihr mit Gott lebt, warum handelt

ihr nicht nach Gottes Wort? Was haben sie mit den Knechten, den Propheten gemacht, die zu ihnen kamen? Kaum ein Prophet ist eines natürlichen Todes gestorben. Aber dann heißt es hier in dem Gleichnis, zuletzt sandte er seinen Sohn zu ihnen und sprach, sie werden sich vor meinem Sohn scheuen. Denn Christus ist ja das Fundament dieser Gemeinde gewesen. Mit anderen Worten, solange das Volk Israel einen Prophet nach dem anderen umbrachte, blieben sie immer noch das Volk Gottes. Auch wenn sie noch so viele Götzenbilder anbeteten, standen immer noch auf dem Fundament des Sohnes Gottes Christus, solange sie den nicht abgelehnt hatten, der sich ihnen offenbart hatte. Blieben sie das Volk Gottes. Das war das Fundament, auf dem sie standen, auch wenn sie so oft dagegen rebellierten. Aber als Jesus dann ihnen vor Augen stand, heißt es hier, als aber die Weingärtner den Sohn sahen, sprachen sie untereinander, das ist der Erbe. Kommt, lasst uns ihn töten und sein Erbgut in Besitz nehmen. Und sie ergriffen ihn, stießen ihn zum Weinberg hinaus und töteten ihn. Wenn nun der Herr des Weinbergs kommt, was wird er mit diesen Weingärtnern tun? Das Volk Israel verwarf das Fundament, auf dem es stand. Das Volk Israel verwarf denjenigen, der der Weg, die Wahrheit und das Leben ist, derjenige, der sie überhaupt zu einem besonderen Volk, zum Volk Gottes gemacht hatte. In dem Moment, als sie diesen Felsen verwarfen, konnten sie nicht mehr das Volk Gottes sein. Denn die Definition des Volkes Gottes ist das Volk, das auf dem Felsen steht, auf Jesus Christus. Und so sagt Jesus hier in diesem Gleichnis, darum sage ich euch, im Anschluss an das Gleichnis, er sagt zu diesen Pharisäern, zu den Sadduzäern, das Reich Gottes wird von euch genommen und einem Volk gegeben werden, das dessen Früchte bringt. Mit anderen Worten, ihr werdet nicht länger die Aufgabe haben, das Evangelium der Erlösung in die Welt zu tragen, denn ihr hattet jetzt 1500 Jahre Zeit und es ist nichts bei herumgekommen. Ich werde ein anderes Volk benennen, eine andere Organisationsform geben, bei der dasselbe Evangelium, derselbe Gott mit denselben 10 Geboten endlich Früchte sehen wird. Was sich änderte, war gar nicht das Volk Gottes sozusagen. Was sich änderte, war die Organisationsform. Es waren jetzt andere Menschen, die dasselbe Volk Gottes ausmachen sollten. Jesus hat von diesem Reich gesprochen. Das Reich Gottes ist das Evangelium vom Reich Gottes. Die gute Nachricht, dass Gott Gerechtigkeit schenken möchte, jedem einzelnen Menschen. Lieber Freund, liebe Freundin, Gott hat eine gute Nachricht für dich. Er möchte dir helfen. Er möchte, dass du deine schlechten Gewohnheiten, deine Sünden, deine Probleme überwinden kannst. Er möchte, dass du Frieden findest. Und diese Botschaft sollte die Welt hören. Diese Botschaft muss auch heute noch die Welt hören. Und diese Botschaft basierte auf biblischer Prophetie. Jesus sagte, die Zeit ist erfüllt und das Reich Gottes ist nahegekommen. Wir haben uns das ja angeschaut und gesehen, dass es eine Zeitprophezeiung gab im Buch Daniel, die das Jahr der Taufe ganz genau festgelegt hat. Weiß jemand noch, welches Jahr das gewesen war? In welchem Jahr wurde Jesus getauft? Kann sich jemand erinnern? Das war das Jahr 27. Und weiß jemand noch, in welchem Jahr er gekreuzigt wurde? 3,5 Jahre später. Im Jahre 31. All das hatte sich genauestens erfüllt. Jesus sagt hier, die Zeit ist erfüllt. Das Reich Gottes ist nahe. Und er erwählte neue Leiter. Das Volk Israel hatte 12 Stämme gehabt. Es wurden jetzt 12 Apostel ausgewählt, um deutlich zu machen, es bleibt immer noch das Volk Israel, auch wenn es jetzt andere Menschen sein werden. Die Organisationsform ändert sich. Es ist dieselbe Gemeinde, dieselbe Braut, dieselbe Frau, alle diejenigen, die an Jesus bleiben. Als die Israeliten des Neuen Testaments Jesus verwarfen, wurden sie selbst in einem Zustand gebracht, wo sie nicht mehr die Frau waren. Und Menschen, die sich an Jesus klammerten, an ihn festhielten, die waren jetzt Teil dieser Frau. Sie wurden ausgesandt, das Reich Gottes zu verkünden. Das, was das Volk Israel immer hätte tun sollen. Das Evangelium, die gute Nachricht von einem liebevollen Gott, der immer die Liebe ist,
in die ganze Welt zu tragen.

Aber die Jünger selbst verstanden diesen Auftrag nicht hundertprozentig. Sie glaubten, dass die Prophezeiungen sich erfüllt hatten. Sie glaubten, dass Jesus der Messias ist. Petrus hat ja gesagt, du bist der Christus. Aber er selbst war sich nicht ganz sicher, was das bedeutete. Für ihn bedeutete Christus der Gesalbte. Und wer wurde im Alten Testament gesalbt? Könige, auch Priester und Propheten, vor allem Könige. Und der Gesalbte, das war doch der König. Immer wieder hatten die Propheten davon gesprochen, dass wenn der Gesalbte kommt, wird er auf dem Thron Davids sitzen. Er wird aus dem Stamm Isais sein. Er wird aus der königlichen Linie kommen. Jeder erwartete einen König. Und so auch die Jünger, als sie das Reich Gottes predigten, gingen sie von Dorf zu Dorf, von Stadt zu Stadt, hielten Vorträge und sagten, wir bringen euch Sicherheit in unsicheren Zeiten. Glaubt an Jesus. Er ist der Messias, er ist der Christus. Und das predigten sie mit Vollmacht, denn Petrus wusste, diese Erkenntnis hatte er nicht sich selbst ausgedacht. Es war die göttliche Wahrheit. Jesus selbst hatte gesagt, das ist die Wahrheit. Und so waren sie sich sicher, Jesus wird bald König werden. Sie predigten eine prophetische Wahrheit, die sie nicht hundertprozentig verstanden und waren trotzdem dabei, gerade das Volk Gottes neu zu konstituieren. Jesus wollte sie warnen. Er wollte ihnen deutlich machen, dass sie möglicherweise schwer enttäuscht würden, wenn sie nicht die Wahrheit vollständig verstehen würden. Lasst diese Worte in eure Ohren dringen. Der Sohn des Menschen wird in die Hände der Menschen ausgeliefert werden. Jesus wollte ihnen deutlich machen, hört mir genau zu. Und er sagte ihnen mehrmals, ich werde nach Jerusalem gehen, ich werde dort verraten werden, ich werde vorangeklagt werden, die Priester werden mich zu den Römern bringen, sie werden mich zum Tode verurteilen, ich werde gekreuzigt werden, auferstehen. Und er sagte es so deutlich, wie man es gar nicht deutlicher sagen kann. Er benutzte keine Symbole, keine Gleichnisse, er sprach nicht von Fischen und Samenkörnern. Er sprach in der deutlichsten Sprache, die Menschen verstehen konnten. Er wollte nicht, dass sie entmutigt und enttäuscht werden. Und was war die Reaktion? Sie verstanden das Wort nicht. Und es war so vor ihnen verborgen, sodass sie es nicht begriffen. Und sie fürchteten sich, ihn wegen dieses Wortes zu fragen. Sie konnten sich nicht vorstellen, was er da sagt. Und so rannten sie fast sehenden Auges auf eine große Enttäuschung zu. Jesus versuchte ihn immer wieder deutlich zu machen, bis zum letzten Moment, als er sagte, nicht wahr, das ist mein Leib, der gegeben wird. Das ist mein Blut, das ich vergießen werde. Dass er sterben würde, dass er sein Leben geben würde, dass er eben nicht sich auf einen Thron setzt und die Römer vertreibt, sondern dass er am Kreuz hängen würde, um den Satan zu besiegen. Aber ihr menschliches Gehirn war irgendwie nicht in der Lage, das zu fassen. Und als Jesus dann wirklich, genauso wie er es gesagt hatte, angeklagt wurde, gefangen genommen wurde, gequält wurde und gekreuzigt wurde, da rannten sie alle weg und dachten, ihre gesamte Mission wäre ein Fehlschlag gewesen. Sie dachten, sie hätten alles umsonst gemacht. Sie dachten, jede Predigt, die sie gehalten hatten, dass Jesus der Messias war, wäre vielleicht umsonst gewesen. Sie waren am Boden zerstört. Sie hatten eine Botschaft gepredigt, die Jesus ihnen aufgetragen hatte. Eine Botschaft, die aus der biblischen Prophetie ihr Fundament hatte. Eine Botschaft, die Jesus bestätigt hatte und die trotzdem scheinbar völlig gegen den Baum gelaufen war. Aber es war eine Botschaft, die 100% den Nerv der Zeit getroffen hatte. Eine Botschaft, die genau richtig war, auch wenn sie selbst sie nicht verstanden hatte. Denn obwohl Jesus wie ein Verbrecher am Kreuz hing, war er ein König. Stand nicht so an seinem Kreuz, der König der Juden. Der König all derer, die auf dem Fundament stehen. Ein König all derer, die zum wahren Israel gehören. Ein König all derer, die das Volk Gottes sind. Er war der König für jeden, der mit seiner Schuld und mit seiner Sünde zu Jesus kommt. Aber die Jünger sahen das nicht. Sie sahen nur Dunkelheit und sie sahen nur Enttäuschung, sie sahen nur Verzweiflung. Und kurze Zeit danach finden wir Jünger auf dem Weg nach Hause. Es heißt hier, da antwortete der eine, dessen Name Kleopas war, und sprach zu ihm, bist du der einzige Fremdling in Jerusalem, der nicht erfahren hat, was dort geschehen ist in diesen Tagen. Als Jesus auferstanden war, hätte er einfach sich diesen Jüngern zeigen können hier. Als sie auf dem Weg so nach Hause sind und so traurig vor sich hin

meditieren, warum sie ihr Leben gegeben haben und in Geld und Zeit und Energie investiert haben in diese Sache, die jetzt so scheinbar gescheitert ist, hätte Jesus einfach sagen können, hallo, ich bin's. Und sie hätten gesagt, ach. Ja. Aber das war nicht die Methode Jesu. Er verstellte sich als ein gewöhnlicher Wanderer und ging mit ihnen und fragte sie, warum seid ihr so traurig, warum seid ihr enttäuscht, was ist mit euch los? Und sie sagten, naja, bist du der einzige Tourist hier in Jerusalem, der nicht gehört hat, hast du nicht die Nachrichten gecheckt, warst du nicht auf Twitter, hast du nicht mitbekommen, was die ganze Welt sagt, dass ein Unschuldiger gekreuzigt worden ist. Und wir sind so enttäuscht. Das mit Jesus, dem Nazarener, der ein Prophet war, mächtig in Tat und Wort vor Gott und dem ganzen Volk, wie ihn unsere obersten Priester und führenden Männer ausgeliefert haben, dass er zum Tode verurteilt und gekreuzigt wurde. Jetzt Achtung, wir aber hofften, er sei der, welcher Israel erlösen sollte. Ich stelle mir vor, was Jesus wohl gedacht hat in dem Moment. Als er der Erlöser, der gerade die Erlösung für die Welt bewirkt hat, der gerade den Tod besiegt hat, mit seinen Jüngern nach Hause geht und sie sagen, wir haben 3,5 Jahre mit diesem Jesus verbracht, wir haben gehofft, er würde uns erlösen. Da kann man sich, also ich glaube, wenn ich Jesus gewesen wäre, ich hätte gesagt, ja, seid ihr deppert? Das habe ich doch gemacht. Aber Jesus ist so viel gnädiger, so viel geduldiger, so viel liebevoller als wir. Was macht er? Er begann bei Mose und bei allen Propheten und legte ihnen in allen Schriften aus, was sich auf ihn bezieht. Sie sollten es aus der Bibel selbst erkennen. Und er öffnet ihnen das Verständnis, damit sie die Schriften verstanden. Später sagen diese beiden Jünger, brannte nicht unser Herz. Wenn sie ein Wunder gesehen hätten, wenn Jesus einfach gesagt hätte, hier bin ich, hätten sie 3 Wochen später, wenn er dann oder ein paar Monate später, wenn er im Himmel gewesen wäre, sich die Frage stellen können, war das vielleicht nur eine Einbildung? Aber indem er ihren Blick auf die Schrift wandte, auf die Bibel, konnten sie jetzt Beweise sehen, die bei ihnen bleiben würden. Schwarz auf weiß. All das, was die Bibel gesagt hat über den Messias, war alles eingetroffen. Ihr Glaube sollte sich gründen auf den Jesus, wie ihn die Bibel lehrt. Das war das Fundament. Und so gab er ihnen den Auftrag, diese Botschaft zu verkündigen, und zwar unter allen Völkern, und das taten sie. Petrus und all die anderen Jünger predigten wieder, er ist der Christus. Aber diesmal hatte er das völlige Verständnis, denn jetzt hatte er aus der Schrift verstanden, welche Botschaft er vorher gepredigt hatte. Mit so viel Überzeugung. Diesen hat Jesus auferweckt. Nachdem er nun zur Rechten Gottes erhöht worden ist, der Schlüssel zum Verständnis war, dass Jesus für die Menschheit gestorben war, um hohe Priester sein zu können. Das Heiligtum war ein Schlüssel für das ganze Problem. Petrus und Paulus und Johannes verstanden, die Hauptsache bei dem, was wir sagen, ist, wir haben einen solchen hohen Priester, der sich gesetzt hat zur Rechten des Thrones der Majestät im Himmel. Und als ihr Glaube sich wieder auf Jesus gründete und sie mit Jesus lebten, waren sie das Volk Gottes, das Jesus gefolgt war. Die Menschen, die das Volk Israel, das jahrhundertelang unter der Führung Jesus stand, aber Jesus abgelehnt hatte und mit Jesus nichts zu tun haben wollte, konnte nicht länger das Volk Gottes sein. Denn das Volk Gottes ist immer dort, wo Jesus ist. So sind jetzt diejenigen, die die Bibel die Christen oder die später die Christen neu, die Christen genannt wurden, das gleiche königliche Priestertum, das heilige Volk, das die Israeliten am Anfang gewesen waren. Deswegen sagt Paulus zu den Christen, ihr seid das Israel Gottes. Es gibt nur eine Gemeinde und die Gemeinde sind immer die, die zu dem Jesus stehen, den die Bibel offenbart. Nicht ein selbstgemachter Jesus, nicht ein emotionaler Jesus, sondern der Jesus, den die biblische Prophetie offenbart. Wer dem glaubt und dem folgt, ist Teil dieser einen Gemeinde, der steht auf dem Felsen, der nicht wankt. Und die Bibel weiß viel über die Einheit, die in dieser Gemeinde herrschen soll. Die Einheit des Geistes. Ein Leib, sagt die Bibel. Ein Glaube. Und das stellt uns vor die Frage, was ist das Fundament dieser Einheit? Kann diese Einheit erzeugt werden durch politische Kompromisse? Durch Aushandlungen? Durch demokratische Prozesse? Nein, die Grundlage der Einheit des Volkes Gottes ist die Einheit, die Gott selbst ist. Jesus sagt, auf dass sie alle eins seien, gleich wie du, Vater in mir und ich in dir. Das ist ein spektakulärer Satz.

Jesus wünscht sich, dass diejenigen, die an ihn glauben, so einig sind, wie er selbst mit dem Vater einig ist. Achtung, er wünscht sich nicht, dass sie so mächtig sind wie er und der Vater. Auch nicht so allwissend. Das ist ja manchmal unser Problem. Ja? Wir handeln mehr als wären wir so mächtig wie Jesus und so allwissend. Ja? Wir wissen immer, was der andere uns Böses getan hat. Ja? Wir wissen, was der wahrscheinlich gedacht hat. Wir kennen immer die Herzen der anderen. Aber das bittet Gott nicht. Er sagt nicht, dass wir versuchen, die Herzen zu kennen. Er kennt die Herzen. Was er möchte, ist, dass wir so einig sind, wie er einig ist. Kennst du jemanden, der auch an Jesus glaubt, mit dem du nicht wirklich einig bist? Lass diesen Sabbat nicht verstreichen, bevor du mit ihm einig geworden bist. Wenn du jemanden kennst, der auch an Jesus glaubt, so wie du, und du bist mit ihm nicht einig, warte nicht einen weiteren Tag. Gott wünscht sich Einigkeit. Und zwar dieselbe Gesinnung, dieselbe Überzeugung. Nichts ist so katastrophal für Gott, als wenn sein Volk, das behauptet, die Kraft des Evangeliums zu kennen, in Streit und Zwietracht lebt. Weil wie sollen Menschen in der Welt erkennen, dass das Evangelium etwas bewirkt, wenn es nichts bei denen bewirkt, die daran glauben? Das Evangelium ist eine Kraft. Und es soll dazu führen, dass wir eine einige Überzeugung haben. Das Fundament ist das Wort Gottes. Jesus hat gesagt, ich bin der Weg, die Wahrheit und das Leben. Dein Wort, sagt Jesus, ist Wahrheit. Wo ist die Wahrheit zu finden? Dort, wo das Wort Gottes der Maßstab aller Lehre und aller Praxis ist. Das stellt uns vor die Frage, warum gibt es jetzt so viele Kirchen? Was ist denn da los? Nun, schon zur Zeit von Paulus gab es Streitigkeiten in den Gemeinden. Paulus sagt auch, dass es Verführung geben wird, räuberische Wölfe in die Herde und dass aus der eigenen Mitte, aus der Christenheit, Menschen aufstehen werden, die verkehrte Dinge reden. Es gibt also verschiedene Faktoren, die dazu geführt haben, dass die Christenheit aufgespalten und zersplittert ist. Und wir haben gesehen, dass die Christenheit zuerst verfolgt worden ist, aber dann durch Wölfe im Schafspelz falsche Evangelien angenommen haben. Und ein Teil dieses falschen Evangeliums, interessanterweise, war auch, da haben wir gestern drüber gesprochen, eine Veränderung im Verständnis dessen, was Jesus im himmlischen Heiligtum tut. Als Menschen anfingen zu glauben, sie könnten zu menschlichen Priestern gehen, ihre Sünden in einem Beichtstuhl bekennen, statt zu Jesus zu kommen, verlor die Idee eines himmlischen Heiligtums immer mehr an Bedeutung. Es wurde unwichtiger, bis man irgendwann völlig aus den Augen verlor, dass Jesus im himmlischen Heiligtum unser Hohepriester ist. Alles konzentrierte sich jetzt auf den Prunk und den Gottesdienst in irdischen Tempeln. Aber es gab immer Menschen, die an dem biblischen Jesus festhalten wollten, die verfolgt worden sind, die das Israel Gottes ausmachten, sozusagen. Wir haben einige erwähnt, die Waldenser zum Beispiel, in den Westalpen. War jemand vielleicht mal in Waldenser-Tälern? Kann ich nur empfehlen. Sehr, sehr eindrucksvoll. Ihr Motto war Lux lucet in tenebris. Das Licht leuchtet in der Finsternis. Oder die Katharer, auch Albigenser genannt, in Südfrankreich, in der Provence. Sehr interessant, die dort auf ihren Burgen lebten und ein Evangelium hatten, das sehr viel reiner war als das, was die römische Kirche glaubte. Sie wurden verfolgt, sie wurden getötet. Dann in England, die Nachfolger von Wycliffe, der aufgrund seines eigenen Bibelstudiums das Evangelium neu entdeckte, so klar und so deutlich wie kaum ein Reformator nach ihm. Die Lollarden, seine Nachfolger, breiteten das noch Generationen später in Großbritannien aus. Dann in Böhmen hatten wir einige Jahrzehnte später Jan Hus und Hieronymus von Prag, beide sind ja in Konstanz dann angeklagt worden auf dem Konzil. Und Jan Hus ist 1415 und Hieronymus 1416 verbrannt worden. Sie alle entdeckten immer wieder neu Christus und seine Gnade und sein Evangelium und die Wahrheit des Wortes Gottes. Es waren immer Menschen, die Bibel mit einem aufrichtigen Verlangen studierten, um Wahrheit zu finden. Und sie sich Jesus übergaben, gab es immer wieder Erweckungen und Reformationen in der Christenheit. Immer wieder fanden Menschen,

die Sicherheit, das Fundament in unsicheren Zeiten. Und wie kaum ein anderer war es Martin Luther, der sich Gedanken gemacht hatte, was wahre Sicherheit bringt. Martin Luther gehörte zu den Menschen, die sehr, sehr auf Sicherheit bedacht waren. Weiß jemand, was Martin Luther studierte, bevor er ins Kloster ging? Er studierte Jura. Weiß jemand, warum? Er hatte die Idee, dass im Jura, bei den Gesetzen, alles ganz klar und deutlich ist, dass man sich darauf verlassen kann, oder? Und als er mit seinem Studium von Jura begann, stellte er fest, dass man Gesetze so und so auslegen kann. Das hat ihn so unsicher gemacht. Er hat das Studium abgebrochen und ist dann ins Kloster gegangen. Er hat auch im Kloster nach echter Sicherheit gesucht. Und er sagt manchmal, dass sie wollten sich sicher sein, dass Gott ihnen vergibt. Und so sind sie zum Beichtvater gegangen und haben alle ihre Sünden bekannt. Martin Luther sagt, er hat mehrmals in seinem Leben eine Generalbeichte abgelegt. Eine Generalbeichte heißt, dass man alle Sünden bekennt, die man in seinem Leben getan hat, an die man sich erinnern kann. Das dauert Stunden. Und manchmal sagt er, wenn sie alle Sünden bekannt haben und sie sich an keine Sünde erinnern konnten, dann sind sie auf dem Weg zur Zelle zurück gewesen und plötzlich fiel ihnen eine Sünde ein. Dann sind sie zurückgerannt, nicht wahr? Und haben die Sünde noch bekannt, damit sie ganz sicher sind. Und dann haben sie überlegt, habe ich noch was vergessen? Oh nein, ich habe noch was vergessen. Und dann sind sie wieder zurück und haben die Sünde bekannt. Und irgendwann, als ihm nichts mehr einfiel, da hat er das Gefühl gehabt, ah, oh, jetzt bin ich sündlos. Und dann kam ihm der Gedanke, oh nein, das ist ja eine Sünde, wenn ich sowas denke. Und er ist wieder zurückgerannt. Er konnte keine Sicherheit finden, bis ihm sein geistlicher Mentor Staupitz darauf aufmerksam machte, dass es ein Prinzip gibt, das ihm Sicherheit schenken könnte. Weiß jemand, auf welches Prinzip der Staupitz ihn aufmerksam gemacht hat? Es war die Liebe Gottes. Der Staupitz sprach über die Liebe, die schon da ist, die man sich nicht erkaufen kann, die man sich nicht irgendwie verdienen kann. Er versucht ihm deutlich zu machen, Martin, du bist geliebt. Und weil du geliebt bist, kannst du zu Gott kommen. Weil er in dir das schafft, was er sehen möchte, kannst du ihm vertrauen. Vertrau ihm einfach. Und als Martin Luther die Bibel studierte, irgendwann brach es durch sein Verständnis hindurch. Der Gerechte wird durch seinen Glauben leben. Wenn ich Gott vertraue, dass er mich mag, wird er das für mich tun. Und hat er für mich das getan, was notwendig ist. Und er begann seinen Protest. Er begann die Predigt des Evangeliums und das führte ihn bis vor Kaiser und Reich. Und dort stand dieser ehemals so unsichere Mönch, der sich nicht sicher war, ob er überhaupt bei Gott angenommen ist. Der stand plötzlich vor den Großen der Welt sicher und bekannte sich zu Christus. In unsicheren Zeiten hatte er Sicherheit gefunden, weil er stand auf der Wahrheit, er stand auf dem Felsen, er stand auf Jesus Christus. Sein Leben war mit Christus verborgen. Er besetzte die Bibel und sorgte dafür, dass noch so viele mehr Menschen Jesus erkennen konnten. Die Zeit wird uns fehlen, von Zwingli und von Calvin und Wesley zu reden, die immer und immer wieder Christus entdeckt haben. Lieber Freund, liebe Freundin, wenn du Wahrheit suchst, reicht es nicht aus, einfach nur alle Fakten der Bibel zu kennen. Es reicht nicht aus, einfach nur besser informiert zu sein als andere. Die Frage ist, kennst du Jesus? Hast du ihn persönlich in deinem eigenen Bibelstudium erkannt, erlebt? Hast du ihn kennengelernt? Oder weißt du nur von ihm, weil andere von ihm erzählen, weil deine Eltern, Pastoren, Gurus, wer auch immer von Jesus erzählt und du sagst, ah ja, das stimmt wahrscheinlich, ich habe keine Gegenargumente, es wird wohl so sein. Nein, kennst du ihn? Hast du eine Erfahrung mit ihm gemacht? Das ist der Fels, auf dem du stehen musst. Auch die Puritaner, die Amerika gründen, hatten diese Erfahrung, ich habe das gestern erzählt, das waren Menschen, die haben Tagebuch geführt mit ihren Erfahrungen mit Jesus. Haben jeden Tag aufgeschrieben, wie es ihnen geht. Ihre Hoffnung, ihre Probleme, ihre Sorgen, ihre Schwierigkeiten, ihre Gebetserfahrungen aufgeschrieben. Sie haben so sehr Jesus geliebt, dass es sprichwörtlich war, dass ein Puritaner ständig nur von Gott und Jesus redet. Und zwar im Alltag, auf der Arbeit, in der Gesellschaft. Und all diese verschiedenen Reformatoren brachten Menschen hervor, die es ihnen nachmachten, die sich inspirieren ließen. Und so haben wir heute die Waldenser, nicht wahr? Die gibt es immer noch. Wenn auch nur eine sehr kleine Gruppe. Wir haben die Lutheraner, die Calvinisten, die Reformierten.

die Puritaner, all die verschiedenen, die Presbyterianer, all die verschiedenen Gruppierungen. Und die Frage ist, gibt es eine Einheit? Jesus hatte verheißen, ich habe noch andere Schafe, die nicht aus dieser Schafhürde sind. Auch diese muss ich führen und sie werden meine Stimme hören und es wird eine Herde und ein Hirte sein. Eine Frau, ein Christus, ein Hirte, eine Herde. Es heißt hier, unter den Sender, der euch zuvor verkündigt wurde, Jesus Christus, den der Himmel aufnehmen muss bis zur Zeiten der Wiederherstellung all dessen. Kurz vor der Wiederkunft, sagt uns die Bibel, kurz vor dem Ende der Zeit, wird das Volk Gottes wieder vollständig wiederhergestellt werden. Und dazu hatte Johannes auf Patmos eine Vision. Johannes sagte in Offenbarung 10, und ich sah einen anderen starken Engel aus dem Himmel herabsteigen, bekleidet mit einer Wolke, und ein Regenbogen war auf seinem Haupt, und sein Angesicht war wie die Sonne, und seine Füße wie Feuersäulen. Wolke und Feuersäule erinnert uns woran? An die Wüstenwanderung, als Jesus das Volk Israel, sein Volk, zum Sinai brachte und dann nach Kanaan. Derselbe Jesus wird hier in Offenbarung beschrieben, der wieder sich um sein Volk kümmern möchte. Offenbarung 10 ist ein Kapitel über das Volk Gottes. Und es beginnt mit einer Vision von Jesus, hier dargestellt als ein Engel. Ein Engel ist im Griechischen nichts weiter als ein Bote. Angelos heißt Botschafter, einer, der eine Botschaft bringt. Und diese Botschaft hat zu tun mit dem Regenbogen, mit dem Bund. Und sie hat zu tun mit einem geöffneten Büchlein. Er hat in seiner Hand ein geöffnetes Büchlein und er stellte seinen rechten Fuß auf das Meer, den linken aber auf die Erde. Mit anderen Worten, da kommt ein Bote. Jesus kommt als ein Bote und sagt, ich will mein Volk führen, so wie ich es damals aus Ägypten geführt habe, zum Berg Sinai und zum gelobten Land, so will ich es wieder in der Endzeit führen. Und dazu habe ich dieses Büchlein. Dieses Büchlein hat mit der Führung des Volkes Gottes zu tun. Welches Buch in der Bibel war einmal geschlossen und ist jetzt geöffnet? Daniel, der Prophet, von dem wir öfter gehört haben, ihm war gesagt worden, dass die Worte dieses Buches versiegelt sein sollten bis auf die letzte Zeit. Erst in der Endzeit würde man es durchforschen und dann große Erkenntnis finden. Und wir wissen aus der Geschichte, ab welchem Zeitpunkt das Buch Daniel mit einem großen Fokus neu studiert worden ist. Das war, als, wie wir gestern gesehen haben, oder auch am Mittwoch schon, General Berthier 1798 den Vatikan betrat und den Papst Pius VI. Gefangen genommen hatte und 1260 Jahre päpstlicher Vorherrschaft zu Ende gingen, als die Prophetie sich auf das Jahr genau erneut erfüllte, begannen Menschen zu sagen, meine Güte, das ist unglaublich, wir müssen Daniel besser verstehen, mehr studieren. Und so gab es ab 1798, ab dem Ende des 18. Jahrhunderts, gigantische Bewegungen in Großbritannien und in Südamerika, verschiedenen Teilen Europas und Amerikas, die sich damit auseinandersetzten, was der Prophet Daniel zu sagen hat. Da gab es ja noch mehr Zeitprophezeiungen außer den 1260 Jahren. Weiter heißt es in Offenbarung 10, und der Engel, den ich auf dem Meer und auf der Erde stehen sah, erhob seine rechte Hand zum Himmel und schwor bei dem, der von Ewigkeit zu Ewigkeit lebt, der den Himmel erschuf und das, was in ihm ist, und die Erde und das, was auf ihr ist, und das Meer und das, was in ihm ist, es wird keine Frist mehr sein. Alle Zeitprophezeiungen kommen an ein Ende. Nun, es gibt noch eine Zeitprophezeiung im Buch Daniel, mindestens. Also, es gibt eine, die noch länger geht als bis 1798. Die Zeitprophezeiung, die am allerweitesten reicht bis an das Ende heran. Und diese allerletzte Zeitprophezeiung reicht bis in das Jahr 1844. Wir haben am Freitag, letzten Freitag, schon kurz darüber gesprochen, über diese 2300 Abende und Morgen aus Daniel Kapitel 8. Dann wird das Heiligtum gerechtfertigt werden. Da gab es diese Prophezeiung in Daniel 8, Vers 14, die offensichtlich länger ging als bis 1798. Und als Menschen das sahen und studierten, wurde diese Prophezeiung zu einem neuen Fokus, über den sie nachdachten. Es heißt hier in Offenbarung 10, und die Stimme, die ich aus dem Himmel hörte, redete wieder mit mir und sprach, gehe hin, nimm das geöffnete Buch in der Hand des Engels, der auf dem Meer und auf der Erde steht. Und ich ging zu dem Engel und sagte ihm, er möge mir das Büchlein geben. Und er spricht zu mir, nimm es und iss es auf. Das ist eine ganz entscheidende Szene. Wir sehen hier Johannes, der eine Vision hat, in der er Jesus als einen Engel kommen sieht. Und Jesus hat in seiner Hand
das

geöffnete Buch Daniel. Und Johannes, stellvertretend für die Menschheit, soll dieses Buch Daniel verstehen. Zu wem muss er kommen, um es zu erhalten? Zum Engel, zu Jesus. Versuche niemals, biblische Prophetie zu verstehen ohne Jesus. Wenn du wissen willst, was die Tiere und Hörner und Symbole von Daniel und Offenbarung zu sagen haben, versuch dich nicht einfach selbst und begnüg dich nicht einfach mit ein paar YouTube-Videos von irgendjemandem. Geh zu Jesus. Nur wer zu Jesus kommt, kann wirklich verstehen, was Daniel bedeutet. Umgekehrt bedeutet das, wenn ein Mensch in dieser Zeit zu Jesus kommt und sich für Jesus interessiert, was wird ihm Jesus geben? Das Buch Daniel. Der biblische Jesus gibt seinem Volk das Buch Daniel. Heute gibt es viele Menschen, die reden davon, dass sie Jesus nachfolgen, und wenn sie dann das Buch Daniel hören oder sehen oder etwas von der Prophetie damit konfrontiert werden, dann sagen sie, ach Prophetie, wer braucht denn das schon, nicht wahr? Ich begnüge mich mit Matthäus, Markus, Lukas, Johannes, das reicht mir. Aber der biblische Jesus, der Jesus der Heiligen Schrift, hat einen Wunsch. Er selbst möchte, dass wir Daniel studieren und verstehen. Wer also auf dem Fundament stehen möchte in dieser letzten Zeit, der sollte zu Jesus kommen. Und zwar nicht zu einem Jesus, der irgendwie mit Emotionen hochgeputscht gepredigt wird, mit Musik und ich weiß nicht was, sondern der Jesus, der in der Bibel zu uns spricht. Dein Wort ist Wahrheit. Und der Jesus der Bibel, der gibt uns das Buch Daniel. Das geöffnete Buch Daniel. Dort ist der Fels, wo Menschen sich mit Jesus und der Prophetie beschäftigen. So wie die Jünger. Die Jünger hatten auch eine prophetische Botschaft über Jesus gepredigt. Sie kamen zu Jesus und erhielten von ihm die Nachricht, die Zeit ist erfüllt. Daniel 9 hat sich erfüllt. Und wir haben ja gelernt, Daniel 9 und Daniel 8 hängen eng miteinander zusammen. Was damals für die Jünger bezüglich Daniel 9 galt, galt jetzt für das Volk Gottes in Daniel 8. Unter all den Menschen, die sich mit Daniel und der Offenbarung beschäftigen, die Prophetie studierten, ragt er ganz besonders heraus. William Miller, ein Farmer in Neuengland, der aufgrund seines intensiven Studiums auch mit Freunden zusammen zur Erkenntnis kam, dass die 2300 Abende und Morgen um das Jahr 1843-44 zu Ende gehen würden. Zuerst dachte man 1843, weil man das mit den Jahren nicht ganz verstanden hatte, was wir letztens mit den Kindern illustriert haben, nicht wahr? Dass das nicht die Punkte sind, sondern die Zwischenräume, nicht wahr? Aber er verstand, dass diese Prophezeiung sich genauso erfüllen würde, wie die 1260 Jahre sich erfüllt haben. Und dann begann diese Nachricht zu predigen. Hier haben wir eine der ersten Originalausgaben der Signs of the Times von 1840. Menschen verstanden, die biblische Prophetie hat etwas für unsere Zeit zu sagen. Nicht, weil sie einfach nur Interesse an Zahlenspielerei hatten, nicht, weil sie einen Fetisch für komische Tiere und Hörner hatten. Nein, weil Jesus sich in der Prophetie offenbart. Und wann immer Miller predigte, predigte er die Prophetie mit einem Zweck, damit Menschen Jesus kennenlernen, sich vorbereiten auf sein baldiges Kommen. Und Tausende und Abertausende strömten zu seinen Vorträgen. Innerhalb weniger Jahre war die Botschaft von Jesus und seiner Wiederkunft in aller Munde. Man sagt, dass in jener Zeit jeder Schuljunge den Namen William Millers kannte. In Offenbarung 10 heißt es, und ich nahm das Büchlein aus der Hand des Engels und aß es auf und es war in meinem Mund süß wie Honig. Ich weiß nicht, wer von uns hat schon mal diese Erfahrung gemacht, sich mal über einen längeren Zeitraum intensiv mit einem biblischen Thema zu beschäftigen. Ich rede nicht davon, dass man einfach nur jeden Tag so einen Bibelvers liest als Morgenandacht, sondern dass man wirklich an etwas dran ist, etwas studiert, etwas versucht besser zu verstehen und es macht mehr Freude und mehr Freude und mehr Freude, weil man plötzlich immer mehr versteht und man immer besser Gott erkennt. Hat das schon mal jemand erlebt? Das ist so eine Freude.

So ein Erlebnis, wenn man merkt, Gott spricht zu mir. Ich verstehe nicht nur, was andere mir sagen und kann sagen, aha, das glaube ich auch. Nein, ich verstehe, dass Gott mir persönliche Dinge zeigt. Ich möchte jedem Einzelnen von uns heute hier empfehlen, egal ob wir ganz lange schon Christen sind oder erst auf dem Weg sind, Jesus kennenzulernen, nimm dir Zeit jeden Tag und mach dir Gedanken über sein Wort. Und wenn es nur ein Vers ist, aber man macht dir Gedanken, versuch nachzuvollziehen, was Gott dir sagen wird. Und du wirst so viele tolle Dinge erkennen, die dir kein Prediger und kein Evangelist und kein Bibellehrer jemals sagen wird, weil Gott persönlich zu dir reden möchte. Diese Erfahrung aus dem Wort Gottes, etwas Tolles, etwas Schönes zu finden und gefunden zu haben, die ist unersetzlich. Ich möchte sie nicht missen. Und ich wünsche mir, dass jeder Einzelne von uns diese Erfahrung macht. Die sogenannten Milleriten, die aus allen verschiedenen Kirchen kamen, da waren Baptisten und Methodisten und Lutheraner und alle möglichen Kirchen vertreten, die alle sich für die Prophetie interessierten, weil sie merkten, Jesus selbst hat den Finger auf die Prophetie gelegt. Er möchte bald kommen. Sie alle kamen zusammen und hatten eine Einheit untereinander, weil sie Jesus liebten und sein Wort. Und sie hatten all das hier berechnet, was wir letztes Mal schon angedeutet haben, dass der Erlass für den Aufbau Jerusalems in Daniel 9, 457 begann im 7. Jahr des Artaxerxes und dass Jesus im Jahre 27 getauft wurde und dass er im Jahre 31 dann starb und dass die Zeit für das Volk Israel im Jahre 34 zu Ende ging, als Stephanus gekreuzigt wurde und dass dann noch 1810 Jahre übrig bleiben und dass all das auf 1844 weist. Die Daten waren eindeutig und sie waren nicht einfach irgendwelche nebensächlichen Elemente der biblischen Prophetie, sie waren direkt verbunden mit den Hauptereignissen des Evangeliums, mit der Taufe und mit der Kreuzigung Jesu, mit den Kernstücken des Reiches Gottes. 1844 war nicht einfach nur eine nette Idee, die man haben kann oder nicht. Sie bestand als Bestandteil einer der größten Prophezeiungen, die es überhaupt gab. Was sollte aber 1844 passieren? Man hatte sich lange Gedanken gemacht. Es hieß ja, das Heiligtum soll gereinigt werden. Und Miller hat überlegt, er hat verschiedene Varianten sich überlegt, was kann das denn sein? Und er hat darüber nachgedacht, ob vielleicht der Himmel gemeint ist. Denn er hatte gelesen bei seinem Bibelstudium, dass es ein himmlisches Heiligtum gibt im Hebräerbrief. Aber er kam dann zu der Überzeugung, ist sehr interessant, warum sollte man den Himmel reinigen? Der ist doch nicht schmutzig. Und deswegen schreibt er, es kann nicht das himmlische Heiligtum rein sein. Das Einzige, was gereinigt werden muss, ist diese Erde, oder? Klingt doch voll logisch. Und so sagt er, die Erde muss gereinigt werden. Wann wird sie gereinigt, wenn Jesus wiederkommt? 1844, kommt Jesus wieder. Das war die Botschaft. Basierend auf einer korrekten Berechnung der biblischen Prophetie, basierend auf einer Liebe zu Jesus, mit einer Vollmacht gepredigt und trotzdem leider in einem Detail falsch. So wie die Jünger Jesu, von ihm ausgebildet, auf der Grundlage der Prophetie eine Botschaft predigten, die, was die Daten betraf, total richtig war und von Jesus bestätigt war, aber trotzdem nicht völlig verstanden hatten. Sie alle warteten auf diese glückselige Hoffnung, auf die Wiederkunft Jesu. Und als Miller so predigte, kamen Tausende und noch Tausende zur Erkenntnis, Jesus kommt wieder. Und sie gaben ihr Leben Jesus. Nicht nur in Amerika, also in vielen Teilen der Welt erging diese Botschaft. Aber Offenbarung 10 sagte voraus, dass es eine bittere Erfahrung geben würde. Als ich es gegessen hatte, wurde mein Bauch bitter gemacht. So wie Jesus den Jüngern vorausgesagt hatte, das und das wird passieren. Ihr werdet euch an mir stoßen, ihr werdet weglaufen, ihr werdet enttäuscht sein. Und sie konnten es nicht verstehen, als ob sie ein Brett vor den Augen hatten. So ging es auch jenen Bibelstudenten, die aus allen christlichen Kirchen zusammengekommen waren, um Jesus zu folgen und seine Prophetie Beachtung zu schenken. Sie hatten aufgrund prophetischer Überlegungen und auch der Typologie des Alten Testamentes am Ende fest herausgefunden, dass die Wiederkunft am 22. Oktober 1844 sein sollte. Weiß jemand, welcher Wochentag das gewesen war? Es war ein Dienstag. Frage, was würdest du tun, wenn du wüsstest, dass nächsten Dienstag Jesus wiederkommt? Das wäre eine ziemlich starke Sache, oder? Wenn man heute Abend ins Bett geht und weiß, also wir schlafen noch bis Sonntag und Montag und am Dienstag kommt Jesus wieder. Ich glaube, heute wird sich niemand mehr streiten, oder? Sie glaubten das so fest, dass sie ihre Häuser verkauften, dass sie ihre Felder nicht mehr bearbeiteten, die Kartoffeln im Acker ließen, dass sie ihre Geschäfte geschlossen haben. Und dann kam der 22. Oktober. Wie steht man wohl an so einem Tag auf?
wenn man das letzte Frühstück isst.

Es wurde Abend und irgendwann machte die Kirchenglocke im Dorf Dong, Dong, Dong, Dong, Dong, Dong, Dong, 12 Mal. Jesus war nicht wiedergekommen. Eine Enttäuschung, die man sich fast gar nicht vorstellen kann. Am nächsten Morgen aufzustehen und wieder Frühstück zu essen. Und dann die Nachbarn zu hören, die einen mit spöttischem Blick fragen, was? Ich dachte, du bist schon im Himmel. Viele haben in den kommenden Monaten ihren Glauben völlig verloren. Weil sie so sehr enttäuscht waren und auf sich blickten, dass sie dieser Schmach nicht fertig wurden. Aber genauso wie bei der Kreuzigung die scheinbare Schmach eine wirkliche Erfüllung der Prophetie war, genauso ging Jesus, wie wir das gesehen haben, 1844 tatsächlich in das Allerheiligste. Er kam zu dem Vater und wie wir gesehen haben, begann das Gericht. Genau das hatte ja Daniel vorhergesagt. In Daniel stand nirgendwo, dass Jesus 1844 wiederkommen würde. Dort stand, dass das Heiligtum gereinigt werden würde. Dort stand in Daniel 7, dass der Menschensohn zum Vater kommen würde, dass ihm das Gericht, dass ihm das Königtum übergeben würde, dass Bücher sich geöffnet, dass das Gericht sich setzen würde, dass Bücher geöffnet wurden. Und als Menschen das studierten, als sie die Bibeln erneut nahmen und sich fragten, was haben wir verkehrt gemacht, machten sie dieselbe Erfahrung wie Kleopas, wie die Jünger, die auf dem Weg nach Emmaus so traurig waren, aber die durch das Wort Gottes, durch das Studium der Bibel eine Erklärung fanden, was passiert war. Die Prophetie hatte sich erfüllt. Jesus hatte sie geführt, denn Jesus hatte einen entscheidenden Schritt im großen Kampf getan. Er hat einen entscheidenden Schritt im Heilsplan getan. Er war jetzt zum Gericht gekommen. Und das Gericht basiert auf den 10 Geboten. Eine neue Betonung der 10 Gebote für das Leben aller Gläubigen. Ein Ruf Gottes an alle Menschen aus allen Kirchenreligionen, sich zusammenzufinden und vorzubereiten auf die Wiederkunft. Und sie verstanden, dass ihr Hohepriester, als sie die Botschaft vom himmlischen Heiligtum wieder richtig verstanden, diese Wahrheit studierten, erkannten sie, sie haben einen Hohepriester, der im himmlischen Heiligtum jetzt im Allerheiligsten für sie wirkt. Und sie sahen in Offenbarung 10, dass nach der Enttäuschung es noch eine Botschaft gibt. Du musst wieder weissagen über Völker, Nationen und Sprachen und viele Könige. Dieses ganze Ereignis, das mit so einer Enttäuschung begann, war das konstituierende Element für eine neue Bewegung. So wie die Christenheit als Bewegung des Volkes Gottes entstand mit einer Enttäuschung, entstand diese Bewegung mit einer Enttäuschung, um einen Auftrag an die ganze Welt auszuführen, so wie es die Jünger zur Zeit von Jesus gemacht haben. In beiden Fällen war es eine prophetische Botschaft. In beiden Fällen war es eine Botschaft von Jesus. In beiden Fällen hatten sie sie nicht richtig verstanden, aber in beiden Fällen war es entscheidend. Und so entscheidend ist die Botschaft vom Gericht, das der Wiederkunft vorausgeht. Und so begannen sie, diese Botschaft in die Welt zu tragen. In Matthäus 24, Vers 14 heißt es, dieses Evangelium vom Reich wird in der ganzen Welt verkündigt werden, zum Zeugnis für alle Heidenvölker, und dann wird das Ende kommen. Jesus sagt sehr deutlich, er kommt erst wieder, wenn das Evangelium die ganze Welt erreicht hat. Jetzt möchte ich etwas sagen. Manchmal gibt es Menschen, die sagen, ach, naja, Jesus hat gesagt, er kommt wieder. Und bis heute ist es nicht so weit gewesen. Die Wahrheit ist, nach 2000 Jahren haben die Menschen, die sich Christen nennen, es noch immer nicht geschafft, den gesamten Planeten mit dem Evangelium zu erreichen. Es gibt bis zum heutigen Tag Gegenden, die haben noch niemals das Evangelium gehört. Wir haben schon 2000 Jahre Zeit gehabt. Nicht wir warten auf Jesus. Jesus wartet auf uns. Dieses Evangelium wird in der ganzen Welt verkündigt werden. Dann wird das Ende kommen. Jesus hatte seinen Jüngern von Anfang an

gesagt, geht hin und macht zu Jüngern alle Völker und lehrt sie alles halten, was ich euch befohlen habe. Der Auftrag war sehr simpel. Geht überall hin und predigt die Wahrheit, wie sie in Jesus ist, damit Menschen den Felsen kennenlernen, die Wahrheit, die in unsicheren Zeiten Sicherheit bringt. Das Ende der Weltzeit wird auch als Ernte dargestellt. In den Gleichnissen von Jesus ist die Ernte oft ein Symbol für das Ende der Weltzeit. Und in der Offenbarung finden wir die Wiederkunft Jesu, da werden wir heute Abend noch drüber sprechen, folgendermaßen dargestellt. Wenn Jesus wiederkommt, heißt es, glich er einem Sohn des Menschen. Er hat auf seiner Haupt eine goldene Krone und in seiner Hand eine scharfe Sichel. Ein weiterer Engel kam aus dem Tempel hervor und der rief mit lauter Stimme dem zu, der auf der Wolke saß, sende deine Sichel und ernte, denn die Stunde des Erntens ist für dich gekommen. Wann kommt Jesus wieder? Wenn die Ernte reif ist, weil die Ernte der Erde überreif ist. Was ist die Ernte? Die Ernte ist das Ende der Weltzeit. Was muss vor der Ernte kommen? Das Evangelium. Wann kommt Jesus wieder? Wenn das Evangelium in die ganze Welt getragen ist. Jetzt. Aus Gottes Sicht könnte man das so ganz simpel präsentieren. Gott, als Jesus auf der Erde war und das Evangelium den Menschen präsentierte und dann den Jüngern sagte, geht hin in alle Welt, predigt das Evangelium. Da haben die gesagt, ja, klar, machen wir. Eine Generation, zwei Generationen verstrichen und plötzlich war alles schon nicht mehr so wahr. Plötzlich waren die Menschen mit anderen Sachen beschäftigt, das finstere Mittelalter setzte ein und die Christenheit verlor ihre Aufgabe aus den Augen. Selbst die Protestanten, die die Wahrheit erkannten, blieben oftmals in ihren eigenen Ländern. Und vielleicht hat Gott sich einfach gefragt, wie schaffe ich es, alle meine treuen Gläubigen in all den verschiedenen Kirchen dahin zu bringen, endlich den Missionsauftrag zu erfüllen. Dass endlich Jesus wiederkommen kann. Und er ließ diese Prophetie in die Bibel bringen. Von 1844. Als ein Test. Ein Glaubenstest für alle, die Jesus so sehr lieben, dass sich für Prophetie interessieren. Für alle, die so sehr glauben, dass sie an dem Wort Gottes festhalten, auch wenn sie nicht sehen, was passiert ist. Auch wenn sie enttäuscht sind. Um all diejenigen aus allen Kirchen, Religion, Weltanschauung herauszusammeln, die genügend Liebe und genügend Glauben haben, um endlich die Mission zu vollenden. Um endlich das Evangelium in die ganze Welt zu bringen. Das war sein Ziel. Dafür gibt es diese Bewegung. Nicht als eine weitere Kirche. Und Johannes sah auf Patmos dieses Evangelium, das der ganzen Welt gepredigt werden soll. Er sah in Offenbarung 14, wie Jesus wiederkommt mit einer Sichel, um zu ernten. Und direkt vor diesem Vers, bevor Jesus wiederkommt mit einer Sichel, um zu ernten, sieht er ein ewiges Evangelium, das der ganzen Welt gepredigt wird. Die Logik ist bestechend. Jesus hatte gesagt, wenn dieses Evangelium vom Reich in der ganzen Welt gepredigt wird, dann kommt das Ende. Das Ende ist die Ernte der Weltzeit. Johannes sieht auf Patmos Jesus wiederkommen als einen Ernte, also jemand, der die Ernte einfährt, ja? Und direkt davor sieht er ein Evangelium, das allen Menschen gepredigt wird. Was ist also die Botschaft, die alle Menschen hören müssen? Es ist genau diese Botschaft von Offenbarung 14, bekannt als die dreifache Engelsbotschaft. Und diese dreifache Engelsbotschaft sollte genau diese Gruppe aus Offenbarung 10, die Erfahrung gemacht hat mit Jesus, ihnen wurde diese Botschaft gegeben, damit sie der ganzen Welt predigen, als das Volk Gottes. Ich sah einen anderen Engel inmitten des Himmels fliegen. Der hatte ein ewiges Evangelium zu verkündigen, denen, die auf der Erde wohnen, und zwar jeder Nation und jedem Volksstamm und jeder Sprache und jedem Volk. Eine Wahrheit, ein Fundament, das ewig ist, genauso wie die Gerechtigkeit Gottes ewig ist und seine Gnade und seine Güte und seine Liebe. Ein Evangelium von der Liebe Gottes. Ein Evangelium davon, dass das Kreuz Jesu jede Sünde vergibt. Wer immer diese dreifache Engelsbotschaft glaubt und predigt, sollte zuallererst Jesus erhöhen. Über Jesus reden, von ihm sprechen, über ihn nachdenken, durch sein Leben zeigen, dass Jesus das Wichtigste in seinem Leben ist. Ein Jesus, der jede Sünde vergibt. Und der jetzt im himmlischen Heiligtum für uns eintritt, damit wir unsere Sünden zu ihm bringen. Und nicht nur wissen, wir wissen, dass 1844 was passiert ist, deswegen sind wir klüger als andere. Nein, dass wir diese Wahrheit haben, damit wir zu Jesus kommen
und Vergebung unserer Sünden.

Sünden bekommen und Freiheit von aller Ungerechtigkeit. Lieber Freund, liebe Freundin, wer immer du bist, du kannst zu Jesus kommen und mit Jesus leben. Dazu gibt es diese Bewegung. Fürchtet Gott und gebt ihm die Ehre. Wir haben in dieser Vortragsreihe immer wieder über Gesundheit gesprochen und manche fragen sich ja, warum denn? Die Bibel sagt, ob ihr nun esst oder trinkt oder sonst etwas tut, tut alles zur Ehre Gottes. Jemand, der Jesus liebt, wird immer in seinem Leben, egal was er tut, so leben, dass es Gott gefällt. Wer von uns war schon mal verliebt? Ah, doch die Hälfte, knapp. Wenn Menschen verliebt sind, tun sie fast alles, um der Person zu gefallen, die sie lieben. Männer lassen sich Bärte wachsen, wenn ihre Frau das mag. Oder schneiden sie ab, wenn ihre Frau das nicht mag. Menschen ändern ihre Kleidung, sie essen Dinge, die sie sonst nie gegessen haben. Sie tun die verrücktesten Dinge, damit der, den sie mögen, irgendwie auf sie aufmerksam wird, oder? Wenn wir Jesus wirklich lieben, wenn wir nicht sagen, aber ich will mein Leben so leben, wie ich will, dann stellen wir doch die Frage, okay, wie kann ich so leben, dass es Jesus gefällt? Wie kann ich essen, trinken, mich anziehen, dass Jesus sagt, oh, das finde ich toll, das finde ich super. Wie oft stellst du die Frage, ob Jesus das mag, wie du lebst? Das ist Teil dieses Evangeliums. Gott wünscht nicht nur Menschen, die einfach sagen, ja, ich glaube, dass Jesus gelebt hat und wenn ich dann mal vors Gericht komme, dann zähle ich darauf, dass er mich freikauft. Nein, Gott wünscht sich Menschen, die auf dieser Erde ihn so mögen, dass sie alles zu seiner Ehre tun. Oder gehört das Essen auch dazu? Denn er hat uns geschaffen. Es heißt weiter, denn die Stunde seines Gerichtes ist gekommen. Die Botschaft, die das ganze Welt hören soll, hat mit dem Gericht zu tun. Deswegen musste diese Gruppe diese Prophezeiung von 1844 durchleben und verstehen, um sie der ganzen Welt predigen zu können. Seit 1844 ist Jesus damit beschäftigt, im himmlischen Heiligtum Fall für Fall durchzugehen und für jeden seiner Nachfolger der Fürsprecher zu sein, sodass dessen Sünden ausgetilgt werden. Das bedeutet, dass Gottes Gesetz, der Maßstab des Gerichtes, eine entscheidende Rolle im Leben eines jeden Gläubigen haben sollte. Und dann heißt es, betet den an, der den Himmel und die Erde und das Meer und die Wasserquellen gemacht hat. Wir haben gelernt, die Schöpfung ist der Grund, warum wir Gott anbeten, oder? Und wir haben gesehen, dass Gott schon bei der Schöpfung uns den Tag geschenkt hat, an dem wir ihn besonders anbeten können, nämlich den siebten Tag. Gott segnete den Sabbat, den siebten Tag und heiligte ihn, denn an ihm ruhte er von seinem ganzen Werk. Dieses ewige Evangelium ruft uns auf, weil Gott Gericht hält und weil die 10 Gebote wichtig sind, dass wir deswegen auch den Sabbat beachten. Nicht als eine Nebensächlichkeit, sondern als ein Zentrum des Glaubens. Denn der Sabbat ist das äußere Zeichen einer inneren Beziehung zu Gott. Und deswegen werden Menschen, die sich dieser Bewegung anschließen, alle menschlichen Gebote beiseite tun. Diese Bewegung glaubt an die Wiederkunft Jesu. Wir werden heute Abend noch mehr davon sprechen. Und sie ermutigt Menschen, selbst die Bibel zu studieren. Ich möchte Folgendes sagen. Egal, wer du bist, wenn du jemals jemanden sagen hörst, dass du seine Interpretation der Bibel übernehmen musst, nimm die Beine in die Hand und lauf weg. Jeder, der die Wahrheit hat und kennt, wird dich ermutigen, sie selbst zu finden. Jeder, der die Wahrheit Jesus Christus kennt, weiß, dass wann immer ein Mensch aufrichtig nach Wahrheit sucht, er sie auch finden wird. Macht und Zwang und Manipulation sind niemals das Wesen Gottes. Wahrheit wird immer dazu ermutigen, selbst zu prüfen, kritisch mitzudenken, sich Gedanken zu machen. Tut mir einen Gefallen. Geht nicht nach Hause und sagt, ach, alles toll, was er gesagt hat. Denkt mit, überprüft. Fragt euch, ob vielleicht ein Punkt nicht ganz richtig war. Und haltet nur das fest, was gut war. Menschen, die selbst die Bibel lesen und selbst nachdenken, die stehen auf einem sicheren Fundament. Und dann heißt es im zweiten Engel, und ein anderer Engel folgte ihm, der sprach, gefallen, gefallen ist Babylon, die große Stadt, weil sie mit dem Blutwein ihrer Unzucht alle Völker getränkt hat. Wir haben nicht viel Zeit, darüber zu sprechen, aber Babylon, das ist von Anfang der Weltgeschichte, seit der Sintflut, ein Symbol für Verwirrung und Konfusion, ein Bild für den Versuch, durch eigene Werke den Himmel zu erreichen. Und in Offenbarung steht es stellvertretend für all die Kirchen
und religiösen Institutionen

Nation, die durch ein falsches Evangelium den Menschen einen falschen Weg zum Himmel weisen. Und Offenbarung 18, Vers 4 sagt uns, geht hinaus aus ihr, mein Volk. Die Botschaft in der Endzeit ist, sich mit all denen zu versammeln, die Jesus so kennen, wie ihn die Bibel beschreibt. Der dritte Engel warnt vor dem Tier und vor dem Mahlzeichen und vor der Anbetung. Wir haben uns ja gestern Abend damit beschäftigt, mit dem Vatikan und mit den USA.

Siegels des Sabbats und des Sonntags, wenn Sonntagsgesetze von den USA erlassen werden, dann erfüllt sich auch diese Prophezeiung hier in Offenbarung 14, Vers 9. Und die Welt muss davor gewarnt werden. Das ist das eindeutige Zeugnis der biblischen Prophetie. Der Sabbat nicht nur als ein Ruhetag, an dem ich ausspannen kann und endlich meinen Schlaf nachholen kann, sondern der Sabbat als ein Zeichen, dass Gott mich heiligt, dass ich ein besonderes Leben führen darf, weil er mich mit seinem Heiligen Geist erfüllt. Ein Zeichen dafür, dass ich mit Gott lebe, dass Menschen erkennen, dass ich mit Gott bin. Und all das wird zusammengefasst, diese ganze Botschaft. In Offenbarung 14, Vers 12, hier ist das standhafte Ausharren der Heiligen. Hier sind die, welche die Gebote Gottes und den Glauben an Jesus bewahren. Gott wünscht sich Menschen, die, weil sie Jesus lieben und wissen, dass Gott immer die Liebe ist, sie deswegen seine Gebote, die diese Liebe ausdrücken, halten, weil er ihnen die Kraft dazu schenkt. In Offenbarung 12, Vers 17 wird dieselbe Idee ausgedrückt. Der Drache wurde zornig über die Frau und ging hin, um Krieg zu führen mit den übrigen von ihrem Samen, welche die Gebote Gottes befolgen und das Zeugnis Jesu Christi haben. Der Satan wird diese Bewegung immer bekämpfen. So wie er durch alle Zeiten hindurch immer die bekämpft hat, die die Wahrheit verstanden haben. Und ja, es kann sein, dass unter ihnen Menschen sich befinden, die sehen so unchristlich aus, die sind so unhöflich und so merkwürdig in ihrem Verhalten. Aber lieber Freund, liebe Freundin, folge niemals Menschen, folge Christus. Und wenn Christus dich zu seiner Gemeinde führt, die er anführt, dann störe dich nicht an den schmutzigen Zelten von XY, sondern bau dein Zelt dort auf, wo Jesus dich hinführt. Und sei Teil seiner Gemeinde. Es wird von dieser Gemeinde gesagt, dass sie, von dieser Gruppe, dass sie ein standhaftes Ausharren hat. Jesus hatte gesagt, wer aber ausharrt bis ans Ende, der wird gerettet werden. Ihr Lieben, das vielleicht Entscheidendste im christlichen Leben ist nicht, wie viel ich weiß und auch nicht, wie viel ich getan habe, sondern dass ich morgen noch bei Jesus bin, so wie heute. Viele Menschen glauben, dass sie ihren Platz verdient haben, weil sie so viel theologisch richtig verstanden haben oder weil sie so viel gemacht haben für den Herrn. Aber manchmal sind es gerade die, die am meisten verstanden haben und am meisten wussten und am meisten getan haben, die am Ende ganz weggelaufen sind. Niemand war klüger und stärker und reiner als Luzifer. Wer ausharrt, wer bleibt, wird gerettet werden. Und das Entscheidende ist nicht, Teil der Bewegung zu sein. Das Entscheidende ist, Teil der Bewegung zu bleiben. Das Entscheidende ist nicht, bei Jesus zu sein, sondern das Entscheidende ist, bei Jesus zu bleiben. Das Entscheidende ist nicht, die Bibel zu lesen. Das Entscheidende ist, die Bibel auch morgen zu lesen. Dran zu bleiben. Auch dann, wenn ich vielleicht mal enttäuscht bin. Das macht einen Unterschied zwischen denen, die 1844 ihren Glauben aufgaben und denen, die weiter forschen und die dreifache Engelsbotschaft verstanden. Diejenigen, die dranblieben, weil sie Jesus auch dann liebten, als sie nicht verstanden. Weil sie seine Freunde geworden waren. Diejenigen werden gerettet werden. Und wir enden heute mit einer kleinen Quizfrage, die die Bibel uns selbst beantwortet. Wie heißen denn die, die hier in Offenbarung beschrieben werden? Schauen wir uns den Text an. Sie haben Ausharren, sie warten, sie halten die Gebote Gottes und sie glauben an Jesus. Es müssen also Christen sein, die warten. Worauf warten sie? So wartet nun geduldig, ihr Brüder, bis zur Wiederkunft des Herrn. Und sie halten die Gebote. Wenn man die Gebote hält, wie viele Gebote muss man halten, damit man die Gebote hält? Reichen 6, 7, 8? Jakobus sagt, denn wer das ganze Gesetz hält, sich aber in einem verfehlt, der ist in allem schuldig geworden. Nur Menschen, die alle 10 Gebote, wie sie in der Bibel stehen, halten, können dieser Gruppe zugehörig sein, inklusive des Sabbats. Man könnte also das so formulieren. Hier ist das standhafte Ausharren, das Warten auf die Ankunft Jesu, der Heiligen. Hier sind die, welche die Gebote Gottes einschließlich des Sabbats halten und den Glauben an Jesus bewahren. Wir suchen also nach Christen, die auf Jesus warten, auf seine Wiederkunft und den Sabbat halten. Das sind die, die am Ende, direkt vor der Wiederkunft, hier in Offenbarung 14, Vers 12, in Vers 14 ist die Wiederkunft,
als diejenigen, als die Träger der dreifachen Engelsbotschaft in die ganze Welt.

entgesandt werden. So wie die Israeliten im Alten Testament, so wie die Christen als große Gruppe im Neuen Testament. Was heißt Ankunft auf Latein? Adventus. Und deswegen gibt es den Namen der Adventisten, die auf die Wiederkunft warten, die den siebten Tag beachten. Siebtentags adventistische Christen mit ihrem Namen haben sie den Anspruch, genau das zu tun. Und wenn du jemanden findest, der zwar so heißt, aber das nicht tut, dann denk an die Israeliten, die auch einen Namen hatten, aber nicht immer das getan haben. Entscheidend war, dass sie das Gesetz Gottes hatten. Und jeder, der die Wahrheit suchen wollte und finden wollte, musste nach Israel. Nicht nach Moab, nicht nach Edom, nicht nach Babylon, sondern nach Israel. Wenn du den Fels für diese letzte Zeit suchst, den Jesus, wie ihn die Bibel lehrt, vor der Wiederkunft, dann geh zu dieser Gruppe. Jesus sagt, meine Schafe hören meine Stimme und ich kenne sie und sie folgen mir nach. Jesus kennt dich und er weiß, dass du ihn liebst. Auch wenn du vielleicht einer ganz anderen Glaubensgemeinschaft angehörst und du bist sein Kind jetzt heute hier. Aber weil du sein Kind bist, wünscht er sich, dass du ihn noch besser kennenlernst und dass du die Wahrheit über ihn so erfährst, dass du so fest auf ihm gegründet bist, dass in den Stürmen der Endzeit du nicht untergehen wirst. Jesus lädt dich ein. Möchtest du Jesus zu seinem Endzeitvolk folgen? Wir haben uns Gedanken gemacht, wo ist der Fels für diese Zeit? Und der Fels ist niemand anderes als Jesus Christus. Aber es ist nicht irgendein Jesus, sondern der Jesus, den die Bibel uns zeigt. Der Jesus, der sich in der Prophetie auch offenbart. Und wenn wir in der Endzeit bestehen wollen, müssen wir Jesus kennen, wie ihn die Bibel lehrt. Und ich bin persönlich Siebentagsadventist. Nicht, weil Siebentagsadventisten freundlicher sind als andere Menschen. Nicht unbedingt. Aber weil die Siebentagsadventisten der Bibel folgen, kostet es, was es wolle. Und weil sie nicht eine menschliche Autorität über ihre Lehre stellen, sondern weil sie die Bibel so sehr lieben, dass man sie manchmal schon das Volk des Buches genannt hat. Und wenn du, lieber Freund, liebe Freundin, auch Teil einer Gruppierung sein möchtest, in der man der Bibel folgt, weil es die Bibel ist, dann lade ich dich ein, dich mehr mit dieser dreifachen Engelsbotschaft zu beschäftigen. Wer von uns möchte heute Morgen sagen, ich möchte dem Jesus folgen, den die Bibel offenbart. Wenn das dein Wunsch ist, dann möchte ich dich einladen, mit mir aufzustehen zum Abschlussgebet. Lieber Vater im Himmel, wir möchten dir von Herzen Dank sagen, dass du durch dein Wort zu uns gesprochen hast. Danke, dass du uns Wahrheit offenbarst und dass wir sehen können, dass es um dich geht. Auf jeder Seite der Bibel, um deinen Charakter, um dein Wesen, deine Liebe. Danke, dass du unser Freund sein möchtest. Und Herr, vergib uns, dass wir das so selten wirklich vor Augen haben. Danke, dass auch die biblische Prophetie in allem, was sie lehrt, uns näher zu Jesus bringen möchte. Und danke, dass du eine letzte Bewegung für die Endzeit auserwählt hast. Nicht, weil sie klüger, besser, schöner, netter wären als andere Menschen, sondern weil sie die Erfahrung gemacht haben, der Enttäuschung und des Bibelstudiums, so wie die ersten Jünger, und eine Botschaft von dir erhalten haben, direkt aus der Bibel, die die ganze Welt auf die Wiederkunft vorbereitet, die Dreifachengelsbotschaft. Herr, wir möchten dich bitten, dass du uns ein besseres Verständnis dieser Botschaft schenkst, dass du unsere Herzen bereit machst, dass wir dir begegnen können, dass wir bereit sind, der Wahrheit zu folgen, wohin sie uns auch führt. Wir möchten Jesus folgen, wohin, wo immer er auch hingeht. Wir möchten dich bitten, dass du uns heute an diesem Sabbattag besonders segnest, dass wir alle die Erfahrung machen dürfen, dass dein Ruhetag unter deinem besonderen Segen, deiner besonderen Heiligung steht. Wir möchten dich jetzt bitten, dass du uns auch heute Abend wieder alle gemeinsam hier zusammenbringst, dass wir verstehen dürfen, wie alles endet und dass wir aus deinem Wort lernen, wie wir uns darauf vorbereiten können.

Gottes Werk vollendet. Und es wird gepredigt werden, dieses Evangelium vom Reich in der ganzen Welt, zum Zeugnis für alle Völker. Und dann wird das Ende kommen. Die ernste, heilige Warnungsbotschaft muss auch in den schwierigsten Gebieten und in den sündhaftesten Städten verkündet werden. An jedem Ort, wo das Licht der großartigen, dreifachen Frohbotschaft noch nicht aufgedämmert ist. Jeder soll die letzte Einladung zum Hochzeitsmahl des Lammes hören. Von Dorf zu Dorf, von Stadt zu Stadt, von Land zu Land soll die Botschaft der gegenwärtigen Wahrheit verkündet werden. Nicht mit großer, äußerlicher Zurschaustellung, sondern in der Kraft des Geistes. Die Nachricht von der erneuernden Macht der Gnade Gottes wird in jedes Land, in jeden Landstrich getragen werden, bis die Wahrheit wie ein Gürtel die ganze Welt umschließt. Zu der Zahl derer, die versiegelt werden, gehören Menschen aus allen Nationen, Rassen, Sprachen und Völkern. Aus jedem Land werden Männer und Frauen zusammengeholt werden, die vor dem Thron Gottes und vor dem Lamm stehen und ausrufen werden: Das Heil ist bei dem, der auf dem Thron sitzt, unserem Gott und dem Lamm. Die ganze Erde soll mit der Herrlichkeit der göttlichen Wahrheit erleuchtet werden. Das Licht soll allen Ländern, allen Völkern scheinen. Und es soll von denen scheinen, die das Licht empfangen haben. Der Morgenstern ist über uns aufgegangen. Und wir sollen sein Licht auf den Weg derer scheinen lassen, die im Dunkeln sind. Eine Krise kommt unmittelbar auf uns zu. Wir müssen jetzt durch die Kraft des Heiligen Geistes die großen Wahrheiten für diese letzten Tage verkünden. Es wird nicht lange dauern, bis jeder die Warnung gehört und sich entschieden hat, dann wird das Ende kommen. Die Wahrheit, die in der ersten, zweiten und dritten Engelsbotschaft enthalten ist, muss an jede Nation, jede Rasse, Sprache und an jedes Volk gehen, die Dunkelheit jedes Kontinentes erhellen und bis zu den Inseln im Meer vordringen. Dieses Werk darf nicht aufgeschoben werden. Unsere Parole soll heißen: Immer weiter voran. Himmlische Engel werden uns vorangehen, um den Weg zu bereiten. Unsere Verantwortung für die Gebiete jenseits der Grenzen kann erst dann niedergelegt werden, wenn die ganze Erde von der Herrlichkeit des Herrn erleuchtet worden ist.

0: Lehrer, Eltern und Schüler.
1: Page 534.
0: Im Englischen Seite 534.
1: It says the usefulness learned on the school farm is the very education that is most essential for those who go out as missionaries to many foreign fields.
0: Das heißt, es die Nützlichkeit, die auf der Schulfarm gelernt wird, ist genau die Erziehung, die am grundlegendsten ist für diejenigen, die ins Ausland, ins Missionsfeld gehen.
1: If something is essential, can you do without it?
0: Wenn etwas grundlegend ist, kann man dann ohne das auskommen?
1: No.
0: Nein.
1: So here she says that

0: that it is the very education that is most essential.
1: Sie sagt hier also, dass es genau die Erziehung ist, die am grundlegendsten ist für Missionare.
0: And what is it that is most essential?
1: Und was ist es, was hier als am grundlegendsten bezeichnet wird?
0: It's not just a knowledge of agriculture,
1: es but ist nicht nur ein theoretisches Wissen über die Landwirtschaft,
0: but it is the usefulness learned on the school farm.
1: Sondern es ist die Nützlichkeit, die man dort, die Brauchbarkeit, die man dort gelernt hat auf der Schulfarm.
0: In English we call it common sense.
1: Im Englischen sagt man ja, der gesunde Menschenverstand, den
0: anyway,
1: man dort lernt.
0: I like that statement.
1: Mir gefällt dieses Zitat sehr gut.
0: And then there's a very nice promise to every person who is trying to grow things from volume 6 of the testimonies, page 178.
1: Wir haben dann noch eine ganz wunderbare Verheißung für diejenigen, die das Land bebauen. Wir finden das im 6. Band der Zeugnisse, Seite 178.
0: It says, if the land is cultivated, it will, with the blessing of God, supply our necessities.
1: Das heißt es, wenn das Land kultiviert wird, wird es uns unter dem Segen Gottes mit allem Notwendigen versorgen.
0: Most of us, well, maybe here they do, but many places where we are from, people don't know what the necessities are.
1: Es ist so, dass dort, wo wir wohnen, vielleicht ist es hier anders, aber an vielen Orten, wo wir gewesen sind, dass die Menschen nicht mehr wissen, was das wirklich Notwendige ist.
0: We have so much above our necessities.
1: Wir haben so viele Dinge, die über das Notwendige hinausgehen.
0: But it goes on to say that we are not to be discouraged if we have some apparent failures, if everything doesn't turn out just perfect.
1: Und es heißt dann weiter, dass wir uns nicht entmutigen lassen sollen von scheinbaren Fehlschlägen, wenn die Dinge nicht so optimal laufen, wie sie sollten.
0: And we should not be disheartened or discouraged by delay.
1: Und wir sollten uns auch durch Verzögerung nicht wir sollten dadurch nicht verzagt werden.
0: But we should work the soil cheerfully, hopefully and gratefully.
1: Sondern wir sollten den Boden fröhlich bearbeiten, voller Hoffnung und Dankbarkeit.
0: Believing that the earth holds in its bosom treasures, rich stores for the faithful worker to garner.
1: Und wir sollten glauben, dass die Erde in ihrem Schoß reiche Vorräte für den treuen Arbeiter bereithält, von dem er einen Vorratsspeicher anlegen kann.
0: Stores that are richer than gold or silver.
1: Ein Vorratsspeicher, der wertvoller ist als Gold und Silber.
0: With the proper intelligent cultivation, the earth will yield its treasure for the benefit of man.
1: Mit der richtigen, intelligenten Bearbeitung der Erde wird sie ihre Schätze für den Nutzen des Menschen hervorbringen.
0: The mountains and the hills are waxing old, we're told in, I believe it's Isaiah, they're waxing old like a garment.
1: Berge und Hügel weichen, heißt es in Jesaja steht wohl, dass die Erde zerfällt wie ein altes Kleid.
0: But the blessing of God, which spread a table for his people in the wilderness, will never cease.
1: Aber der Segen Gottes, der seinem Volk in der Wüste einen Tisch bereitet hat, wird nie aufhören.

0: So this has been a great promise to me.
1: Das ist für mich eine ganz großartige Verheißung.
0: At many places where we have been, where we were starting from scratch.
1: Und an vielen Orten, an denen wir schon gewesen sind, wo wir ganz von Anfang anfangen mussten.
0: We could recognize that God was going to help us in our efforts to find productivity in the soil.
1: Hat diese Verheißung uns geholfen, uns darauf zu verlassen, dass Gott uns in unseren Bemühungen segnen wird, wenn wir dem Boden seine Fruchtbarkeit entringen wollten.
0: Okay. Now I would like to look at some of the natural remedies for the garden.
1: From the garden or for the garden?
0: For the garden.
1: Wir wollen uns jetzt einige der natürlichen Heilmittel sozusagen für den Garten anschauen.
0: One important thing to keep in mind in reference to insect or disease problems in the garden.
1: Eins der wichtigen Dinge, die wir im Auge behalten sollten, wenn es um Insektenbefall oder andere Krankheiten geht innerhalb des Gartens,
0: is the need for rotating our crops.
1: Ist die Notwendigkeit, dass wir unsere einen Fruchtwechsel haben, also rotieren in unserem in den verschiedenen Arten von Pflanzen.
0: And of course this, the same principles that apply to physical illness in our bodies also apply in the garden.
1: Und die gleichen Gesetze, die sich auf körperliche Krankheiten beziehen in unserem Körper, lassen sich auch auf Probleme, auf Krankheiten im Garten übertragen.
0: Disease never comes without a cause.
1: Eine Krankheit entsteht nie ohne Ursache.
0: And the second one is that prevention is better than cure.
1: Und das zweite Prinzip ist, Vorbeugen ist besser als Heilen.
0: So, some of the ways that we can prevent problems is crop rotation.
1: Also eine der Möglichkeiten, um Probleme zu vermeiden, ist also, dass wir diese Rotation der verschiedenen Fruchtfolgen haben.
0: And having a soil that is rich in living organisms and high in organic matter.
1: Einen Boden zu haben, außerdem der einen hohen Anteil an Mikroben hat einen hohen Anteil an Biomasse.
0: The diseases most often attack the weakest plants.
1: Die Krankheiten befallen häufig die schwächsten Pflanzen.
0: And the insects also will attack the weak plants.
1: Und auch die Insekten befallen die schwachen Pflanzen.
0: And so this is excellent preventive measures.
1: Das sind also sehr gute Präventionsmaßnahmen, die wir hier vornehmen können.
0: The other thought is that to begin with less powerful methods or less toxic approaches, say for the pest control, and move from the less toxic

0: ones that may end up being a little more toxic.
1: Eine andere Methode, ein anderer Aspekt ist, dass man immer mit den Methoden der Schädlingsbekämpfung anfängt, die am wenigsten giftig sind. Und wenn es notwendig ist, dann einen weiteren Schritt geht, wo die vielleicht etwas giftiger sind. Aber immer unten anfangen.
0: For example, using companion planting has some benefit in relation

0: zusammenpflanzt als Einheit, hat gewisse Vorteile, um bestimmte Insekten fernzuhalten.
1: One example would be dealing with the problem of aphids.
0: Ein Problem wäre zum Beispiel, wenn man mit Aphids, weiß jemand, was das ist? Is that a bug?
1: Yeah, it's a little greenish insect that sucks the juice out of plants.
0: Das sind wahrscheinlich Blattläuse, also kleine grüne Käfer, die Saft aus den Blättern ziehen. Blattläuse.
1: Aphid, okay. An enemy of the aphid, a very ferocious enemy of the aphid, is what we call the hoverfly.
0: Und ein sehr sehr grimmiger Feind dieser Blattlaus ist die eine bestimmte Fliege, Schwebfliege.
1: And we have many here.
0: Und hier haben wir viele gesehen.
1: And the
0: Bremsen ist nicht Bremsen? Nein? Bremsen habe ich hier aber viele gesehen. Schwebfliegen, okay.
1: And this fly, it likes to be on the flowers that are shaped like this, that are, we call umbellifers. They're like a Queen Anne's lace, dill. Dill is in this family. They're shaped like an umbrella.
0: Diese Fliegen sind besonders gern bei Pflanzen, die man auch Umbelliferen nennt, die so einen schirmartigen Dolde haben, also Doldenpflanzen wie zum Beispiel Dill. Dort sind die besonders gerne, diese Fliegen.
1: And just right out here in the field, there's many white flowers that are that umbellifer type, and there are many hoverflies on those flowers.
0: Und wenn wir hier rausgehen, gleich auf der Wiese, da können wir ganz viele von diesen Dolden, von diesen weißen Dolden Pflanzen sehen. Und die also diese schirmförmige Form haben, diese Dolde. Und ihr könnt dort sehen, dass dort ganz viele von diesen Schwebfliegen sind.
1: And, my brother visited one excellent organic farmer in, I believe it was Holland.
0: Und mein Bruder hat einen sehr ausgezeichneten Bio-Farmer besucht. Ich glaube, das war in Holland.
1: And she had found that by planting dill in a grid around through her garden, that she could attract these hoverflies, and she no longer had any problems with aphids.
0: Und diese Farmerin in Holland hatte herausgefunden, dass wenn sie also wie ein Schottenmuster quasi überall den Dill in ihrem Garten verteilt und pflanzt, dass sie keine Probleme mehr mit Blattläusen hatte.
1: And so by like every four or five meters, she would have one dill plant, and it created a network of these plants. And the hoverfly doesn't like to get too far away from this type of plant.
0: Und sie hatte also quasi ein Netz über ihren Garten von diesen Dillpflanzen gespannt. Alle 4 bis 5 Meter hatte sie eine Dillpflanze überall verteilt. Und die Schwebfliegen sind immer in der Nähe dieser Dolden und können dann dort ihre Funktion ausführen.
1: And her cabbage patch was beautiful, free of all aphids.
0: Und ihre Kohlbeet war also absolut schön, überhaupt gar keine Blattläuse.
1: Another thing that we can do that is simple.
0: Eine weitere Sache, die wir tun können und die einfach ist.
1: We can choose varieties that are resistant to, say, to disease.
0: Wir können ganz bestimmte Sorten auswählen, die gegen die Krankheiten resistent sind.
1: And many times this can be the difference between success and failure in a crop, especially say like tomatoes that may in a very humid area may be very susceptible to

0: Fusarium wilt, if you have the right variety, won't be affected.
1: Und diese Entscheidung der Sorte kann oft entscheiden über Erfolg oder Misserfolg, in, besonders in bestimmten Gegenden. Zum Beispiel, wenn wir Tomatenpflanzen haben in einer sehr feuchten Gegend, die dann empfänglich sind für bestimmte Krankheiten. Und wenn man die richtige Sorte hat, kann man das vermeiden und gesunde Pflanzen haben.
0: For example, one tomato variety that is very resistant to verticillium and fusarium wilt, as well as nematodes, is this Big Beef.
1: Also es gibt zum Beispiel eine Tomatensorte, die heißt Big Beef. Wenn ich das jetzt mal übersetze, dann heißt es großes Rindfleisch, aber ich denke mal, dass es im Deutschen anders heißt. Die ist sehr resistent gegen bestimmte Schädlinge, die ich jetzt einfach mal im Englischen vorlese, Verticillium, Fusarium und Nematoden. Nematoden, ja, Nematoden gibt es natürlich. Yeah.
0: Another thing that can help in prevention is if we do see something that is diseased, removing it from the garden right away.
1: Eine andere Vorsorgemaßnahme, die sehr hilfreich sein kann, ist, dass wenn wir sehen, dass im Garten irgendetwas befallen ist, irgendeine Pflanze krank ist, dann sollten wir sie also sofort entfernen und wegwerfen.
0: And often, if we keep close observation over, you know, small garden, that some insects in the beginning stages we can also control by just removing them.
1: Wenn wir einen Garten haben, der nicht so groß ist, können wir auch, wenn wir den Garten immer schön beobachten, bestimmte Insekten, bestimmte Raupen oder dergleichen, wenn im Anfangsstadium einfach absammeln und wegwerfen und das so unter Kontrolle bekommen.
0: And then there are other things that would involve a little bit more intervention.
1: Dann gibt es allerdings andere Probleme, wo wir schon etwas intensiver eingreifen müssen.
0: Say like for aphids, a person could take the additional step of using an insecticidal soap, a special kind of soap that helps to dissolve the body of the aphid.
1: Wenn man zum Beispiel den Blattlausbefall hat, dann gibt es eine bestimmte Seife, eine bestimmte Lauge, die eine insektizide Wirkung hat und die hat die Wirkung, dass dadurch der Blattlauskörper aufgelöst wird.
0: But it's still a very mild solution, so it's not really toxic.
1: Und das ist eine recht milde Lösung, die nicht wirklich giftig ist.
0: And that can be used for aphids, white flies, and for some other insects, but especially white flies and aphids.
1: Und diese Lauge kann man benutzen zum Beispiel bei Blattlausbefall oder bei weißen Fliegen und auch noch bei einigen anderen Insekten, aber hauptsächlich bei der weißen Fliege und der Blattlaus.
0: There's a commercially available soap that's called an insecticidal soap.
1: Man kann die also fertig kaufen. Das nennt sich denn eine Insektenbekämpfungslauge, insektizide Lauge.
0: You can just use a household, a mild solution of household dish detergent.
1: Man kann das aber auch selbst herstellen, einfach eine, zum Beispiel ein Spülmittel, Geschirrspülmittel, da ein eine Lösung herstellen.
0: But the commercially available stuff, it has a little bit higher level of the fatty acid.

0: acids that dissolve the bodies of the aphids.
1: Aber wenn man jetzt die fertige Lösung kauft, der Gehalt an Fettsäuren ist ein bisschen höher und diese Fettsäuren bewirken eben diese Auflösung der Laus, des Lauskörpers. Funktioniert etwas besser.
0: And then for the various types of worms, we have like tomato worms, we have the cabbage looper, that has the white or yellow butterfly with the cabbage looper.
1: Also wenn es jetzt um Insekten geht, da haben wir zum Beispiel den Tomatenwurm oder den Kohlweißling oder den gibt es auch in gelber Form, also verschiedene Falter, die dort den Kohl befallen.
0: And what we use for these guys is it's called, these are botanical insecticides, or we call them BTs. And there's several kinds. One is Dipel, and the other one is Thuricide.
1: Und hierfür benutzen wir bestimmte Insektizide, die wir botanische Insektizide nennen. Da gibt es zum Beispiel eins, das heißt, also im englischsprachigen Raum gibt es das, heißt Dipel.
0: And these
1: wird hier angeschrieben.
0: Be called BTs or botanical insecticides. So if you went to, you know, a gardening shop and you asked them for botanical insecticide, you should be able to find some variety of these.
1: Diese Stoffe werden also unter der Überschrift botanische Insektizide geführt und wenn ihr also in ein entsprechendes Fachgeschäft geht und da nach botanischen Insektiziden fragt, dann müsstet ihr dort irgendein Präparat bekommen, was wahrscheinlich die gleichen Wirkstoffe enthält, wie das, was hier in Amerika Thuricide und Dipel ist.
0: And then another very common problem is the corn earworm that's in the sweet corn. When you open it up, it has worm at the top.
1: Dann haben wir ein weiteres Problem, das also zum Beispiel den Mais befällt. Wenn man ihn oben aufmacht, dann ist da so eine kleine Raupe. Das nennt sich die Maiskolbenraupe. Weiß nicht, wie das im Deutschen heißt.
0: And the best control for this guy is mineral oil.
1: Das Beste, was gegen diesen kleinen Wurm funktioniert, ist Mineralöl.
0: Do you have this here? Mineral oil?
1: Mineralöl. Well, what you use, put into a tractor or something?
0: No. It's, we get it at a hardware store. It's, and I don't know what it's generally used for, but it's clear. It's clear. It's not one, you know, it's not like your regular motor oil.
1: Also das ist ein Öl, was nicht vergleichbar ist mit dem normalen Motoröl, sondern es ist ein klares Öl, durchsichtig. Und das kann man in Geschäften kaufen, wo man normalerweise Hardware, is that machines and what is hardware?
0: Hardware, that would be like where you can get tools and
1: ja,
0: bolts
1: also Werkzeuge,
0: and nuts.
1: Werkzeuge im Werkzeugland. Was für ein Öl?
2: Halböl?
1: So is, could that be something like linseed oil?
0: Yes.
1: Ja, stimmt. Also was du sagst, Leinöl. Wie sagt man?
0: That's right.
1: Firnis. Also Firnis sagt man dazu, yeah. Oder Leinöl. Also ein Öl, was auf Leinöl, so vielleicht auch Rapsöl, ich weiß es nicht. Rapeseed oil? Canola oil?
0: Ja. Yeah. Uh-huh, like
1: also Rapsöl, Leinöl, sowas in die Richtung.
0: And when the when you're the ear of corn is when this silk on the end of the ear is

0: when it's just coming out,
1: wenn also diese Fasern, diese Seidenfasern, die aus dem Mais herauskommen, noch also gerade rausgekommen ist, noch grün ist,
0: you go along with a little applicator and either spray or just put a drop or two of the mineral oil right on that silk.
1: Dann nimmt man also einen kleinen Applikator, irgendetwas, mit dem man entweder dieses Öl aufsprühen kann oder einfach nur ein oder zwei Tropfen von diesem Leinöl oder was auch immer direkt oben auf diese Seidenfasern hinauf drauf macht, die dort direkt aus dem Kolben herauskommen.
0: Because the adult of that worm comes and lays its egg right on that silk.
1: Denn der ausgewachsene Wurm legt die Eier direkt dort auf diese Fasern vom Mais drauf.
0: So this mineral oil will dissolve that egg and it will not go down in and produce a caterpillar.
1: Und dieses Öl löst dann diese Eier auf, sodass die Eier nicht nach unten sinken können und dann unten direkt oberhalb des Maiskolbens dort dieser Wurm entsteht, diese Raupe.
0: And it doesn't take very long to do a nice size area.
1: Und das macht auch gar nicht so viel Arbeit, also man kann in relativ kurzer Zeit einen großen Bereich von Maisfeld bearbeiten.
0: And then we have another type of insecticide.
1: Dann gibt es noch eine andere Art,
0: Pest Control.
1: Gibt es noch eine andere Art von Insektiziden, also Schädlingskontrolle?
0: That we would call botanical insecticide. So this is a insecticide that is derived from plants that have some degree of toxicity to various insects.
1: Hier haben wir noch eine Lösung, die auch unter dem Begriff botanisches Insektizid fällt. Und zwar sind dort Stoffe drin, die von anderen Pflanzen produziert werden. Und diese Pflanzen enthalten gewisse Giftstoffe gegen diese Schädlinge. Und diese Stoffe werden eben aus den Pflanzen extrahiert und daraus diese Lösung hergestellt.
0: So, this is more like a last resort, because it's a little more toxic.
1: Und diese Lösung ist sozusagen das letzte Mittel, was man anwendet, denn die Toxizität ist ein bisschen höher als bei den anderen Methoden.
0: So, we have some of these, like, that are called rotenone. And another one that's called pyrethrum.
1: Und in den USA gibt es da also Marken, die heißen Rotenone oder Pyrethrum. Müsste man gucken, was das dann im Deutschen das entsprechende wäre.
0: And then we have another one that's very common in Central and South America, and it's called Neem.
1: Und dann gibt es eins, was also sehr verbreitet ist in Zentral- und Südamerika, und das ist Neem.
0: And I notice that here they use the stinging nettle and soak it in water and use that for various insects.
1: Und ich habe hier gesehen, dass die Menschen Brennnesseln einfach nehmen und das im Wasser stehen lassen und dann diese Lösung benutzen gegen bestimmte Schädlinge. Neem habe ich aber auch schon gehört, gibt es hier auch, ja.
0: Another way

0: control is by physical control. So, like I showed that floating row cover.
1: Eine andere Möglichkeit der Schädlingskontrolle ist, dass man einfach eine physische Barriere baut, so wie ich euch zum Beispiel gezeigt habe, diese Beetbedeckung, die oberhalb des Beetes ausgebreitet wird.
0: It's quite economical.
1: Das ist ziemlich wirtschaftlich.
0: And it can be used for some things that are hard to control other ways.
1: Und das kann man sehr gut einsetzen für Pflanzen, die sonst auf andere Weise schwer unter Kontrolle zu bringen sind.
0: Okay. Is there any questions on this on pest control?
1: Gibt es jetzt zu diesem Thema der Schädlingskontrolle Fragen? Ich wiederhole das mal im Deutschen. Fruchtfolge ist sicherlich sehr wichtig. Gibt es Prinzipien, was nicht auf das andere folgen darf? So he said, plant rotation probably is a very good principle. Mm-hmm. Are there any principles, any rules that certain plants should not follow another certain plant?
0: Mm-hmm. Yes. That's a very good question.
1: Das ist eine sehr gute Frage.
0: There are all of the plants that are in the nightshade family should not be followed by other nightshade plants for 3 to 4 years.
1: Alle Pflanzen, die zu den Nachtschattengewächsen gehören, sollten eine Ruhepause von 3 bis 4 Jahren haben, bis wieder ein anderes Nachtschattengewächs kommt.
0: So what is in the nightshade family?
1: Was gehört also zu den Nachtschattengewächsen?
0: Potato, tomato, eggplant and pepper.
1: Tomaten, Kartoffeln, Auberginen und Paprika.
0: So that's very important.
1: Es ist also wichtig, dass man da eine Ruhepause hat und nicht ein Nachtschattengewächs direkt auf das andere Nachtschattengewächs folgen lässt.
0: And that family is probably the most sensitive to disease, and it's most important in that family, or very important.
1: Und die Nachtschattengewächse sind wahrscheinlich die Pflanzenart, die am anfälligsten ist für Krankheiten, und deswegen ist es dort besonders wichtig, dass man diese Regeln einhält.
0: The other ones that should not be followed after each other are the ones in the squash, cucumber and melon family.
1: Die anderen Pflanzen, die man nicht direkt aufeinander folgen lassen, sind die, die in die Kürbisfamilie gehören, also dazu gehören Speisekürbisse, Melonen oder auch Gurken.
0: And they should have at least 3 years between also.
1: Und zwischen diesen sollten mindestens 3 Jahre sein. Ich wiederhole das mal, ob da ein Erdwechsel reicht. Would it be enough to exchange the soil?
0: You mean like if it was in a greenhouse?
1: Also, oh, I don't get that.
0: Like if it was in the greenhouse, is that what he's saying?
1: No, he's saying to exchange the soil, to take off the soil and put another soil. Du meinst richtig die Erde auswechseln, ja? Die Erde auswechseln. To take off the soil and put another soil there.
0: Yeah, it's a lot of work.
1: Das macht natürlich viel Arbeit, aber das würde, würde funktionieren.
0: But this is one reason why, like for some of these places where they have hoop houses, that they'll put it on rollers on a track. So they'll grow the tomatoes here 1 year. And then they'll roll it on and grow them here again, and then they'll roll it farther. So
1: also du meintest wahrscheinlich, also zum Beispiel, wo man Gewächshaus hat, da kann man ja, ja. Das ist auch einer der Gründe, warum diese halbrunden Gewächstunnel oder wie ich die nennen soll, die werden oft so konstruiert, dass sie auf Rollen sind, sodass man also sie in einem Jahr auf einem Stück Land hat und dann kann man sie weiterrollen, jedes Jahr ein anderes Stück Land dort. Für ihn ist es neu, weil er hat gehört, Tomaten haben keine, sind nicht so anspruchsvoll, die kann man immer am gleichen Ort pflanzen. For him it's new, because he's always been told that tomatoes are not very presumptuous, and they don't need a lot, and so that you can plant them on the same place every year.
0: Well, some of

0: fusarium wilt and some of the other fungal diseases can be a real problem with tomatoes.
1: Also es gibt bestimmte bestimmte Pilze oder so, die können ein echtes Problem werden für Tomaten. Welche Vorteile bringt es mal, ein Stück Land brach liegen zu lassen? What kind of advantages do you have if you leave a piece of land without any crop?
0: Oh, it's very beneficial.
1: Das hat große Vorteile.
0: You know,
1: and what would be the first thing to plant?
0: Let's deal with the rest period first. You know, God asked the children of Israel to let their land rest one every seventh year.
1: Gott hat den Israeliten damals gesagt, dass alle sieben Jahre ihr Land ruhen sollte.
0: And we have, you know, Ellen White also says that this plan would help the soil to be restored.
1: Und Ellen White schreibt auch darüber, dass dieser Plan dazu beitrug, dass der Boden sich erholt.
0: So in the farm, in the crop rotation plans that I have done, I put it on a seven-year rotation.
1: Und die Pläne, die ich entworfen habe für die Fruchtrotation, da habe ich also auch diesen Wechsel alle sieben Jahre, also einen siebenjährigen Plan sozusagen aufgeschrieben.
0: And at least every seventh year, I have it all to cover crop. And this, if I don't do it twice in 7 years, I at least do it once every 7 years.
1: Und ich habe also mindestens einmal in diesen sieben Jahren, manchmal sogar zweimal in diesen sieben Jahren, das Land einmal nur mit diesem Gründünger bepflanzt.
0: And then you also asked what might be the first crop after that rest.
1: Ja, und du hast auch die Frage gestellt, was man dann nach dieser Ruhephase als erstes anbauen sollte.
0: The first crop after that rest would be a heavy feeder.
1: Die erste Pflanze sollte, that's one who uses a lot.
0: Right, high nitrogen requirement.
1: Eine Pflanze sein, die einen hohen Stickstoffverbrauch hat. Also
0: like corn, cabbage, broccoli.
1: Also jemand,
0: squash.
1: Eine Pflanze, die sehr viel Nährstoffe verbraucht. Dazu gehört zum Beispiel Mais oder Kürbisse, squash, corn.
0: And broccoli, cabbage.
1: Broccoli, andere Kohlsorten.
0: Anything with big leaves.
1: Alles, was große Blätter hat. Also die Frage ist, wenn man eine physische Barriere hat gegen die Schädlinge und da zum Beispiel diese Folie ausbreitet, wogegen soll sie denn helfen, weil der Kohlweißling und alle anderen fliegen doch da drüber. The question is, if you have a physical barrier, mm-hmm. what actually does it help? Because the caterpillars or the whatever bugs you have, they go underneath it or not?
0: Yeah, it depends on what the problem is. Like where I showed where we had in Colorado, we had a carrot rust fly.
1: Also das ist abhängig davon, was für einen Schädling man hat. Zum Beispiel in Colorado hatten wir diese Möhrenrostfliege.
0: So this fly came and laid its eggs on the carrot and then it would go down and mess up the carrot.
1: Also diese Fliege kommt zum Beispiel und legt ihre Eier auf die Karotte und die wandern dann runter und zerfressen die Möhre.
0: So we had the carrots would be here and we had this like a tent that would come over them.
1: Und das sind also jetzt die Karotten sollen das darstellen, die Striche, und wir haben dann die Folie so wie ein Zelt darüber gespannt.
0: And then we would lay one steel bar on all along on along the side over here. I mean.
1: Wir haben dann eine dünne Metallstange
0: so all,
1: seitlich draufgelegt.
0: All along. On either side, it would hold it down.
1: Also an beiden Seiten, wie sozusagen mit dieser Stahlstange beschwert, und das hat die Folie unten gehalten.
0: And the wind couldn't blow it away.
1: Und der Wind konnte dann die Folie auch nicht wegwehen.
0: Another real bad problem

0: Some is like flea beetles. They like eggplant, and they hop. They're little black insects.
1: Ein anderes Problem, was zum Beispiel die Auberginen befällt, das sind so kleine Flöhe, die springen und die Auberginen befallen.
0: Little tiny. They
1: ganz
0: like
1: ganz
0: eggplant.
1: Winzige Flöhe, die essen gerne die Auberginen.
0: Anyway, we had them down in France. They were real bad down
1: there. Als wir in Frankreich waren, da gab es also viele von denen. Das war eine Plage dort.
0: So something like that, you might use floating row cover.
1: Also für solche Insekten zum Beispiel kann man diese Deckfolien benutzen. Der Zuhörer sagt, gegen die Möhrenfliege hat er ein sehr einfaches Mittel. Er sieht eine Reihe Möhren und eine Reihe Zwiebeln. Und die Zwiebeln halten die Möhrenfliege weg und die Möhren halten die Zwiebelfliege weg. He said he has a very easy way to keep away the carrot rust fly. Uh-huh. He plants one row of carrots and one row of onions. Uh-huh. And the onion keeps away the carrot rust fly and the uh-huh. carrot keeps away the onion fly. Or whatever mm-hmm. that is.
0: Good.
1: Das
0: very
1: ist sehr good. Gut. Sehr gut.
0: So that's companion planting.
1: Das nennt man also im Deutschen?
0: Okay. I want to cover a few more potential problems, and then we'll take the few questions.
1: Ich möchte noch über einige weitere mögliche Problembereiche sprechen, und dann können wir auch Fragen beantworten.
0: Cucumbers, they have we have the problem with cucumber beetle.
1: Wir haben bei uns bei Gurken das Problem mit Käfern, die auf den Gurken sind.
0: Little striped beetle.
1: Das sind kleine gestreifte Käfer, Gurkenkäfer.
0: One thing that makes cucumber beetles much worse is if you fertilize them with fresh manure.
1: Was die diese Gurkenkäfer sehr stark fördert, wo also sie stark sich vermehren, ist, wenn man mit irgendeinem Dünger drauf geht, der einen hohen Stickstoffanteil hat, zum Beispiel Dung.
0: Then,
1: da blühen die.
0: Then they send off like a hormone that attracts the cucumber beetle.
1: What sends the hormone? Themselves.
0: The plant itself will send this off when it gets has a too high a nitrogen.
1: Die Pflanze, wenn sie also zu viel von diesem Stickstoff bekommt, schickt eine Hormone aus. Also bestimmte Duftstoffe werden ausgesendet, Hormone, die diesen gestreiften Käfer anziehen.
0: Cutworm. Cutworm is another problem. It lives under the soil, but it will come up and cut it either right at the soil, right below the soil, or right above the soil. It'll cut the trunk of the plant off, and it'll keel it over, especially on broccoli, cabbage, cauliflower, those kind of plants, when you first transplant.
1: Es gibt einen Wurm, der heißt Schneidewurm übersetzt.
0: Cutworm.
1: Und der macht folgendes Problem, besonders bei den Kohlarten wie Brokkoli oder andere Kohlsorten. Gerade kurz nachdem man sie verpflanzt hat, kommt dieser Wurm und schneidet den Strunk ab, entweder direkt oberhalb des Bodens, so auf der Höhe des Bodens, oder direkt unterhalb des Bodens, und die Pflanze kippt dann um.
0: It's kind of gray, brown or green, and it's about that long.
1: Ein Wurm ungefähr so lang, der kann grau sein oder grün oder braun.
0: And these will be most common in soil that has a low calcium level.
1: Und am häufigsten findet man diesen Wurm in einem Boden, der einen niedrigen Kalkgehalt hat.
0: So you can increase your calcium with high calcium limestone.
1: Man kann also den Kalziumgehalt erhöhen, indem man eben einen Kalk mit hohem Kalziumgehalt dort auf den Boden tut.

0: you can also, as a preventive measure, you can just at the time of transplanting, you can put a little newspaper collar around the stem of the plant, so that it won't cut through the stem.
1: Was man auch als Präventionsmaßnahme machen kann, ist, dass in dem Moment, wo man die Pflanze verpflanzt, dass man rund um die Pflanze einen kleinen Kragen aus Zeitungspapier sozusagen baut, sodass der Wurm also nicht an den Stamm dort unten ran kann und ihn abschneiden kann. Should not rain.
0: Oh.
1: Ja, mit Regen ist.
0: Or other. Yeah.
1: Kannst du auch Plastik nehmen oder was?
0: Yeah, for the little flea beetles that jump on the eggplant.
1: Also diese kleinen Flohkäfer, die dort auf den Auberginen sind.
0: They're worse. They're the most problem when the plant is young.
1: Die sind am ehesten ein Problem, wenn die Pflanze noch jung ist.
0: And you can just dust the plant with lime or wood ashes.
1: Und man kann dann einfach Kalk oder Holzasche auf die Pflanzen stäuben. Wood ashes is you just burn some wood and you take the ashes.
0: Yeah, from your stove. Mm-hmm. Yeah.
1: Also Holzasche, einfach ganz normale Asche, die sich bildet im Kamin oder durch Verbrennen von Holz.
0: Okay. Very good. Now I would like to go over with you how I plant a fruit tree.
1: Jetzt möchte ich mit euch besprechen, wie ich einen Obstbaum pflanze.
0: I think that it's very important for us to know how to plant fruit trees.
1: Ich denke, dass es für uns ein wichtiges Thema ist, zu wissen, wie man einen Obstbaum pflanzt.
0: Because for the area, we can get a good result for the amount of effort, and it's a very useful thing.
1: Denn die Mühe, die man da reinsteckt, die wird also vielfach bezahlt. Man kann da wirklich gute Ergebnisse bekommen.
0: So, I dig a hole about a meter deep and about a meter wide.
1: Ich grabe zunächst ein Loch, was ungefähr einen Meter weit und breit und einen Meter tief ist.
0: And in the bottom, I put some good-sized rocks.
1: Und ganz unten lege ich dann erstmal einige größere Steine, Felsen.
0: Like this.
1: Ungefähr diese Größe.
0: And when I have dug, as I'm digging this out, I keep the top soil, the better soil, put one place. And if it's very clay, rocky soil, I put that other side.
1: Und während ich dieses Loch ausgrabe, sortiere ich also die Erde nach Qualität. Die bessere obere Schicht, die tue ich extra, und die tieferen Schichten, die dann oft lehmig sind oder voller Steine sind, die lege ich an eine andere Stelle.
0: And then, as I'm, I used my topsoil for filling back in.
1: And so the topsoil you fill in first.
0: Yeah, I only put topsoil back in. Mm-hmm. So the other I use for a dam, like for creating a little place for the water to be caught. Mm-hmm. But I only, if I don't have all good soil that I took out, then I will use good soil from other place. But I will not put back in the subsoil.
1: Also wenn der Boden, den ich ausgehoben habe, alles sehr guter Mutterboden war, dann kann ich diesen Mutterboden auch wieder einfüllen. Aber wenn nur die obere Schicht guter Boden ist, dann nehme ich nur diese gute Schicht zum Einfüllen, hole dann noch anderen guten Boden von woanders. Ich tue also nur guten Boden in dieses Loch, und wenn da eben Boden ist, der ein bisschen steinig ist oder der lehmig ist, den benutze ich später, um rundherum einen Damm zu bauen. Aber ich tue in das Loch nur guten Mutterboden.
0: Can you get

0: alfalfa pellets here?
1: Kann man hier alfalfa ballen bekommen? Pellets? Pellets, also so gepresste Ballen.
0: Like a rabbit would eat, maybe?
1: Also zum Beispiel vielleicht gibt es Kaninchen, die sowas fressen? Alfalfa?
0: We
1: haven't heard
0: okay.
1: it. Gibt's wohl nicht, vielleicht.
0: I use one bale of alfalfa hay.
1: That's how big?
0: It's like 60 pounds, yeah. So it'd be 30 kg.
1: Mm-hmm. Ich benutze also für so einen Obstbaum einen Ballen Alfalfa Heu. Das entspricht ungefähr 30 Kilogramm, also etwas weniger als 30 Kilogramm, vielleicht 25.
0: And I put in some good dirt, and then I sprinkle a layer of hay.
1: Also zuerst tue ich eine Schicht von diesem guten Mutterboden hinein und dann streue ich von diesem Alfalfa Heu etwas da drauf.
0: And if I didn't have alfalfa hay, I would just use regular grass hay.
1: Und wenn ich keinen Alfalfa-Ballen habe, dann nehme ich einfach ganz normales Heu aus Gras.
0: But then I would also put some compost, a layer, maybe an inch of compost.
1: Aber wenn ich eben nur dieses ganz normale Heu habe, dann tue ich noch eine weitere Schicht von Kompost rein, vielleicht so 2,5 cm Schicht Kompost obendrauf.
0: And the hay could be about this much of hay.
1: Und von dem Heu vielleicht so 5 cm, 6 cm Schicht.
0: And then once I have one layer, then I take my shovel and I mix it.
1: Und nachdem ich jetzt da diese Schicht aus Erde und Heu und Kompost eventuell habe, dann nehme ich meine Schaufel und mische das alles gut durch.
0: Then I do another layer of topsoil.
1: Und dann kommt die nächste Schicht von Mutterboden.
0: And another layer of
1: also
0: hay
1: Humus,
0: and compost.
1: Humusboden und eine weitere Schicht mit von Heu, Alfalfa-Heu oder beziehungsweise plus Kompost dann, wenn es Grasheu ist.
0: And if you can find it, we can also do just a little sprinkle, doesn't take too much, like a small, like a quarter of a cup maybe, of rock phosphate.
1: Gut ist, wenn man dann noch etwas Felsenphosphat reintut, also ungefähr eine Vierteltasse voll, dass man die auch noch darüber streut.
0: Mixed on these different layers.
1: Also in jede einzelne Schicht das dann damit reinmischen. Steinmehl, Steinphosphat, Phosphatmehl. Genau. Steinmehl, ja. Is that just rock dust?
0: Or, yes,
1: yeah,
0: not,
1: Steinmehl.
0: Not the commercial stuff.
1: Nicht, also nicht, so where do you get it?
0: Well, you'd ask your organic farmer.
1: Also nicht das, was man normalerweise im Baumarkt kauft, sondern da muss man eben auch wieder den biologischen Bauern fragen, wo er das kriegt.
0: And so each layer I would mix with the shovel once I get this layer, then I'd mix it with the shovel and then I go on to the next layer and mix it.
1: Also jedes Mal, wenn ich so eine Schicht mit diesen 2 bis 3 Komponenten habe, dann mixe ich die mit der Schaufel durch und dann kommt die nächste Schicht und die wird dann auch wieder mit der Schaufel durchgemischt.
0: And when I get up here where the tree is going to be.
1: Und wenn ich dann weiter nach oben komme, wo der Baum eingepflanzt werden soll.
0: Almost most of the trees that you get now will be grafted. There will be a graft because they will be either dwarf, semi-dwarf, or semi-dwarf. So there'll be one.

0: rootstock and there'll be the top part.
1: Oh, okay. Also die meisten Bäume sind gepfropft. Das heißt, man hat einen Wurzelteil und der obere Teil ist reingepfropft. So this is where the draft is.
0: Yeah. And it's very important, this graft needs to be 2 to 4 inches from where the soil, where the soil level will come.
1: Und es ist ganz wichtig, dass man darauf achtet, dass die Stelle, wo der Pfropf eingesetzt ist, dass dieser Bereich ungefähr 5 bis 10 Zentimeter oberhalb der obersten Erdschicht ist.
0: And right here, I put a nice, nice size rock.
1: Direkt unterhalb des Punktes, wo ich die Wurzeln aufsetze, lege ich einen schönen großen Stein hin.
0: And over the rock, I make a pyramid of soil.
1: Und oberhalb dieses Felsens baue ich eine Pyramide von Humus.
0: Say this thick.
1: Ungefähr so 5 cm dick.
0: And then I set, and I try to plan. This will settle a little bit. So I try to plan it so that it will, once it's settled, that it will be at this level.
1: The graft.
0: Yeah, yes, because this is going to, with few weeks, it's
1: so
0: months.
1: So once it settles, this point will be here.
0: No, it must stay, it must be here when it's settled.
1: Okay, so you have to
0: have
1: plant it
0: a little higher,
1: okay.
0: But not too high.
1: Okay, und man muss einkalkulieren, dass dieser Bereich, wo der Felsen ist und die Wurzel, dass das noch absinkt und sich also ein etwas setzt, sodass also der Punkt, wo der Baum eingepropft ist, ein bisschen höher sein muss als die 5 bis 10 Zentimeter, damit es also das Endresultat ist, dass es 5 bis 10 Zentimeter oberhalb der Erde ist, also beim Einpflanzen noch ein Stückchen höher, damit es sich absetzen kann.
0: And then I put more good dirt over the roots.
1: Und dann tue ich noch weiteren guten Mutterboden oberhalb der Wurzeln.
0: And then here you can put some compost.
1: Und in den oberen Bereich darüber kann man noch einigen Kompost.
0: I never put anything except good dirt right on the roots or right under the roots.
1: Direkt auf die Wurzeln oder direkt unterhalb der Wurzeln tue ich nie irgendetwas anderes als guten Humusboden, Mutterboden.
0: And I would never use fresh manure anywhere in here.
1: Und ich würde auch niemals frischen Dung irgendwo in diesem Pflanzloch benutzen.
0: And then then I take that and make a make a little dam that goes all the way around.
1: Und dann mache ich aus dem übrigen Boden, steinigen Boden, baue ich einen kleinen Damm, der um den Baum herumläuft.
0: And they have these guards that are plastic that can keep the rabbit from eating the bark off.
1: Und diese Bäume haben ja gewöhnlich diese Schutzhülle um die Rinde herum, damit die Kaninchen nicht die Rinde abfressen können.
0: And if you have a real problem with mice, then it is not best to have a heavy mulch here, because the mice will hide under the mulch and come and eat the bark off. Mm-hmm.
1: Und wenn man also Probleme mit Mäusen oder mit Wühlmäusen hat, sollte man den oberen Bereich nicht so stark mulchen, weil das ist dann, das lockt die Mäuse an, die dann unter den Mulch gehen und dann dort die Rinde vom Baum abfressen. Die Frage ist, du sagtest, dass man keinen frischen Dung direkt unter den Baum machen soll. Warum macht man das nicht?
0: It's better to use something that has

0: been broken down and is more in a ready to be utilized by the tree.
1: Es ist besser, wenn man Material hat, was also schon in die einzelnen Nährstoffe, in die einzelnen Bestandteile zerbrochen wurde und was also direkt vom Baum benutzt werden kann. I have a question.
0: Yeah.
1: When you buy trees, normally they come in a bulk. You know, you have some whatever, and so you take that bulk off, or what do you do? Ich übersetze es mal kurz, wenn man Bäume kauft, ja, die sind ja meistens so in Ballen drin, so ein Jute-Sack drum oder so. Die Frage ist, macht man diesen Ballen ab, dass man nur die nackte Wurzel hat? So you just have the root, or do you take it off? Or?
0: Okay, if it's like a burlap cloth, is that mm-hmm. what it is like?
1: Yeah, usually they have some torf, some good soil, and some kind of texture around it.
0: Okay, yeah. Yes, you want to take off anything that would obstruct the roots from branching out.
1: Mm-hmm. Also man muss alles abmachen, was die Wurzeln daran hindern könnte, dass die sich weiter verbreiten. Bitte schön. Ich höre es nochmal, ist es gut, um einen frisch gepflanzten Baum zu hacken oder sollte man ihn in Ruhe lassen, damit die kleinen Wurzeln nicht verletzt werden?
0: As the tree grows, the roots are going to come out to what we call the drip line. Wherever the end of the branches are, that's where the roots are going to be, about down from this.
1: Wenn der Baum wächst, kann man also ziemlich genau wissen, wo die Wurzeln sich ausbreiten, weil die Wurzel immer genau so weit sich ausbreitet, wie die oberen Zweige auch sind.
0: So
1: das von oben nach unten weiter verfolgen.
0: When it's small, the roots will be limited and it will grow, they will grow as the branches grow.
1: Also wenn der Baum noch klein ist, dann sind die Wurzeln auch nur genau so weit ausgebreitet, wie oben die Zweige sind.
0: And when it's young, I am careful not to go down, not to mess around within a few inches of the trunk.
1: Wenn also ein Baum noch ganz jung ist, dann bin ich sehr vorsichtig, dass ich innerhalb von vielleicht 15, 20 Zentimeter direkt um den Stamm herum da irgendwie manipuliere.
0: But I don't hesitate to incorporate some compost type material into the top, say like once a year.
1: Aber ich habe also keine Schwierigkeiten damit, in dem Bereich außerhalb, also nicht direkt am Stamm, sondern außerhalb, vielleicht einmal im Jahr so kompostähnliches Material in den Boden dort hineinzuarbeiten.
0: You could use maybe like, you know, a layer that deep. Around the tree.
1: Man kann dann eine Schicht, vielleicht so 5 cm dicke Schicht Kompost oder kompostähnliches Material dort ausbreiten und in den Boden hineinarbeiten.
0: And then as you irrigate, it would also work the nutrients.
1: So you just put it there or you work it into the soil.
0: I work it in myself.
1: Und wenn man dann den Baum wässert, dann sinkt das also in die Erde rein, dieses Material. That, but you do weed it also.
0: I weed it, and I've done it both ways, where I just have grass growing around mm-hmm. the tree, except I like to keep right around the trunk clear, especially when it's real young.
1: So you pull out the weed just around the
0: mm-hmm,
1: trunk.
0: Right. Now, my young apricots, I grow garden underneath them. Mm-hmm. So I keep it all tilled up and I grow garden mm-hmm. under it.
1: Also direkt um den Stamm herum, da kann man das Unkraut zupfen. Aber man kann auch, es gibt verschiedene Möglichkeiten. Man kann zum Beispiel einfach Gras wachsen lassen, kein Problem. Man kann es aber auch jäten in dem Bereich. Und was ich zum Beispiel mache, wenn in dem Bereich, wo meine Aprikosenbäume stehen, da habe ich direkt unterhalb der Bäume ganz normales Gartenland. Das heißt, dort wachsen Gemüse und so weiter und da bearbeite ich ganz normal den Boden unterhalb der Bäume.

0: Nur eben in dem Bereich direkt am Stamm, da muss man ein bisschen vorsichtig sein. Eine kurze Frage, ist der Verzehr von Hybridpflanzen unbedenklich? Short question, is the eating of hybrid plants a problem? Is there any problem with that?
1: I don't think that there's a problem with hybrid plants. They are very different from genetically modified plants. So I think that we should differentiate between the two.
0: Ich glaube, dass wir ganz klar unterscheiden sollten zwischen genetisch manipulierten Pflanzen und Hybridpflanzen. Hybridpflanzen sind eigentlich unbedenklich, aber das trifft auf genetisch manipulierte Pflanzen natürlich, genetisch veränderte Pflanzen nicht zu.
1: Okay, shall we look a little bit at a few principles for pruning?
0: So, wir wollen uns jetzt mal einige Grundsätze anschauen für das Beschneiden von Bäumen.
1: Now, there's several different categories of fruit trees. There are the ones with the stone fruits, which would be like peach and apricot.
0: Wir haben verschiedene Kategorien von Obstbäumen. Da haben wir zum Beispiel die Steinfrüchte wie Pfirsiche, Aprikosen, Pflaumen.
1: Mm-hmm. And then there are the others like apple and pear.
0: Und dann gibt es die andere Kategorie wie zum Beispiel Äpfel und Birnen.
1: And these are there are many ways to prune trees.
0: Es gibt viele unterschiedliche Methoden, wie man Bäume beschneiden kann.
1: But these two categories are generally pruned differently.
0: Aber man kann generell sagen, dass diese beiden Kategorien von Fruchtbäumen, Obstbäumen unterschiedlich beschnitten werden.
1: The stone fruits like peach and apricot.
0: Die Steinfrüchte wie Pfirsich oder Aprikose.
1: Generally the center is taken out. So when it's very young, at about 1 meter, central leader is cut off.
0: Bei den Steinfrüchten geht man also so vor, dass man, wenn die Bäume noch sehr jung sind, vielleicht ungefähr 1 Meter hoch, dass man den zentralen Ast, den zentralen Stamm herausnimmt.
1: And you want to end up with 4 main branches.
0: Und das Ziel ist also, dass man 4 Hauptäste hat und den mittleren, den zentralen rausnimmt.
1: And so that's kind of the approach, and it'll grow and get bigger and all, but that's kind of the basic thing for the peach and apricot.
0: Also das ist der grundlegende Schnitt, den man bei den Steinfrüchten macht, und der Baum wird sich dann verbreitern und größer werden. Und
1: an older tree that you're trying to restore, you want to kind of have this thought in mind and move in that direction, but it may be very deformed as far as this ideal.
0: Wenn man einen älteren Baum hat, dann sollte man auch dieses Ziel vor Augen haben, dass man den zentralen Bereich rausschneidet. Aber es kann sein, dass er dann keine besonders schöne Form hat und dass er dem Ideal, wie man es schaffen kann, wenn der Baum noch jung ist, nicht so nahe kommt.
1: And sometimes you can't, sometimes it wouldn't be best to take it all the way to where you want it to be in one season.
0: Manchmal ist es auch nicht das Beste, wenn man das Ziel, was man vor Augen hat, innerhalb einer Saison versucht zu erreichen.
1: Okay, now let's talk about the apple and pear.
0: Und jetzt sprechen wir über die andere Kategorie von Obstbäumen, Äpfel und Birnen.
1: Generally with the apple and pear, we have several lateral tiers.

0: that come off from the main central leader.
1: Bei diesen Bäumen haben wir den Hauptstamm, von dem mehrere seitliche große Zweige, Äste abzweigen.
0: And

0: ungefähr 4 Hauptäste haben, die dort vom Hauptstamm herausgehen. But you have several stages, so to say.
1: Right.
0: Man hat also in verschiedenen Etagen sozusagen immer jeweils diese 4 Hauptäste, die dort rauskommen.
1: And you usually will come about 4 feet or a little over a meter to get, a little over a meter for your first tier, and then have about a meter between the tiers.
0: Man hat also ungefähr vielleicht 1,20 Meter, so etwas über 1 Meter oberhalb des Bodens, wo man diese erste Verzweigung hat, und dann die Distanz bis zur nächsten Verzweigung, wo wieder die 4 Äste herauskommen, sollte auch wieder ungefähr 1 Meter sein.
1: And but we don't want to go so high that we can't pick the fruit.
0: Aber wir sollten natürlich darauf achten, dass wir die Bäume nicht so hoch werden lassen, dass wir die Früchte nicht mehr pflücken können.
1: So we generally are not going to want to go over 12 to 16 feet.
0: Man sollte also möglichst nicht höher gehen als 3,60 Meter.
1: 5 meters maybe.
0: 3,60 Meter bis 5 Meter. So.
1: About what you could pick with a 10 or 12 foot ladder.
0: Das heißt also, nicht höher als das, was man mit einer normalen Leiter noch erreichen kann.
1: Now,
0: 3 bis 4 Meter hohe Leiter.
1: When we're looking at restoring an old apple tree,
0: wenn wir uns anschauen, wie man einen alten Apfelbaum wieder in Schuss bekommen kann. So we have an old apple tree, we can show that on the outside.
1: Yeah. And we were planning to do that when it wasn't raining, but maybe it's not now.
0: Wir hatten auch geplant, eventuell den alten Apfelbaum da draußen zu beschneiden, wenn es nicht regnet, aber im Moment sieht es da nicht so günstig aus.
1: Some who are able to stay, we can maybe do that. I would
0: also
1: love
0: einige,
1: to.
0: Die bleiben können, für die können wir das vielleicht machen, dass wir den Baum beschneiden.
1: With an old tree, we take out all the dead wood.
0: Bei einem alten Baum werden wir natürlich zuerst die ganzen toten Äste wegschneiden.
1: We want to take out what we would call low hangers, ones that come way down. Even on what we want to do in an old tree is we want to open it up so that the sunlight and air can circulate through the tree.
0: Was man auch macht, ist, dass die Zweige, die so ganz nach unten hängen, die nach unten gerichtet sind, dass man die wegschneidet. Ziel ist, dass man den Baum einfach öffne, dass mehr Luft und Sonne an die Früchte heran kann, dass er nicht so dicht ist.
1: So we'd want to take these low hangers off.
0: Also die Zweige, die so nach unten hängen, die müssen weg.
1: And we would want to take off some branches that that are crossing over each other and rubbing.
0: Oder wenn man sieht, dass bestimmte Zweige sich kreuzen und gegeneinander scheuern, das sollte man auch einen wegnehmen.
1: We'd want to take off ones that are sometimes here, there'll be ones that just go straight up.
0: Manchmal hat man so Zweige, die so senkrecht nach oben wachsen, die sollte man auch entfernen.
1: We want to take those off.
0: Wassertriebe.
1: Yeah, right. Water sprouts. A lot of times they'll be right along the main trunk. Water sprouts.
0: Oft sind diese Wassertriebe direkt am Hauptstamm, dass sie nach oben schießen.
1: Oh, also, you know, it's like an art, so it's not an exact science, you know.
0: Also dieses Baumbeschneiden ist nicht wirklich eine Wissenschaft, sondern es ist mehr wie eine Kunst.
1: But

0: are branches that are duplicates. There's two of them that are coming here. One of them has got to go.
1: Also wenn man zum Beispiel zwei Zweige hat, die direkt parallel nebeneinander rauskommen, und dann muss eins von diesen Duplikaten verschwinden.
0: And you know, a lot of times there'll just be ones here, and there's just too much foliage in between, and the sun cannot get in.
1: Und oft ist es einfach so, dass da zu viel an Zweigen ist, was die Sonne abhält, was da kreuz und quer wächst.
0: So you know, you have to look at what would which branches have the most little fruit spurs on them.
1: Man muss einfach mal schauen, welche Zweige haben die meisten Knospen, und diese Zweige sollte man behalten.
0: And
1: also kleine Fruchtansätze.
0: And you know,
1: when would be the time to do that?
0: Normally we will do pruning in the dormant period when the leaves are not on the tree.
1: Also normalerweise sollte man den Baum in der Zeit beschneiden, wo keine Blätter am Baum sind.
0: And more
1: in der Ruhephase des Baumes.
0: And generally they will do it between any time in the dormant period, but generally they will do it between January and March.
1: Man kann es also irgendwann in dieser Ruhephase tun, aber die häufigste Zeit, wo es gemacht wird, ist eigentlich zwischen Januar und März.
0: So those are the main principles, and it's really a joy to take an old tree that is and to prune it. It still may look a little, you know, it will look unique, but at least when you get all the dead wood out and the ones that are crossing over and the low hangers, it will look like restful to the eye.
1: Das sind jetzt die hauptsächlichen Prinzipien, die ich euch genannt habe. Und wenn man einen Baum beschneidet, das ist wirklich eine Freude, auch gerade einen alten Baum beschneidet, wenn man diese ganzen herabhängenden Zweige oder die sich kreuzen, wo einfach zu viel sind, wenn man die rausschneidet und dann diesen gesäuberten Baum hat, das ist einfach eine Freude fürs Auge.
0: Okay, any quick questions?
1: Noch eine kurze Frage? Die Frage nochmal auf Deutsch, also Zweige, die eher horizontal wachsen, they shoot fruits, blossoms, die bringen eher Knospen hervor und dann also Früchte, und Zweige, die senkrecht wachsen, bringen eher weitere Zweige hervor. Habe ich das richtig übersetzt?
0: Yeah. And the ones that are going straight up, except, you know, you've got to let, on the apple and pear, you've got to let the central leader grow to a certain point. But then other ones that are sprouting out, that are going straight up, you know, we don't want those.
1: Bei den Apfel- und Birnbäumen ist es natürlich so, dass man den zentralen Stamm senkrecht da hochwachsen lässt, bis zu einem bestimmten Punkt. Aber alles andere, was dort mehr oder weniger senkrecht herausschießt, das muss weg.
0: Now, if there are some of these that are going a little bit like this, and you need it as a branch, you can either put a stick in here that will bring it down to where you want, or you can put a weight on it with a rock to bring it down.
1: Also wenn eins dieser Hauptäste, die man an der Verzweigung dort hat, den man auch behalten möchte, wenn der ein bisschen zu senkrecht wächst, dann kann man da ein bisschen nachhelfen, indem man entweder den Ast beschwert mit einem Gewicht, also einem Stein zum Beispiel, das, was man ranhängt, oder man übt Druck von oben aus, indem man zwischen dem Hauptstamm und dem Ast dort einen Stock dazwischen klemmt, mit dem man den Ast quasi runterdrückt.
0: So you can shape the tree almost just like you want it.
1: Also im

0: Prinzip kann man den Baum so formen, wie man es haben möchte.
1: And if some of these branches are not going out in a balanced way, and maybe two are coming too close, but you need it over there, you can put a brace here that will push it over, and you put a brace in there to
0: like
1: get
0: a,
1: it
0: like
1: where
0: a,
1: you
0: like
1: want
0: a
1: it.
0: Stick or something.
1: Yeah.
0: Und genauso, wenn also man zwei Zweige hat, die zu dicht nebeneinander wachsen, aber man braucht diese Zweige als Hauptäste, dann kann man auch da es spannen und da quasi wie einen Stock dazwischen machen und so, damit man es in die Richtung, wo man es haben möchte, hin manövriert.
1: You just take a stick, make it like this, and you put it in there.
0: Das heißt, man nimmt also einen Stab und formt ihn so, dass man ihn dazwischen klemmen kann.
1: Okay, yes.
0: Wie ist es mit dem Nussbaum, ob man den auch beschneiden muss? What about nut trees? Do you have to prune them also?
1: Not so much, I don't think.
0: Also in Nussbäumen braucht man eigentlich weniger beschneiden.
1: Okay.
0: Also.
1: Well, thank you all. It's been
0: a
1: joy to be able to share together.
0: Es war eine Freude, mit euch gemeinsam das zu erarbeiten.

0: Good afternoon to everyone.
1: Guten Nachmittag euch.
0: Now is this on? This next section is going to be challenging because of the time period that we're having the meeting. Is it on?
1: Are these on? Yeah, it's on.
0: Okay.
1: Das wird jetzt etwas herausfordernd, weil wir einiges abzudecken haben.
0: Now, I want to let you know that if you are feeling sleepy or tired, you will not offend me if you stand up, stand in the back, get water. It will not offend me at all.
1: Es ist immer etwas schwierig dieser Zeit nach dem Mittagessen und ich möchte euch einfach sagen, wenn ihr mal aufstehen müsst, weil ihr Bewegung braucht oder etwas Wasser trinkt, das macht mir überhaupt nichts aus.
0: This weekend we are gathered together under the theme as a needle to the pole.
1: Das Motto unter dem das Wochenende steht, ist ja wie die Nadel zum Pol.
0: And it reminds us of the statement that says that God, the greatest one of the world is the one of men.
1: Und es erinnert uns an diese Aussage, wo es heißt, was die Welt am meisten braucht, sind Männer.
0: Men whose conscience is as true to duty as the needle is to the pole.
1: Männer, deren Gewissen so zuverlässig auf die Pflicht zeigt, wie die Nadel zum Pol.
0: Now we are studying the life of Jacob because Jacob was a man who endured a severe test.
1: Wir studieren das Leben von Jakob, weil er jemand war, der schwere Prüfungen durchzustehen hatte.
0: It is a test that God's people shall have to face one time at the very end of time.
1: Eine Prüfung, durch die auch Gottes Volk einmal gehen muss, nämlich ganz am Ende der Zeit.

0: this afternoon we continue where we left off as we progress through the life of Jacob.
1: Und wir werden jetzt einfach den Faden wieder aufnehmen von heute Vormittag und weitergehen durch das Leben Jakobs.
0: Before we begin,
1: bevor wir das tun,
0: I would like to invite you to bow your heads with me as we begin with a word of prayer.
1: Möchte ich euch gerne einladen, dass wir kurz unser Haupt neigen und beten.
0: Our Father in heaven.
1: Unser Vater im Himmel.
0: We ask that your spirit would be present here right now.
1: Wir bitten dich, dass dein Geist jetzt unter uns ist.
0: We ask that you would speak to us through the story and the life of Jacob.
1: Wir bitten dich, dass du zu uns sprichst durch das Leben und die Geschichte von Jakob.
0: May we not barter the precious privileges that we have been given as your people.
1: Mögen wir diese kostbaren Vorrechte, die wir als Volk erhalten haben, nicht gegen etwas anderes eintauschen.
0: We thank you in Jesus' name we pray.
1: Wir danken dir und beten im Namen Jesu.
0: Amen.
1: Amen.
0: Please open your Bibles with me to the book of Genesis, chapter 25.
1: Öffnet bitte eure Bibeln mit mir. 1. Mose 25.
0: And we are going to look at verse 30. Genesis chapter 25 and verse 30.
1: 1. Mose 25 und dort Vers 30.
0: We should really start from verse 29. The Bible says, "And Jacob sawed pottage, and Esau came from the field, and he was faint."
1: You want to read? Ich gehe noch einen Text, also einen Vers zurück. Und Jakob kochte ein Gericht, und Esau kam vom Feld und war erschöpft.
0: And Esau said to Jacob, "Feed me, I pray thee, with that same red pottage, for I am faint." Therefore was his name called Edom.
1: Und da sprach Esau zu Jakob, lass mich doch essen von dem Roten da, denn ich bin erschöpft.
0: And Jacob said, sell me this day thy birthright.
1: Darum gab man ihm den Namen Edom. Und Jakob sprach, verkaufe mir heute dein Erstgeburtsrecht.
0: And Esau said, behold, I am at the point to die. What profit shall this birthright do to me?
1: Und Esau sprach, siehe, ich gehe hin zu sterben. Und wozu nützt mir da das Erstgeburtsrecht?
0: Now, my title of my message this afternoon is called Bartering the Birthright.
1: Der Titel meines Vortrags heute Nachmittag ist Tauschhandel mit dem Erstgeburtsrecht.
0: In the United States, there was a woman who advertised a Porsche on for sale.
1: A Porsche. In den Vereinigten Staaten war eine Frau, die einen Porsche verkaufte und eine Anzeige machte.
0: But it was very, very, very cheap.
1: Aber er war sehr, sehr billig.
0: In fact, I don't remember the exact cost, but it was under $100.
1: Ich weiß nicht mehr genau, wie viel, aber es war jedenfalls nicht mal $100.
0: As you can understand, it sold right away.
1: Und ihr könnt euch denken, der war sofort weg.
0: And the story was that the woman was getting a divorce, and that was her husband's Porsche.
1: Und was war die Geschichte dahinter? Die Frau war gerade in einer Scheidung und der Porsche gehörte ihrem Mann.
0: Now, perhaps you can understand what a loss that husband must have felt.
1: Ihr könnt euch vielleicht vorstellen, wie das ihrem Mann wehgetan hat, der Verlust.
0: But strangely enough, in our story this afternoon, we find that Esau sells something of tremendous value.
1: Aber so komisch es ist, stellen wir auch in unserer Geschichte heute Nachmittag fest, dass Esau etwas enorm Kostbares verkauft hat.
0: For something of almost no significance.
1: Für etwas eingetauscht, was praktisch wertlos war.
0: Now we must understand what the birthright was in order to appreciate its value.
1: Nun, wir müssen verstehen, was mit dem Erstgeburtsrecht verbunden war, um den Wert zu erkennen.
0: The Bible teaches that the birthright consisted of three things.
1: Die Bibel sagt uns, das Erstgeburtsrecht umfasste dreierlei.
0: A person who received the birthright was A, entitled to a larger share of his father's inheritance.
1: Der Erstgeborene war der erste Erbe sozusagen und er bekam den größten Anteil vom Erbe seines Vaters.
0: From a material standpoint, this was something that was to be desired.
1: Rein vom materiellen Standpunkt war das etwas Erstrebenswertes.
0: Since there were only two sons,
1: und es gab ja nur zwei Söhne in diesem Fall.
0: It would appear that the receiver of the birthright would get 2/3 and the one without would only get 1/3.
1: Und in dem Fall wäre das so gewesen, dass der Erstgeborene 2/3 bekam vom Erbe und der zweite 1/3.
0: But not only that, the receiver of the birthright also became the spiritual father or leader of the family from that point on.
1: Aber darüber hinaus war der Erstgeborene auch der geistliche Führer der ganzen Verwandtschaft von dem Punkt an.
0: It was the third point of the birthright that made it so tremendously valuable.
1: Aber eigentlich war es der dritte Punkt, der das Erstgeburtsrecht so ungeheuer kostbar machte.
0: You

0: See, the third thing that the birthright entailed is that the receiver of the birthright would become the ancestor of the Messiah.
1: Der Erstgeborene nämlich sollte ein Vorfahre werden des Messias.
0: What a privilege.
1: Was für ein Vorrecht.
0: And yet the Bible says that Esau came in from the field one day.
1: Und trotzdem sagt die Bibel, eines Tages kam Esau vom Feld.
0: No doubt in the pursuit of game, Esau had been running or busy and active, exerting his strength, and now he was hungry.
1: Und natürlich, keine Frage, Esau hatte gejagt und er war gerannt und so weiter, war sehr aktiv gewesen und jetzt war er unheimlich hungrig.
0: And so now we see Esau comes in from the field and he sees Jacob making this delicious pottage.
1: Er kommt also direkt aus der Wildnis und da sieht er, wie Jakob da ein wunderschönes Gericht zubereitet hat.
0: And now we learn something of the nature of Jacob's character.
1: Und hier lernen wir noch etwas kennen vom Charakter Esaus.
0: You see, friends, because now Esau says, "Give me some of this pottage."
1: Denn Freunde, jetzt sagt der Esau, gib mir etwas von diesem Gericht.
0: And Jacob proposes something that is so preposterous because he now says to Esau, give me or sell me your birthright.
1: Und was Jakob jetzt vorschlägt, das ist eigentlich unglaublich anmaßend, denn er sagt ihm, gut, aber dafür will ich dein Erstgeburtsrecht.
0: Here in I know we're near Stuttgart, yeah. The home of Mercedes-Benz.
1: Ich weiß, wir sind in der Nähe von Stuttgart, da ist Mercedes-Benz zu Hause.
0: You can imagine a Mercedes-Benz Maybach, one of the most expensive cars that they make.
1: Und ihr stellt euch mal vor, dass ein Mercedes Maybach ist eines der luxuriösesten Autos überhaupt.
0: This is worth hundreds of thousands of euros.
1: Und der ist hunderttausende Euros wert.
0: And someone wants to trade that for a piece of gum.
1: Of?
0: Piece of gum, like chewing gum.
1: Und jemand möchte das eintauschen gegen einen Kaugummi.
0: This seems almost ridiculous in someone's mind.
1: Das wäre natürlich lächerlich, so ein Handel.
0: This is maybe a small example of what Jacob was doing with Esau.
1: Aber das ist ein kleines Beispiel dafür, was hier zwischen Jakob und Esau geschah.
0: If Jacob was a good Christian,
1: wenn Jakob ein guter Christ gewesen wäre,
0: as his brother,
1: wie sein Bruder,
0: he should have said, I gladly share my food with you.
1: Oder als sein Bruder hätte er doch sagen müssen, ich teile gerne mit dir.
0: But Jacob made a tragic mistake.
1: Aber Jakob machte einen tragischen Fehler.
0: You see, all his life, from his early childhood, Jacob knew of what the angel had told the parents, Isaac and Rebekah.
1: Denn sein ganzes Leben lang, schon von früher Kindheit, hatte Jakob gewusst, was der Engel damals Isaac und Rebekah gesagt hatte.
0: Even though he was not converted,
1: obwohl er noch nicht bekehrt war,
0: Jacob desired, he longed to be spiritual leader and to have the Messiah as part of his lineage.
1: War es der Wunsch von Jakob und seine größte Sehnsucht, einmal der geistliche Führer zu sein und ein Vorfahre des Messias.
0: But even though he was spiritual,
1: aber obwohl er ein Verlangen nach geistlichen Dingen hatte,
0: he was not converted.
1: War er nicht bekehrt.
0: When our brother is in need, we should gladly give and share with them.
1: Denn wenn unser eigener Bruder ein Bedürfnis hat, dann sollten wir doch gerne das mit ihm teilen und es stillen.
0: But all those years of listening to what the angel had said and the longing that Jacob had, now they manifest themselves in this critical moment and Jacob says, "Sell me your birthright."
1: Aber all diese Jahre, wo er wusste, was der Engel gesagt hat und wo der Wunsch in ihm gewachsen ist nach diesem einen, führten jetzt zu einem Höhepunkt, wo Jakob sagt, gut, und jetzt verkaufe mir dein Erstgeburtsrecht.
0: Now, while this request may seem almost ridiculous because of the comparison between the value of the two things.
1: Und obwohl dieser Vorschlag schon lächerlich sein muss, wenn man die beiden Dinge mal miteinander abwägt.
0: What is even more incredible is that Esau was agreeing.
1: Ist es umso unglaublicher, dass Esau zugestimmt hat.
0: And notice what he said.
1: Und beachten wir, was er sagt.
0: In verse 32,
1: in Vers 32,
0: Esau said, "Behold, I am at the point to die."
1: Und Esau sprach, siehe, ich gehe hin zu sterben.
0: What profit shall this birthright do to me?
1: Und wozu nützt mir da das Erstgeburtsrecht?
0: Now, friends, the truth is that a person can live only a few minutes without air.
1: Freunde, Tatsache ist, ein Mensch kann ohne Luft nur einige Minuten überleben.
0: A person can only live a few days without water.
1: Er kann nur einige Tage ohne Wasser überleben.
0: But a person can go for a significant amount of time without food.
1: Aber ohne Nahrung kann man ziemlich lange überleben.
0: It's clear that Esau was not in danger of dying

0: because he had missed one or two meals in one day.
1: Also ist es ganz offensichtlich, dass Esau hier nicht in Todesgefahr war, so im Englischen heißt es, ich bin kurz davor zu sterben, in dem Vers, nur weil er ein, zwei Mahlzeiten vermisst
0: hatte. But Esau was impatient.
1: Sondern eigentlich war Esau ungeduldig.
0: He could not wait.
1: Er wollte nicht warten.
0: He was used to gratifying every desire, every whim, impatient of any kind of waiting.
1: Er war es gewohnt, dass wenn er etwas wollte, dass er es sofort bekam, ohne zu warten.
0: And so now Esau feels so hungry and he says, I am willing to do this.
1: Und jetzt spürt Esau diesen großen Hunger und er sagt, okay, ich mach das.
0: Now friends, the Bible says,
1: Freunde, die Bibel sagt,
0: in verse 34,
1: in Vers 34,
0: then Jacob gave, oh, I'm sorry, verse 33, and Jacob said, swear to me this day, and he swore unto him, and he sold his birthright unto Jacob.
1: Vers 33, und Jakob sprach, schwöre mir heute, und er schwor ihm und verkaufte sein Erstgeburtsrecht an Jakob.
0: Then Jacob gave Esau bread and pottage of lentils, and he did eat and drink and rose up and went his way, thus Esau despised his birthright.
1: Und Jakob gab Esau Brot und ein Gericht Linsen, und er aß und trank und stand auf und ging davon. So verachtete Esau das Erstgeburtsrecht.
0: Now friends, this teaches us something very important about Esau.
1: Nun Freunde, da ist eine ganz wichtige Lektion über Esau drin.
0: You see, Esau did not value the birthright because it was largely a spiritual blessing.
1: Esau hatte keine Wertschätzung für das Erstgeburtsrecht, weil es hauptsächlich eine geistliche Segnung war, die damit verbunden war.
0: Not only that, but the fulfillment of the birthright would take more time. It would be in the distant future.
1: Und nicht nur das, sondern das Erstgeburtsrecht, das würde ihm irgendwann in der Zukunft erst was nutzen.
0: And so for Esau, he felt no importance with this birthright, and for a trifle, he was willing to sell it to Jacob.
1: Und deswegen bedeutete das für Esau in der Gegenwart nicht viel, und er war bereit für einen Apfel und ein Ei oder für eine Suppe es zu verkaufen.
0: Now we could say that Esau valued the earthly above the heavenly.
1: Wir können also sagen, Esau war das Irdische viel wichtiger als das Himmlische.
0: He valued the temporal above the spiritual.
1: Er hat das Vergängliche als wichtiger angesehen als das Geistliche.
0: He had no interest for the things of God, only the things of this life.
1: Er hatte kein Interesse an göttlichen Dingen, nur das Leben hier zählte.
0: And as we read the story of Jacob, of Jacob and Esau.
1: Und wenn wir die Geschichte lesen von Jakob und Esau,
0: we are perhaps incensed, we are outraged at the foolishness that Esau demonstrates.
1: Dann sind wir vielleicht angewidert, wir sind wütend über die Dummheit, die Esau hier demonstriert.
0: But little do we realize that every day people are selling their spiritual birthright just like Esau did.
1: Aber uns ist kaum bewusst, dass jeden Tag das gleiche passiert und Menschen ihr geistliches Erstgeburtsrecht verkaufen wie Esau.
0: You see friends, today people are still selling the birthright that God has for them.
1: Seht ihr, Freunde, noch heute geschieht es immer wieder, dass Menschen das geistliche Erstgeburtsrecht, das Gott ihnen anbietet, austauschen.
0: You see, the way that you sell your spiritual birthright is if you place the worldly above the spiritual.
1: Und wie geschieht sowas? Es geschieht immer dann, wenn uns das Weltliche wichtiger wird als das Geistliche.
0: God has given you great talent.
1: Gott hat euch große Talente geschenkt.
0: You are brilliant.
1: Ihr seid brillant.
0: And yet instead of using that talent and that brilliance for the work of God,
1: und aber statt dass du diese Brillanz und diese Talente einsetzt für Gottes Werk,
0: you are using it to please and gratify yourself simply by making money.
1: Gebrauchst du es nur um dich selbst zu befriedigen und daran Freude zu haben, indem du viel Geld machen möchtest.
0: Instead of valuing the things of God, you are selling your birthright because you place a greater value on the things of this world.
1: Anstatt dass du Gottes Dinge wertschätzt, legst du mehr Wert auf die Dinge dieser Welt und verkaufst dein Erstgeburtsrecht.
0: The truth is that day by day people sell the birthright in many instances.
1: Ja, es ist wahr. Täglich gibt es viele Beispiele dafür, dass Menschen
0: and it seems like a small thing.
1: Ihr Erstgeburtsrecht verkaufen und sie merken es kaum, es ist wie eine Kleinigkeit.
0: You come home from work,
1: man kommt vielleicht nach Hause von der Arbeit
0: home,
1: und dort
0: on the table,
1: auf dem Tisch zu Hause
0: is a remote control,
1: ist eine Fernbedienung
0: and there's also a Bible.
1: Und daneben liegt eine Bibel.
0: And as you sit down in your chair,
1: und wenn du dich jetzt in den Sessel setzt,
0: you want to unwind,
1: dann möchtest du ein bisschen
0: you want to relax.
1: Dich entspannen.
0: And so there's choice before you.
1: Und jetzt hast du eine Entscheidung.
0: And one choice would place the spiritual

0: above the earthly.
1: Eine Entscheidung würde bedeuten, dass das Geistliche dir wichtiger ist als das Weltliche.
0: But so often we place the earthly above the spiritual.
1: Aber so oft geschieht das Gegenteil. Die Welt wird uns wichtiger.
0: And so people pick up the remote.
1: Und dann greifen die Leute nach der Bedienung,
0: they turn on the TV,
1: machen den Fernseher an.
0: And in a blissful state of nothingness, they pass 3, 4, 5 hours away.
1: Und dann haben sie diesen beglückenden Zustand der inneren Leere und 3, 4, 5 Stunden sind vorbei, vergangen.
0: Anytime we place the earthly above the spiritual, we are selling our birthright.
1: Jedes Mal, wenn uns irdische Dinge wichtiger sind als das Geistliche, verkaufen auch wir unser Erstgeburtsrecht.
0: Now I must tell you that Satan has used the temptation of television very strongly in my past life.
1: Ich möchte euch sagen, dass Satan gerade diese Versuchung des Fernsehens in meinem Leben sehr stark eingebracht hat.
0: Now I want to be clear, if you're watching Light Channel, this is a great thing to use TV for.
1: Und versteht mich nicht falsch, wenn ihr zum Beispiel Light Channel schaut im Fernsehen, dann ist das eine sehr gute Sache.
0: But I know that in America, the average American watches 4 hours of TV per day.
1: Aber ich weiß, in Amerika, da schaut jeder Amerikaner durchschnittlich 4 Stunden Fernsehen täglich.
0: Now here's what happens.
1: Und was passiert?
0: If you watch 4 hours of TV per day,
1: wenn du 4 Stunden täglich Fernsehen schaust,
0: then if you live to be 65 years old,
1: und sagen wir mal, du wirst 65 Jahre alt,
0: you will have watched 9 years of television.
1: Dann macht das zusammen 9 Jahre vor dem Fernseher.
0: Now, folks, this is not a good way to spend your time.
1: Ihr Lieben, das ist keine gute Investition, wie man mit seiner Zeit umgeht.
0: Unless it's Light Channel.
1: Außer es ist Light Channel.
0: But even then, we should be doing some other things too.
1: Aber selbst in dem Fall sollten wir das nicht übertreiben.
0: I want to tell you a story. This is a very important story.
1: Ich möchte euch eine Geschichte erzählen und die ist wichtig.
0: It happened about 60 years ago.
1: Das geschah vor etwa 60 Jahren.
0: It happened in Brazil.
1: Und zwar in Brasilien.
0: And this story can actually be confirmed if you go to Southern University in the United States.
1: Und ihr könnt euch auch die Bestätigung für diese Geschichte holen. Das ist eine wahre Geschichte, wenn ihr in Kalifornien an die südliche Universität geht.
0: It's recorded in the archives there.
1: Dort in den Archiven ist das verzeichnet.
0: In the 1950s in Brazil, there was a missionary family. A missionary couple, his name was Leo Halliwell.
1: Es gab in den 1950er Jahren in Brasilien ein Missionsehepaar und sein Name war Leo Halliwell.
0: Now Leo Halliwell was working for the people living in the Amazon jungle but along the Amazon River.
1: Leo Halliwell arbeitete entlang des Amazonas für die Völker dort im Dschungel.
0: And one day, Elder Halliwell's wife was diagnosed with cancer.
1: Eines Tages wurde seine Frau diagnostiziert mit Krebs.
0: So the General Conference sent him and his wife back to the States so that they could get treatment.
1: Also hat die Generalkonferenz die beiden, ihn und seine Frau, zurückgeholt in die Vereinigten Staaten, um Behandlung zu erhalten.
0: So to pick up the work.
1: Und
0: to ja, continue the work.
1: Ja. Damit die Arbeit weitergeht dort.
0: The conference sent a young missionary physician with his wife and 2 young beautiful girls.
1: Hat die Generalkonferenz ein junges Missionsehepaar mit 2 jungen Mädchen dorthin geschickt, er war Arzt.
0: And this family began to work among the people there along the Amazon River.
1: Also hat diese Familie die Arbeit übernommen in den Völkern entlang des Amazonas.
0: And after a period of time, something tragic happened.
1: Und nach einiger Zeit geschah etwas Tragisches.
0: The doctor's 2 young girls, they contracted a rare disease and they both died.
1: Die 2 jungen Mädchen von dem Arzt haben eine seltene Krankheit bekommen und beide sind verstorben.
0: As you can understand, the doctor was devastated.
1: Und ihr könnt euch vorstellen, dass der Arzt am Boden zerstört war.
0: And as a result of this, we might say that he sank into depression.
1: Und die Folge davon war, dass sozusagen er in eine Depression geriet.
0: Weeks passed, months passed, and he did not resume his work.
1: Wochen vergingen, Monate und seine Arbeit blieb total liegen.
0: But after a period of time,
1: aber nach einiger Zeit
0: he resumed again,
1: hat er doch wieder begonnen.
0: And he threw himself back into the work, trying to forget about the things that had happened.
1: Und hat sich richtig in die Arbeit reingestürzt, um zu vergessen, was passiert war.
0: One day, a visitor from a neighboring village came to see this doctor.

0: Tages kam ein Besucher von einem Nachbardorf zum Doktor.
1: He said, "Doctor, come to our village. We are having some meetings there."
0: Und er sagte zu ihm, Doktor, komm in unser Dorf. Wir haben dort einige Veranstaltungen.
1: Now the doctor knew that the meetings that they would have would be typical of those people. These were spiritualistic meetings, things that involve communication with the dead, things that a Seventh-day Adventist should not be involved in.
0: Der Arzt wusste allerdings, dass so ein typisches Treffen, eine Veranstaltung dort, die in den Dörfern ablief, dass das spiritistische Elemente enthielt und dass ein Adventist bei so etwas unmöglich mitmachen konnte.
1: And so wisely he said, "No, I cannot go."
0: Und er war so weise genug zu sagen, ich kann nicht mitkommen.
1: But the doctor countered, he said, "You know, we are also holding some meetings in our village. I would like to invite you to come to our meetings."
0: Aber dann sagte er im Gegenzug, wir haben in unserem Dorf ja auch Veranstaltungen, vielleicht kommt ihr zu uns.
1: And now this other villager responded by saying, "Doctor, I will go to yours if you will come to ours."
0: Aber dann war die Antwort des Dorfbewohners, Herr Doktor, ich komme zu euren Treffen, wenn du zu unseren kommst.
1: The doctor made a mistake by responding, "Okay."
0: Und der Arzt machte einen großen Fehler, denn er antwortete, "Gut."
1: The first night he stepped into this meeting,
0: am ersten Abend, als er teilnahm an dem Treffen,
1: who should come running to greet him but two young daughters that looked exactly like his children that had passed away.
0: Wer lief ihm da entgegen, um ihn zu begrüßen? Zwei kleine Mädchen, die genauso aussahen wie seine.
1: Everything was the same.
0: Alles war genau gleich.
1: They looked the same.
0: Sie sahen so aus.
1: Same voice.
0: Die gleiche Stimme.
1: For all intents and purposes, it was them.
0: Und alles sah danach aus. Es mussten sie sein.
1: But Seventh-day Adventists know that the dead do not anything.
0: Aber Siebenten-Tags-Adventisten wissen, dass die Toten nichts wissen.
1: The Bible teaches that the dead are asleep in the graves awaiting the coming of Jesus or another resurrection.
0: Und die Bibel lehrt uns, dass die Toten im Grab schlafen und warten auf die Wiederkunft Jesu oder auf eine andere Auferstehung.
1: But it was too overwhelming. Here were these two look-alikes of his own daughters.
0: Aber es war einfach zu überwältigend, diesen Mädchen zu begegnen, die wie Kopien waren von seinen Töchtern.
1: Of course the doctor stayed.
0: Und der Doktor blieb.
1: After that first night, he went back again.
0: Nach diesem ersten Abend kam er wieder.
1: He was only going to see these girls.
0: Er ging wieder hin.
1: Of course they could not leave with him.
0: Nur um die Mädchen zu sehen.
1: But
0: die konnten natürlich nicht mitkommen.
1: After night he would go.
0: Aber einen Abend nach dem anderen ging er immer wieder hin.
1: His wife had no idea what was happening.
0: Seine Frau hatte keine Ahnung von dem, was geschah.
1: And he did not just go, he did not just sit there, he was now participating in all of the things that they were doing.
0: Und er ging nicht nur hin, er saß nicht nur da, sondern er nahm jetzt teil an allem, was dort ablief.
1: And one night as he sat in the meetings,
0: und eines Abends, als er dort in der Veranstaltung saß,
1: it was as if the Holy Spirit just shook him.
0: War es, als würde der Heilige Geist ihn schütteln.
1: And he realized for a moment what he was doing.
0: Und einen Moment lang wurde ihm klar, was er hier machte.
1: And so after the meeting,
0: und nach dem Treffen,
1: he demanded to speak with the person in charge.
0: Verlangte er, mit dem Verantwortlichen zu reden.
1: And so they met together.
0: Sie trafen sich.
1: And the doctor looked at this leader and he said, "I know about who you are. I know who you are. I know what you're doing."
0: Und der Doktor sah ihn an und sagte, ich weiß, wer du bist und ich weiß, was hier abläuft.
1: To which this leader responded, "We know who you are too."
0: Und der Führer antwortete ihm, ich weiß auch, wer du bist.
1: And the doctor said, "I have been hearing in these meetings that there is this plan."
0: Und der Doktor sagte, ich habe hier in euren Veranstaltungen gehört, dass es einen Plan gibt.
1: You talk about a plan by which you will deceive God's people into believing spiritualism.
0: Ihr redet von einem Plan, um Gottes Volk zu täuschen, damit sie an Spiritismus glauben.
1: You talk about a plan by which you will cause hundreds, thousands to be swept away in the delusions of Satan.
0: Ein Plan, wo ihr die Hoffnung habt, dass Hunderte und Tausende weggeschwemmt werden in die Täuschungen Satans.
1: Tell me, what is this plan that you're talking about?
0: Sag mir, was steckt hinter diesem Plan? Worum geht es da?
1: The leader looked at the doctor and said, "I can tell you what the plan is."
0: Der Führer sah den Doktor an und sagte, ich kann dir sagen, was der Plan ist.
1: He said, "But if you tell anyone else,"
0: aber wenn du es irgendjemand anders sagst,
1: "in 3 days you will pass away."
0: Wirst du innerhalb von 3 Tagen sterben.
1: That night the doctor went home.
0: An dem Abend ging der Doktor heim.
1: And he woke up his wife.
0: Und weckte seine Frau auf.
1: Even though it was in the wee hours of the morning, he began to spill out to her everything that had happened over the past several weeks.
0: Obwohl es gerade in der Morgendämmerung war, hat er ihr sein ganzes Herz ausgeschüttet und alles erzählt, was in den letzten Wochen passiert war.

0: But you have to know.
1: Aber der Doktor sagte, doch, ich muss es dir sagen, es ist egal, was mit mir passiert, du musst es wissen.
0: The doctor had been told by this leader,
1: dem Doktor war gesagt worden von diesem Führer,
0: he told his wife that the agency that they would use, this plan that they would use to deceive God's people into believing spiritualism, would be brought by something called television.
1: Dass das Mittel, das sie gebrauchen würden, der Plan, um Gottes Volk in den Spiritismus hineinzuziehen, etwas sein würde, das man Fernsehen nennt.
0: You have to remember, this is in the 1950s.
1: Vergessen wir nicht, das war in den 1950er Jahren.
0: And you know, friends, 3 days later, that doctor, he died.
1: Und wisst ihr was, Freunde? 3 Tage später starb der Arzt.
0: When I gave this message in Loma Linda,
1: als ich diese Geschichte erzählt habe in Loma Linda,
0: I met an individual at the door who told me that the wife of that doctor is still living in the United States.
1: Hat mich jemand angesprochen an der Ausgangstür und hat mir gesagt, dass die Frau dieses Arztes noch immer in den Vereinigten Staaten lebt.
0: I am concerned for God's people today.
1: Ich mache mir heute Sorgen um Gottes Volk.
0: If watching TV could give us salvation, then it would seem that many, many Adventists will be fine.
1: Wenn Fernsehen das Mittel wäre, um Erlösung zu erlangen, dann habe ich den Eindruck, dass vielen Adventisten es sehr gut geht.
0: But if I know something of what television is teaching today, I fear for God's people now.
1: Aber wenn ich mir bewusst mache, was Fernsehen wirklich vermittelt, dann habe ich Angst um Gottes Volk.
0: If your church received news,
1: wenn in eurer Gemeinde die Neuigkeit, die Nachricht käme,
0: that somewhere in Stuttgart,
1: dass irgendwo in Stuttgart
0: there was someone that could allow you to speak with the dead,
1: jemand ist, der dich in Kontakt bringen könnte mit Toten, dass du mit ihnen sprichst,
0: or that they could even bring back your loved one to let you talk with them,
1: oder dass sie sogar verstorbene Familienangehörige von euch wieder zum Leben erwecken könnten, dass ihr mit ihnen sprecht.
0: How many church members do you think would be tempted to go and just to see?
1: Was glaubt ihr, für wie viele Geschwister, Gemeindeglieder wäre das eine Versuchung?
0: See, we are living in serious times now, friends.
1: Wisst ihr, wir leben heute in ernsten Zeiten, Freunde.
0: This is not the time to sell our birthright cheaply.
1: Es ist nicht die Zeit, wo wir unser Geburtsrecht billig wegtauschen.
0: I am sure that Esau thought, oh, this is just a little thing.
1: Ich bin sicher, dass auch Esau der Meinung war, aha, das ist doch nur eine Kleinigkeit.
0: But you see, friends, if you cannot be faithful in the little tests,
1: aber Freunde, wenn wir nicht treu sein können in den kleinen Dingen,
0: you cannot be faithful in the bigger tests,
1: dann können wir auch nicht treu bleiben in den großen Prüfungen.
0: You see, some people say, oh, you know, they cannot pray in their own room.
1: Wisst ihr, manche Leute sagen, oh, ich kann nicht in meinem Zimmer beten.
0: But I'm gonna burn at the stake.
1: Also ich schaff's nicht, mein persönliches Gebet, aber ich bin bereit, auf den Scheiterhaufen zu gehen.
0: They cannot get Sabbath work off.
1: Ich muss am Sabbat leider arbeiten.
0: But somehow they think that they will make it through the mark of the beast.
1: Aber wenn das Zeichen des Tieres kommt, dann werde ich treu sein.
0: You see, friends, the truth is that if we cannot be faithful in the little tests in our lives,
1: aber wisst ihr, Freunde, die Wahrheit ist, wenn wir nicht treu bleiben können in den kleinen Dingen des Lebens,
0: there is no chance that we will be able to make it when the bigger tests come.
1: Dann ist es unmöglich, treu zu bleiben in den großen Prüfungen.
0: Every day we are being tested by God.
1: Jeden Tag stellt Gott uns auf die Probe.
0: Don't sell your birthright cheap.
1: Verkaufen wir nicht unser Erstgeburtsrecht billig.
0: I want you to notice what happens next.
1: Schauen wir, was jetzt als nächstes passiert in der Geschichte.
0: Come with me now to Genesis chapter 27.
1: Schlagen wir 1. Mose 27 auf.
0: And we are going to come down to verse 6.
1: Und wir lesen ab Vers 6.
0: And I call this part of the story of Jacob. This is the beginning of sorrows.
1: Und ich nenne diesen Teil der Geschichte von Jakob der Beginn des Leidens.
0: Now notice what happens here.
1: Was geschieht hier eigentlich?
0: Rebekah spake unto Jacob, her son, saying, Behold, I heard thy father speak unto Esau, thy brother, saying, Bring me venison and make me savory meat, that I may eat and bless thee before the Lord, before my death.
1: Rebekah sprach zu ihrem Sohn Jakob und sagte, Siehe, ich habe deinen Vater zu deinem Bruder Esau reden hören, bring mir ein Wildbret und bereite mir ein schmackhaftes Gericht, dass ich esse und dass ich dich vor dem Herrn segne vor meinem Tod.
0: The Bible says in verse 8, she said, Now therefore, my son, obey my voice according to that which I command thee. Go to, now to the flock, fetch me from thence two good kids of the goats, and I will make them savory meat for thy father, such as he loveth, and thou shalt bring it to thy father, that he may eat, and that he may bless.

0: bless thee before his death.
1: Und nun, mein Sohn, höre auf meine Stimme in dem, was ich dir gebiete. Geh doch zu deiner Herde, hole mir von dort 2 gute Ziegenböckchen und ich will sie zu einem schmackhaften Gericht bereiten für deinen Vater, wie er es gern hat. Und du sollst es deinem Vater bringen, dass er esse, damit er dich segne vor seinem Tod. Jetzt habe ich eine Frage an euch. Eine Frage.
0: Is what Rebecca asked Jacob to do, was it wrong or was it right?
1: Das, was Rebecca hier Jakob vorgeschlagen hat, war das richtig oder falsch?
0: Was it wrong or right? It was wrong.
1: Es war falsch.
0: She is telling Jacob to deceive his father.
1: Sie schlägt Jakob vor, seinen Vater zu betrügen.
0: Now notice who was Rebecca.
1: Jetzt, wer war Rebecca?
0: Who was it? It was who?
1: Wer war das?
0: It was Jacob's what?
1: It was Jakobs his mother. Mutter.
0: Now friends, this teaches us a very important lesson.
1: Freunde, da steckt eine wichtige Lehre für uns drin.
0: Temptation often comes from an avenue that we least expect.
1: Die Versuchung kommt oft aus einer Ecke, von der wir es am wenigsten erwarten.
0: You see friends, it's the truth is that as Rebecca came to Jacob, it's in his mind that he should honor his father and his mother.
1: Denn die Wahrheit ist, als Rebecca zu Jakob kommt, da wusste er ja, es war ihm bewusst, dass er als Sohn Vater und Mutter ehren sollte.
0: But what she's asking him to do is wrong.
1: Aber das, worum sie ihn bat, war falsch.
0: Now friends, I want to ask you a question.
1: Ich möchte euch eine Frage stellen.
0: Who was the one that prompted Abraham to take another wife? Who was the one?
1: Von wem kam der Vorschlag an Abraham, eine andere Frau sich zu nehmen?
0: Who was it?
1: Wer?
0: It was Sarah. It was his own wife.
1: Sarah, seine eigene Frau.
0: Now, where did the temptation come to Jesus to not go to the cross? Where did it come from?
1: Die Versuchung an Jesus, nicht ans Kreuz zu gehen. Von wem kam sie?
0: Where did it come?
1: Von wem?
0: It came from Peter, one of his closest disciples.
1: Petrus, einer seiner ganz engen Jünger.
0: Now, friends, this is a very important point.
1: Freunde, das ist ein wichtiger Punkt.
0: Satan often uses things that we do not suspect to bring temptation to us.
1: Satan benutzt oft Zugänge, um uns zu versuchen, die wir nicht erwarten.
0: Now, I want to give some very practical application of this principle.
1: Und ich möchte dieses Prinzip mal ganz praktisch veranschaulichen.
0: Rebecca loved Jacob.
1: Rebecca liebte Jakob.
0: But her love was misguided.
1: Aber ihre Liebe war irregeführt.
0: And yes, she loved her son.
1: Ja, sie liebte ihren Sohn.
0: But this love of hers would lead to ultimate tragedy in her life.
1: Aber diese Liebe hat zu einer unglaublichen Tragödie in ihrem Leben geführt.
0: It was unprincipled, misguided love.
1: Es war eine irregeführte Liebe.
0: You know, I have known some parents that have told their children.
1: Ich habe einige Eltern kennengelernt, die ihren Kindern sagten,
0: you know, you can marry him. It would be good to marry him because he is a doctor.
1: Es wäre gut, wenn du ihn heiratest, denn er ist ein Arzt.
0: And if you live a good life, a Christian life.
1: Und wenn du ein gutes christliches Leben führst.
0: Even though he is not a Christian now, you should be able to win him over with time.
1: Auch obwohl er jetzt nicht ein Christ ist, solltest du mit der Zeit ihn auf deine Seite ziehen können.
0: Now their love and their desire wants to see their children secure and happy.
1: In ihrer Liebe, ihr Wunsch ist es, der Wunsch der Eltern, dass ihre Kinder sicher sind im Hafen der Ehe.
0: And yet the Bible clearly teaches that we should not be unequally yoked.
1: Aber die Bibel lehrt uns doch ganz deutlich, dass wir nicht in einem ungleichen Joch laufen
0: and
1: sollen.
0: Because of this,
1: und deswegen,
0: because the avenue of temptation comes from someone that we least suspect.
1: Weil die Versuchung durch jemanden kommt, von dem wir es am wenigsten denken.
0: Many times we take the cup, even though it is filled with poison, because we trust the giver.
1: Greifen wir oft nach dem Becher, obwohl Gift drin ist, weil wir dem Geber vertrauen.
0: I have heard some parents counsel their children.
1: Ich habe einige Eltern gehört, die ihren Kindern den Rat geben.
0: This is what you need to do for your career.
1: Das musst du tun für deine Karriere.
0: And then later on,
1: und dann später,
0: after you have a good job.
1: Wenn du einen guten Job hast,
0: then you can be a missionary.
1: Dann kannst du ein Missionar werden.
0: Friends, make no mistake.
1: Freunde, täuschen wir uns hier nicht.
0: Even though there is genuine love to see that child taken care of and secure.
1: Obwohl echte Liebe dahinter steckt, dass man nämlich sein Kind sicher und versorgt wissen möchte.
0: It is still a temptation from Satan when we urge people to do something other than God's will for their lives.
1: Ist es dennoch eine Versuchung von Satan, wenn wir Menschen dazu drängen,

0: drängen, etwas zu tun, was gegen biblische Prinzipien ist.
1: Today many people do not carefully pay attention to the ways that Satan brings temptation in their lives.
0: Und heute sind viele Menschen nicht aufmerksam genug und ihnen ist gar nicht bewusst, auf über welche Kanäle Satan sie versucht.
1: I want to share a personal testimony.
0: Ich möchte aus meinem eigenen Leben dort berichten.
1: Someone that I am very close to began to have a courtship or relationship with a person.
0: Jemand, der mir sehr nahe steht, begann eine freundschaftliche Beziehung, eine partnerschaftliche Beziehung mit jemand.
1: If you read his resume, it seemed very impressive.
0: Wenn man resume?
1: If you read his, like,
0: okay. Yeah. Also sein Lebenslauf, wenn man das gelesen hat, der war beeindruckend.
1: He was a doctor.
0: Er war ein Arzt.
1: His father was a Seventh-day Adventist minister.
0: Sein Vater war sogar adventistischer Prediger.
1: He had been through our church schools.
0: Er hatte unsere eigenen Gemeindeschulen besucht.
1: Everything seemed like it was okay.
0: Und äußerlich sah alles danach aus, dass er empfehlenswert war. Alles in Ordnung.
1: The only problem was that for the last 10 years he had no longer been going to church.
0: Das einzige Problem war, dass er seit 10 Jahren nicht mehr den Gottesdienst besucht hatte.
1: And if you talk with him, you would discover that he no longer believed in the Adventist message.
0: Und wenn man mit ihm sprach, dann bekam man schnell heraus, dass er gar nicht mehr an die Adventbotschaft glaubte.
1: He was a pastor's son.
0: Er war ein Predigersohn.
1: But now this person that I was so close to began to form a relationship.
0: Aber jetzt begann diese Person, die mir so nahe stand, mit ihm eine Beziehung aufzubauen.
1: And their parents were saying, it is okay, this will work, you can win him over with time.
0: Und ihre Eltern sagten, das ist okay, das wird schon klappen, du kannst ihn mit der Zeit rüberziehen.
1: But I could see that as time went on in their relationship, instead of the strong one helping the weak one,
0: aber ich konnte es sehen mit der Zeit in ihrer Beziehung, statt dass der Starke dem Schwachen half,
1: the spiritually strong one was getting weaker and weaker and weaker.
0: Wurde der geistlich Starke immer schwächer und schwächer.
1: And because I cared about this person,
0: aber weil mir diese Person wichtig war,
1: I tried to say something,
0: habe ich versucht, etwas zu sagen.
1: But you know what happens,
0: aber wisst ihr, was passierte?
1: When two people are dating,
0: wenn zwei Leute miteinander ausgehen
1: and they get very close,
0: und sich sehr nahe kommen,
1: at some point, if you say too much,
0: dann gibt es einen Punkt, wenn man da zu viel sagt,
1: they cut you off completely.
0: Dann kappen sie die Beziehung mit dir.
1: And I saw that this was happening.
0: Und das geschah.
1: And the problem was that the parents of this person were saying, it is okay, you can win them, faith comes and goes, and you hope that you'll get them after you get married.
0: Und das Problem waren die Eltern, die gesagt hatten, ja, geh die Beziehung ein, du kannst ihn wieder zurückholen zum Glauben.
1: My heart was breaking because I cared so much about this person.
0: Und mir brach es das Herz, denn diese Person war mir so nahe.
1: But what could I do?
0: Aber was konnte ich tun?
1: The wedding was set.
0: Der Hochzeitstermin stand fest.
1: Invitations were sent out.
0: Die Einladungen verschickt.
1: And then one day I received a phone call.
0: Und eines Tages bekam ich einen Anruf.
1: I heard crying on the other end of the line.
0: Und am anderen Ende weinte jemand.
1: And I heard the words, we have broken up.
0: Und ich hörte, verstand die Worte, wir haben uns getrennt.
1: Friends, I'm sharing this story with you today.
0: Freunde, ich erzähle euch die Geschichte heute.
1: There are times in our lives when we look to our parents or our loved ones, our respected ones, and sometimes even these people, at times they can be used in a way, it's love, but it is unprincipled, misguided love.
0: Weil es Zeiten geben kann, auch in unserem Leben, wo wir aufschauen zu unseren Eltern, zu unseren Freunden, die uns nahestehen. Aber es kann Momente geben, wo sie aus einer irregeführten Liebe, die nicht auf den biblischen Prinzipien ruht, selbst für uns zum Versucher werden.
1: We must always go back to scripture to make sure that our actions are based on the word of God.
0: Wir müssen immer die Bibel zum Maßstab machen, wenn wir Entscheidungen treffen.
1: So please notice now what happens.
0: Was geschieht als nächstes?
1: In verse 11.
0: In Vers 11.
1: Jacob said to Rebekah his mother, behold, Esau my brother is a hairy man and I am a smooth man. My father peradventure will feel me and I shall seem to him as a deceiver and I shall bring a curse upon me and not a blessing.
0: 1. Mose 27, Vers 11. Da sprach Jakob zu Rebekah seiner Mutter, siehe, mein Bruder Esau ist ein behaarter Mann und ich bin ein glatter Mann. Vielleicht wird mein Vater mich betasten und ich werde in seinen Augen sein wie einer, der Spott mit ihm treibt und ich werde Fluch auf mich bringen und nicht Segen.
1: Do you see what Jacob is saying here?
0: Was sagt Jakob hier eigentlich?
1: It's like a businessman who is being tempted to do something dishonest.
0: Es ist wie ein Geschäftsmann, der in der Versuchung steht, irgendeine krumme Sache zu drehen.
1: And instead of saying, that's wrong, he's saying, what if we get caught?

0: Und anstatt, oder jemand macht dir einen Vorschlag, anstatt dass er sagt, das ist falsch, sagt er, ja, aber was, wenn man uns erwischt?
1: It is like the young woman who is tempted to give up her virtue.
0: Es ist wie eine Frau, die in der Versuchung steht, ihre Jungfräulichkeit aufzugeben.
1: And instead of saying no,
0: und statt dass sie Nein sagt,
1: she says, what if people find out?
0: Sagt sie, was ist, wenn die Leute das rauskriegen?
1: You see, friends, if we are only worried about the consequences, this will ultimately lead us into sin.
0: Freunde, wenn es uns nur um die Folgen geht, wenn das unsere einzige Sorge ist, dann werden wir in der Sünde landen.
1: You see, friends, we should be worried that God in heaven will be displeased because we have broken his commandments.
0: Freunde, wir sollten, unsere Sorge sollte sein, ob wir Gott im Himmel beleidigen, weil wir seine Gebote brechen.
1: Notice what Joseph said. Joseph said, how can I do this great wickedness and sin against God?
0: Wie hatte Joseph damals geantwortet? Er hat gesagt, wie kann ich diese große Sünde, diese Übeltat gegen Gott begehen?
1: Like Daniel, we should ever purpose that we would not sin against him.
0: Und wie Daniel sollten wir uns immer in unserem Herzen vornehmen, dass wir Gott treu bleiben wollen.
1: And so now watch what happens.
0: Und was passiert als nächstes?
1: In verse 18.
0: In Vers 18.
1: He came unto his father and he said, my father, and he said, here I am. Who art thou, my son?
0: Und er ging zu seinem Vater hinein und sprach, mein Vater. Und er sprach, hier bin ich. Wer bist du, mein Sohn?
1: Now look at verse 19 carefully.
0: Und jetzt 19, beachten wir das.
1: And I want you to count how many lies Jacob told.
0: Und bitte zählt mal mit, wie viele Lügen Jakob sagt.
1: He said, Jacob said to his father, I am Esau, thy firstborn. I have done according as thou badest me. Arise, I pray thee, and sit and eat of my venison, that thy soul may bless me.
0: Ich bin Esau, dein Erstgeborener. Ich habe getan, wie du zu mir geredet hast. Steh doch auf, setze dich und iss von meinem Wildbret, damit deine Seele mich segne.
1: Now friends, I want to ask you, how many lies did Jacob tell?
0: Freunde, wie viele Lügen sind hier drin von Jakob?
1: How many lies?
0: Wie viele?
1: Two.
0: Zwei.
1: He said, I am Esau, thy firstborn.
0: Erstmal sagt er, ich bin Esau.
1: And then he said, eat of my venison.
0: Und dann sagt er, iss von meinem Wildbret.
1: What kind of meat is venison?
0: Wildbret, was ist das für ein Fleisch?
1: What kind of meat is that?
0: Woher kommt es?
1: It's deer meat.
0: Ja, das ist wild.
1: Does the German Bible show this?
0: Yeah, yes. But it's obvious in the German.
1: Okay, but Jacob, what kind of meat was Jacob bringing?
0: Wild, hat er gesagt, aber was war es in Wirklichkeit?
1: He was bringing goat meat.
0: Das war eine Ziege.
1: Now notice the next verse.
0: Nächster Vers.
1: Isaac said unto his son, how is it that thou found it so quickly, my son? And he said, because the Lord thy God brought it to me.
0: Isaac sprach zu seinem Sohn, wie hast du es denn so schnell gefunden, mein Sohn? Und er sprach, weil der Herr, dein Gott, es mir begegnen ließ.
1: Have you ever told a lie before?
0: Habt ihr schon mal gelogen?
1: If you ever tell a lie, you have a big problem.
0: Wenn ihr lügt, dann bekommt ihr ein Problem.
1: Either you have to have the greatest memory in the world.
0: Denn wenn ihr einmal anfangt, dann braucht ihr entweder das beste Gedächtnis in der Welt.
1: Or you have to tell another lie to cover up the first lie.
0: Oder ihr braucht eine neue Lüge, um die erste zu decken.
1: And watch what happens now.
0: Und was geschieht jetzt?
1: The Bible says in verse 20 this was another lie.
0: In Vers 20, also die nächste Lüge.
1: Isaac said to Jacob, come near, I pray thee that I may feel thee, my son, whether thou be my very son Esau or not. And Jacob went near unto Isaac his father, and he felt him, and he said, the voice is Jacob's, but the hands are the hands of Esau. And he discerned him not, because his hands were hairy, as his brother Esau's hands, so he blessed him.
0: Da sprach Isaac zu Jakob, tritt doch herzu, dass ich dich betachte, mein Sohn, betaste, ob du wirklich mein Sohn Esau bist oder nicht. Und Jakob trat hin zu seinem Vater Isaak und er betastete ihn und sprach, die Stimme ist Jakobs Stimme, aber die Hände sind Esaus Hände. Und er erkannte ihn nicht, denn seine Hände waren behaart wie die Hände seines Bruders Esau und er segnete ihn.
1: Now friends, did you notice that when you begin down the road of sin,
0: Freunde, ist euch aufgefallen, wenn ihr einmal auf den Weg der Sünde geht,
1: it is a slippery road.
0: Das ist ein glitschiger Pfad.
1: When you take one step, the next step is easier and it becomes a necessity and the next step. And now Jacob is making all of these lies to his very own father.
0: Ein Schritt führt zum nächsten Schritt und es geht immer leichter und immer schneller. Und jetzt passiert das Gleiche bei Jakob vor seinem Vater.
1: You see, friends, when we begin down the road to sin, we never know where we will end up.
0: Freunde, wenn wir einmal unsere Füße auf diesem Weg der Sünde setzen, wir wissen nicht, wo wir am Ende ankommen.
1: The prodigal son never said, oh, someday my desire is to take care of pigs.
0: Der verlorene Sohn hat sich nie gedacht, dass er eines Tages

0: Tages. Er hat nie gesagt, ich möchte einmal Schweine hüten.
1: This was not his goal.
0: Das war nicht sein Ziel.
1: But as he began one step, the next step and the next step, soon this path began to slide and now he ends up destitute and alone, starving.
0: Aber er hat den ersten Schritt getan und dann kam der nächste und der weitere und der Pfad wurde immer glitschiger und am Ende war er verlassen und einsam.
1: Judas never wanted to be the most infamous of the disciples, a name associated with treachery and deceit.
0: Judas wollte auch nicht zu dem berüchtigsten Jünger einmal werden und einen Namen tragen, der auf ewig verbunden ist mit Betrug und Schande.
1: But you see, he took the step of greed and avarice, and over time it began to control him until one day he made the fateful mistake of betraying the Son of God.
0: Aber er ist den ersten Schritt gegangen in Richtung Gier und haben wollen. Und dieser Pfad hat ihn hingeführt, bis er schließlich bereit war, den Sohn Gottes zu verleugnen und zu verraten.
1: Now, there's something else we need to notice here.
0: Aber wir müssen noch etwas anderes hier bemerken.
1: The Bible says that be not deceived, for God is not mocked, for whatsoever a man soweth, that shall he also reap.
0: Die Bibel sagt uns, lasst euch nicht täuschen, Gott lässt sich nicht spotten, was ein Mensch sät, das wird er auch ernten.
1: Now, do you remember that Jacob took advantage of his brother Esau when Esau wanted something from him?
0: Erinnern wir uns, Jakob hatte ja seinen Bruder Esau ausgenutzt, als der etwas von ihm wollte.
1: Well, you know, friends, you will reap what you sow.
0: Freunde, wir ernten, was wir sehen.
1: Later on, Jacob met a beautiful girl named Rachel.
0: Später nämlich geschah es, dass Jakob eine wunderschöne Frau traf, sie hieß Rahel.
1: And because he wanted her,
0: und weil er sie wollte,
1: his father-in-law took advantage of him.
0: Hat sein späterer Schwiegervater ihn ausgenutzt.
1: Now notice that Jacob dressed up like his brother Esau.
0: Also Jakob hatte sich verkleidet wie sein Bruder Esau.
1: He pretended to be his brother.
0: Und er gab sich als sein Bruder aus.
1: And he deceived his father.
0: Und hat so seinen Vater betrogen.
1: Now Jacob, when he got married,
0: als Jakob heiratete,
1: you know, the pastor said, you know, you may now kiss the bride.
0: Und der Prediger hat gesagt, sie dürfen jetzt die Braut küssen.
1: And then when Jacob lifted the veil,
0: und Jakob hebt den Schleier hoch,
1: he discovered, no, this is not Rachel. This is someone else pretending to be Rachel.
0: Und dann entdeckt er, das ist ja gar nicht Rahel, das ist jemand, die sich ausgibt als Rahel.
1: Be not deceived.
0: Täuscht euch nicht.
1: God is not mocked.
0: Gott lässt sich nicht spotten.
1: Whatsoever a man soweth, that shall he also reap.
0: Was ein Mensch sät, das wird er auch ernten.
1: If you have ever read the testimony of the speaker director for Amazing Facts, it's called The Richest Caveman.
0: Wenn ihr jemals das Lebenszeugnis gelesen habt von dem Direktor von Amazing Facts, das heißt der Höhlenmensch,
1: da ist
0: eine Geschichte drin, die ich noch, bevor ich mit Gebet schließe, erzählen möchte. Bevor er zu Christus gefunden hatte, war er eine Art Krimineller.
1: He would break into people's homes and steal things.
0: Er ist zum Beispiel bei den Leuten zu Hause eingebrochen und hat gestohlen.
1: One day he broke into a home.
0: Eines Tages brach er in einem Haus ein
1: and while he was looking for things to steal,
0: und während er sich umschaute, was er mitnehmen kann,
1: he was hungry.
0: Wurde er hungrig. Und auf dem Tisch war eine Packung Kekse, die war noch geschlossen.
1: And so because he was hungry,
0: und weil er Hunger hatte,
1: he ate the whole box.
0: Hat er die ganze Packung gegessen.
1: But he noticed that there was a price tag on the box.
0: Aber ihm fiel auf, da war ein Preisetikett drauf.
1: It said that this box was $1.19.
0: Da stand drauf $1.19.
1: So for several days he was looking for things to steal in different places.
0: Also einige Tage lang hat er an verschiedenen Orten sich immer wieder umgeschaut, was er stehlen kann.
1: And then after about 3 days he went back to his own place.
0: Und nach etwa 3 Tagen ging er dann zurück in sein eigenes Wohndomizil.
1: While he was gone,
0: aber während er weg gewesen war,
1: his friends had decided to visit him.
0: Hatten seine Freunde ihn besucht.
1: But seeing that he was not there,
0: aber weil er nicht da war,
1: they helped themselves to whatever they found in his house.
0: Haben sie sich bedient bei allem, was da so zu finden war.
1: Now, before he had left,
0: aber bevor er gegangen war,
1: he had bought a brand new jar of a drink.
0: Hatte er eine brandneue Flasche von einem Getränk gekauft.
1: But because he was not there and his friends had come,
0: aber weil er nicht da war und seine Freunde waren gekommen,
1: they drank the whole thing.
0: Hatten sie alles ausgetrunken.
1: And when he picked up the jar,
0: und als er dann den Krug hochhob,
1: he looked at the
0: lid, Gefäß,
1: and there was a price tag.
0: Dann schaute er auf den Deckel und da war ein

0: Etikett drauf.
1: It said $1.19.
0: Und da stand drauf $1.19.
1: You see, friends, in every person's life, we see a responding result from everything that we do.
0: Wisst ihr, das ist etwas, was in jedem Leben jeder erleben kann.
1: The wicked that we do comes back to us.
0: Das Böse, das wir tun, das kommt wieder. Das, wir sehen die Ergebnisse selbst.
1: But the inverse is true as well.
0: Aber auch das Umgekehrte ist stimmt.
1: The good that we do can also return back to us.
0: Denn auch das Gute, das wir tun, wird eines Tages zurückkommen.
1: Friends, we are going to close.
0: Freunde, wir wollen jetzt gleich schließen.
1: But before we do, we want to invite our choir to come out and share with us one musical selection.
0: Aber vorher wollen wir noch unseren Chor einladen, dass er uns ein Musikstück vorsingt.
1: Please listen as they sing.
0: Und bitte hören wir genau zu, was sie singen.

0: Amen. Friends, before we pray,
1: bevor wir beten, liebe Freunde,
0: I want you to think in your heart, are you selling your birthright cheaply?
1: Möchte ich, dass ihr euch die Frage für euch selbst stellt. Verkaufe ich mein Erstgeburtsrecht billig?
0: Like Jacob, have you started down a path you do not understand the end of?
1: Seid ihr wie Jakob vielleicht auf einen Weg gegangen, wo ihr gar nicht wisst, wo der hinführt?
0: Perhaps as you look at your own life, you like Jacob have realized that you are maybe reaping now some of the things that you have sown.
1: Vielleicht schaut ihr in euer Leben und ihr stellt fest, wie damals auch Jakob, dass ihr einiges von dem erntet, was ihr einmal gesät habt.
0: We need to pray.
1: Wir brauchen das Gebet.
0: And as we pray, let us ask God to search our hearts.
1: Und wenn wir jetzt beten, dann bitten wir doch Gott, dass er unser Herz erforscht.
0: To show us if there be any wicked way in us.
1: Und dass er uns zeigt, ob wir auf irgendwelchen bösen Wegen sind.
0: And lead us in the way everlasting.
1: Und dass er uns auf den ewigen Weg führt. Wollen wir zusammen aufstehen und gemeinsam mit Gebet schließen?
0: Our Father in heaven,
1: unser Vater im Himmel,
0: Lord, we come to you today,
1: Herr, wir

0: Ja, Herr, wir kommen heute zu dir.
1: Realizing that we are needy of your grace.
0: Und uns ist bewusst, wie sehr wir deine Gnade brauchen.
1: Father, we are asking that you would show us our true condition.
0: Vater, wir bitten dich, zeige uns unseren wahren Zustand.
1: Perhaps all these years we have been selling our birthright for a cheap price.
0: Vielleicht haben wir schon seit Jahren unser Geburtsrecht verkauft für wenig Geld.
1: Little do we realize what tremendous things you want to give to us and share with us.
0: Und uns ist nur wenig klar, was für enorme Kostbarkeiten du uns gerne geben möchtest.
1: Lord, help us to redeem the time, seeing that the days are evil.
0: Herr, hilf uns, dass wir die Zeit auskaufen, weil wir doch sehen, dass die Tage böse sind.
1: Lord, some of us are blind to what we are doing. We do not realize that we are sowing a harp. We are sowing something that will reap a bitter harvest.
0: Herr, einige von uns sind blind dafür. Sie sehen nicht, was sie säen und was sie einmal ernten werden.
1: Show us our true selves.
0: Zeig uns, wie wir wirklich sind.
1: As we continue through this Sabbath, please speak to us.
0: Und wenn wir jetzt weiter diesen Sabbat verleben, dann sprich zu uns.
1: Because we ask these things in Jesus' name we pray.
0: Denn wir bitten das alles im Namen Jesu.

Der Mensch war ursprünglich mit edlen Kräften und einem ausgewogenen Geist geschaffen worden. Er war in seinem Wesen vollkommen und mit Gott im Einklang. Seine Gedanken waren rein, seine Ziele heilig. Aber durch Ungehorsam wurden seine Kräfte verdorben und Selbstsucht nahm den Platz der Liebe ein. Seine Natur wurde durch die Übertretung so geschwächt, dass er aus eigener Kraft der Macht des Bösen unmöglich widerstehen konnte. Er wurde von Satan gefangen genommen und wäre es für immer geblieben, hätte Gott nicht in besonderer Weise eingegriffen. Das Ziel des Versuchers war es, Gottes Plan in der Erschaffung des Menschen zu vereiteln und die Erde mit Leid und Verderben zu füllen. Und dann würde er auf all das Böse zeigen und sagen, es sei das Ergebnis davon, dass Gott die Menschen geschaffen hatte. In seinem sündlosen Zustand lebte der Mensch in enger, freudiger Verbindung mit Gott, in welchem alle Schätze der Weisheit und der Erkenntnis verborgen sind. Doch nachdem er gesündigt hatte, konnte er an der Heiligkeit keine Freude mehr finden und versuchte, sich vor der Gegenwart Gottes zu verstecken. Das ist noch immer der Zustand des unerneuerten Herzens.

Herzens. Es lebt nicht im Einklang mit Gott und findet keine Freude an der Gemeinschaft mit ihm. Der Sünder könnte in der Gegenwart Gottes nicht glücklich sein. Er würde vor der Gesellschaft heiliger Wesen zurückschrecken. Würde ihm erlaubt, den Himmel zu betreten, würde er dort keine Freude empfinden. Die selbstlose, uneigennützige Liebe, die dort herrscht, wo jedes Herz die unendliche Liebe des Herzens Gottes erwidert, würde in seiner Seele keine Saiten zum Schwingen bringen. Seine Gedanken, seine Interessen, seine Motive wären völlig anders als die der sündlosen Bewohner. Er wäre ein Misston in der Melodie des Himmels. Der Himmel wäre für ihn ein Ort der Qual, und er würde sich wünschen, vor Gott verborgen zu sein, der das Licht des Himmels ist und die Freude seiner Einwohner. Niemals können wir durch eigene Anstrengung aus dem Sumpf der Sünde herauskommen, in den wir gesunken sind. Unsere Herzen sind böse und wir können sie nicht ändern. Wie könnte denn ein Reiner von einem Unreinen kommen? Nicht ein einziger. Das Trachten des Fleisches ist Feindschaft gegen Gott, denn es unterwirft sich dem Gesetz Gottes nicht und kann es auch nicht. Erziehung, Kultur, der Einsatz des Willens, menschliche Anstrengung, sie alle haben ihren angemessenen Bereich, aber hier sind sie machtlos. Sie mögen ein äußerlich korrektes Verhalten hervorbringen, aber sie können das Herz nicht ändern. Sie können die Quellen des Lebens nicht reinigen. Es muss eine Kraft von innen heraus wirken, ein neues Leben von oben, ehe der Mensch der Sünde zur Heiligkeit verändert werden kann. Diese Kraft ist Christus. Seine Gnade allein kann die verkümmerten Fähigkeiten des Menschen wiederbeleben und zu Gott, zur Heiligkeit ziehen. Der Heiland sagte, wenn jemand nicht von Neuem geboren wird, wenn er nicht ein neues Herz erhält, neue Wünsche, Ziele und Motive, die zu einem neuen Leben führen, so kann er das Reich Gottes nicht sehen. Der Gedanke, man brauche nur das Gute in der Natur des Menschen zu entwickeln, ist eine verhängnisvolle Täuschung. Der natürliche Mensch aber nimmt nicht an, was vom Geist Gottes ist, denn es ist ihm eine Torheit und er kann es nicht erkennen, weil es geistlich beurteilt werden muss. Wundere dich nicht, dass ich dir gesagt habe, ihr müsst von Neuem geboren werden. Von Christus steht geschrieben, in ihm war das Leben, und das Leben war das Licht der Menschen, der einzige Name unter dem Himmel, der den Menschen gegeben ist, in dem wir gerettet werden sollen. Es reicht nicht aus, die Barmherzigkeit Gottes wahrzunehmen, die Güte und väterliche Liebe seines Wesens zu erkennen. Es genügt nicht, die Weisheit und Gerechtigkeit seines Gesetzes zu erkennen, zu sehen, dass es auf dem ewigen Grundsatz der Liebe gegründet ist. Der Apostel Paulus sah das alles, als er ausrief, ich stimme dem Gesetz zu, dass es gut ist. Das Gesetz ist heilig und das Gebot ist heilig, gerecht und gut. Aber in seiner bitteren Seelenqual und Verzweiflung fügte er hinzu, ich aber bin fleischlich und unter die Sünde verkauft. Er sehnte sich nach der Reinheit, der Gerechtigkeit, die er aus sich selbst heraus nicht erreichen konnte, und er rief aus, O, ich elender Mensch, wer kann mich erlösen von diesem Todesleib? Dieser Schmerzensschrei kam schon zu allen Zeiten aus beladenen Herzen in aller Welt, und für alle gibt es nur eine Antwort. Siehe, das Lamm Gottes, das die Sünde der Welt trägt. Diese Wahrheit versuchte der Geist Gottes durch viele verschiedene Bilder zu veranschaulichen und sie den Menschen verständlich zu machen, die sich danach sehnen, von der Last der Schuld befreit zu werden. Als Jakob nach seinem Betrug an Esau aus dem Haus seines Vaters floh, wurde er von Schuldgefühlen tief niedergedrückt. Einsam und ausgestoßen wie er war, getrennt von allem, was ihm das Leben lieb gemacht hatte, war der eine Gedanke, der seine Seele mehr als alles andere bedrängte, die Angst, dass seine Sünden ihn von Gott getrennt hatten, dass er vom Himmel verlassen sei. In seiner Traurigkeit
legte er

sich auf die nackte Erde, um zu ruhen. Um ihn herum nur einsame Hügel und über ihm der Himmel in seiner Sternenpracht. Als er schlief, durchbrach ein seltsames Licht seinen Traum. Von der Ebene, auf der er lag, schien eine riesengroße, schattenhafte Treppe direkt zu den Toren des Himmels hinaufzuführen. Und auf ihren Stufen stiegen die Engel Gottes auf und ab, während man aus der Herrlichkeit darüber die göttliche Stimme mit einer Botschaft des Trostes und der Hoffnung hörte. So wurde Jakob gezeigt, was die Not und Sehnsucht seiner Seele stillte. Ein Erlöser. Froh und dankbar sah er nun einen Weg, durch den er, ein Sünder, wieder in die Gemeinschaft mit Gott zurückgebracht werden konnte. Die geheimnisvolle Leiter in seinem Traum stellte Jesus dar. Die einzige Möglichkeit der Verbindung zwischen Gott und den Menschen. Auf das gleiche Bild bezog sich Christus in seiner Unterhaltung mit Nathanael, als er sagte: Ihr werdet den Himmel offen sehen und die Engel Gottes auf- und niedersteigen auf den Sohn des Menschen. Als die Menschen von Gott abfielen, entfremdeten sie sich von ihm. Die Erde wurde vom Himmel getrennt. Über die Kluft hinweg, die nun zwischen ihnen lag, war keine Gemeinschaft möglich. Aber durch Christus wurde die Erde wieder mit dem Himmel verbunden. Durch seine eigenen Verdienste hat Christus den Abgrund überbrückt, der durch die Sünde entstanden war, sodass die dienenden Engel mit den Menschen in Verbindung treten können. Christus verbindet den gefallenen Menschen in seiner Schwäche und Hilflosigkeit mit der Quelle unendlicher Kraft. Aber all die Träume der Menschen vom Fortschritt, all die Bemühungen, die Menschheit zu bessern, sind vergeblich, wenn sie die einzige Quelle der Hoffnung und Hilfe für die gefallene Menschheit nicht beachten. Jede gute Gabe und jede vollkommene Gabe kommt von Gott. Ohne ihn kann ein Charakter niemals wahrhaft schön sein. Und der einzige Weg zu Gott ist Christus. Er sagt: Ich bin der Weg und die Wahrheit und das Leben. Niemand kommt zum Vater außer durch mich. Das Herz Gottes sehnt sich nach seinen irdischen Kindern mit einer Liebe, die stärker ist als der Tod. Indem er seinen Sohn gab, hat er den ganzen Himmel in diesem einen Geschenk für uns ausgeschüttet –

Oh, wie wunderbar ist dieses erstaunliche, unglaubliche Opfer, das für uns gebracht wurde. Wie sehr sollten wir die Mühe und Energie wertschätzen, die der Himmel einsetzt, um die Verlorenen zu gewinnen und zurück ins Vaterhaus zu bringen. Niemals könnten stärkere Motive und mächtigere Mittel aufgewendet werden. Das Geschenk des ewigen Lebens, dazu noch die unermessliche Belohnung für rechtes Handeln, die Freude des Himmels, die Gesellschaft der Engel, die Gemeinschaft und Liebe Gottes und seines Sohnes, die Veredelung und Weiterentwicklung all unserer Kräfte durch ewige Zeitalter hindurch, sind das nicht gewaltige Anreize und Ermutigungen, unserem Schöpfer und Erlöser, unsere Herzen in liebendem Dienst zu weihen? Auf der anderen Seite werden uns in Gottes Wort seine gegen die Sünde angekündigten Urteile, die unentrinnbare Strafe, die Entartung unseres Charakters und die letztendliche Vernichtung

Richtung vor Augen geführt, um uns davor zu warnen, Satan zu dienen. Sollten wir Gottes Barmherzigkeit nicht wertschätzen? Was könnte er noch mehr tun? Suchen wir doch die rechte Beziehung zu ihm, der uns mit so wunderbarer Liebe geliebt hat. Nehmen wir doch die Mittel in Anspruch, die er uns anbietet, damit wir in sein Ebenbild umgewandelt werden, wieder Umgang mit den dienenden Engeln haben,

0: growing up as a young boy, we had radio, but not much television.
1: Nun, als ich aufgewachsen bin, da hatten wir Radio, aber nicht sehr viel Fernsehen.
0: But there was one program every day that I did my best to listen to.
1: Und jeden Tag gab's ein Programm, was ich einfach liebte zu hören.
0: Way back in the early ages of American history,
1: in der weiten Geschichte der amerikanischen Geschichte,
0: we had a news commentator named Paul Harvey.
1: Hatten wir einen Kommentator mit dem Namen Paul Harvey.
0: He broadcast out of Chicago.
1: Er hat von Chicago aus das Radio gehabt.
0: And always ended his broadcast with,
1: und er endete sein Programm immer mit den Worten,
0: "Tune in tomorrow for the rest of the story."
1: Komm morgen wieder herein, hör zu für den Rest der Geschichte.
0: Paul Harvey, good day.
1: Paul Harvey, guten Tag euch noch.
0: The rest of the story usually had a twist or a turn that was unexpected.
1: Und meistens hatte das Ende der Geschichte eine Veränderung, die man sich nicht erwartet hatte.
0: Kind of like the stories of our lives.
1: Oft auch so mit unseren Lebensgeschichten.
0: The thing that I liked about Paul Harvey's stories.
1: Und was ich so liebte bei Paul Harvey seinen Geschichten,
0: was that they always turned out better than expected.
1: Dass alle Geschichten besser endeten, als man es erwartete.
0: It was always a happy ending.
1: Es war immer so ein glückliches Ende.
0: So listening to 15 minutes of bad news wasn't so bad.
1: Wenn du dann 15 Minuten schlechte Nachrichten gehört hast, war nicht so schlimm.
0: If you got to hear the last minute, which was the rest of the story.
1: Denn wenn du die letzte Minute von der restlichen Geschichte gehört hast, dann hat es eine positive Wendung genommen.
0: Always a story that turned out better than expected.
1: Immer eine Geschichte, die sich besser zum Schluss ergeben hat, wie man es erwartet hat.
0: Our life should be like that, don't you think?
1: Und unser Leben sollte ja auch so sein, oder nicht?
0: Imagine turning out better than expected.
1: Stellt euch mal vor, das Leben endet besser, als man es erwartet hat.
0: I'll never forget a letter that I received a few years back.
1: Vor einigen Jahren, das werde ich nie vergessen, habe ich einen Brief bekommen.
0: From a friend who had once been a boys' dean way back in high school.
1: Und er war Heimleiter von meinem Sohn von dean from whom?
0: High school.
1: Ja, von der Schule war er der Heimleiter.
0: In the letter, Stan apologizes for thinking that I would never amount to anything.
1: Und er entschuldigt sich in diesem Brief, dass er dort gedacht hatte, dass er ein Niemand sei.
0: And there was a possibility that he could have been wrong.
1: Und es hätte die Möglichkeit gegeben, dass er falsch liegt.
0: I saved that letter right next to the letter that my wife's father wrote me.
1: Ich habe diesen Brief aufbewahrt, nebst dem Brief, was mein Schwiegervater geschrieben hat.
0: Years ago when I asked for her hand in marriage.
1: Als vor vielen Jahren ich um die Hand gebeten habe für die Ehe.
0: It was anything but a yes letter.
1: Es war kein Ja-Antwort von ihm.
0: In fact, it was 4 pages of facts that were guiding his decision to not let me marry his daughter.
1: Sondern 4 Seiten Brief, warum ich die Tochter von ihm nicht heiraten dürfe.
0: 42 years later, she's still with me, and I praise God for that.
1: Nach 42 Jahren Ehe sind wir immer noch

0: gemeinsam und dafür lobe ich Gott.
1: You see, God also has a better ending to our story than what we've envisioned.
0: Und ich möchte euch sagen, Gott hat ein besseres Ende für unser Leben als oft, was wir uns ausdenken.
1: I'm thankful for that, aren't
0: you? Ich bin so dankbar dafür. Und ihr?
1: As a child, I dreamed of being an astronaut.
0: Ich habe davon geträumt, dass ich eines Tages ein Astrologe werde.
1: And then a fighter pilot, and finally, I settled to be a doctor.
0: Und dann dachte ich, werde eines Tages ein Arzt.
1: I was pretty sure a doctor was what God wanted me to do.
0: Und ich dachte, ein Arzt, das werde ich unbedingt werden, denn das möchte ja Gott.
1: But the fact is that it took money to go to school that I didn't have.
0: Aber ich brauchte Geld dafür und das hatte ich nicht.
1: So I went to plan B, but it might as well have been plan Z.
0: Ich wollte eigentlich Plan B, aber es wurde Plan Z.
1: Because B and Z were the same.
0: Denn B und Z sahen ja gleich aus.
1: It involved working with my hands, driving nails with a hammer.
0: Es bedeutete nämlich, dass ich mit meinen Händen arbeite und dann Nagel nehme und den Hammer.
1: Not that there's anything wrong with being a carpenter.
0: Es hat nichts Schlechtes, ein Tischler zu sein oder ein Schreiner zu sein.
1: In fact, I still enjoy the challenge of building things for others to enjoy.
0: Denn ich liebe es immer noch, andere, also Gebäude zu bauen, was dann andere lieb haben und gern haben.
1: I can slightly relate to how Jesus must have enjoyed the smell of wood.
0: Ich kann mir auch gut vorstellen, wie Jesus diesen Geruch vom Holz liebte.
1: As he cut and shaped it and turned it into something of value.
0: Und nahm dieses Holz und formte darauf etwas, was Wert hatte.
1: He still enjoys doing that for us today.
0: Und ich glaube, das macht heute immer noch gerne.
1: Shaping and sanding us and turning us into something that we didn't used to be.
0: Verändert uns und bringt uns in ein Bild, was wir gar nicht vorher waren.
1: The interesting part is what God has to work with.
0: Das Interessante ist, wie Gott arbeitet.
1: Some of us may have dry rot of the heart.
0: Nun, einige von uns haben harte Herzen.
1: Many of us may be full of too much sap.
0: Und wir haben oft schlechte Dinge aufgefüllt.
1: But regardless of what he has to work with,
0: aber egal mit was Gott arbeitet oder wie Gott arbeitet,
1: if we let him,
0: wenn wir ihn es zulassen,
1: we will become an instrument of greater value than before.
0: Dann werden wir ein Instrument mit viel größerem Wert wie zuvor.
1: Christ often takes the very flaws in our lives.
0: Nun, Christus kommt in unser Leben
1: and makes it the centerpiece of hope that may encourage others.
0: Und macht daraus ein Zentrum der Hoffnung als Ermutigung für andere.
1: A few moments ago, I alluded to the fact that I really thought I should have been a doctor.
0: Nun, ich dachte, ich sollte ein Arzt werden.
1: And I spent a good share of my life disappointed in myself.
0: Und ich war lange Zeit meines Lebens enttäuscht,
1: for not being all that I could be.
0: Dass ich nicht alles geworden bin, was ich eigentlich hätte werden können.
1: I'm not really sure I told anyone way back then.
0: Ich weiß nicht, ob ich es jemand mal erzählt habe, damals.
1: It wasn't really about the money.
0: Es war nicht wegen dem Geld.
1: Although all of us have imagined that doctors have these fabulous lives.
0: Wir denken ja oft, dass Ärzte dieses wunderbare Leben haben.
1: It was really about the service.
0: Nein, es ging um den Dienst.
1: How could I be of service while being a carpenter?
0: Nun, ich dachte mir, wie kann ich dienen, wenn ich ein Tischler bin?
1: A huge breakthrough in my life.
0: Und der Durchbruch in meinem Leben.
1: And also helped in living with myself and others is when I recognized God's plan.
0: Und das half mir, mit mir leben zu können und auch mit anderen leben zu können, als ich Gottes Plan für mein Leben entdeckte.
1: And that I was exactly where God wanted me to be.
0: Dass ich nämlich genau dort bin, wo Gott mich haben möchte.
1: Part of it might have been looking back and connecting the dots.
0: Nun, das war natürlich dann, wo ich zurückschaute. Und versuchte, die Verknüpfungen zu finden.
1: You have to understand that I have walked through some pretty dark places for a reason.
0: Ich bin durch ziemlich dunkle Zeiten hindurchgegangen, aber es gab einen Grund dafür.
1: I won't call it 40 years in the desert.
0: Ich möchte es nicht 42 Jahre oder 40 Jahre durch die Wüste gehen bedeuten lassen.
1: But rather 40 years in God's proving grounds.
0: Aber ich möchte eher sagen, dass Gott hier mich auf diesem Boden bearbeitet hat.
1: As it is with each of us, as each of our life experiences are different than any others.
0: Denn jedes Leben von uns ist ja anders wie das Leben von jemand anderen.
1: Giving us unique keys, tools.
0: Wir haben ja Werkzeug bekommen, und zwar ganz besondere Werkzeuge.
1: Keys that can only go certain places or help certain people.
0: Und dieses Werkzeug kann nur bestimmten Menschen helfen oder an bestimmten Orten helfen.
1: Now to think that God would have a key with your name on it is pretty amazing.
0: Könnt ihr euch das vorstellen, dass Gott einen Schlüssel hat mit eurem Namen drauf?
1: He indeed does have a key to your heavenly home.
0: Er hat sicherlich den Schlüssel für ein himmlisches Zuhause.
1: But he also has a unique plan for your life.
0: Aber er hat

0: auch einen einzigartigen Plan für euer Leben.
1: Our life experiences equip us.
0: Und eure Lebenserfahrung ermöglicht euch,
1: to reach out to others in ways that only we can do.
0: Andere zu erreichen, die nur du tun kannst.
1: So often we don't even realize that the way we live our lives may impact others.
0: Oft merken wir gar nicht, die Art und Weise, wie wir unser Leben leben, beeinflusst andere Menschen.
1: Many years ago, our family bought a health club.
0: Vor vielen Jahren hat unsere Familie so ein Fitnesszentrum gekauft, so ein Gesundheitszentrum.
1: It had always been one of my father's goals to promote healthy living and lifestyle community in our community.
0: Denn mein Vater wollte immer in der Gesellschaft das gesunde Leben fördern.
1: But for one fact.
0: Aber er hatte ein Ziel damit.
1: None of us had ever run a health club.
0: Denn wir hatten ja noch nie ein Gesundheitszentrum oder ein Fitnesszentrum zuvor.
1: Completely uncharted territory for us.
0: Es war also so ein Ort, den wir nicht, also ein Punkt, den wir nicht kannten.
1: But before Dad bought the club,
0: aber bevor mein Vater diesen Fitnesszentrum gekauft hat,
1: he negotiated an agreement with the pub in the club.
0: Und er machte jetzt hier in diesem Gesundheitszentrum eine Vereinbarung mit dem sogenannten Restaurant oder mit dem Pub im Gesundheitszentrum.
1: Paid them money so they could go somewhere else.
0: Er gab ihnen Geld, damit sie irgendwo anders hingehen.
1: And then Dad announced that the club would be closed Friday night, 1/2 hour before sundown.
0: Und dann sagte mein Vater, dass am Freitag eine Stunde vor Sonnenuntergang dieses Fitnesszentrum geschlossen wird.
1: And it would remain closed until 1/2 hour after sundown Saturday night.
0: Und 1,5 Stunden später nach Sonnenuntergang am nächsten Tag, am Samstagabend, wird es dann wieder geöffnet.
1: To the members, this seemed like an impossibility.
0: Die Mitglieder von diesem Gesundheitszentrum, Fitnesszentrum, dachten sich, das ist unmöglich.
1: Closed on the weekend made no sense to our
0: am Wochenende dieses Gesundheitszentrum zu schließen, das macht überhaupt keinen Sinn.
1: There were a few that were upset and thought that we were trying to shove our religion down their throats.
0: Einige waren echt wütend, weil sie dachten, dass jetzt die Religion da unbedingt hineingedrückt werden müsse.
1: Sadly, they found another club to join.
0: Und einige haben auch dann gewechselt und sind in einen anderen Gesundheitsclub gegangen.
1: But most of the members respected our decision.
0: Aber die meisten Mitglieder haben diese Entscheidung akzeptiert.
1: And our club grew from 500 members.
0: Und unser Gesundheitsclub ist von 500 Mitgliedern gewachsen zu
1: to over 5,000.
0: 5,000 Mitgliedern.
1: By far the largest health club in town.
0: Wir wurden das größte Gesundheits- und Fitnesszentrum in der ganzen Stadt.
1: In spite of the fact that some of the other clubs in town used our Sabbath closing as a tool against us.
0: Und einige nahmen jetzt diese Sabbatwahrheit als Waffe gegen uns.
1: Now one of the things that Dad and I really enjoyed.
0: Und etwas, was mein Vater und ich wirklich liebten,
1: was being out on the front lines of our community.
0: Dass wir wirklich vorne in der Gesellschaft mit dabei waren.
1: Lawyers, doctors, young and old.
0: Dort hatten wir Rechtsanwälte, Doktoren, jung und alt.
1: They all had their workout schedules.
0: Jeder hatte so seinen Plan, was er dort erledigen möchte im Gesundheitszentrum.
1: Yes, health was the common denominator.
0: Ja, Gesundheit war wirklich ein wichtiger Faktor.
1: But it was really a big social club or a network, if you will.
0: Aber es war auch ein großes Netzwerk, wo sich die Menschen getroffen haben.
1: We had a fair number of competitors in town.
0: Ja, wir hatten einen Wettbewerb in der Stadt.
1: But Dad never looked at them as competition at all.
0: Aber er sah sie nie als Konkurrenz an, mein Vater.
1: We were our own competition.
0: Wir selbst waren unsere eigene Konkurrenz.
1: And what made members decide to stay at our club was the level of personal service and recognition that was our trademark.
0: Und warum jetzt die Mitglieder beim Gesundheitszentrum bei uns geblieben sind, war deswegen, weil wir persönlichen Dienst angeboten haben und sie ganz besonders auch anerkannt haben.
1: When people came to our club, our employees were required to greet these people at least 5 times while they were in the club.
0: Wenn jetzt Menschen zu unserem Fitnesszentrum gekommen sind, haben wir unseren Mitarbeitern gesagt, dass sie mindestens 5 Mal grüßen müssen, dessen sie in unserem Gesundheitszentrum sind.
1: For sure once when they walked in.
0: Natürlich, wenn sie hineinkommen.
1: And for sure once when they walked out.
0: Natürlich, wenn sie hinausgehen.
1: And then 3 more times.
0: Und dann noch mindestens 3 Mal.
1: We wanted people to know how much we appreciated them.
0: Wir wollten, dass Menschen wirklich wissen, dass sie wertgeschätzt werden.
1: And my father was also interested and determined to know the men who owned the other clubs.
0: Und mein Vater wollte auch ganz unbedingt auch gerne wissen, wer ist denn der Leiter von den anderen Gesundheitszentren?
1: And sometimes he'd take them out to lunch just to try to get acquainted.
0: Und er hat sie manchmal eingeladen ins Restaurant, Mittagessen, damit er sie kennenlernen kann.
1: One day at lunch, my dad tried to float an

0: idea.
1: Und dann hat er mal die Idee gehabt, einmal beim Mittagessen,
0: that our club and the rival were so much different because we were closed on Friday night and they were not, that we were not really rivals.
1: Und er wollte ihnen sagen, dass eigentlich sie gar keine Konkurrenz sind, weil die haben ja am Sabbat geschlossen.
0: Dad was stunned by the reply that came back.
1: Und mein Vater war recht bewegt von dem Antwort, was zurückkam.
0: The man said, "Indeed, we are rivals."
1: Ja, wir, also die Antwort war doch, wir sind im Wettkampf.
0: And if you were open on Friday night and Saturday,
1: aber wenn ihr am Freitagabend und am Samstag aufmachen würdet,
0: we would crush you in a heartbeat.
1: Dann würden wir euch sofort in einem Augenblick vernichten können.
0: But the fact that you have the courage,
1: aber allein dieser Fakt, dass ihr den Mut habt,
0: to take a stand for what you believe in,
1: dass ihr einsteht für das, was ihr glaubt,
0: speaks far louder than your words.
1: Sind die Taten viel lauter wie eure Worte.
0: Folks, you and I are being watched.
1: Wisst ihr was? Wir werden alle miteinander beobachtet.
0: We're being measured.
1: Wir werden auch gemessen.
0: We are being examined under a very large microscope.
1: Wir werden unter diesem großen Mikroskop auch untersucht.
0: The world is watching.
1: Die Welt
0: see who we are and how we do it.
1: Beobachtet euch und schaut, wer seid denn ihr und wie macht ihr das?
0: If you and I are not different in a good way,
1: wenn wir nicht anders sind auf irgendeine Art, gute Art und Weise,
0: why would anyone want to know the God that we love and serve?
1: Warum würde jemanden Gott kennenlernen wollen, den wir dienen?
0: Each day has more opportunity lost than opportunity gained.
1: Oft verliert ein Tag mehr an Möglichkeiten, anstatt dass wir sie gewinnen.
0: How many chances did I miss today?
1: Wie viele Chancen habe ich heute verloren?
0: To share God's love with someone else.
1: Dass ich Gottes Liebe mit jemand anderem geteilt hätte.
0: If you don't get the chance to share him, you can surely model him.
1: Wenn du nicht die Möglichkeit hast, hier zu teilen, dann kannst du das vielleicht verändern.
0: How about that car that cut you off on the way here?
1: Wie ist es der mit demjenigen, der dich herbringt?
0: Did you send him the Hawaiian peace sign?
1: Hast du ihm sozusagen einfach nur den Frieden gegeben?
0: Or did you act like it really didn't bother you?
1: Oder hast du einfach so getan, als würde es dir gar nichts ausmachen?
0: What we're talking about here,
1: was wir über was wir reden,
0: is small battles that add up to big battles.
1: Kleine Kämpfe, die zu großen Kämpfen sich entwickeln.
0: About conducting ourselves when we're not having a good day.
1: Wir sagen vielleicht, oh, heute haben wir keinen guten Tag gehabt.
0: Just remember, the person you're interacting with,
1: aber stellt euch vor, die Person, mit der ihr zu tun habt,
0: maybe having a worse day than you.
1: Vielleicht hat er einen schlechteren Tag wie ihr selbst.
0: This reminds me of a Bible verse we looked at earlier today.
1: Wir haben diesen Bibelvers heute schon am Morgen angeschaut.
0: 1 Peter 2:12.
1: Im 1. Petrus Kapitel 2 Vers 12.
0: Let's just look at it one more time.
1: Wir wollen es uns noch einmal anschauen.
0: Live such good lives among the pagans.
1: Wir sollen so ein gutes Leben unter den Heiden führen,
0: that though they may accuse you of doing wrong,
1: obwohl sie euch beschuldigen, dass ihr etwas falsch macht,
0: they may see your good deeds,
1: dass sie euren guten Wandel sehen,
0: and glorify God on the day he visits us,
1: und Gott verherrlichen am Tage, wo er wieder zurückkommt.
0: Even more important than what we tell people is how they see us live.
1: Noch viel wichtiger als das, was wir Menschen sagen, ist die Art und Weise, wie wir leben.
0: Not extravagantly.
1: Say it again.
0: Not extravagantly.
1: Nicht übertrieben.
0: Unless you label extravagant as bathing others in God's love.
1: Außer du lebst deine extravagante Liebe, damit du sie herbeiziehst.
0: And praising him for the grace that he continues to wrap each of us in.
1: Denn du kannst ihm jeden Tag Danke sagen für die Gnade, mit dem er uns einwickelt.
0: I like to call it living life with a purpose.
1: Ich möchte es so nennen, ein Leben zu führen mit einem Sinn.
0: But first we have to identify our purpose.
1: Aber erstens müssen wir unseren Sinn im Leben entdecken.
0: This was a huge priority for me about 6 years ago.
1: Nun, vor 6 Jahren, das war für mich eine große Möglichkeit.
0: Because normally I'm used to making a 5-year, a 10-year plan for my life.
1: Denn normalerweise mache ich einen 5-Jahres- und einen 10-Jahres-Plan für mein Leben.
0: But this time the doctor was asking me to make a 3-month plan for
1: aber
0: my life.
1: Aber dieses Mal fragte der Arzt mich, einen 3-Monats-Plan für mein Leben zu machen.
0: So we're going to get back to this, but first one more story in the time we have left.
1: Wir kommen noch mal zurück zu dem, aber eine Geschichte zuvor noch.
0: This will be titled as the rest of the story.
1: Denn ich möchte es so benennen, der Rest der Geschichte, das Ende von der Geschichte.
0: To me, this is one of those stories that proves that truth is almost stranger than fiction.
1: Ich möchte euch sagen, dass Wahrheit einen mehr herausfordert.

0: als irgendeine Fiktion.
1: Binky is a lady that grew up in the Bronx.
0: Binky ist in Bronx aufgewachsen.
1: A tough part of New York that is predominantly Irish.
0: Und das ist ein echt harter Ort in New York, was hauptsächlich irisch ist.
1: Binky stood about 5 feet tall.
0: Binky war recht groß.
1: And she was a solid woman.
0: Und sie war so eine richtig starke Frau.
1: Not the kind that would ever be moved by a gust of wind.
0: Sie wurde nie von irgendeinem Windchen bewegt.
1: She had never been on a mission trip.
0: Sie war nie auf einer Missionsreise.
1: And she wasn't even a Christian.
0: Und sie war auch kein Christ.
1: But this idea had come to her mind as she was flipping through TV channels.
0: Aber sie hat so einen Fernsehkanal angeschaut und plötzlich kam ihr dieser Gedanke.
1: She wrote the words maranatha.org down on a piece of paper.
0: Auf ein kleines Papierstück hat sie es niedergeschrieben, maranatha.org.
1: And the following day she checked their website.
0: Und dann hat sie die Webseite angeschaut.
1: Binky then went out into her neighborhood.
0: Und Binky ist dann hinausgegangen, die Nachbarschaft.
1: And asked complete strangers for $5 so she could go on a mission trip.
0: Und fragte total fremde Leute, die sie nicht kannte, ob sie $5 geben können, denn sie möchte auf eine Missionsreise gehen.
1: Now keep in mind that Binky's neighborhood,
0: denk daran, Binkys Nachbarschaft,
1: was blacktop, pool halls,
0: war richtig eine harte Gegend,
1: and pubs.
0: Und wo es ganz viele Pubs auch, so diese Wirtshäuser gab.
1: Some pretty tough customers.
0: Nun, das war also recht harte Gegend.
1: Binky raised $3,600.
0: Und Binky hat $3,600 bekommen insgesamt.
1: By asking people,
0: indem sie Menschen fragte nach Geld,
1: in places that none of us would ever want to be seen.
0: Wo wir nicht einmal gesehen werden wollen.
1: She then signed up to go to the Bulawayo Zimbabwe mission trip.
0: Und dann hat sie sich da angemeldet, dass sie auf diese Missionsreise geht nach Zimbabwe, nach Bulawayo.
1: With Maranatha and a complete group of strangers.
0: Mit Maranatha, mit einer Gruppe, die sie überhaupt nicht kennt.
1: This was one of two unlikely mission candidates.
0: Nun, das war die zweite Person, die ganz außergewöhnlich waren bei den Teilnehmern.
1: The other one lived 1,000 miles away.
0: Die andere Person lebte 1,000 Kilometer weit weg.
1: Her name was Linda.
0: Und ihr Name war Linda.
1: Linda is a God-fearing lady.
0: Nun, Linda liebte Gott.
1: Who was disappointed when her local church mission trip fell through?
0: Und sie war recht enttäuscht, dass diese Missionsreise der Lokalgemeinde nicht stattgefunden hat.
1: She decided to seek one out on her own.
0: Und sie wollte jetzt selbst eine Missionsreise suchen.
1: She cautiously ran the plan past her husband.
0: Und sie hat diesen Plan gemacht und ist dann zu einem Mann gegangen.
1: Who thought that he knew his wife of 40 plus years?
0: Und dieser Mann dachte, doch 40 Jahre kenne ich schon meine Frau.
1: And gave his blessing because he knew well that she would never do such a thing.
0: Und er gab seinen Segen dazu, weil er wusste, sie wird niemals so eine Sache machen.
1: Linda began to pray about her decision.
0: Linda begann jetzt darüber zu beten.
1: And was particularly drawn to a project in Bulawayo, Zimbabwe.
0: Und sie war irgendwie dahin gezogen, dass sie bei diesem Projekt in Zimbabwe in Bulawayo mitmacht.
1: She went on the website and signed up.
0: Sie ist auf die Webseite gegangen, hat sich angemeldet.
1: 2 days later, she got a phone call.
0: 2 Tage später bekommt sie einen Anruf.
1: In fact, the phone call was very peculiar.
0: Und das Telefonat lief ungefähr so.
1: Because the lady said that the trip had been full for a few weeks.
0: Und denn die Dame am Telefon sagte, es tut uns leid, die Reise ist schon voll ausgebucht seit einigen Wochen.
1: And the link had been taken down over a month ago.
0: Und den Link, den haben wir schon seit einigen Monaten runtergenommen.
1: How did she sign up?
0: Nun, wie hat sie sich überhaupt dann angemeldet?
1: The lady said, "We just can't take you. We don't have room for you."
0: Die Dame am Telefon sagte, wir können dich nicht annehmen. Wir haben ja gar keinen Platz für dich.
1: Could you please go a few weeks later?
0: Könntest du einige Wochen vielleicht später gehen?
1: Although she heard her say yes over the phone,
0: wo sie nicht genau dieses Ja am Telefon hörte,
1: the voice inside her said no.
0: Die Stimme sagte eigentlich innerlich Nein.
1: And with a troubled sigh, she hung the phone up.
0: Und so hat sie irgendwie mit Sorgen wieder aufgelegt.
1: As most of you know,
0: ihr wisst vielleicht,
1: a good struggle just needs good prayer.
0: Ein Kampf braucht immer ein Gebet.
1: And I'm sure that Linda was doing just that.
0: Und ich glaube, Linda machte das ganz intensiv.
1: About mid-morning the following morning, Linda's phone rang again.
0: Und an diesem nächsten Tag, da klingelte das Telefon wieder.
1: And again, it was a call coming from the Maranatha office.
0: Und es war das Maranatha-Büro wieder.
1: This time, the voice on the other end.
0: Jetzt diesmal die Stimme auf der anderen Seite.
1: Said we had a female cancel last night. Would you still like to come on our project?
0: Gestern hat sich jemand abgemeldet, eine Frau, die mitgehen wollte. Möchtest du jetzt anstatt ihr mitkommen?
1: Without hesitation, Linda gave her credit card number.
0: Sofort hat sie die Kreditkartennummer durchgegeben.

0: gegeben.
1: She said, "Yes, I'm going to Africa."
0: Sie sagte, ja, ich gehe nach Afrika.
1: This might have not been a big thing for people with no responsibility.
0: Nun, das ist vielleicht keine große Sache, wenn du nicht eine große Verantwortung zu Hause hast.
1: But Linda had a ton of responsibility in her life.
0: Aber Linda hatte riesige Verantwortungen in ihrem Leben.
1: You see, Linda was a project manager at a very large university.
0: Nun, Linda war Projektmanagerin von einer großen, riesigen Universität.
1: They were rolling out a new software program.
0: Sie haben eine neue Software implementiert.
1: And her job was to educate over 2,000 employees.
0: Und ihr Job war es jetzt, 2,000 Angestellte darin auszubilden.
1: In fact, the entire program was under her charge.
0: Nun, das ganze Programm lief unter ihrer Verantwortung.
1: Linda first told me how her boss would never give time off more than a week unless someone died.
0: Und Linda erzählte mir, dass ihr Boss sagte, dass sie niemals mehr als eine Woche Urlaub bekommen, außer es stirbt jemand.
1: If they died, they could have 2 weeks.
0: Wenn jemand stirbt, dann können sie 2 Wochen Urlaub haben.
1: So, Linda decided that she wanted to go for 3 weeks.
0: Aber Linda hat sich entschlossen, dass sie sagte, ich möchte gerne für 3 Wochen gehen.
1: But she knew that with her boss it wouldn't even be open to discussion.
0: Aber sie wusste, der Boss, der wird es eh nicht zulassen.
1: However, she wrote it down on her time off request form.
0: Und so hat sie das niedergeschrieben auf diesem Urlaubsantrag.
1: She said, "I want to go 3 weeks and I want to go on a Maranatha mission trip."
0: Sie möchte 3 Wochen auf eine Maranatha Missionsreise gehen.
1: 2 hours later, her request was approved.
0: 2 Stunden später war der Urlaubsantrag bestätigt.
1: And not wanting to rock the boat, she avoided her boss.
0: Und sie wollte jetzt nicht das Ganze irgendwie ins Wackeln bringen.
1: And made plans to go to Africa.
0: Und so machte sie auch Pläne, nach Afrika zu gehen.
1: Her husband was in disbelief.
0: Aber der Mann, ihr Ehemann, der konnte das nicht glauben.
1: It was true, he'd given his consent.
0: Ja, er hat natürlich seine Zustimmung zuvor gegeben.
1: But only because he knew she would never do it.
0: Aber nur deswegen, weil er wusste, sie wird es ja nie tun.
1: But there was something about this trip.
0: Und da gab es jetzt etwas über diese Reise zu wissen.
1: This particular trip that was calling Linda to Africa.
0: Diese ganz besondere Reise, die jetzt Linda nach Afrika holen sollte.
1: I would like to think it was the Holy Spirit.
0: Ich glaube, es war der Heilige Geist.
1: Binky and Linda lived on 2 opposite ends of the world.
0: Denn Binky und Linda, die lebten an 2 verschiedenen Orten der Welt.
1: But when they arrived in Zimbabwe, they became roommates.
0: Aber als sie in Zimbabwe ankamen, wurden sie Zimmerkollegen.
1: They didn't have much in common.
0: Sie hatten nicht viel gemeinsam.
1: 2 middle-aged women on their first mission trip.
0: Sie waren auf der ersten Missionsreise, ja, sie waren beides um die 45, 50.
1: And that was about it.
0: Und das war's.
1: One could cuss like a sailor.
0: Und einer, der konnte reden wie so ein Verkäufer.
1: And the other preferred to read her Bible.
0: Und der andere liebte es mehr, die Bibel zu lesen.
1: It also drives home the point.
0: Und es bringt uns auch zu dem Punkt,
1: that Christ's model of behavior was to have friends from different walks of life.
0: Denn Christus hatte ja verschiedene Freunde von verschiedenen Stufen.
1: Not to be judgmental, but to be an encouragement.
0: Er wollte nie irgendwie Leute einstufen, aber er wollte sie ermutigen.
1: Every night, Linda and Binky studied the Bible together.
0: Binky und Linda, jeden Abend haben sie miteinander die Bibel studiert.
1: Usually past midnight.
0: Meistens nach Mitternacht.
1: And Binky began to realize,
0: und Binky merkte,
1: that she had come on this trip for so much more than to build a school.
0: Dass sie, also es einen viel höheren Wert hat, dass sie hier ist, anstatt nur Schulen zu bauen.
1: She had come on this trip to discover for herself Jesus Christ.
0: Sie kam hierher und sie entdeckte, sie kam eigentlich, um Christus kennenzulernen.
1: Does anyone in this room,
0: ist jemand hier in diesem Raum,
1: even think for a moment,
0: denkt mal einen Moment nach,
1: that it was pure coincidence to put these two ladies together?
0: Dass es nur Zufall war, dass diese 2 Frauen in ein Zimmer kamen?
1: I certainly don't think so.
0: Ich glaube nicht so.
1: After 10 days of building and studying the Bible,
0: nach 10 Tagen, natürlich Bau, aber auch Studium der Bibel,
1: Binky announced that she wanted to be baptized.
0: Sagte Binky, dass sie gerne getauft werden möchte.
1: And she wanted to be baptized in the cold freezing water of the swimming pool outside.
0: Und sie möchte gerne in diesem kalten Swimmingpool außen draußen getauft werden.
1: Now I know what all of you are thinking.
0: Ich weiß, was ihr jetzt denkt.
1: It's not cold in Africa.
0: Das ist doch nicht kalt in Afrika.
1: How could the water be cold?
0: Wie kann das Wasser kalt sein?
1: It was June and July.
0: Es war ja Juni, Juli.
1: It was the time of year where the temperatures got down to around freezing.
0: Und die Temperaturen sind manchmal runtergesunken auf den 0 Grad.
1: And the pool certainly wasn't heated.

0: Und der Pool, der Swimmingpool war sicher nicht geheizt.
1: So the water was about 45 degrees Fahrenheit.
0: Und so hatten wir hier eine Wassertemperatur von 15, vielen Dank, Celsius circa.
1: But we all went to the pool that day.
0: Aber wir sind zu diesem Swimmingpool gegangen.
1: And we had a tremendous celebration.
0: Und wir hatten eine wunderbare Feier.
1: As we celebrated Binky's baptism.
0: Denn wir feierten hier Binkys Taufe.
1: It was certainly the high point for most all of us on that trip.
0: Es war der Höhepunkt für uns alle auf dieser wunderbaren Reise.
1: But it wasn't until December.
0: Aber Dezember kam noch etwas dazu.
1: About 3 months later.
0: 3 Monate später.
1: When I got an email from Linda.
0: Ich bekam ein E-Mail von Linda.
1: And here's how it started.
0: Und schaut mal zu, was sie schreibt.
1: In fact, I copied the email exactly.
0: Ich habe das E-Mail hier vor mir.
1: Let me read it to you.
0: Ich möchte es euch vorlesen.
1: I have been meaning to write you, Terry, and share with you the rest of the story.
0: Ich möchte dir das Ende der Geschichte erzählen, lieber Terry.
1: Of my participating in the trip to Bulawayo in October.
0: Was mit dieser Reise im Oktober nach Bulawayo geschehen ist.
1: You played a much bigger role than either of us ever knew initially.
0: Du hast sogar eine größere Rolle darin gespielt, als wir jemals darin hätten nachdenken können.
1: I first checked out the Maranatha website early 2012.
0: 2012 bin ich auf die Maranatha-Webseite gekommen.
1: And the Bulawayo trip drew me, but that Pacific trip only.
0: Und diese Bulawayo-Reise nach Zimbabwe, die hat mich wirklich angezogen, ganz besonders diese Reise.
1: I didn't sign up then.
0: Ich habe aber mich nicht gleich angemeldet.
1: Because I saw no way that I could see it work for many reasons.
0: Denn ich konnte dort keinen Grund darin sehen, wie sich das irgendwie ergeben könnte.
1: I was the project lead for a new software implementation.
0: Denn ich war ja der Projektleiter von einer neuen Software-Implikation in der Universität.
1: At the university where I work.
0: Dort, wo ich arbeite.
1: I was responsible for 3 teams and the project affected over 2,000 employees.
0: Und da war ich jetzt verantwortlich für 3 verschiedene Teams, wo wir da ganze 2,000 Angestellte ausbilden mussten.
1: The project would still be in final rollout and end trainer using.
0: Und wir waren jetzt gerade in der Endphase dahin, dass wir die ganzen Trainingsimplikationen machen.
1: Second, funding for the trip and the airline.
0: Und dann habe ich den zweiten Gegengrund gehabt, dass ich gesagt habe, wie soll ich das Geld dafür zusammenbekommen, für dieses Flugzeug?
1: And the third, her husband Dave.
0: Und natürlich der dritte Grund ist der Ehemann Dave.
1: I knew he wouldn't go,
0: ich wusste, er wird nicht mitgehen. Aber ich wusste nicht, wie er sich fühlen wird, wenn ich alleine gehen werde.
1: And then of course there was getting the time off work.
0: Und dann die Frage natürlich, ob ich überhaupt frei bekomme.
1: I report directly to a vice president.
0: Und ich habe direkt an einen Vizepräsidenten geschrieben.
1: Who prefers only 1 week at a time, except for medical leaves.
0: Und er gibt eigentlich nur eine Woche Urlaubsanträge Bescheid, außer es ist irgendwie aus medizinischen Gründen.
1: Many times I have seen him deny requests for 2 weeks.
0: Und ganz oft habe ich gesehen, wie er Urlaubsanträge für 2 Wochen ablehnte.
1: So even though I didn't see myself being able to go.
0: Und obwohl ich nicht jetzt die Möglichkeit gesehen habe, dass ich jetzt gehe,
1: I did sign up to receive the Maranatha magazine.
0: Habe ich mich trotzdem angemeldet, dass ich zumindest dieses Magazin von Maranatha, diese Zeitschrift, bekommen kann.
1: Over the next several months,
0: in den nächsten Monaten,
1: the trip would find a way to come up in an email reminder from Maranatha or friends who would talk about it.
0: Dann gab es dann immer wieder die Erinnerung, ob ein E-Mail ein von Maranatha kam oder Freunde, die irgendwie drüber gesprochen haben.
1: And by the end of the summer, Linda was convinced that God was putting this trip in front of her for a reason.
0: Und dann hat Linda am Ende des Sommers gemerkt, schreibt sie hier, dass sie einfach gemerkt hat, dass Gott unbedingt möchte, dass sie dort mitgeht, für einen Grund.
1: She brought the trip up to her husband, but he said that he wouldn't want to go.
0: Und sie schreibt hier, dass ich diesen Grund dann vorgebracht habe für den Ehemann, aber der wollte ja nicht mitgehen.
1: That was way too easy. All I could say was go God.
0: Und das war recht einfach, aber er sagte einfach geh halt.
1: So she went online and applied.
0: Und so ist sie online gegangen und hat sich angemeldet.
1: And then spent a long weekend camping with her granddaughter.
0: Und dann hat sie ein Wochenende verbracht mit der Familie.
1: While out camping, her husband took a message from Maranatha.
0: Und dann auf diesem Campmeeting oder beim Zelten hat jetzt dann der Mann eine Maranatha-Nachricht bekommen.
1: And when she called Maranatha back,
0: und als sie Maranatha zurückruft,
1: they said they had no idea how she had signed up for the trip.
0: Sagten sie, wir haben keine Idee, keine Ahnung, wie du dich da anmelden hättest können.
1: Because the link to the website had been down for quite some time.
0: Denn den Link haben wir schon seit einiger Zeit von der Internetseite weggenommen.
1: But it was there for Linda that day.
0: Aber an diesem Tag war es genau für Linda da.
1: They wanted to know if I would reconsider Bulawayo 2, and I said sure.
0: Und sie wollten, dass ich nachdenken kann, ob ich nicht zu Bulawayo Reise 2 gehen könnte, und ich sagte, warum nicht?
1: But a few days later, I realized that

0: Those dates would not work out for us.
1: Aber dann habe ich gesehen, ein paar Tage später, dass diese Bolivaro-Reise 2 eigentlich nicht gut sei für uns.
0: I emailed Maranatha to say that I would not be able to go on their second trip.
1: Und ich sagte Maranatha, dass ich auf diese zweite Reise nicht mitgehen könne.
0: But that was the same day they called and told me that someone canceled.
1: Aber am gleichen Tag rief Maranatha an und sagte, dass jemand hier das abgesagt habe.
0: At that point, I knew God was in total control.
1: Und an diesem Punkt wusste ich ganz genau, Gott

0: die Flüge zu buchen.
1: And submitted my request.
0: Und ich habe meine Anfrage gestellt.
1: For 3 weeks vacation.
0: 3 Wochen Urlaub zu haben.
1: With the explanation to participate in a Maranatha mission trip.
0: Und ich sagte, ich möchte gerne bei einer Missionsreise von Maranatha mitmachen.
1: Which she says she thought would be her biggest hurdle.
0: Und das wird wahrscheinlich das größte Problem sein.
1: Within 2 hours, my request was approved.
0: Innerhalb von 2 Stunden wurde der Urlaubsantrag bestätigt.
1: No questions asked.
0: Überhaupt keine Fragen wurden gestellt.
1: I was surprised and once again overwhelmed at how God was putting all the pieces in place.
0: Ich war so bewegt, wie Gott alle Puzzlestücke zusammenführt.
1: And this is still Linda talking.
0: Und Linda redet hier noch im E-Mail.
1: Long story short.
0: Um die Geschichte kurz zu machen.
1: When she got back to work in November, she was talking to her vice president.
0: Als sie im November zurückkam, sprach sie mit dem Vizepräsidenten.
1: And he was curious about the trip and the project.
0: Und wollte gern mehr über diese Reise wissen, über das Projekt.
1: And she tried to be kind about it because she knew that he wasn't interested.
0: Und sie versuchte jetzt freundlich zu sein, weil sie wusste, ist ja nicht so interessiert an den Dingen.
1: So he grabbed her and drug her into his office.
0: Oh, aber wollte unbedingt mehr wissen und holte sie ins Büro.
1: Said, I want to know about your trip.
0: Sagte, ich möchte mehr über diese Reise wissen.
1: And that is when he told Linda.
0: Und dann sagte Linda.
1: About 1.5 years earlier.
0: 1.5 Jahre zuvor.
1: He had been seated next to a guy on an airplane from Lincoln, Nebraska.
0: War ich im Flugzeug unterwegs von Lincoln, Nebraska.
1: This guy was flying somewhere, and he was one of these guys that built one-day churches in South America.
0: Und ich saß damals vor 1.5 Jahren in einem Mann, der unterwegs war, diese Eintagesgemeinden zu bauen.
1: He wondered if it could possibly be the same organization.
0: Und wunderte sich und fragte sich, ob denn das die gleiche Organisation sei.
1: That afternoon, Rick came back to the office and handed Linda a business card.
0: Und der Vizepräsident kam dann wieder zurück und gab jetzt diese Businesskarte der Linda.
1: He said, I went home at lunch to see if I still had this guy's card, and I did.
0: Und ich bin nach Hause gegangen, sagte der Vizepräsident, zu schauen, ob ich denn noch seine Businesskarte habe. Ja, und ich habe sie noch.
1: And on the back side of it, it said Maranatha.
0: Und auf der Rückseite sagte es Maranatha.
1: But when she flipped it over,
0: und als sie es umdrehte,
1: it said Terry Schwartz.
0: Sagte es Terry Schwartz.
1: That is when I realized.
0: Und da habe ich gemerkt.
1: God had been planning this trip.
0: Gott hatte diese Reise schon geplant.
1: Long before.
0: Lang zuvor.
1: Many of us even knew it was a possibility.
0: Bevor wir überhaupt über die Möglichkeit nachdachten, dorthin zu gehen.
1: The vice president then also shared.
0: Und dann sagte dieser Vizepräsident.
1: That typically he and his wife sit together on the airplane.
0: Dass und seine Frau normalerweise gemeinsam im Flugzeug sitzen.
1: They had the platinum status.
0: Und sie hatten so ein Platinum-Karte für viel Flieger.
1: And they were very, very unhappy that they weren't able to sit together.
0: Und sie waren recht unglücklich, dass sie nicht gemeinsam sitzen konnten.
1: He also remembered me telling him about my cancer and the National Geographic quality photography.
0: Und erinnert sich auch, dass ich über den Krebs gesprochen habe und die Möglichkeiten, Bilder bei der Geo-Zeitschrift zu veröffentlichen.
1: Linda closed her email with this.
0: Und Linda beschließt jetzt ihr E-Mail mit folgenden Worten.
1: I just wanted you to know that my trip was approved.
0: Ich möchte dich wissen lassen, meine Reise wurde bestätigt.
1: And supported because of my boss's experience on that flight.
0: Denn mein Boss hat diese Erfahrungen mit dem Flug damals gemacht gehabt.
1: Thank you for giving your life to God.
0: Danke, dass du dein Leben Gott gegeben hast.
1: And for all of the miracles he is able to work through your willingness to share.
0: Und für all die Wunder, die du bereit bist, mit anderen Menschen zu teilen.
1: Wow, that's quite an email.
0: Ist das nicht ein E-Mail?
1: 4 pages of it.
0: 4 Seiten lang?
1: How willing are you to share?
0: Bist du bereit zu teilen?
1: How willing am I to share?
0: Bin ich bereit zu teilen?
1: How many opportunities do we miss?
0: Wie viele Möglichkeiten verpassen wir?
1: How can we be missionaries without ever leaving home or breaking from our normal stride?
0: Wie können wir Missionare sein, wenn wir nicht unser Zuhause, dort wo wir sind, verlassen und hinausgehen?
1: Is it too far-fetched to think that someday?
0: Ist es vielleicht zu weit gedacht, wenn wir daran denken, dass eines Tages?
1: Under the tree of life.
0: Unter dem Lebensbaum des Lebens.
1: Someone may come up to you.
0: Jemand zu dir kommt.
1: And thank you.
0: Und dir Danke sagt.
1: For sharing while you were at the supermarket.
0: Dass sagt, als ich eingekauft habe.
1: The gas station.
0: Oder bei der bei der Tankstelle

0: Tankstelle war.
1: Or maybe at work, wishing you were somewhere else.
0: Oder bei der Arbeit war.
1: Maybe you will be sitting on an airplane, wishing that you weren't there either.
0: Oder du warst in einem Flugzeug und du wünschte dir eigentlich einen ganz anderen Sitz zu haben.
1: The reality is that all of the entire world is a stage.
0: Ihr müsst euch daran immer daran denken, dass die ganze Realität, die wir erleben, eine Bühne ist.
1: And we are the actors.
0: Und wir sind die, die da teilnehmen, die Akteure.
1: Only we're going to call them missionaries.
0: Aber wir nennen sie nicht Akteure, sondern wir nennen sie Missionare.
1: Right where you are.
0: Ganz dort, wo du bist.
1: In your own little corner of the world.
0: An diesem Eck, wo du lebst.
1: You are a light for someone.
0: Bist du ein Licht für eine Person.
1: And if you're not,
0: und wenn nicht,
1: you should be.
0: Dann solltest du es sein.
1: About the doctor's prognosis of less than 1% chance of being alive in 3 months.
0: Als der Doktor mir sagte, dass ich nur 1% Überlebenschance habe wegen dem Krebs.
1: And a 0% chance of being alive in 6.
0: Und kaum eine Chance habe, dass ich überhaupt nach 6 Monaten noch am Leben bin.
1: Based on 500,000 people with my type of cancer.
0: Denn 500,000 Menschen, die den gleichen Typus von Krebs hatten wie ich.
1: In the last 6 years, I have really learned how to put my entire life in God's hands.
0: Habe ich in den letzten 6 Jahren gelernt, wie ich mein ganzes Leben in die Hand Gottes geben kann.
1: About 6 months ago, I had the privilege of having dinner.
0: 6 Monate zuvor hatte ich das Vorrecht, mit jemandem ein Mittagessen zu haben oder ein Abendessen zu haben.
1: With the world-famous surgeon who had given me a 0% chance of living 6 months.
0: Ich hatte mit diesem weltberühmten Arzt ein Treffen und ein Abendessen, der mir 0% Chance gegeben hat für 6 Monate weiteres Leben.
1: We met at a little restaurant in downtown Baltimore.
0: Wir haben uns in Baltimore getroffen in einem kleinen Restaurant.
1: Actually, it was in the Little Italy part of Baltimore.
0: Es war so der italienische Teil von der Stadt.
1: And as the evening progressed, I couldn't help but ask the doctor about the study that he had ongoing in regards to my particular type of cancer.
0: Und ich konnte irgendwie das nicht zurückhalten und ihn nochmal wegen dieser Studie fragen, die er da erkannte, wegen meinem Typus vom Krebs.
1: Looking me straight in the eye.
0: Und er schaute mir ganz genau in die Augen.
1: Dr. Hahn said, Terry.
0: Und der Dr. Hahn sagte jetzt hier, Terry.
1: You are a walking miracle.
0: Du bist ein wandelndes Wunder.
1: Out of more than 1 million people with your prognosis.
0: Denn mittlerweile ist es so, dass 1 Million Menschen, die die gleiche Prognose haben wie du,
1: you are the only one that has made it past the 6 month mark.
0: Bist du der einzige Mensch, den wir kennen, der überlebt hat nach 6 Monaten.
1: We have retested your lab tissues 3 different times.
0: Wir haben die ganzen Untersuchungen von dir, die ganzen Tests 3 Mal hintereinander untersucht.
1: Each time we could not believe that the results were correct.
0: Und wir konnten jedes Mal es nicht glauben, dass die Resultate korrekt sind.
1: My response was, we are all a miracle.
0: Und meine Antwort darauf war, wir sind alle Wunder.
1: Yes, I still have cancer.
0: Ja, ich habe immer noch Krebs.
1: And it becomes a bigger mountain to climb as life goes on.
0: Und es wird sicherlich noch ein größerer Berg, wenn das Leben so weitergeht.
1: It has never been in remission and always in my face.
0: Es war immer in meiner Gegenwart.
1: But it prompts me to continue to focus on the things in life that are important.
0: Aber es erinnert mich jeden Tag, mich wirklich an das zu fokussieren, was wirklich wichtig ist.
1: And what it might take to make the life hereafter.
0: Und was es bedeutet, das Leben danach zu leben.
1: The thoughts that swirl around in my head now.
0: Ich habe so viele Gedanken in meinem Kopf.
1: Are different than they were 6 years ago.
0: Aber sie sind anders wie vor 6 Jahren.
1: Now I have many more thoughts of gratitude and purpose.
0: Denn jetzt habe ich viel mehr Gedanken der Dankbarkeit und des Sinnes.
1: Why am I here?
0: Warum bin ich da?
1: What should I be doing with the talents that God has given me?
0: Was sollte ich mit den Talenten tun, die Gott mir gegeben hat?
1: How can I make this world a better place?
0: Wie kann ich diese Welt zu einem besseren Ort machen?
1: How do I plant seeds of greatness in the lives of those around us?
0: Wie kann ich hier noch mehr wunderbaren Samen in die hineinpflanzen, die um uns herum wohnen?
1: How do I make an impact in my circle of influence and the people around me?
0: Wie kann ich einen Einfluss ausüben bei den Menschen, die um mich herum wohnen?
1: What words of wisdom could I possibly leave with you tonight?
0: Welche Worte der Weisheit könnte ich heute Abend dalassen hier in diesem Raum?
1: What could I possibly leave you in these parting moments that could possibly change the way you think, even change the way you think about others?
0: Wie könnte ich etwas dalassen?

0: dass du anders denkst oder anders auch denkst über andere Menschen.
1: Maybe we just need to wrap it up with a good old dose of common sense.
0: Vielleicht brauchen wir da einfach eine Dose von gesundem Menschenverstand.
1: That's certainly something that all of us could use, me included.
0: Denn jeder von uns braucht ja das. Auch ich brauche das.
1: The most successful people I know,
0: denn die erfolgreichsten Menschen, die ich kenne,
1: are the ones who have something to do.
0: Denn es sind die Menschen,
1: somewhere to be,
0: die etwas zu tun haben, dort sein sollen,
1: and someone to love,
0: die jemanden lieben.
1: No one is responsible for your success or joy.
0: Niemand ist verantwortlich für deine Freude oder für deinen Erfolg.
1: You and you alone must search for it.
0: Denn du allein musst dafür suchen.
1: And be in a continual state of learning and seeking.
0: Und du musst darin bleiben, dass du immer ein Lernender bleibst.
1: To succeed is no big deal.
0: Erfolgreich zu sein ist keine große Sache.
1: Tens of millions of people have already done it.
0: Denn Millionen von Menschen zuvor haben das schon erlebt.
1: To truly succeed,
0: aber wahrhaftig erfolgreich zu sein,
1: you must use your success,
0: dann musst du diesen Erfolg gebrauchen,
1: to impact other people,
0: um Menschen zu beeinflussen,
1: to impact the world,
0: damit sie die Welt beeinflussen,
1: to change the lives other than your own,
0: das Leben verändert wird, nicht nur dein eigenes Leben.
1: More than 30 years ago,
0: vor 30 Jahren,
1: I stood in a transmission repair shop.
0: Da war ich in einem Laden, wo man das Getriebe von einem Auto wechselt.
1: Wishing I wasn't there because of the dent they were going to put in my wallet.
0: Und ich wünschte, ich wäre nicht dort, weil es dann ja so viel immer kostet.
1: And then I noticed a sign on the far wall.
0: Da sah ich ein Zeichen.
1: Stapled to the drywall.
0: Fahr in die Wand hinein.
1: That's how real guys do it.
0: Denn da, so machen das echte Kerle.
1: I started reading it.
0: Und ich las das.
1: And then I asked for my own copy.
0: Und dann dachte ich, ob ich eine Kopie bekommen dürfte.
1: And I took it home.
0: Und ich habe es nach Hause genommen.
1: And in true redneck fashion.
0: Und dann natürlich in dieser Modezeit.
1: I stapled it to my own garage wall.
0: Und ich habe es dann selber auf meine Garage dort angeheftet.
1: As a reminder of what it really takes to get ahead.
0: Damit ich wirklich weiß, wie ich vorwärts kommen kann.
1: That was more than 30 years ago.
0: Nun, das war vor 30 Jahren.
1: And it's been copied more than once.
0: Und es wurde nur einmal kopiert.
1: But last week I took a screwdriver and I pried it off the wall one more time.
0: Aber ich habe etwas anderes heruntergenommen von der Wand mit meinem Schraubenzieher.
1: Because I wanted to share it with you.
0: Denn ich möchte das gerne mit euch teilen.
1: Adapted and with apologies to Jackson Brown.
0: Und ich habe das hier adoptiert von Jackson Brown.
1: 20 suggestions for being a good missionary.
0: 20 Vorschläge, um ein guter Missionar zu sein.
1: And may I also add,
0: und ich möchte hinzufügen,
1: good rules for life.
0: Ein gute Lebensregeln.
1: Number one.
0: Nummer eins.
1: Never let your feet hit the floor without already having said a prayer of thanks.
0: Wenn du morgens aufstehst, dann tu deinen Fuß niemals auf den Boden, ohne vorher schon Danke im Gebet gesagt zu haben.
1: Work at something you enjoy and that's worthy of your time and attention.
0: Arbeite an etwas, was dir wirklich Freude macht und es wirklich wert hat, dafür Zeit und Aufmerksamkeit zu widmen.
1: Give people more than they expect and do it cheerfully.
0: Gib Menschen mehr, als das sie erwarten und gebe es mit Freude.
1: Become the most positive and enthusiastic person you know.
0: Werde die positivste Person und die Person, die am meisten enthusiastisch ist, die du überhaupt kennst.
1: Be forgiving of yourself and others.
0: Vergib dir und auch anderen ist Punkt 4.
1: Be generous.
0: Sei großzügig, Punkt 5.
1: Have a grateful heart.
0: Hab ein dankbares Herz, Punkt Nummer 6.
1: Persistence, persistence, persistence.
0: Durchhalten, durchhalten, durchhalten ist Punkt Nummer 8.
1: Treat everyone like you would want to be treated.
0: Behandle andere so, wie du selbst behandelt werden möchtest.
1: Commit yourself to constant improvement.
0: Weihe dich selbst, dass du immer besser wirst.
1: People will hear what you say, but they will believe what you do.
0: Menschen werden zuhören, was du sagst, aber sie werden glauben, das, was du tust.
1: Understand that happiness is not based on possessions.
0: Verstehe, dass Freude nicht am Besitztum festzumachen ist.
1: power or prestige,
0: weder an Einfluss,

0: Prestige oder Macht.
1: But happiness is based on relationships with people you love and respect.
0: Sondern glücklich sein bedeutet, Beziehungen zu haben mit Menschen, die du lieb hast und die du respektierst.
1: Pray more when times are hard.
0: Bete noch mehr, wenn Zeiten hart sind.
1: Be honest.
0: Sei ehrlich.
1: Growth occurs in the valleys. Don't be afraid to walk through them.
0: Nun, wenn du wachsen möchtest, dann wirst du durch Täler gehen und hab keine Angst, durch diese Täler zu gehen.
1: Be decisive, even if it means doing something wrong.
0: Sei entschlossen, auch wenn es bedeutet, etwas falsch zu machen.
1: Be bold and courageous.
0: Sei mutig und auch vorwärtsgehend.
1: When you look back on your life,
0: wenn du nach hinten schaust in deinem Leben,
1: you'll regret the things you didn't do more than the ones you did.
0: Dann wirst du mehr die Dinge bereuen, die du nicht getan hast, als die Dinge, die du getan hast.
1: Take good care of those you love.
0: Achte besonders auf diejenigen, die du lieb hast.
1: Don't do anything that wouldn't make your mom proud.
0: Mach nichts, was deine Mutter nicht stolz machen würde.
1: Always keep God first and pray often.
0: Halte Gott immer an der ersten Stelle und bete oft.
1: Thank you, God bless you.
0: Und herzlichen Dank, möge Gott dich ganz besonders segnen.

Gottes Werk vollendet. Und es wird gepredigt werden, dieses Evangelium vom Reich in der ganzen Welt, zum Zeugnis für alle Völker. Und dann wird das Ende kommen. Die ernste, heilige Warnungsbotschaft muss auch in den schwierigsten Gebieten und in den sündhaftesten Städten verkündet werden. An jedem Ort, wo das Licht der großartigen, dreifachen Frohbotschaft noch nicht aufgedämmert ist. Jeder soll die letzte Einladung zum Hochzeitsmahl des Lammes hören. Von Dorf zu Dorf, von Stadt zu Stadt, von Land zu Land soll die Botschaft der gegenwärtigen Wahrheit verkündet werden. Nicht mit großer, äußerlicher Zurschaustellung, sondern in der Kraft des Geistes. Die Nachricht von der erneuernden Macht der Gnade Gottes wird in jedes Land, in jeden Landstrich getragen werden, bis die Wahrheit wie ein Gürtel die ganze Welt umschließt. Zu der Zahl derer, die versiegelt werden, gehören Menschen aus allen Nationen, Rassen, Sprachen und Völkern. Aus jedem Land werden Männer und Frauen zusammengeholt werden, die vor dem Thron Gottes und vor dem Lamm stehen und ausrufen werden: Das Heil ist bei dem, der auf dem Thron sitzt, unserem Gott und dem Lamm. Die ganze Erde soll mit der Herrlichkeit der göttlichen Wahrheit erleuchtet werden. Das Licht soll allen Ländern, allen Völkern scheinen. Und es soll von denen scheinen, die das Licht empfangen haben. Der Morgenstern ist über uns aufgegangen. Und wir sollen sein Licht auf den Weg derer scheinen lassen, die im Dunkeln sind. Eine Krise kommt unmittelbar auf uns zu. Wir müssen jetzt durch die Kraft des Heiligen Geistes die großen Wahrheiten für diese letzten Tage verkünden. Es wird nicht lange dauern, bis jeder die Warnung gehört und sich entschieden hat, dann wird das Ende kommen. Die Wahrheit, die in der ersten, zweiten und dritten Engelsbotschaft enthalten ist, muss an jede Nation, jede Rasse, Sprache und an jedes Volk gehen. Die Dunkelheit jedes Kontinentes erhellen und bis zu den Inseln im Meer vordringen. Dieses Werk darf nicht aufgeschoben werden. Unsere Parole soll heißen: Immer weiter voran. Himmlische Engel werden uns vorangehen, um den Weg zu bereiten. Unsere Verantwortung für die Gebiete jenseits der Grenzen kann erst dann niedergelegt werden, wenn die ganze Erde von der Herrlichkeit des Herrn erleuchtet worden ist.

Ich bin Gott sehr dankbar für das Vorrecht, hier vor euch zu stehen und sein Wort auszuteilen. Diese Predigt hat eine kleine Vorgeschichte, eine bisschen längere. Ich wusste schon vor Monaten um die Einladung von Hoffnung weltweit, einschließlich der Predigt hier am Sabbatvormittag. Aber aus den verschiedensten Gründen hat der Herr es nicht zugelassen, dass diese Predigt früher fertig wurde als bis gestern Abend. Ich saß also den ganzen Nachmittag noch mehr oder weniger fieberhaft an meinem Notebook, habe getippt. Ja, und schließlich war so die erwünschte Seitenzahl auch voll. Und ich schaute auf meinen Bildschirm und ich war unglücklich. Es war nicht das, was ich mir wünschte. Und ich spürte auch keine Vollmacht. Dann kam meine Frau mit dem Kind und ich dachte mir, was bedeutet das, lieber Gott? Was mache ich jetzt? Und ich schaute so ein bisschen aus dem Fenster raus, es war schon dunkel geworden, in den Himmel hinein und ja, sie kam an meine Seite und dann habe ich ihr gesagt, ja, die Predigt ist zwar fertig, aber ich bin überhaupt nicht zufrieden damit. Und irgendwie ist es nicht das, was mir auf dem Herzen liegt, das, was ich mir wünsche. Und vielleicht sollte ich was ganz anderes machen. Und wir haben darüber gebetet und heute Morgen ist dann dieser Gedanke zu einer Gewissheit geworden. Und Gott hat mir irgendwie ins Herz gelegt, lass dein Manuskript. Wenn du etwas auf dem Herzen hast, dann nimm dein Herz und nimm dieses Buch und predige, was Gott dir aufs Herz gelegt hat. Und so möchte ich etwas tun, was ich bisher noch nie getan habe, ohne irgendein Manuskript zu predigen. Abhängig, allein vom Wort, von diesem Wort und von dem lebendigen Wort, das unser Fürsprecher ist. Und wisst ihr, was mir auf dem Herzen liegt, schon seit einigen Jahren? Das ist Erweckung für mich persönlich, für unsere Gemeinde. Aber nicht irgendeine Erweckung. Es gab schon eine ganze Reihe, immer wieder einmal. Wonach ich mich sehne, ist die Erweckung, die letzte, die, die dem Herrn den Weg bereitet. Das ist meine große Sehnsucht. Und wie kann das geschehen? Ich glaube, es kann nur geschehen, wenn wir Dinge tun, wenn Gott uns bereit macht, Dinge zu tun, die wir bisher noch nie getan haben. Und wenn wir uns abhängig machen vom Wort allein. Ich bin Ron Woolsey, wo immer er ist, dankbar für seine Verkündigung. Und als ich darüber nachdachte, fand ich den Gedanken sehr interessant, dass er gesagt hat, diese ganze Agenda der homosexuellen Szene ist wie eine Art Testlauf für das Sonntagsgesetz. Und das macht Sinn. Und ich musste an eine andere Zeit denken, in unserer Adventgeschichte, wo schon einmal das Sonntagsgesetz ein großes Thema geworden war für die Adventgemeinde. Und das war die Zeit um 1888. Da waren schon in verschiedenen Staaten in den USA Sonntagsgesetze erlassen worden. Und tatsächlich

tatsächlich, Adventisten kamen in immer größere Schwierigkeiten. Einige, die sich geweigert hatten, den Sonntag in dem Sinne heilig zu halten, wie der Staat es erwartete, kamen ins Gefängnis oder ich glaube, sie mussten Zwangsarbeit machen. Und genau zu dieser Zeit geschah etwas anderes. Eine Botschaft wurde wiederentdeckt, die wir überschreiben können mit diesem großen Titel Christus, unsere Gerechtigkeit. Und Gott hat dafür gesorgt, dass diese Botschaft in Klarheit und in Schönheit hörbar wurde für seine Gemeinde. Und als mir diese Parallele bewusst wurde, da musste ich an noch etwas anderes denken, wovon ich glaube, dass die homosexuellen Szene und die ganze Diskussion um diese Frage, wo sie eine Rolle spielt und wo sie uns noch auf eine ganz andere Art und Weise betrifft. Und das ist die Frage: Kann ein Mensch, der als Homosexueller geboren wird, dessen Natur es ist, dem es in den Genen liegt, kann der umkehren und zu einem neuen Menschen werden? Ihr Lieben, ich glaube nicht, dass es in den Genen liegt. Aber ich benutze jetzt diese Denkweise als ein Beispiel, als eine Parallele. Denn das ist genau die Argumentation, der wir heute begegnen. Diese Menschen sind so geboren. Sie können doch nichts dafür. Sie können nicht gegen ihre eigene Natur handeln. Und wenn wir kommen als Christen und im Namen Gottes sagen, so spricht der Herr, so steht es geschrieben, jeder Mensch kann neu gemacht werden, dann wird uns vorgeworfen, ihr stürzt diese Menschen in Depressionen, in Verzweiflung und ihr seid schuld, wenn es so weit kommt, dass sie sich sogar das Leben nehmen. Das Evangelium wird zum Schuldigen dafür, dass Menschen umkommen? Wird hier nicht etwas ganz teuflisch auf den Kopf gestellt und genau ins Gegenteil verkehrt? Ist das nicht eine ganz durchtriebene, hinterlistige Argumentation, um das Evangelium unwirksam zu machen, um es gerade von denen fernzuhalten, die es am allermeisten brauchen würden? Die Botschaft der Freiheit, die Botschaft vom Befreier, dessen Macht keine Grenzen kennt? Kann es sein, dass Satan auch in dieser Hinsicht einen Testlauf hat, um das Evangelium auf den Prüfstand zu stellen? Und deinen und meinen Glauben an das Evangelium. Kann es sein, dass wenn dann Menschen kommen, die aus der Bibel heraus sagen, begründet, so spricht der Herr, so steht es geschrieben, auch wenn es deine Natur ist, zu sündigen, auch wenn du so geboren bist, so auf die Welt gekommen bist und es praktisch in deinen Genen verankert ist, kannst du trotzdem frei werden. Du kannst ein Kind Gottes werden. Du kannst ein vollkommen neuer Mensch werden. Denn das Evangelium sagt genau dies und dafür ist Christus gekommen. Er ist der Befreier. Er hat die Liebe und die Macht zu dir, dir genau das zu schenken. Und dann kommen Menschen und sagen, nein, das geht nicht. Und wenn du diese Botschaft Menschen bringst, wenn du diese Botschaft Menschen verkündigst, dann bist du schuld, wenn sie in Depressionen geraten, wenn sie in Verzweiflung kommen und sich vielleicht sogar das Leben nehmen. Ihr Lieben, ich habe diese Vorwürfe schon gehört. Das greife ich jetzt nicht aus der Luft. Und zwar nicht in Bezug auf Homosexualität, sondern in Bezug auf genau dieses Thema. Satans Testlauf. Und es ist interessant, wie die Dinge hier ineinander laufen. So wie es schon einmal war. Sonntagsgesetz, Gerechtigkeit aus Glauben. Versucht der Böse, uns genau von der Botschaft fernzuhalten, die wir, gefallene Sünder, Gefangenen unseren Gewohnheiten, die wir genau brauchen,

und zur Freiheit zu finden? Was wurde damals verkündet, 1888 und auch in den Folgejahren? Von Jones und Wegener besonders, den Predigern, aber sie waren nicht die einzigen. Nun, darüber wird viel gesprochen, darüber wird auch spekuliert. Und viele sagen heute, das weiß man gar nicht mehr so genau, denn es gab leider keine Aufzeichnungen der Generalkonferenz bis zu den Jahren. Das begann, glaube ich, erst ein Jahr später. Dann wurde alles genau mitstenografiert. Aber leider in dem Jahr war es noch nicht der Fall. Also man weiß das nicht genau. Aber der Geist der Weissagung gibt uns Hinweise. Und wir können diese Botschaft auch in den Jahren davor und in den Jahren danach feststellen. Lasst es mich so auf den Punkt bringen. Und ich zitiere hier aus einer Beschreibung von Ellen White. Das ist ein Zitat aus Zeugnisse an die Prediger. Ich zitiere das aus dem Kopf. Also so sinngemäß. Und sie sagt, die Botschaft von 1888 ist die perfekte Harmonie von Gesetz und Evangelium. Ein vollkommenes Gesetz, das Vollkommenheit verlangt, in Harmonie mit einem vollkommenen Erlöser, der Vollkommenheit bringt. Das ist die Botschaft der Gerechtigkeit aus Glauben. Und sie sagt, wenn diese zwei Dinge zueinander kommen, wenn wir nicht das eine nur predigen oder das andere, sondern wenn sie in dieser Harmonie sich verbinden, dann fängt der Engel aus Offenbarung 18 an zu glänzen. Und dieser Engel beschreibt die letzte Gnadenbotschaft an die Welt und die letzte Botschaft an Gottes Gemeinde, denn sie geht zuerst zu uns und dann, wenn wir sie verstanden haben und wenn wir sie im Glauben in Anspruch genommen haben, dann fängt sie an, in uns zu leuchten. Und das ist der Glanz, der um die ganze Welt gehen wird. Christus kommt nicht persönlich auf diese Erde. Er kommt persönlich in uns. Er leuchtet durch uns. Und dieser Glanz wird so herrlich sein und so hell und so weitstrahlend in die letzten Winkel dieser Erde, dass die Menschen erkennen werden, ein letztes Mal, wie Gott wirklich ist. Dass er die vollkommene Harmonie ist zwischen Liebe und Gerechtigkeit. Und wenn sie gesehen haben, wie Gott wirklich ist, nicht so, wie sie gelernt haben oder wie sie irgendwo gelesen haben oder ihnen gepredigt worden ist, nicht so, wie der Teufel es ihnen immer eingeredet hat durch viele Dinge, sondern wenn sie gesehen haben, wie Gott wirklich ist und dass ein Gesetz der Liebe und der Freiheit ist und der Barmherzigkeit, dann können sie eine Entscheidung treffen. Jeder Mensch. Und dann kann und wird der Herr kommen. Ellen White sagte einmal, die letzte Gnadenbotschaft an diese untergehende Welt ist die Botschaft der Barmherzigkeit der Liebe Gottes. Sein Wesen zu erkennen, wie er wirklich ist. Denn das ist der große Kampf, der seit 6000 Jahren tobt. Wie ist Gott? Wissen wir, wie er ist? Schlag mir das Wort Gottes auf. Offenbarung 3. Es gibt interessante Verbindungen, die wir im Geist der Weissagung finden. Diese Botschaft aus 1888, in einer Zeit, wo die Adventisten anfingen, Bedrängnis zu erfahren, wo Gerechtigkeit aus Glauben verkündet wurde, gleichzeitig mit dem Sonntagsgesetz, ähnlich eine Zeit wie heute. Diese Botschaft, so sagt es Ellen White, ist eigentlich die gleiche Botschaft wie an die Gemeinde Laodicea, die wir im Brief an Laodicea finden. Gerechtigkeit aus dem Glauben, die Gerechtigkeit Christi. Und sie sagt, es ist eigentlich auch die

gleiche Botschaft, die wir in Offenbarung 14 finden. Die Botschaft der drei Engel, der Glaube Jesu und die Gebote Gottes. Und sie sagt, es ist dieselbe Botschaft, die in Offenbarung 18

Zentrum ist Christus, der uns beides ist. Er ist, so sagte Schwester White, die vollkommene Verkörperung der Liebe Gottes und des Gesetzes Gottes. Ihr Lieben, was ist größer, Gottes Liebe oder seine Gerechtigkeit? Schauen wir nach Golgatha. Am Kreuz von Golgatha, wo der Sohn Gottes für unsere Schuld litt und starb. Was hat sich dort offenbart? Gottes Liebe oder seine Gerechtigkeit? Beides. Und was war größer? Keines von beiden. Beides ist auf derselben Ebene. Beides ist auf derselben Ebene. Und wisst ihr warum? Weil es dasselbe ist. Gott ist Liebe und sein Gesetz ist Gerechtigkeit, oder? Die Liebe finden wir bei Gott, bei einem Vater. Das Gesetz ist in Stein gemeißelt, das ist die kalte Gerechtigkeit. Oft denken wir in diesen Kategorien. Gott ist Liebe, das Gesetz ist gerecht. Oder ist Gott gerecht und sein Gesetz ist Liebe? Beides ist gleich richtig. Die Harmonie zwischen beidem ist die Kraft. Und genau diese Kraft, die in der Harmonie liegt, die brauchen wir, um Erlösung zu finden. Es ist so ein bisschen wie, verzeiht mir das banale Beispiel, wie ein Zwei-Komponenten-Kleber. Wenn ich nur eine Komponente habe, ist das wirkungslos. Wenn es zusammenkommt, entfaltet es eine unglaubliche Kraft. Oder es ist so ein bisschen wie die kritische Masse bei einer Kernspaltung. Der Kernspaltungsprozess, der kommt erst dann zustande, wenn eine bestimmte Masse von spaltbarem Material zusammengefügt wird. Und verzeiht mir auch dieses Beispiel, denn wir verbinden damit natürlicherweise wenig Gutes. Eine Atombombe, wo Kraft freigesetzt wird. Und jetzt denken wir mal nicht an die Vernichtung, die dadurch geschehen wird, kann, sondern denken wir einmal an die Kraft, die im positiven Sinne dort freigesetzt werden könnte. Die funktioniert so, dass man zwei Teile innen im Inneren hat. Und wenn die Zündung erfolgt, werden diese Teile aufeinander geschossen. Und dann wird die kritische Masse, wo die Kettenreaktion in Gang gesetzt wird, überschritten. Und dadurch wird die Kraft freigesetzt. Diese Kraft in einem positiven, in einem heilsamen, erlösenden Sinne möchte Gott zu unserem Heil freisetzen. Und diese zwei Komponenten sind Liebe und Gerechtigkeit, sind ein Gesetz, das vollkommene Heiligkeit verlangt und ein Erlöser, der uns vollkommene Heiligkeit bringt. Gehen wir einmal in die Botschaft in Laodicea und lassen wir Gottes Wort sprechen. Ab Vers 14. Und dem Engel der Versammlung in Laodicea schreibe, dieses sagt der Amen, der treue und wahrhaftige Zeuge, der Anfang der Schöpfung Gottes. Ich kenne deine Werke, dass du weder kalt noch warm bist. Ach, dass du kalt oder warm wärest. So, weil du lau bist und weder warm noch kalt, werde ich dich ausspeien aus meinem Mund. Weil du sagst, ich bin reich und bin reich geworden und bedarf nichts. Und du weißt nicht, dass du der Elende und Jämmerliche und arm und blind und nackt bist, rate ich dir, Gold von mir zu kaufen, geläutert im Feuer, damit du reich wirst. Und weiße Kleider, damit du bekleidet wirst und die Schande deiner Blöße nicht offenbar wird. Und salbe deine Augen mit Augensalbe,
damit du sehen kannst. Ich überführe

und züchtige so viele ich liebe. Sei nun eifrig und tu Buße. Siehe, ich stehe an der Tür und klopfe an. Wenn jemand meine Stimme hört und die Tür öffnet, zu dem werde ich hineingehen und das Abendbrot mit ihm essen und er mit mir. Wer überwindet, dem werde ich geben, mit mir auf meinem Thron zu sitzen, wie auch ich überwunden und mich mit meinem Vater gesetzt habe auf seinen Thron. Was ist die Augensalbe, das Gold und die weißen Kleider? Warum sind wir blind und arm und nackt? Ich würde es heute sehr einfach und direkt formulieren. Die Blindheit ist, dass wir nicht erkennen, dass nur eine vollkommene Gerechtigkeit überhaupt Gerechtigkeit ist. Die Armut ist, dass uns der Glaube fehlt, diese vollkommene Gerechtigkeit in Anspruch zu nehmen, zu Jesus zu gehen und zu sagen, bitte schenk sie mir, ich brauche sie. Und die Nacktheit ist das Ergebnis davon. Wir sind unbedeckt. Und das ist der Grund, dass Jesus bis heute nicht wiedergekommen ist. Aus Gnade. Mit mir und mit dir. Wir können ihm dafür unglaublich danken. Und gleichzeitig sollte uns bewusst werden, dass damit eine unglaubliche Verantwortung und Tragik und leider Schuld verbunden ist. Und dieser Gedanke ist wichtig, denn er soll uns zur Buße führen. Wir brauchen Buße, eine Erkenntnis unserer selbst, Gottes Erkenntnis, und zu verstehen, wie wir wirklich vor Gott stehen, nämlich arm, nackt und blind. Ihr Lieben, es gibt da leider auch, leider in Anführungsstrichen, keine Ausnahme. Diese Botschaft schließt uns alle ein. Es gibt genau zwei Gruppen in der Gemeinde. Und du bist entweder in der einen oder in der anderen. Es gibt eine Gruppe, die noch nicht erkannt hat, dass sie arm, blind und nackt ist. Und es gibt eine andere Gruppe, die erkannt hat oder auf dem Weg ist, zu erkennen, dass sie arm, blind und nackt ist und die bei Jesus Hilfe sucht und auch findet. Jeder von uns ist in einer dieser beiden Gruppen. Wir alle stehen auf derselben Ebene vor Gott. Wir alle kommen zu ihm und bekennen, ja, das bin ich, diese Beschreibung bin ich. Entweder ist es uns schon bewusst oder nicht, aber diese Botschaft gilt für uns alle. Vom Generalkonferenzpräsidenten bis zum kleinsten Saaldiakon an der Tür. Entschuldigt bitte, nicht, dass ihr denkt, ich halte diese Aufgabe für unwichtig. Ich wollte einfach ein Bild jetzt gebrauchen. Alle Aufgaben sind wichtig. Der Herr schreibt an uns. Und diese Botschaft ist eine harte Botschaft. Die hören wir nicht gerne. Wir hören nicht gerne Botschaften, die uns entblößen. Denn wir tun ja unser Bestes, diese Feigenblätter zusammenzuheften. Aber dass Gott uns zeigt, dass das nichts nützt, ist ein Beweis seiner Liebe. Ist ein Beweis seiner Liebe. Denn er möchte nicht wiederkommen und dich nicht bereit vorfinden. Er möchte, dass du dabei bist, wenn die Hochzeit im Himmel gefeiert wird. Er möchte, dass du ein Teil wirst seiner Braut, die ohne Flecken und Runzeln ist. Und deswegen bringt er uns diese Botschaft. Und das dürfen wir wissen, auch wenn es weh tut. Es geschieht aus Liebe. Und wir sollten nicht böse sein. Wir sollten Gott auf Knien danken, dass er uns diese Botschaft schenkt und dass noch immer Gnadenzeit ist, sie zu hören. Was für ein Geschenk.

wie unverdient. Ich las vor einiger Zeit ein Zitat von Ellen White. Und da sagt sie, wer zu Hause kein Christ ist, ist überhaupt kein Christ. Das hat mich getroffen. Das hat wirklich gesessen. Weil ich wusste, dass das zu Hause nicht gut lief. Ich war kein guter Ehemann, kein guter Vater. Ja sicher, ich habe mir Mühe gegeben, aber Liebe und Geduld und Rücksichtnahme, Selbstlosigkeit, das war alles ziemlich auf einem niedrigen Niveau. Ich habe gewusst, ich bin kein Christ zu Hause. Ich bin zu Hause nicht so wie in der Gemeinde oder vor den Nachbarn und so weiter. Und das ist noch gar nicht lange her. Aber das war die Stimme Gottes. Und sie hat mir gezeigt, dass ich kein Christ war. Und Gott sei Dank, dass er mir die Gnade geschenkt hat, das so zu akzeptieren. Diese harte Botschaft, dieser hohe Maßstab. Und ich darf bekennen, ich bin damit zu Gott gekommen und ich habe es nicht beschönigt, ich habe es einfach vor ihm bekannt. Und ich darf bezeugen, dass er mich mitgenommen hat auf einen Weg und ich dabei bin, Heilung zu erfahren und Befreiung. Echte Veränderung. Nicht nur äußerlich, nicht nur eine Veränderung, die reicht, damit du in der Gemeinde ein gutes Bild abgibst, sondern die ganz tief im Herzen beginnt. Da, wo die Probleme beginnen, im Innersten. Und das ist die Verheißung Gottes. Da, wo du nicht rankommst mit deinen Bemühungen, dein Herz, die Gene, geistlich gesprochen, die kann Gott verändern. Er kann dir eine neue Genetik geben. Er kann dir dich in eine neue Abstammungslinie hineinpflanzen. Er kann dich neu auf die Welt kommen lassen durch den Heiligen Geist. Und dann trägst du eine neue Genetik, nicht mehr die deines irdischen Vaters, sondern die deines himmlischen Vaters. Und dieser Vater im Himmel ist vollkommen. Und weil er vollkommen ist und durch die Gnade Gottes du in eine neue Abstammung hineingenommen wirst und eine neue Genetik erhältst, darfst und wirst und sollst auch du vollkommen sein, wie dein Vater es ist. Ellen White zitiert im Leben Jesu auf Seite 300 diesen Text und dann sagt sie, und das ist eines meiner Lieblingszitate, dieses Gebot ist eine Verheißung. Und hier haben wir wieder die zwei Dinge, wenn die zusammenkommen, dann wird geistlich gesprochen die kritische Masse erreicht. Und die Kraft Gottes, die Kraft des Evangeliums entfaltet sich. Ein Gebot und eine Verheißung. Und sie sagt, der Erlösungsplan hat unsere vollständige Befreiung aus der Macht Satans zum Ziel. Ihr Lieben, wenn ihr wählen könntet zwischen vollständiger Freiheit von Sünde und aus der Macht Satans und halber oder 70 oder 80% oder seien es 99, was wäre euch lieber? Ehrlich, wünscht sich irgendjemand von uns, dass Satan auch nur eine Fußspitze noch in der Tür hat in unserem Leben? Ich glaube niemand. Wir wissen, was für ein grausamer Feind er ist. Er ist der Lügner und der Menschenmörder von Anfang an. Alles, was er will, ist unser Leben unglücklich zu machen, zu vernichten. Das Bild Gottes in uns vollständig auszulöschen. Jesus kam, um genau dieses Werk umzukehren und das wiederherzustellen, was Gott von Anfang an geplant hatte, nämlich eine vollkommene Welt mit vollkommen

um ein Wesen, die sein Bild widerstrahlen. Das war sein Plan. Da kam was dazwischen, der Sündenfall. Und es sah ganz so aus, als würde Gottes Plan nicht in Erfüllung gehen können. Aber wisst ihr, wenn Gott sich etwas vornimmt und wenn er spricht, dann geschieht es immer, ausnahmslos. Und Gott sagt, diese Erde, ich kann es nur sinngemäß zitieren im Alten Testament, ich habe die Erde nicht geschaffen, damit sie entvölkert wird, sondern damit sie bewohnt wird als ein Planet, so wie ich ihn mir wünsche. Und trotz des Sündenfalls wird dieser Plan sich erfüllen. Gottes Wort geht immer in Erfüllung. Gebot und Verheißung. Wir brauchen das beides. Wenn wir nur eine Verheißung hätten, dann würde unsere menschliche Natur uns dazu bringen, dass wir anfangen, uns zurückzulehnen, es uns gemütlich zu machen und sagen, lieber Gott, danke, mach mal. Denn das ist unsere sündige Natur. Und deswegen, was lesen wir hier in Offenbarung 3? Wir sollen Buße tun, wir sollen, was heißt Buße? Es heißt wörtlich umdenken. Wir sollen neu denken, neue Gedanken darüber, was Gerechtigkeit ist und wie Gott ist, dass er Liebe ist und dass diese Liebe der Grund dafür ist, dass er nur vollkommene Gerechtigkeit akzeptiert und auch nur eine vollkommene Gerechtigkeit uns zu geben hat, die sich in einem Leben völligen Gehorsams zeigt, in einem Leben, das nur bestimmt ist von selbstloser Liebe. Da ist keine Spur mehr von Selbstsucht. Das ist sein Plan für uns. Und wisst ihr, was geschieht, wenn dieser Plan vollendet ist? Dann sind Menschen da, Geschöpfe, Männer und Frauen, die den ganzen Tag nur den Wunsch haben, den anderen um sich herum Gutes zu tun, ihnen eine Freude zu machen, sie lieb zu haben, auf die unterschiedlichste Art und Weise. Und wisst ihr, was geschieht, wenn man den ganzen Tag nur liebevoll ist? Dann ist man der glücklichste Mensch auf dem Planeten. Und das möchte Gott für uns. Das ist genau der Plan. Desto glücklicher, befreiter und erfüllter wird unser Leben. Jesus kam, um uns das Leben in Fülle zu bringen. Leben in Fülle. Aber dieses Leben in Fülle ist nur möglich in der Freiheit. Wir müssen frei werden, ganz frei. Der letzte Fuß in der Tür muss verschwinden. Wir können keine glückliche Ehe führen. Deswegen macht er uns in der Botschaft an Laodicea darauf aufmerksam, auf unsere wunden Punkte, weil er schon das Heilmittel hat. Ich bin der Amen. Gibt es irgendeine andere Stelle, aramäisch und bedeutet, ja, so ist es, eine Bekräftigung. Ja, es gibt eine. 2. Korinther 1, Vers 20. Denn so viele der Verheißungen Gottes sind, in ihm ist das Ja, darum auch durch ihn das Amen, Gott zur Herrlichkeit durch uns. Warum stellt er sich als Amen vor? Weil er sagt, ich bin derjenige, der dafür gerade steht, dass jede Verheißung, die Gott euch gegeben hat, in Erfüllung geht. Ich bin der Amen. Was haben wir gerade gelesen? Ihr sollt vollkommen sein, wie euer Vater im Himmel vollkommen ist. Es ist ein Gebot und eine Verheißung. Wer steht dafür gerade, dass diese Verheißung in Erfüllung gehen wird? Jesus Christus selbst. Deswegen, bevor er schon diese Botschaft bringt, die uns so ernüchtert und die uns zeigt, wo wir wirklich stehen, ermutigt er uns und sagt, hab keine Angst, ich bin der Amen. Es ist eine Verheißung. Die Verantwortung für ihre Erfüllung steht nicht bei dir, sondern bei mir. Dein Part ist es, dass der Glaube, den ich dir gebe, von dir gebraucht wird.

Ich bin der Amen. Was sagt er noch? Wie stellt er sich vor in Offenbarung 3? Er sagt, ich bin der treue und wahrhaftige Zeuge. Und er macht damit deutlich, dass das, was er sagt, die Wahrheit ist. Das ist ein Punkt. Aber er macht auch deutlich, dass wenn er uns wehtut oder wenn er uns in einem biblischen heilsamen Sinne demütigt, dass er es aus Treue tut. Und wir finden in dem Psalmen Texte, wo es heißt, wo der Psalmist sagt, ich habe erkannt, dass du mich in Treue gedemütigt hast. Bevor ich gedemütigt wurde, irrte ich, jetzt aber halte ich dein Wort. Warum möchte Gott, dass wir demütig werden? Warum demütigt er uns? Weil wir auf einem Irrweg sind. Bevor ich gedemütigt wurde, irrte ich. Jetzt aber, wo möchte er uns hinführen? Jetzt aber halte ich dein Wort. Und wenn wir Gottes Wort halten, sind wir gehorsam. Dann ist unser Leben gerecht. Und Gerechtigkeit ist Liebe. Dann lieben wir. Und wenn wir lieben, dann haben wir das Leben in Fülle. Dann sind wir wieder die glücklichen Geschöpfe, die Gott immer gewollt hat. Er ist der treue und wahrhaftige Zeuge. Aber er ist noch in einer ganz anderen Art ein treuer und wahrhaftiger Zeuge. Er ist Zeuge dafür, dass Gottes Gesetz nicht nur haltbar ist für uns gefallene Menschen, sondern dass es eine Freude ist und eine Erfüllung, dieses Gesetz ganz in sich aufzunehmen und sich davon prägen zu lassen und ein Leben zu führen, das im Rahmen dieses Gesetzes stattfindet. Denn genau das hat er getan. Er nahm ja unsere Natur an. Er kam in unseren gefallenen Zustand hinein, so sagt es die Bibel. In Gleichheit des Fleisches der Sünde kam er und führte ein sündloses Leben. Was bezeugt er durch dieses Leben? Wofür ist er ein treuer und wahrhaftiger Zeuge? Für das, was wir dann am Ende dieses Kapitels sehen, in Vers 21. Wer überwindet, dem werde ich geben, mit mir auf meinem Thron zu sitzen, wie auch ich überwunden und mich mit meinem Vater gesetzt habe auf seinen Thron. Sein Leben bezeugt, ich habe überwunden in der gleichen Natur, mit der du auf die Welt kommst, mit den gleichen Schwachheiten und Neigungen. Ich hatte die gleichen schlechten Voraussetzungen wie du, aber ich war immer mit meinem Vater verbunden. Und in der Kraft Gottes konnte nicht eine einzige Sünde mein heiliges, vollkommenes, gerechtes Leben beschmutzen. Ich habe dir einen Weg gebahnt. Ich bin dorthin gekommen, wo du bist, damit ich dich dorthin mitnehmen kann, wo ich bin. Ellen White sagt, er wurde ein Fleisch mit uns. Er kam auf unsere Ebene, auf die Ebene der gefallenen Menschheit, um uns hinaufzunehmen auf seine Ebene, damit wir ein Geist mit ihm werden. Das Geheimnis des Überwindens, wie Jesus hier sagt, zu überwinden, wie er überwunden hat, ist dieselbe Gemeinschaft zu suchen, in der er dieses Überwinden praktiziert hat, nämlich eine gefallene menschliche Natur mit einer allmächtigen göttlichen Natur zusammenzubringen. Zwei Dinge kommen zusammen. Und was dann passiert, welche Kraft dann freigesetzt wird, können wir uns nicht vorstellen. Paulus sagt, es ist die Kraft der Totenauferstehung. Das Evangelium ist Gottes Kraft zum Heil denen, die glauben. Diese Kraft ist im Evangelium drin. Die müssen wir dort nicht suchen oder hineinlegen. Sie ist schon drin. Wann wird sie entfesselt? Wenn Göttliches und Menschliches zusammenkommen. Aber jetzt stellen wir etwas fest. Selbst wenn wir sagen, ja Herr, ich sehe, dass dieser Maßstab der vollkommenen Heiligkeit gerechtfertigt ist. Ich sehe, dass es gut ist. Aber ich kann nicht glauben, dass das für mich machbar ist. Dann kommen wir zum Zweiten, was Jesus uns geben möchte und muss. Das Gold des Glaubens. Die Verheißung ist da, die Kraft ist da. Was entfesselt sie? Der Glaube. Der Glaube ist der Schlüssel, sagt Schwester White, der die Schatzkammern des Himmels aufschließt. Und wenn wir mit

diesem Maßstab konfrontiert werden, mit unserer eigenen und unserer eigenen Unfähigkeit sehen, dann fehlt uns genau der Glaube, diese Verheißung in Anspruch zu nehmen. Und deswegen sagt Jesus, ich bin schon da. Ich öffne dir nicht nur die Augen, sondern jetzt habe ich meine zweite Gabe für dich. Ich gebe dir Glauben. Aber was ist das für ein Glaube? Es ist nicht nur einfach Gold. Was passiert mit diesem Gold? Es wird geläutert im Feuer. Und die Bibel sagt, das Feuer, in dem unser Glaube geläutert wird, sind die Versuchungen, sind die Schwierigkeiten. Gott gibt uns nicht einen Riesenglauben sozusagen. Er gibt uns Glauben wie ein Samenkorn und legt es in unsere Macht, dieses Samenkorn einzupflanzen in unsere Herzen, damit es wächst und immer größer wird. Glaube wie ein Senfkorn. Glauben zu haben wie ein Senfkorn bedeutet nicht unbedingt einen kleinen Glauben zu haben. Woran glaubt denn ein Senfkorn? Ja, eigentlich an nichts, aber vielleicht ist gerade das der Punkt. Es macht sich keine Sorgen. Es fällt in den Boden und vertraut sich einfach Gottes Naturgesetzen an. Und dann passiert etwas, was Gott in das Korn hineingelegt hat. Es fängt an zu wachsen. Der Glaube des Senfkorns ist, dass es sich keine Gedanken darüber macht, ich bin so klein, ich muss mal ein Riesenbaum werden. Es wächst einfach. Es nimmt einfach die Gaben Gottes in Anspruch, die er in der Natur ihm gibt. Die Sonne, der Gerechtigkeit, den Regen des Heiligen Geistes, den fruchtbaren Boden des Wortes Gottes. Es nimmt es einfach hin und dann wächst es. Unbekümmert, wie ein Kind. Meine Eltern sorgen schon für mich. Ich habe noch nie erlebt, dass unser kleiner Sohn Joshua morgens aufstand, der ist 4 Jahre alt, und gesagt hat, Mama, Papa, ich habe Angst, dass es heute kein Frühstück gibt, dass wir nichts zu essen haben. Es ist völlig klar, selbstverständlichste auf der Welt für ihn. Es ist alles da. Uns fehlt der Glaube. Ihr Lieben, Christus kam nicht auf diese Welt, um uns zu besseren Menschen zu machen, um den Maßstab hier so ein bisschen zu erhöhen auf der Erde, innerhalb unserer Möglichkeiten. Er kam, um etwas Außerirdisches zu bringen, etwas Göttliches, etwas Geistliches, etwas, das natürlicherweise, ganz natürlicherweise unsere Dimensionen des Denkens und Vorstellungen sprengen muss, weil es nicht irdischen Ursprungs ist, sondern göttlichen. Meine Gedanken sind höher als eure Gedanken. Ich möchte noch 2 kurze Gedanken bringen, denn die Zeit ist schon vorbei. Es gibt noch einen anderen Brief an die Gemeinde Laodicea. Und vielleicht nehmt ihr das mit und lest ihn unter diesem Gesichtspunkt einmal für euch. Wisst ihr, welcher das ist? Kolosserbrief, genau. Da wird die Gemeinde Laodicea erwähnt. Schlag mir kurz auf. Kolosser 1, Abvers 21. Und euch, die ihr einst entfremdet und Feinde wart nach der Gesinnung in den bösen Werken, hat er aber nun versöhnt in dem Leib seines Fleisches durch den Tod, um euch heilig und untadelig und unsträflich vor sich hinzustellen. Das ist Gottes Plan. Und das war schon immer sein Plan, in alle Ewigkeit. Das Geheimnis, das von Ewigkeit her verborgen ist, sagt Paulus im Römerbrief, Römer 8. Das Geheimnis, das Gott schon, bevor es überhaupt eine Welt gab, für sich beschlossen hat und festgesetzt hat, ist, dass wir, du und ich, dem Bild seines Sohnes gleichgestaltet werden. Wir sollen das Bild Gottes widerstrahlen, trotz unseres Gefallenseins in der Sünde. Und hier steht es, heilig, untadelig, unsträflich. Es ist das Wort Gottes. Können wir es glauben? Von uns aus nicht. Deswegen kommt Jesus und sagt, ich biete dir diesen Glauben. Gebrauche ihn, dann wird er wachsen. Gehen wir ein bisschen weiter im Kolosserbrief. Ab Vers 27, dort spricht er von den ganzen Völkern, oder 26. Das Geheimnis, das von den Zeitaltern,

sondern von den Geschlechtern her verborgen war, jetzt aber seinen Heiligen offenbart worden ist, denen Gott kundtun wollte, welches der Reichtum der Herrlichkeit dieses Geheimnisses ist unter den Nationen, das ist Christus in euch, die Hoffnung der Herrlichkeit. Unsere Hoffnung auf die Herrlichkeit, auf den Himmel, liegt in der Verbindung zwischen Menschlichem und Göttlichem. Christus in uns. Das ist das Fundament unserer Hoffnung. Darin liegt dieser unglaubliche Reichtum verborgen. Und dann sagt er, den wir verkündigen, Vers 28, indem wir jeden Menschen ermahnen und jeden Menschen lehren in aller Weisheit. Also das ist auch ein Weg des Lernens und der Ermahnung. Damit wir jeden Menschen vollkommen in Christus darstellen. Das ist das Ziel. Aber hier geht es nicht nur um zugerechnet, sondern um beides. Zugerechnete und tatsächlich verliehene Vollkommenheit. Das heißt Vollkommenheit in Christus, biblisch. Und dann sagt der Vers 29, wozu ich mich auch bemühe, indem ich kämpfend ringe, gemäß seiner Wirksamkeit, die in mir wirkt, in Kraft. Also die Verheißung ist da, aber sie zu ergreifen, ist nicht so einfach. Ihr Lieben, Gottes Wort steht fest. Wir können uns hundertprozentig darauf verlassen, auf dieses Gebot und diese Verheißung der Vollkommenheit. Aber es zu ergreifen, kostet ganzen Einsatz. Und ich bin froh, dass, obwohl meine Zeit abgelaufen ist, dass ich das jetzt noch sagen darf. Ellen White ist überdeutlich an Hunderten und Tausenden von Stellen. Wir können uns fragen, warum wir sie immer übersehen haben bis heute. Dass Vollkommenheit das Geschenk Gottes an uns ist, sein Ziel mit uns. Es ist ein Geschenk und es ist auch ein Maßstab, der erreicht werden muss, wenn ihr so möchtet. Für jeden, der im Himmel dabei sein möchte. Aber sie sagt auch deutlich, glaub nicht, dass es einfach sein wird. Wenn du einen Turm bauen willst, dann setz dich vorher hin und überschlag die Kosten. Wenn du diesen Weg mit mir gehen willst, ich verspreche dir, dass du ankommen wirst. Ich sage es dir zu und auf mein Wort kannst du dich verlassen. Eher gehen Himmel und Erde unter, als dass mein Wort nicht eintrifft, dass ich dir meine Vollkommenheit schenken werde. Aber es wird dich alles kosten. Du wirst kämpfen müssen. Es wird ein harter Kampf sein, jeden Tag gegen das eigene Ich, das immer wieder hochkommen möchte und das du immer wieder zurückschicken musst ins Grab. Denn dein Ich ist verborgen mit Christus in Gott. Ich bin gestorben. Nicht mehr lebe ich, sondern Christus lebt in mir. Kapitel 2. Denn ich will, dass ihr wisst, welch großen Kampf ich habe um euch und die in Laodicea. Was hat Paulus gerade gesagt? Worum kämpft er? Zwei Verse vorher. Worum bemüht er sich? Worum kämpft er in der Kraft Gottes? Jeden Menschen vollkommen darzustellen in Christus. Und dann spricht er von dem Kampf, den er hat mit den Gläubigen in Laodicea. Ich glaube, das ist kein Zufall. Das ist ein Brief für uns. Und dann zum Schluss, Kapitel 4, Vers 12. Es grüßt euch Epaphras, der von euch ist, ein Knecht Christi Jesu, der alle Zeit für euch ringt, in den Gebeten, damit ihr vollkommen und zur Fülle gebracht oder vollendet in allem Willen Gottes steht. Das ist das Ziel. Denn ich gebe ihm Zeugnis, dass er viel Mühe hat um euch und die in Laodicea und die in Hierapolis. Ich möchte sagen, hier spricht Gott selbst. Ja, ich habe viel Mühe um die in Laodicea, um sie vollkommen darzustellen in Christus. Viele, viele Hindernisse hat Satan aufgebaut, damit diese Wahrheit, dass die vollkommene Harmonie zwischen einem heiligen Gesetz und einem mächtigen Erlöser, zwischen einem Gesetz, das von gefallenen Menschen vollkommene Gerechtigkeit erwartet, so wie von allen Wesen im Universum, und einem Erlöser, der genau diese vollkommene Gerechtigkeit besitzt und bereit ist, sie uns zuzurechnen und zu geben.
dieses Evangelium möchte.

möchte er nicht, dass gepredigt wird. Schwester White schreibt, er weiß, wenn diese zwei Dinge zusammenkommen, wenn die kritische Masse erreicht wird, dann wird etwas geschehen, was er bis heute erfolgreich verhindern konnte und auch 1888 leider verhindern konnte. Die Kraft des Evangeliums wird sich entfalten und die letzte Erweckung wird geschehen. Wo wollen wir hin? Ich glaube, wir wollen alle heim. Es gibt Gründe dafür, dass es noch nicht so ist. Und die Gründe haben wir gerade gelesen. Jesus möchte nicht zu uns kommen und uns unvorbereitet finden. Er möchte, dass wir zur Buße kommen, zur Einsicht und dass wir das wahre und ewige Evangelium wiederentdecken und dass wir von diesem heiligen Gesetz zu einem barmherzigen und liebenden Erlöser getrieben werden, der alle unsere Bedürfnisse und Wünsche mehr erfüllen kann, als wir uns vorstellen können. Aber wenn das geschehen soll, dann dürfen wir den Maßstab nicht herunterdrücken auf ein weltliches, menschliches Niveau. Er muss dort sein, wo Gott selbst ihn hingesetzt hat und wo er ewig bleiben wird. Ein vollkommenes Gesetz und vollkommene Gerechtigkeit. Und ein Erlöser, der diese vollkommene Gerechtigkeit und Erlösung genau uns bringt. Der Herr möge es uns schenken, diesen Glauben, die Selbsterkenntnis und dann dieses unbändige Glück und die Freude, ein Leben führen zu dürfen in der Kraft des Heiligen Geistes, wo Dinge passieren, die wir uns bis jetzt nicht haben träumen lassen. Sie werden passieren. Der Heilige Geist wird in der Kraft des Spätregens ausgegossen werden. Sind wir bereit dazu? Diese Frage kann nur jeder für sich persönlich beantworten. Aber wenn wir es sind, dann wird der Herr antworten auf unser Flehen, auf unsere Gebete. Wenn wir uns vor ihm demütigen und eifrig sind in unserer Buße, dann wird er kommen mit Heilung unter den Flügeln, die Sonne der Gerechtigkeit. Möge jeder von uns das tun, was er kann, mit Gottes Gnade, um ihm den Weg zu bahnen, ist mein Gebet. Der Herr segne euch reichlich. Amen.

Herr, unser Herrscher, wie herrlich ist dein Name in allen Landen, der du zeigst deine Hoheit am Himmel. Aus dem Munde der jungen Kinder und Säuglinge hast du eine Macht zugerichtet, um deiner Feinde willen, dass du vertilgst den Feind und den Rachgierigen. Wenn ich sehe die Himmel, deiner Finger Werk, den Mond und die Sterne, die du bereitet hast, was ist der Mensch, dass du seiner gedenkst, und des Menschen Kind, dass du dich seiner annimmst? Du hast ihn wenig niedriger gemacht als Gott. Mit Ehre und Herrlichkeit hast du ihn gekrönt. Du hast ihn zum Herrn gemacht über deine Hände Werk. Alles hast du unter seine Füße getan. Schafe und Rinder, dazu auch die wilden Tiere, die Vögel unter dem Himmel und die Fische im Meer und alles, was die Meere durchzieht. Herr, unser Herrscher, wie herrlich ist dein Name in allen Landen.

Und ich sah einen neuen Himmel und eine neue Erde. Denn der erste Himmel und die erste Erde waren vergangen, und das Meer gibt es nicht mehr. Und ich, Johannes, sah die heilige Stadt, das neue Jerusalem, von Gott aus dem Himmel herabsteigen, zubereitet wie eine für ihren Mann geschmückte Braut. Und ich hörte eine laute Stimme aus dem Himmel sagen: Siehe, das Zelt Gottes bei den Menschen, und er wird bei ihnen wohnen, und sie werden seine Völker sein, und Gott selbst wird bei ihnen sein, ihr Gott. Und Gott wird abwischen alle Tränen von ihren Augen. Und der Tod wird nicht mehr sein, weder Leid noch Geschrei noch Schmerz wird mehr sein, denn das Erste ist vergangen. Und der auf dem Thron saß, sprach: Siehe, ich mache alles neu. Und er sprach zu mir: Schreibe, denn diese Worte sind wahrhaftig und gewiss. Und er sprach zu mir: Es ist geschehen, ich bin das A und das O, der Anfang und das Ende. Ich will dem Dürstenden geben aus dem Quell des Wassers des Lebens umsonst. Wer überwindet, der wird alles erben, und ich werde sein Gott sein, und er wird mein Kind sein.

Die Erde in Zeit und Raum heißt dieses Thema heute Nachmittag. Und die Bibel sagt in Jesaja 40, Vers 22, dass der Herr über dem Zirkel der Erde entthront ist. Also die Bibel sagt, die Erde ist ein Kreis, eine Kugel. Und die Menschen, naja, die sind wie Heustrecken. Und der Herr hat den Himmel ausgebreitet, wie ein Zelt. Also der Herr ist der Schöpfer dieser Welt und des Weltalls. Hier ist eine Galaxie, die heißt The Eye of God, wie von NASA's Hubble-Teleskop aufgenommen. Und kein Mensch glaubt an Gott, aber selbst die Wissenschaft gibt diese Namen. The Eye of God, das Auge Gottes. Wenn man sich vorstellen will, wie groß das Weltall ist, es ist unvorstellbar groß. So enorm. Und wir im Gegensatz dazu so winzig klein. Hier haben wir so einen Vergleich. Die Größe eines Sterns. Dieses Stern über hier im Vergleich zur der Erde. Rundum, das ist jetzt Betelgeuse, der Stern, wie groß der ist. So groß ist die Größe unserer Erde im Kreis, wie sie läuft um die Sonne, wie sie geht um die Sonne. Also diese Riesenkugel, die wir hätten, wenn die Sonne voll wäre bis zu unserer Erde, hätten wir nur das Stückchen. Dieser Stern alleine ist größer wie die Sonne und die ganze Bahn. Und Jupiter, wenn wir bis zum Jupiter gehen würden, wäre es immer noch kleiner als dieser Stern. Es ist ein einziger Stern. Dieses Weltall ist so enorm groß, unvorstellbar. Und trotzdem glaubt die Wissenschaft, dass durch einen Urknall alles entstanden ist in der Vergangenheit. Einige glauben, die Erde ist geschaffen worden durch Teile, die sich zusammengesetzt haben durch Einprallung, und andere haben wieder andere Vorstellungen, Gas und was weiß ich für alle Partikel, die da zusammenkamen. Aber die Materie, aus dem alles besteht, muss ja irgendwo herkommen. Und wo kommt diese Materie her? Das ist die Frage. Und die Antwort, die die Wissenschaft gibt, ist immer wieder der Urknall. Aus dem Urknall kommt diese Materie. Aber natürlich, der Urknall produziert keine Materie, und darüber etwas mehr in einem Augenblick. Also das Universum vom Urknall bis zum Ende der Zeit. Was lehrt die Wissenschaft? Sie lehrt, dass alles im Zirkel läuft. Was war, kommt wieder und wieder und wieder. Das ist so wie eine Reinkarnation des ganzen Weltalls. Also alles ist explodiert. Es verbreitet sich, dann kracht es alles wieder zusammen und dann passiert es wieder und wieder und wieder und wieder. Also ein Lebensbild, das überhaupt gar nichts bringt über Zukunft, außer Tod und wieder Leben und wieder Tod und wieder Leben und so weiter. Die Wissenschaft lehrt, dass das Weltall sich verbreitet und auseinanderfliegt, und sie gebrauchen dafür den sogenannten Redshift, eine Verschiebung ins Rote gegen eine Verschiebung ins Blaue. Jetzt, wenn man Lichtstrahlen nimmt und die Wellen sind lang, dann ist es rot. Wenn die Wellen kurz sind, dann ist es blau. Und wenn man in das Weltall hineinschaut, dann sieht man, dass es geneigt ist, um rot zu sein. Das heißt, alles bewegt sich weg von der Erde, denn die Wellen werden in die Länge gezogen. Wenn zum Beispiel ein Gegenstand uns entgegenkommt, mit der Geschwindigkeit dieses

Gegenstandes werden die Wellen kompresst, zusammengedrückt und dann wäre es eher blau. Also etwas, was uns entgegenkommt, wäre blau. Etwas, was wegbewegt, sich wegbewegt von uns, wäre rot. Und somit hat die Wissenschaft behauptet, dass alles bewegt sich auseinander und fliegt von einem Mittelpunkt immer weiter und weiter weg. Denn wo wir hinschauen, sehen wir diese rote Verschiebung. Und das habe ich immer so erklärt, wie mit dem Doppler-Effekt, wenn eine Ambulanz uns entgegenkommt, dann werden die Schallwellen zusammengequetscht und dann ist es höher, der Ton. Wenn sie sich wegbewegt, dann werden sie auseinandergezogen, weil der Objekt von uns weg, sich wegbewegt und dann ist es tiefer. Also hört sich dann so. So ungefähr. Ne? Genauso ist es im All. Also wenn alles auseinanderfliegt, dann heißt das, dass irgendwann war es alles zusammen. Ist das nicht logisch? Und wie weit war es zusammen? Endgültig kommt man dann zu einem Punkt. Und so lehrt die Wissenschaft, wegen diesem einen Ereignis, wegen dieser roten Verschiebung, dass das Weltall einmal zusammengequetscht war in einem Punkt. Jetzt so nebenbei gesagt, man kriegt nicht nur rot, wenn etwas sich wegbewegt, sondern man findet auch rot, wenn etwas sich im Kreis bewegt. Und im Englisch heißt das angular momentum. Wie sagt man da in Deutsch? Angulares Moment? Keine Ahnung, das hört sich gut an. So weit so? Es bewegt sich alles im Kreis. Jetzt wir schauen in das Weltall hinein und sehen, es ist rot und sagen, aha, es bewegt sich weg. Aber es könnte auch sein, dass es sich im Kreis bewegt. Jetzt wenn man nicht weiß, dann schaut man doch auf das, was man sieht und sagt jetzt, wie sieht's allgemein aus im Weltall? Dann könnte man doch denken, weil ist es dann, dass es sich im Kreis bewegt oder dass es sich gerade rechtlinig von uns wegbewegt? Eins von beiden muss es sein. Jetzt wie bewegt sich alles im All, wo man es sieht und wo man es weiß? Was macht der Mond um die Erde? Geht im Kreis. Und die Erde um die Sonne? Im Kreis. Und die Sterne in der Galaxie, was machen die? Die gehen im Kreis. Und die Galaxien und um die Galaxien, wie gehen die? Die gehen im Kreis. Alles geht im Kreis. Also wieso denken, dass es rechtlinig ist, wenn sich all der Rest im Kreis bewegt? Ist das nicht logisch irgendwie? Aber die Theorie möchte haben, dass es rechtlinig sich wegbewegt, damit sie alles wieder in der Vergangenheit auf einen Punkt konzentrieren können. Ist das verständlich? Okay. Also gar nicht so kompliziert. Aber die Theorie hat einen kleinen Denkfehler. Wenn ich an das Weltraum schaue und ich sehe den Mond und die Sterne und alle Dinge, was ist der Mensch, dass du ihn gedenkest? Wie großartig ist dein Name in der ganzen Erde? Psalm 8, Vers 3, 4 und 9. Das Weltall sollte uns etwas erzählen von Gott. Und wenn wir da in das Weltall hineinschauen, hier ist ein Hubble-Bild, da sehen wir eine Sternenpracht, die wir uns nicht vorstellen können. Aber könnt ihr sehen, wie die Sterne konzentriert sind? Das ist ein Riesenproblem. Und noch etwas über das Weltall. Man sieht, dass die Sterne hier alle in dieses anguläre Momentum haben. Alles dreht sich um all den Rest, so wie wir es schon besprochen haben. Und hier sind zig Milliarden Sterne in dieser einzigen Galaxie. Und überall, wo man in das Weltall hineinschaut, sieht man diese Superclusters, diese vielen Gruppensternen, diese Galaxien. Und die Theorie kann das überhaupt gar nicht vertragen. Wir werden gleich sehen, warum. Jetzt die Bibel sagt in Nehemia, dass der Herr alleine und nur der Herr die Himmel und die höchsten Himmel und alle Sterne geschaffen hat. Er gibt Leben an alles, was lebt und alle, die im Himmel sind, beten ihn an, weil sie das verstehen. Aber dieser kleine Planet, der weiß es besser. Alles ist entstanden aus dem Nichts, aus einem Urknall und Gott hat überhaupt mit der Sache gar nichts zu tun.

Wir sind auf dem Weg hin zum Nichts. Und dann wundert man sich, wenn das den Kindern eingeprägt wird, von dem Augenblick, wo sie sich auf die Schulbank setzen, bis sie nach Hause gehen, dass sie sich um das Leben nicht kümmern. Und was soll's? Morgen bist du sowieso Staub und dann vielleicht sogar wieder nichts. Dann muss man wieder von vorne anfangen. So was Doofes. Jetzt nach Big Bang Theorie ist das Universum ungefähr 10 bis 20 Milliarden Jahre alt. Und es kam durch eine zufällige kosmische Explosion. Das ist so eine kurze Zusammenfassung. Alan Good schreibt in Scientific American, und das ist recht interessant, "The observable universe, also das Universum, das wir sehen können, could have evolved from an infinitesimal region." Was ist denn das? Es könnte entstanden sein aus einem klitzekleinen Pünktchen. So was da steht. Infinitesimal region ist ein Punkt. Also das Universum könnte entstanden sein aus einem klitzekleinen Punkt. Und dann sagt er, "It is tempting to go one step further." Jetzt wird man gereizt, um einen Schritt weiter zu gehen und noch weiter zu diskutieren und zu spekulieren, dass das ganze Universum entstanden ist aus buchstäblich gar nichts. Da steht's. In Scientific American. Also jetzt wisst ihr, wo ihr herkommt. Die Wissenschaft lehrt, dass wir aus dem Nichts entstanden sind. Überhaupt gar nichts. Und das sind die Top-Wissenschaftler der Welt. Jetzt, sie wissen gar nicht, wie im Einklang mit der Bibel sie sind. Denn Gott sagt, er hat das Universum aus dem Nichts geschaffen. Aber hier ist da kein Schöpfer. Da ist keine Organisation. Aber wir sehen ja eine komplexe Organisation. Wo kommt denn die her? Die muss dann auch aus dem Nichts entstanden sein. Also das ist Big Bang Lehre. Jetzt überlegt euch das mal. Alles ist entstanden aus dem Nichts. Aus dem Nichts ist alles entstanden, was da ist. Endgültig die Bausteine für alle lebende Wesen, für alle anorganische und organische Materie. Und aus diesen Steinen sind wir dann entstanden und wir sind von Steinen. Ist eigentlich eine tolle Theorie. Und man muss noch ein paar philosophische Annahmen machen. Nummer eins, man muss die Relativitätstheorie mit einbauen und das kosmologische Prinzip. Jetzt, das sind große Worte, was heißt denn das alles? Das kosmologische Prinzip ist ganz einfach das. Wenn alles aus dem Nichts durch eine Explosion entstanden ist, dann heißt es, dass alles in einem Weltall von Nichts sich ausbreitet in alle Richtungen als Nichts. Ist doch logisch, ne? Eigentlich logisch. Und aus diesem Nichts muss sich dann alles formen, was geformt wurde. Jetzt das kosmologische Prinzip sagt, aus einem Urknall muss alle Materie, die entsteht, wenn sie entstehen sollte, gleichmäßig verteilt sein in diesem Universum. Ist doch logisch, ne? Das sagt das kosmologische Prinzip. Aber leider sehen wir das nicht. Wir sehen nicht alles gleichmäßig verteilt. Was sehen wir? Wir sehen alles konzentriert in Sternengruppen, Superclusters und so weiter. Wir sehen genau das Gegenteil, was die Theorie vorhersagt. Und dann haben wir auch diese Relativitätstheorie. Das Problem war nämlich, dass wenn ein Gegenstand uns entgegenkommt oder ein Gegenstand sich wegbewegt von uns, dann scheint es, als ob die Geschwindigkeit des Lichtes überhaupt nicht beeinflusst wird. Das ist problematisch. Ist doch eigentlich logisch, wenn Licht eine bestimmte Geschwindigkeit hat und ein Objekt kommt uns entgegen, sagen wir mal mit 1000 Kilometer pro Stunde oder was auch immer,

müsste da eine Kompression stattfinden und das Licht müsste uns mit der Geschwindigkeit dieses Objekts schneller erreichen als ohne diese Geschwindigkeit. Macht das Sinn? So logisch, ne? In anderen, das Gegenteil ist auch wahr. Wenn etwas sich wegbewegt von der Erde mit einer Geschwindigkeit, sagen wir mal, von 1000 Kilometer pro Stunde, dann müsste da diese Geschwindigkeit müsste berechnet werden können. Aber es wird nicht berechnet. Es scheint, als ob da kein Unterschied ist. Wenn es uns entgegenkommt oder wenn es uns wegkommt, das bleibt immer das Gleiche. Die Geschwindigkeit von Licht bleibt immer das Gleiche. Und die einzigste Lösung für das Problem ist, dass sich nichts bewegt. Die Erde bewegt sich nicht. Das ist natürlich nicht logisch. Und somit haben wir dann die Relativitätstheorie, die sagt, ob ein Objekt uns entgegenkommt oder ob ein Objekt von uns sich wegbewegt, die Geschwindigkeit bleibt das Gleiche, die Lichtgeschwindigkeit, weil es relativ ist. Das ist eine schöne Lösung. Ganz tolle Lösung. Wir geben es einem Namen, wir nennen es relativ und dann ist das Problem gelöst. Das Problem ist nicht gelöst, ja oder nein? Es hat nur einen Namen bekommen. Aber kommen wir ein bisschen weiter. Also dieser Professor hier von Astrophysik sagt, eigentlich in einem Urknall müsste jetzt alles gleichmäßig verbreitet sein, aber es ist nicht. Wir haben Superclusters, wir haben Sternengruppen, wir haben Galaxien und so weiter. Da sagt er, wir sind verloren. Das ist der Professor von Astrophysik und er schreibt hier in dem Journal New Scientist, Quantum Vacuum, wir sind verloren. Das Fundament des Urknallmodells würde verschwinden, crumble away, würde verschwinden. Wir würden übrig bleiben mit keiner Deutung für den Urknall oder für Galaxien, wie sie geformt wurden, oder die Verbreitung der Galaxien im Universum. Wir hätten keine Theorie, wenn das nicht gleichmäßig verteilt wäre. Aber es ist nicht gleichmäßig verteilt. Also was sagt er eigentlich? Er sagt, wir haben keine Theorie. Unsere Theorie taugt eigentlich nichts. Und wieso halten sie dann zu dieser Theorie, die überhaupt nichts taugt? Weil sie keine andere haben? Es gibt keine andere. So, dieser Urknall ist gegen dieses Gesetz, das kosmologische Gesetz, aber auch gegen das Gesetz des angulären Momentums. Jetzt, was heißt das? Okay, ganz einfach erklärt. Wenn sich etwas im Kreis bewegt, ganz schnell, und etwas springt von diesem Kreis herunter, dann bewegt es sich auch im Kreis. Versteht ihr das? Also ein Kind, sagen wir mal, das im Park spielt auf eines von diesen Dingern, die rum geht. Und wenn das ganz schnell rum geht und ein Kind fällt runter, dann dreht sich im gleichen Kreis, wie das Ding sich gedreht hat. Versteht ihr das? Gut. Jetzt kommen wir, denken mal logisch. Wir schauen uns das Weltall an und alles dreht sich im Kreis. Ist richtig? Alles dreht sich im Kreis. Gut. Jetzt, wo kommt das her? Wenn es eine Explosion gab, boom, dann ist alles rechtlinig aus diesem Knall entstanden. Wir sehen das aber nicht. Wir sehen, alles dreht sich. Also gibt es nur eine logische Erklärung dafür. Dieses Nichts, das da war, musste sich auch gedreht haben, vor dem es explodierte, damit es sich noch drehen kann, nachdem es explodiert ist. Doch logisch, oder? Versteht ihr, was die Wissenschaft hier lehrt? Das ist eigentlich recht interessant. Also, weil sich alles dreht, musste es sich ursprünglich auch angulär gedreht haben. Ganz logisch. Jetzt haben wir ein Problem. Ein Riesenproblem. Da ist die Galaxie Andromeda und alles dreht sich. Und die Erklärung dafür ist, im Urknall, das kosmische Ei hat sich schon gedreht, ganz, ganz schnell, dann ist es explodiert und darum dreht sich alles immer noch. Aber
Das Gesetz sagt,

Wenn es sich, sagen wir mal, nach rechts rumdreht oder anti dreht, dann müsste alles sich noch immer so drehen. Versteht ihr das? Okay. Da ist noch eine Galaxie. Wir sehen, sie dreht sich. Angeläres Moment. Und alle Galaxien, die wir sehen, drehen sich. Seek him that makes the Pleiades and Orion. Also Gott hat Pleiades geschaffen und Orion geschaffen, sagt die Bibel. Da sind die Pleiades. Pleiades sind eine sehr interessante Sternengruppe. Sie ist, was wir nennen, eine fixierte Sternengruppe. Sie bleibt immer zusammen. Sie dehnt sich nicht auseinander, sie fliegt nicht auseinander, geht auch nicht zusammen, bleibt immer zusammen. Genau gleich. Also all die Kräfte sind genau ausgeglichen. Sehr schwer zu erklären und das sind sehr wenige, wo man es so sieht. Aber die Bibel sagt schon, dass dies eine gebundene Sternengruppe ist. Das ist nicht interessant? Und gleichzeitig sagt die Bibel, dass Orion eine Sternengruppe enthält, die auseinanderfliegt. Can you bind the chains of Pleiades? Pleiades ist gebunden. Kannst du lösen den Gürtel Orions? Der ist nicht gebunden. Jetzt, wir wissen, dass die auseinanderfliegen und die anderen sind gebunden. Genau wie die Bibel es sagt. Ganz interessant. Job 38. Da ist der Orion Nebula. NGC. Noch ein Nebula. Und hier sehen wir wieder diese Gruppierung von all diesen Sternen zusammen. Mit anderen Worten, das kosmische Prinzip wird hierdurch vernichtet. Gut, kommen wir zurück zu diesem angulären Momentum. Alles im Universum dreht sich. Spinning. Planeten, Sterne, Galaxien. Es würde enorm viel Energie nehmen, um einen Planeten, der Inertia hat, zu stoppen und zu sagen, hör mal, du darfst dich nicht so drehen, dreh dich andersrum. Das wäre kosmisch gesehen fast sozusagen eine Unmöglichkeit. Also die Leute, die glauben an die Big Bang Theorie, glauben, dass das Universum sich am Anfang gedreht hat und darum dreht sich alles jetzt noch. Aber jetzt haben wir ein Problem. Da sind einige Galaxien, sogar einige Planeten in unserem Sternensystem, nämlich Venus, Uranus und Pluto. Das sind schon drei. Viele Monde, die drehen sich andersrum. Jetzt, wieso drehen sie sich andersrum? Wenn alles sich in die gleiche Richtung drehen muss, nach dem Prinzip, der Urknall hat sich gedreht, dann muss alles, was daraus entsteht, sich in der gleichen Richtung drehen. Das ist das Gesetz des angulären Momentums und es passiert nicht. Dann heißt es, dass da ein Riesenproblem ist. Da sind viele Monde, die haben, was wir nennen, Retrograde Orbit, gehen im Verkehr drum, zum Beispiel um den Planeten Jupiter, Saturn, Uranus, Neptun haben wir Monde, die in beiden Richtungen gehen, einige so und einige so. Wieso? Wie kann das entstehen? Es kann nicht sein nach diesem Gesetz. Hier haben wir eine ganze Galaxie, die Galaxie NGC 4622, die sich verkehrt drum dreht. Ja, die Wissenschaftler sagen, was passiert ist, da war vielleicht eine Planeten, die gestoßen sind. Und darum drehen die sich in die andere Richtung. Aber man hat so viel Kraft nötig, dass der ganze Planet auseinandersprengen würde. Und bei einer Galaxie kann man sich schon überhaupt nicht erklären. Das heißt, das Ursprüngliche hätte sich nicht angulär drehen können in einer bestimmten Richtung, denn hier sehen wir viele Richtungen, in denen sich die Dinge drehen. Und so, Venus, der Planet, der dreht sich verkehrt rum. Uranus, Pluto und viele Monde und Ringe und was weiß ich alles, alles geht verkehrt rum. Sogar die Monde von Jupiter, Europa, da ist ein Problem auch. Sie glauben, dass er sich innen irgendwie anders bewegt als draußen. Alles komplizierte Fragen. Gut,
Also wie ist das Universum dann?

entstanden, wenn es nicht durch einen Urknall entstehen konnte? Weil erstens, wie wir sehen, das Gesetz des angulären Momentums wird nicht innegehalten. Das kosmische Prinzip, alles muss gleichzeitig gleich verteilt sein, wird nicht innegehalten. Und dann das andere Problem, wo kommt die Materie her? Denn wenn es einen Urknall gab, dann gab es nur Energie. Aber wir bestehen doch aus etwas. Es gibt Eisen, es gibt, naja, die ganze periodische Tabelle. Wo kommen alle diese Elemente her? Jetzt behaupten sie, im Urknall nach einer Zeit hätte entstehen können Wasserstoff. Und der Wasserstoff, wenn da zwei zusammenkommen, dann haben wir Helium. Und mehr schaffen wir nicht. Jetzt müssen wir irgendwie Energie dazu setzen, um die anderen Bausteine zu produzieren. Und das passiert in den Sonnen. Also in einer Sonne haben wir Kernfusion und dann entstehen alle diese Elemente. Jetzt sind sie aber in dem Stern drin und jetzt muss der Stern explodieren, Supernova, und dann ist dieser Staub, diese Bausteine sind dann da für alles andere, um weiter sich zu entwickeln. Problem ist nur, wie entsteht ein Stern? Wenn wir jetzt einen Ballon hier haben und der hat, sagen wir mal, Helium drin, ein Ballon, und ich nehme eine Nadel und ich mache Pum, was passiert mit dem Gas? Es verbreitet sich hier in dem Raum, ne? Was ist die Möglichkeit, dass dieses Gas sich wieder sammeln würde in einem Ballon? Von alleine. Es geht nicht. Okay. Was noch besser? Was, wenn das Gas sich nicht nur sammeln würde, aber so konzentriert sich sammeln würden, dass die Atome sich so aufeinander drücken, dass sie zusammen Fusion machen? Was wäre die Möglichkeit dafür? Null. Aber das ist genau, was passieren muss im Weltall. Eine Explosion von Gas in einem Weltall von nichts und jetzt muss dieses Gas einen Stern formen. Das ist genau das gleiche Prinzip. Dann muss da Fusion stattfinden, da muss der Stern explodieren und die Wissenschaft hat festgestellt, dass mathematisch ist es unmöglich. Noch keiner hat gesehen, dass ein Stern geformt wird. Nie hat einer das gesehen. Man sieht Sterne, die explodieren, aber nicht Sterne, die sich formen. Also Riesenprobleme mit dem Urknall. Und wie gesagt, die Wissenschaft hat keine Erklärung dafür, aber es wird gelehrt an den Schulen und die Kinder müssen es glauben. Sie kommen aus dem Nichts und sie gehen zurück zum Nichts. Also the Big Bang is not yet dead, but in decline. Es geht bergab. Und dann haben wir andere Probleme, dass das Universum ist, das Alter des Universums ist viel kleiner nach Berechnungen als das Alter der Sterne. Also wie kann das Universum jünger sein als die Sterne, die im Universum entstanden sind? Riesenprobleme mit dieser Theorie. Mit anderen Worten, wenn wir vergleichen, was Gott gesagt hat und was die Wissenschaft gesagt hat, das eine hört sich genauso an, wie es ist, und das andere hört sich an, wie gar nichts ist. Also diese ganze Geschichte von einem Urknall mit einer Quarksuppe bis zum endgültigen der Formung von Stoffen, Sternen, Explosionen, dann die Materie und die Evolution aus dem Nichts zum Nichts, ist, was täglich unseren Kindern eingeprägt wird. Und ich glaube, es ist Zeit, dass Menschen sagen und aufstehen und sagen, so weit und nicht weiter. Ihr habt keine Theorie und ihr wollt nicht glauben, was die Bibel sagt, aber ihr habt kein Recht, uns zu zwingen, um das zu glauben, was ihr haben wollt, was wir glauben müssen. Und dann auch unser Geld gebrauchen, um das zu unterstützen. So eine Frechheit. Wir müssen zahlen, um Lügen an unseren Kindern zu verbreiten. Ja. Also die Wissenschaft lehrt,
dass durch Zeit dann auch

auch dieser Planet entstanden ist. Und auf diesem Planeten ist dann das Leben entstanden. Diese Urstoffe sind erodiert und dann gab es eine Suppe, endgültig eine organische Suppe und dann das Leben. Und so sind wir alle entstanden aus dem Nichts. Weiterhin wird gelehrt, dass über lange, lange Zeit von einem Zeitalter irgendwann im Präkambrium bis zum Paläozoikum und Cenozoikum und so weiter, Leben sich geformt hat und mehr entwickelt wurde. Also erst primitive Organismen und dann, was wir heute eben so haben, die Säugetiere und so weiter. Und es wird gelehrt, dass die Makrofossilien ungefähr seit 6000 Millionen Jahren hier auf dieser Erde gegenwärtig sind. Und es wird gelehrt als Faktum, unumstößliches Faktum, in jedem Museum, jedem Fernsehen, allem Möglichen. Ihr wisst, wenn man das Fernsehen anmacht, dann hört man, was hört man? Viele Millionen Jahre her ist das und das passiert. Ist das nicht so? Das hört man. Tag ein, Tag aus. Ihr wisst, wenn man den Kindern eine Geschichte erzählt, eine Märchengeschichte, die Märchen fangen immer an, einmal lange, lange her war da ein und dann kommt irgendeine Lüge, nicht wahr? Ein Märchen ist doch ein Märchen, ist doch eigentlich eine Lüge, ja oder nein? Naja. Also wenn die Geschichte anfängt, einmal lange, lange her, jetzt kommt eine Lüge. Und die Wissenschaft ist genauso. Vor Millionen von Jahren und dann kommt die Lüge. Und wenn man das genug mal erzählt, dann glaubt man es am Ende. So, wir wollen mal diese Lüge ein bisschen betrachten. Die Lüge muss natürlich unterstützt werden durch allerhand Fakten, sonst ist die Lüge nicht glaubwürdig. Ist das nicht wahr? Ja? Wenn du nicht Fakten hast, dann ist es nicht glaubwürdig. Also es wird uns eingeprägt, dass da viele Fakten sind, die behaupten, dass die Lüge glaubwürdig ist. Und die eine Gruppe Fakten, die wir hier haben, ist radiometrische Datierung. Und da wird behauptet, erstens, dass das Tempo des Zerfalls, radiometrischen Zerfalls, das Halbleben, ist immer konstant geblieben. Also wenn wir, sagen wir mal, Uran haben und der Uran zerfällt in Blei, dann dauert das eine bestimmte Zeit und wir nennen, wenn Hälfte weg ist und sich in Blei umgeändert haben, dann haben wir eine Halbzeit. Also wir können einen Stein nehmen, wir können messen, wie viel Uran ist drin, wie viel von diesem bestimmten Isotop Blei ist drin und somit können wir berechnen, wie alt der Stein ist. Aber wenn wir das machen wollen, dann müssen wir annehmen, dass diese Halblebzeit immer gleich blieb. Genauso, wenn ich wissen will, wie spät es ist, dann muss ich annehmen, dass der Arm meiner Uhr immer im gleichen Tempo sich bewegt. Ja oder nein? Wenn er sich nicht im gleichen Tempo bewegt, vergiss es. Dann ist meine Uhr nicht akkurat. Zweitens müssen wir wissen, dass die Uhr sich auf Null gestellt hat bei der Geburt. Wenn ich wissen möchte, wie alt ich bin, dann muss ich was wissen? Ich muss wissen, wann ich geboren wurde. Ja oder nein? Ist doch logisch, ne? Wenn ich nicht weiß, wann ich geboren wurde, dann weiß ich nicht, wie alt ich war. Und wie alt muss ich gewesen sein, als ich geboren wurde? Ist doch logisch. Null. Ja, selbst ein Kind weiß das. Na, es gibt keine Kinder mehr, es gibt nur kluge junge Leute. Also, logisch, wenn ich geboren werde, bin ich null. Wenn ich also wissen will, wie alt ein Stein ist, wenn er geboren wird, muss er wie alt sein? Null, sonst kann ich ja nicht wissen, wie alt er ist. Also, weil ich nicht da bin, immer wenn der Stein geboren wird, muss ich annehmen,
dass diese radiometrische Uhr

0: sich auf Null gestellt hat, als der Stein geboren wurde. Richtig? Gut. Wenn ich nach Neuseeland gehe und ich nehme da einen vulkanischen Stein, der jetzt aus einem Vulkan herauskommt, dann müsste theoretisch das Alter dieses Steines was sein? Null. Und das ist, was sie lehren. In einem vulkanischen Milieu wird die radiometrische Uhr auf Null gestellt, sonst haben sie keine Uhr. Aber leider, wenn ich das zum Labor schicke, dann kann es messen bis 120, 240 Millionen Jahre alt. Hallo? Was heißt das mit meiner, was hat das mit meiner Uhr dann zu tun? Meine Uhr taucht nichts. Sie taucht überhaupt nichts. Dann haben wir noch ein Problem. Wir haben es zu tun mit einem geschlossenen System. Gut, da müssen wir uns eine Sanduhr vorstellen. Stellt euch vor, hier vorne steht eine schöne Sanduhr. So eine Eieruhr. Und ich drehe sie um und der Sand läuft jetzt von oben nach unten. Und da sind Striche, 1, 2, 3 Minuten, sagen wir mal, und dann darf das Ei aus dem Wasser raus. Gut, der Sand läuft jetzt dadurch. Was, wenn da ein Loch unten in meiner Sanduhr wäre? Könnte ich dann genau sehen, wann eine Minute vorbei ist, ja oder nein?
1: Nein.
0: Wieso nicht? Der Sand läuft weg, ja. Gut, nein, endgültig wäre all der Sand weg und dann hätte ich keine Uhr mehr, ne?
1: Ja.
0: Jetzt Steine. Sind die porös oder nicht? Können Steine Wasser aufnehmen? Backsteine, Steine nehmen die Wasser auf? Wenn du sie ins Wasser legst, sind sie schwerer, als was sie vorher waren, saugen Wasser auf, ne? Ja, Steine nehmen Wasser auf. Also sie sind porös. Also wenn ich jetzt einen Stein in einen Fluss hineinlege und der Stein saugt das Wasser auf, ist es möglich, dass da Minerale und was weiß ich aus dem Stein herausgespült werden können, ja oder nein? Natürlich. Mit anderen Worten, der Stein hat ein Loch drin. Die Uhr hat ein Loch. Und wenn die Uhr ein Loch hat, dann ist es nicht ein geschlossenes System. Dann kann ich nie sagen, wie alt etwas ist. Also die ganze radiometrische Datierungsmethode ist wissenschaftlich aufgebaut auf die Analyse von einem gegenüber einem anderen Isotopen. Ich kann genau sagen, da ist so viel von dem und so viel von dem. Aber ich kann nicht sagen, war es immer da. Ich kann auch nicht sagen, war am Anfang gar nichts da oder nur eins und nicht das andere. Und ich kann auch nicht beantworten die Frage, ob es immer das Gleiche blieb. Mit anderen Worten, diese Uhr taucht wie viel? Gar nichts. Du hast recht, taucht überhaupt gar nichts. Ist eine Schrottuhr. Diese ganze radiometrische Datierungsmethode ist Schrott. Das hört sich jetzt recht krass an, aber sie ist Schrott. Denn ich kann nicht eines von diesen akzeptieren. Gut, nichts verkehrt mit der Analyse. Höchst wissenschaftlich, ganz toll. Darum, wenn ich eine Analyse machen will, heutzutage, darf ich sie nicht machen, wenn ich nicht sage, wie alt es ist. Stellt euch das mal vor. Wenn ich einen Stein gefunden habe oder eine Fossilie und ich schicke sie weg, dann muss ich sagen, wie alt sie ist, vor dem sie sie datieren. Denn sie haben gemerkt, dass sie in der Vergangenheit so oft verkehrte Daten geben, die nicht passen in den Rahmen von dem Milieu des Menschen, dass sie es lieber nicht machen, wenn sie nicht wissen, wie alt es ist. Jetzt, was hat das für einen Zweck, wenn ich etwas datiere, wenn ich wissen muss, wie alt es ist, vor dem ich es datiere? Das hat doch überhaupt keinen Sinn, oder? Naja, das ist, worauf alles beruht. Noch ein Problem. Ich kann nur vulkanische Steine datieren. Nur vulkanische. In anderen Worten, wenn es kommt zu Sedimenten, kann ich sie nicht datieren. Ich kann kein Datum geben. Wie alt ist das Sediment dann? Da gebrauchen wir eine andere Methode. Und diese Methode ist die Fossilienmethode. Ich gebrauche die Fossilien, die in diesem Sediment sind, um zu sagen, wie alt der Sediment ist. Und der Sediment ist dann ebenso alt,

alt wie die Fossilie, die sagt, wie alt der Sediment ist, damit ich weiß, wie alt der Sediment ist. Die Fossilie, die das Sediment datiert, datiert auch die Fossilie. Also wie alt ist die Fossilie dann? Oder der Stein? Ist so alt wie die Fossilie, ne? Und die Fossilie ist wie alt? So alt wie der Stein. Es ist eine total Zirkeltheorie. Funktioniert überhaupt gar nicht. Also, was radioaktive Datierung betrifft, es hört sich alles schön und gut an, aber es ist total unbrauchbar. Kann nicht gebraucht werden. Gut. Also, wenn wir uns diese sogenannte geologische Säule betrachten, wo die Lebewesen irgendwann mal existierten in diesen verschiedenen Zeitaltern, dann die untersten in der Schicht sind die ältesten, logisch, und die obersten sind die jüngsten, und dann schaue ich mir die Fossilien an und dann kann ich mich entscheiden, was hier gelebt hat, was da gelebt hat und da und da, und dann kann ich sehen, wie die Evolution so die Lebewesen eine nach dem anderen geformt haben. Jetzt ist es natürlich wichtig, dass wir dann eine geologische Säule haben. Aber es gibt keine geologische Säule. Die gibt es nicht. Wir haben Stickchen an einer Stelle, Stickchen an einer anderen Stelle, Stickchen an einer anderen Stelle. Und wie wissen wir, dass diese Stickchen zusammenpassen? Weil die Fossilien, die da drin sind, datieren die Schicht. Versteht ihr, was das heißt? Also wenn ich irgendwo eine Schicht kriege und da ist ein Trilobit drin, dann sage ich, ha, 600 Millionen Jahre alt. Jetzt gehe ich in ein anderes Land und ich finde eine Schicht und da ist ein Trilobit drin, dann sage ich was? Ha, 600 Millionen Jahre alt. Oder ich finde einen Zahn von einem Mammut und dann sage ich, ha, 40 Millionen Jahre alt. Ob diese Schichten jetzt richtig aufeinander sind oder nicht, ist dann egal. Das Fossil sagt, wie alt es ist. Mit anderen Worten, da ist gar keine solche Schicht, denn nirgendwo gibt es solche Schichten aufeinander für eine ganze Säule. Existiert nicht in der ganzen Welt. Also es ist wiederum rein eine Theorie. Natürlich, das Gesetz der Supersession sagt, dass wenn Schichten sich formen, dann sind die Älteren immer unten. Das ist logisch, wenn ich Schichten habe, die sich formen, sind die Älteren immer unten. Und so im Kambrium haben wir dann diese Lebewesen. Wenn wir ein bisschen höher gehen, zum Ordovicium, dann ändern sich die Lebewesen. Und wenn wir noch höher gehen, zum Silurien, dann ändern sich die Lebewesen. Und zum Devon, dann ändern sich die Lebewesen. Dann gibt es Fische. Wenn ich hier beim Perm komme, dann haben wir schon Pflanzen und so weiter, weil es eben in diesen Schichten Pflanzen gibt. Und so werden sie theoretisch aufeinander gestapelt. Und dann ein bisschen höher im Paläozoikum haben wir dann größere Pflanzen und dann endgültig hier im Mesozoikum die Riesentiere, die Dinosaurier und so weiter. Und in den obersten Schichten, da entstehen dann die Säugetiere. Aber diese Schichten sind rein theoretisch. Gut. Also die Wissenschaft lehrt, dass alles aus dem Nichts entstanden ist, sehr lange her, durch eine Explosion. Aus dem Nichts sind dann die Moleküle entstanden, aus den Molekülen sind dann die Lebewesen entstanden und das über lange Zeit und wir können das in den Schichten sehen. Jetzt die Bibel lehrt was ganz anderes. Die Bibel lehrt, Gott sprach und es stand fest. Die Bibel lehrt, dass Gott in 6 Tagen diese Erde geschaffen hat. Alle Lebewesen, die da drin sind. Und die Bibel lehrt, dass es eine Sintflut gab, die diese Erde vernichtet hat und dass alle Tiere in dieser Sintflut, die auf Land lebten, vernichtet wurden. Richtig oder verkehrt? Also die beiden Theorien können sich nicht ergänzen. Sie sind direkt gegeneinander. Jetzt müsste es doch logisch sein, dass man das Universum, wie wir eben gemacht haben, und auch diese Erde studieren könnten, um zu sehen, jetzt wer hat recht? Die Bibel oder die Wissenschaft? Gut, die Bibel lehrt, dass eine Sintflut entstand vor etlichen 1000 Jahren, nicht Milliarden Jahren.
und dass diese Sintflut circa ein Jahr 70

14 Tage dauerte, dass es 40 Tage, 40 Nächte regnete, dass viel Wasser auf die Erde kam. Wo das Wasser genau herkommt, sagt die Bibel, es kam von oben, es kam von unten, die Wasserquellen haben sich geöffnet und dann sagt die Bibel, dass das Wasser anstieg für circa 5 Monate und dann allmählich wieder runterging. Jetzt, wir werden einen ganzen Vortrag über die Sintflut halten, so ich will nicht zu viel darüber sagen. Die verschiedenen Schichten, die wir haben, die sehen wir an einigen Stellen, Teile davon. So wie hier im Grand Canyon sehen wir verschiedene Schichten und da sind sie alle benannt. Und da sehen wir sie in Schichten liegen. Und jede Schicht war einmal die Oberfläche der Erde und als diese Schicht da zum Beispiel, diese helle da, sich formte, da waren die natürlich noch nicht da, da war das die Oberfläche der Erde. Und alle Lebewesen sind da drauf rumgewandelt. Also jetzt sind wir oben auf der Erde und irgendwann in der Zukunft, in ein paar Milliarden Jahren oder Millionen Jahren, wird da noch eine Schicht sein und wir werden Fossilien sein in dieser Schicht. So lernen sie. Jetzt, wenn wir in den Grand Canyon runtergehen und wir schauen diese Grenzen zwischen den Schichten uns an, dann sehen wir, dass sie flache Kontakte haben, ganz flach. Jetzt, das ist problematisch, denn wenn das einmal hier die Oberfläche der Erde war und da kommt eine Schicht oben drauf, wieso ist dieser Kontakt ganz flach? Wieso ist es eine flache Schicht? Denn wenn da Erosion wäre, wie müsste es aussehen? Es müsste wellig sein, da müssten Täler sein, da müssten Schluchten sein und so weiter. Aber nirgendwo sieht man das. Also vielleicht war es nie die Oberfläche der Erde. Da noch einmal. Ganz große Flächen, ganz flach. Zigmal größer als Deutschland. Wiederum, ganz flache Kontakte. Noch eine. Ganz flache Kontakte. Also die Frage entsteht, war dies einmal die Oberfläche der Erde? Und dann kam eine neue Schicht obendrauf, aber man sieht überhaupt keine Erosion, keinen Beweis, dass es einmal für längere Zeit die Oberfläche der Erde war. Denn es müsste ja eigentlich so aussehen. Diese Schichten habe ich fotografiert in den Zederbergen in Südafrika, aber fast mal dabei. Und da sieht man diesen flachen Kontakt und diesen flachen Kontakt und dann den oberen. Der obere sieht wie aus? Ganz grob. Denn hier gab es Erosion. Und wenn ich jetzt eine Schicht oben drauf lege, wäre der Kontakt dann flach oder wäre er so? Wie wäre die Schicht oben drauf? Die wäre doch alles außer flach, nicht wahr? Gut. Aber die Wissenschaft lehrt, dass die untere Schicht hier war einmal die Oberfläche der Erde, genauso an Erosion losgestellt wie die oberste, aber der Kontakt ist flach. Und da ist er flach. Und dann plötzlich ist er nicht mehr flach. Ganz problematisch. Da sieht man es ganz deutlich. Eine Schicht obendrauf, naja, dann sieht es anders aus. Was ist hier passiert? Was hat hier inzwischen alles weg erodiert? Entweder es geht hier um Millionen Jahre oder es geht um etwas ganz anderem. Nochmal 3 Schichten, die hier sind schräg angehoben. Also das ist, was wir sehen. Wenn es Erosion gab, dann müsste es das geben. Wenn wir eine Schicht obendrauf legen, müsste der Kontakt so aussehen, ja oder nein? Gut, wir haben das nicht, wir haben das und wir haben dies. Jetzt, an einigen Stellen sind da Schichten abwesend. Zum Beispiel im Grand Canyon gibt es eine Schicht und dann eine Schicht obendrauf, aber zwischendrin wissen die Wissenschaftler, dass da eine abwesend ist. Wie wissen sie das? Weil an anderen Stellen der Erde gibt es zwischen 2 Schichten eine dritte. Also muss da eine gewesen sein. Jetzt, das ist ein Riesenproblem für die Wissenschaft. Der Grund,

Wenn da eine Schicht weg ist und die haben Zeit hinzugefügt, also diese Schicht, das hat 50 Millionen Jahre gedauert für die Schicht, um zu formen, und die Schicht ist plötzlich weg, dann sind wie viele Jahre weg? 50 Millionen Jahre. Also die Wissenschaft kann sich nicht leisten, dass die Schicht weg ist. Und sie erklären es folgenderweise. Also hier haben wir zum Beispiel drei Schichten. Eine schwarze, eine gelbe und eine rote. Und hier haben wir nur zwei Schichten. Eine schwarze und eine rote, denn die gelbe ist nicht da. Aha. Aber jetzt, die Wissenschaft hat gesagt, diese gelbe Schicht wurde geformt in 50 Millionen Jahren zum Beispiel. Jetzt, wo ist die? Wenn sie nicht da ist, sind 50 Millionen Jahre weg. Und das geht ja nicht. Also behaupten sie, gut, die schwarze Schicht hat sich geformt, dann hat sich die gelbe da geformt, denn die Zeit war ja da, aber sie ist weg erodiert und dann hat sich die rote geformt. Und darum ist die gelbe jetzt da, nicht gegenwärtig. Anderswo noch, denn hier gab es Erosion. Wenn es da Erosion gab, dann wie müsste der Kontakt aussehen? So. Sieht aber nicht so aus, sieht so aus. Gut, was wenn Zeit überhaupt keine Rolle hier spielt, sondern Menge? Also ich habe es immer so erklärt. Wenn ich drei Eimer habe, zwei große und zwei kleine, und die sind voll Matsch. Und ich nehme den großen Eimer und ich kippe den Matsch hier über den Teppich und ich mache alles dreckig bis zu der hinteren Wand mit so einer Schicht Matsch. Jetzt nehme ich den kleinen Eimer und ich mache und es geht nur bis hier vorne hin mit so einer Schicht Matsch. Dann nehme ich den großen und ich verbreite wieder alles bis zur hinteren Wand. Lass es trocken werden und dann grabe ich eine Schlucht da hinten. Wie viele Schichten habe ich da hinten? Zwei. Und ich grabe einen Graben hier vorne. Wie viele Schichten habe ich? Drei. Also ist es logisch, dass hinten, wo es nur zwei Schichten gibt, dass da 50 Millionen Jahre Erosion waren, die die mittlere Schicht weggenommen hat. Ist das logisch? Oder ist es logischer zu sagen, da war nicht genug Matsch, um da hinten hinzukommen? Welches ist logischer? Da war nicht genug Matsch. Hat mit Zeit überhaupt gar nichts zu tun. Also, wenn wir Schichten abwesend haben, hat das nicht notwendig etwas mit Zeit zu tun. Aber die Wissenschaft sagt, es hat mit Zeit zu tun. Und es gibt zig Veröffentlichungen, die erklären werden, dass dies ein Problem für die Wissenschaft ist. Hier 15 Millionen Jahre abwesend, aber ich sehe keine Erosion. Das ist ein Problem für diesen Wissenschaftler, der im Journal Nature schreibt. Dieser hier hat ein Problem, dass die Welt so unheimlich flach war in der Vergangenheit. Hier haben wir Steinkohlenschichten. Was seht ihr da? Die sind was? Flach. Jetzt, was lehrt die Wissenschaft, wie sind die entstanden? Das waren Wälder, die Bäume sind umgekippt und so weiter, sind kompaktiert geworden und dann hat sich die Schicht geformt. Passiert es heute? Nie. Was passiert mit Bäumen, die umfallen heute? Die verrotten, genau. Und dann gehen sie in den nächsten Zyklus. Und die Wälder in Deutschland wachsen nur auf ganz flachen Stellen, ja oder nein? Oder gehen sie manchmal bergauf auf? Gehen sie bergauf? Gehen sie Hügel hoch und Hügel runter, ja oder nein? Okay. Wenn sie Hügel hoch und Hügel runter gehen, dann wieso in der Vergangenheit waren sie nie Hügel hoch und Hügel runter, sondern alle flach. Versteht ihr, was ich sage? Okay, also das ist nochmal problematisch. Fossilien von Pflanzen formen sich ganz einfach, sehr gut, kein Problem. Wir können also sehen, diese Pflanzen haben existiert, aber sie sehen genauso aus wie Pflanzen, die wann existieren? Heute existieren. Jetzt, wieso ist es, dass die Wissenschaft behauptet, dass die Zikaden zum Beispiel und die Ferns, was ist Fern? Fahren? Fahren. Dass die ganz alt sind und

Die Blumenpflanzen sind ganz jung. Warum? Weil die Zikaden und die Farn sind unten in den Schichten. Da müssen sie alt sein. Heute leben sie zusammen, ja oder nein? Wenn ihr in den Wald spazieren geht, seht ihr nicht beide? Seht ihr nicht Farn da in euren Wäldern? Ja. Und ihr seht auch die anderen. Alles ist durcheinander, zusammen. Aber in der Vergangenheit war es nicht so, weil sie in verschiedenen Schichten liegen. Das müssen wir noch erklären. Hier haben wir eine Steinkohlenschicht.

Und wenn wir die gut durchstudieren, dann merken wir etwas ganz Interessantes. Da sind Meeresorganismen drin. Aha. Es gibt Radiolaria, die da drin sind. Organismen, einzellige Organismen, die im Meer vorkommen. Oder es gibt sogar Muscheln drin. Also dieser Wald, ist er unter Meer gewachsen? Das ist doch ein Problem da. Oder Bäume, die verkehrt rumliegen. Hier schreibt ein Wissenschaftler, dass er keine Erosionszeichen, er sieht kein Channeling, also Schluchten sieht er nicht. Er sieht gar nichts, der, auch wenn es ganz weiches Material war. Also es sieht nicht aus, als ob da Erosion war. Und so haben wir es erklärt, dass das überhaupt keine langfristige Entwicklung ist, sondern dass es entstanden ist durch Katastrophe und dass diese Schichten ganz schnell in Wasser abgelagert wurden. Und das kann man eigentlich ganz gut feststellen. Eine Turbidite zum Beispiel ist ein Unterwasser-Lehmsturz. Und in 1929 gab es so eine Turbidite in Nordamerika, da ist ein Stück Kontinentalbank losgerissen, unter Meer durchgespült und ein paar Kabel zerrissen. Und so konnten sie wissen, dass dieser Lehmsturz sich unter dem Wasser bewegte mit einer Geschwindigkeit von 100 Meilen pro Stunde, 160 Kilometer pro Stunde. Und ein kleines Video wird zeigen, wie das verlief. Da sehen wir die erste Schicht, die wird jetzt geformt, unter Wasser. Und dann findet eine Ablagerung statt. Und dann haben wir eine Schicht. Jetzt, weil die unterste Fläche gewölbt ist, wie Berge, geht das oben drüber und das Tal wird gefüllt. So sieht es auch aus in der geologischen Säule. Die untersten Schichten sind nicht regelmäßig gleich und dann werden sie immer flacher und flacher. Wiederum eine nächste Schicht oben drüber.

Gut. Was interessant war, ist, wenn diese Schichten betrachtet werden, dann liegt das schwere, die schwere Materie unten und das leichtere liegt oben. Wenn ich also Steine und Sand und Lehm nehme und ich schmeiße es in Wasser, was geht erst runter? Die Steine. Sie sind also sortiert im Wasser. Und so sieht es auch in der Geologie aus. Wenn wir die Steinschichten betrachten, hier sind sie aufrecht geschoben worden. Jede Steinschicht ist ein Turbodit, ein so ein Lehmsturz. Und wenn wir

sie genau betrachten, dann sehen wir, dass sie sortiert sind, wassersortiert sind. Hier kann man das sehr gut sehen. Grobe Materie unten, immer feiner. Da ist die nächste, grobe Materie unten, immer feiner. Und die nächste das Gleiche. Hier auch das Gleiche. Grob unten, immer feiner. Da ist sogar Wellenaktion. Und dann die nächste obendrauf, grob zu fein. Jetzt, wenn wir eine Steinschicht haben, die grob zu fein ist, was heißt das? Dass das lange Jahre gedauert hat oder dass das Katastrophe war? War Katastrophe. Das ganze Grand Canyon von unten nach oben ist grob zu fein. Das heißt, wie lange hätte es dauern können für dieses Grand Canyon, um zu formen? Grob unten, fein oben. Das heißt, die sämtlichen Jahre des sogenannten Paläozoikums hätten eigentlich stattfinden können in einer ganz kurzen Katastrophe. Wenn wir hier diese Streifen uns betrachten, hier an dieser sogenannten Düne, dann fragt man sich, wo kommen diese Streifen her? Striation, wie es liegt. Und wo kommen solche riesen Dünen her? Weil die Wissenschaft behauptet, dass das eine Wüstendüne ist. Aber das Problem ist, dass Wüstendünen können nie so groß werden. Warum nicht? Weil sie zu schwer sind und dann sacken sie ab und der Sand rollt runter von oben und da ist eine Maximumhöhe, die sie erreichen können. Also dann haben sie festgestellt, dass die sogenannten Wüstendünen in der sogenannten geologischen Säule nur unter Wasser hätten entstehen können. Also alles ist unter Wasser entstanden. So, stellt euch vor, ein Planet vor der Sintflut mit Wasser unten, die Berge und Meere im Innenland und jetzt kommt eine Katastrophe. Die Bibel sagt, das Wasser vom Meer wurde über das Land gegossen. So, kommen wir, drücken das Land runter, so, und wir gießen das Meer über das Land. Dann formen sich diese Schichten, so wie wir es eben im Video gesehen haben. Und diese Schichten liegen jetzt wo? Auf dem Meeresboden oder auf dem Land? Ja, hier liegen sie jetzt unter dem Meer, aber wenn ich jetzt das anhebe, dann sind die Schichten wo? Auf dem Land und nicht im Meer. Jetzt überlegt euch mal, Sedimente entstehen wo? In Wasser. Und diese Sedimente liegen alle auf dem Land. Das sind Meeresschichten, sie liegen auf dem Land. Wo müssten sie eigentlich liegen, die Meeresschichten? Im Meer. Und da sind sie nicht gegenwärtig, sie sind nicht da. Sie liegen auf dem Land. Und jetzt fragt man sich, wie kommen diese Meeresschichten auf dem Land, wenn die Meeresschichten unter Meer sein sollten? Und weiterhin, diese Schichten sind jetzt gefalten. Denn so wie es sich angehoben hat, haben sich die Berge geformt und sie sind gefalten. Gut, und wir schauen uns mal diese Schichten ein bisschen näher an. Da sind zwei Schichten und hier ist eine, von unten in die obere Schicht hinein gemischt. Jetzt, wenn diese beiden Schichten etliche Millionen Jahre auseinander sind im Alter, wie kann die untere Schicht sich mit der oberen Schicht vermischen? Sie müssten gleichzeitig alt sein und eine nach der anderen direkt geformt gewesen sein. Sonst wäre das unmöglich. Oder wie kann eine obere Schicht sich hineindrücken in eine untere Schicht, wenn die untere Schicht solider Stein ist? Über Milliarden Jahre. Das musste also beides weich gewesen sein. Wie können sich die Alpen so falten, wenn die Schicht nicht weich war? Wenn ich Zahnpasta nehme, dann kann ich es falten, wie ich will, wenn ich die Tube drücke, ja oder nein? Gut, ich kann es falten. Wenn das aber jetzt solider Stein wäre und ich versuche es zu falten, was passiert dann? Dann zerbricht es. Also wenn diese Schichten alle Millionen Jahre auseinander sind, zeitlich, wie können sie sich alle falten, wenn einige schon Stein sind und andere nicht? Wie können Berge

so wölben und die Schichten sich so falten, wenn sie zeitlich Millionen Jahre auseinander sind. Also logischer wäre, um zu sagen, diese Schichten waren alle weich und wurden gleichzeitig gefalten, als der Kontinent wieder angehoben wurde. Richtig oder nicht? Aber dann ist die Evolutionstheorie damit hin. Oder wie kann Materie von unten durch eine Schicht hindurchkommen, wenn die Schichten solider Stein sind? Wenn ich eine Zahnpastatube nehme und ich gehe unter den Glastisch und ich drücke von unten, bumm, geht das durch den Glastisch oder macht es? Was macht es? Es macht. Es geht nicht durch die Glasschicht. Oder wenn ich ein Holzbrett habe, ich kann es nicht durchdrücken, außer wenn ich es durchbohre. Also diese Schicht muss flüssig gewesen sein, als diese Schicht durch die andere hindurchdrang. Also alle diese Schichten mussten weich gewesen sein gleichzeitig. Dann wurde Druck ausgeübt und Säulen von unten schossen durch alle, weil sie alle weich waren. Wenn sie alle weich waren, dann waren sie nicht Millionen Jahre auseinander in Zeit. Und wir haben keine Möglichkeit zu berechnen, wie alt sie sind, denn wir können sie nicht radiometrisch datieren. Und wenn wir könnten, wäre es sowieso unsinnig, denn die ganze radiometrische Datierung beruht auf Annahmen, die wir nicht bestätigen können. Hier ist ein sehr interessanter Fall. Das ist der Grand Canyon und der geht hier durch diese Anhebung. Und die Frage ist immer gewesen, wie ist es möglich, dass ein Fluss über einen Hügel hinüberfließen kann, um eine Schlucht auszuspülen? Es ist logischer zu denken, dass Riesenmengen Wasser hier durchkrachten, als alles noch weich war. Also die verschiedenen Schichten, die wir sehen, sind sie über Millionen Jahre entstanden oder kurzfristig ganz schnell? Was hat alles dieses ausgespült? Diesen riesen Canyon. Entweder Unmengen Sintflutwasser oder langfristige Erosion. Jetzt langfristige Erosion ist nicht möglich in diesem Fall, denn dann müsste der Fluss über den Hügel hinüberfließen, um ihn auszuerodieren. Es musste schnell gewesen sein. Da ist keine andere Möglichkeit. Und die Wissenschaft gibt es zu. Es muss schnell gewesen sein. Also alle diese Canyons, die wir sehen, sind entweder schnell oder langsam entstanden. Das ist der Fish River Canyon. Da sehen wir noch Wellenaktion. Und wir sehen auch dieses V-förmige Tal. Und die Wissenschaft hat fast festgestellt, dass wenn etwas V-förmig ist, dann war es schnell. Dieser Fluss hier heißt Orange River. Das ist der Orange River Canyon. Und da können wir ein ganz tolles Bild sehen. Wie ist das? V-förmig. Also hier kommt der Fluss und das Tal, das ausgefressen ist hier, erodiert es, ist V-förmig. Das heißt, es musste schnell gewesen sein. Naja, wenn man da spazieren geht, dann sieht man manchmal Dinge, die man nicht so gerne sehen will. Das ist eine Kobra, ist mir da entgegnet und die ist dann in ein Loch da verschwunden. Ist ganz toll, um da spazieren zu gehen. Und hier sehen wir einen Wassersprudel, der das ausgespült hat. Jetzt, das kann nur passieren, wenn das weich ist. Also diese Dellen, die wir hier sehen. Die Wissenschaft sagt, was da passiert ist, ist, dass da ein Stein war in einem Fluss. Und der ist immer rum und rum und rum und rum gegangen. Und so sind diese Löcher entstanden. Da sitze ich in einem. Und das hat viele Millionen Jahre gedauert. Aber was, wenn man jetzt diese Löcher oben auf den höchsten Bergen findet? Wenn man zum Beispiel in die höchsten Berge der Welt geht, dann sieht man diese Löcher überall. Überall. Was heißt das? Dass selbst wenn die Wissenschaft recht hat, was war dann da? Flüsse da oben mit Steinen drin.
Es kann auch sein, dass dieser Stein

Stein noch nicht Stein war, dass er weich war und dass das Wasser in einem Wirbel ihn ausgesaugt hat und dann war es weg. Aber weil wir es überall finden, ist es logisch, zum Beispiel dieser hier, kreisrund, rausgefressen, steht ganz oben auf den Zederbergen. Unmöglich. Und wenn Sie behaupten, dass dieses Stückchen einmal unten war, dann muss es Millionen Jahre her gewesen sein. Und diese Berge erodieren so schnell, dass das unmöglich ist. Zum Beispiel, die Himalayen erodieren mit einer Geschwindigkeit von fast zwei Meter pro 1000 Jahre. 2 Meter Berg weg alle 1000 Jahre. Das heißt, dass diese Berge, weil sie so hoch sind, relativ jung sein müssen. Und sie glauben, dass sie von unten angehoben werden, ständig. Und darum sind die Berge noch da. Und jetzt sagen sie, die Berge sind aber sehr alt. Jetzt haben wir ein Problem. Sie werden wegradiert mit einem Tempo von 2 Meter jede 1000 Jahre. Aber sie sind noch da, weil sie angehoben werden. Aber die Schichten sind alle noch oben drauf. Das ist doch ein Problem. Wie kann ich die Schichten ausradieren, den Berg anheben, um ihn noch hoch zu haben und die Schichten auch noch haben, wenn sie wegradiert hätten sein sollen? Also die Evolutionstheorie, was Geologie betrifft, sitzt mit Riesenproblemen. Hier ist noch so ein V-förmiges Tal. Und wie gesagt, wenn es V-förmig ist, dann war es schnell. Wenn es langsam ist, dann sieht es so aus. Also das war schnell und das war langsam. Hier ist ein Canyon, der ist ausgespült in ein paar Sekunden in einer Flut. Das ist Bryce Canyon. Da ist kein Fluss da. Und die Frage ist, was hat das alles weggespült? Eine Flut oder nicht? Jetzt im nächsten Vortrag werde ich euch ein paar Videos zeigen, von was eine katastrophische Flut eigentlich vollbringen kann. Und das sieht eigentlich toll aus. Alles hier zwischendrin ist wegerodiert. Entweder Millionen Jahre oder schnell. Alles hier zwischendrin ist wegerodiert. Entweder Millionen Jahre oder schnell. Das gleiche hier. Es war alles Schichten, die aneinander fest waren. Oder diese beiden hier. Alles zwischendrin ist weg. Jetzt, wieso stehen die noch da? Wieso sind die nicht auch wegerodiert, als der Rest wegerodierte? Macht das irgendeinen Sinn? Aber wenn man ein Modell macht und man lässt Wasser ganz schnell fließen, dann kriegt man genau solche Geschehen. Oder hier, das Gleiche. Hier ist ein kleiner Canyon, hier, der wurde geformt in einem Regensturm. Genauso wie es eben aussah, so sieht es hier aus im Kleinen. Da ist ein Hügel, der übrig geblieben ist, da ist einer und hier sind alle diese kleinen Hügel. Wo ist der Rest? Weg mit dem Wasser. Und dann, warum sind die nicht auch weg? Weil das Wasser weg war, vor dem die weg waren. Ist das logisch? Das Wasser war weg, vor dem die weg waren. Und so könnt ihr euch ein Tal ansehen mit allen diesen Hügeln und die Hügel sind noch da, weil das Wasser weg war, vor dem der Hügel weg war. Ja, hier ist noch so ein Canyon. Und die sind alle V-förmig. Hier sind die Zederberge. Hier kann man hochspazieren bis oben auf den Berg. Da gibt es keinen Fluss da oben, ganz sicher. Und dann kommt man in Schluchten, die so aussehen. Da sieht man die verschiedenen Schichten. Ganz toll sieht man die Schichten. Eine auf der anderen. Mit ganz flachen Kontakten. Und hier ist eins zusammengekracht und runter. Und was hat das ausgespült? Hier ist eine Schlucht oben auf dem Berg. Geht's rum. Da ist ein Stück umgefallen und da ist ein Stück umgefallen. Entweder wir haben es hier Milliarden Jahre zu tun oder viel Wasser. Eins von beiden. Nochmal, hier in diesen Schluchten, das ist oben in den Zederbergen. Und wenn ihr diesen Berg euch betrachtet, dann seht ihr, dass er auf Säulen steht. Seht ihr das?
Er steht auf Säulen. Ein bisschen näher.

Ja, so sieht's aus. Jetzt, das ist ein Problem. Das sind keine Flüsse da. Das ist Trockengebiet. Und der ganze Berg steht auf Säulen. Jetzt, wie ist es möglich, dass diese Schluchten alle erodiert wurden? Durch was? Durch Wasser, das heute nicht da fließt? Was hat das wegerodiert? Aber in der Vergangenheit, als es viel Wasser gab, als es eine Sintflut gab und diese Bergmasse angehoben wurde und die Flutwasser immer flacher und flacher wurden, so wie sie weggespült wurden, haben sie den Berg untermauert und vor dem, dass alles weg war, sodass die ganze Angelegenheit zusammenkrachte, war das Wasser wo? Weg. Und da war noch genug Materie, dass er stehen blieb, trocken wurde und zu Stein wurde. Und so können wir diese Steine erklären, nur durch Sintflut. Denn Erosion würde den Stein oben wegfressen, aber er ist hier unten weg. Nur flaches, schnell fließendes Wasser hätte das wegspülen können. Die drei Schwestern, diese drei großen Berge, zwischendrin überhaupt gar nichts, sind also Überbleibsel der Flut. Überall in Afrika sieht man solche Steinhaufen. Unerklärlich. Außer wenn es Überbleibsel von der Flut sind, und das sind die verschiedenen Schichten, und das ist moderne Erosion. Da sitzen sie, weil sie flache Schichten aufeinander waren. Erst Rock kann so erklärt werden. Das einzigste Problem ist, dass die Wissenschaft behauptet, dass es sehr, sehr lange dauert, um Steine zu formen. Also diese Schichten, wenn sie aufeinander wären, das würde Millionen Jahre dauern, bis sie endgültig Stein würden. Gut. Das ist ein solider Stein und der kommt von der HMS Birkenhead, das ist ein Schiff, das versenkt wurde in 1852. Da ist ein Ceramic Pot, also ein Tontopf, und da ist eine Flasche. Und beide sind sie in solidem Stein. Jetzt habt ihr zwei Möglichkeiten. Entweder der Stein ist nicht sehr alt oder die Flasche ist ein paar Millionen Jahre alt. Was wählt ihr? Aber wir wissen, dass diese Flasche auf diesem Schiff war, 1852. Also es kann nicht so lange gewesen sein, bis der Stein sich geformt hat. Oder diese Schiffsglocke hier, die ist im soliden Stein. Frage. Entweder die Glocke ist ein paar Millionen Jahre alt oder der Stein ist nicht ein paar Millionen Jahre alt. Was wählt ihr? Hier ist noch was. Wenn ihr jemals zu einer Höhle geht, zu einer großen Höhle, dann werden sie euch sagen, diese Tropfsteine sind wie alt? Etliche Millionen Jahre alt. Gut. Weil sie sich eben langsam formen. Jetzt, da ist ein Tropfstein und der wurde geformt in ein paar Monaten. In nur ein paar Monaten. Hier haben sie Wasser hingepumpt und der Tropfstein formte sich in ein paar Millionen Jahren. Nicht wahr? Ja. Oder hier ist eine Mine in Australien. Vor 30 Jahren war die Mine ausgebraucht und sie haben die Mine verlassen. Da ist ein Schild noch für diesen Minenschacht. Da stehen zwei Arbeiter, die diesen Platz besuchen. Und hier sind die Tropfsteine. Vor 30 Jahren haben sie diese Mine verlassen. Also entweder die Wissenschaft hat recht und die Mine ist nicht erst 30 Jahre her verlassen worden, sondern die Mine ist Millionen Jahre alt, denn die Tropfsteine sind zu groß. Oder die Wissenschaft hat nicht recht mit ihren Tropfsteinen. Eins von beiden. Gut, was von Edelsteinen? Wie lange dauert das? Hier ist ein Edelstein, Malachit. Malachit ist ein Halbedelstein. In Afrika ist es ein heiliger Stein. Sie machen Amulette von diesem Stein. Dieser kommt aus dem Kongo. Und es ist auch so eine Art Tropfstein und formt in einigen Minen im Kongo. Jetzt ein Freund von mir, der handelt mit diesen Steinen und der hatte einen Händler, der war sehr aufgeregt, denn eines dieser Edelsteine ist gebrochen beim Transport. Jetzt

So ein Stein kostet etliche tausend Dollar. Etliche tausend Dollar. Und der ist im Transport kaputt gegangen. Und als er kaputt ging, dann haben sie gesehen, aber hier ist ein Problem. Könnt ihr sehen, was das ist? Das ist ein Kupferdraht. Gut. Jetzt, dieser Kupferdraht muss etliche Millionen Jahre alt sein, denn das ist ganz echter Tropfstein. Und dann habe ich ihn gefragt, der ist ja schon sowieso kaputt, macht es was, wenn ich den nächsten auch noch breche? Mit viel Tränen haben wir ihn dann geknackt. Und siehe da, was seht ihr da? Da ist auch ein Kupferdraht in diesem Stein drin. Und das ist ein ganz echter Malachitstein, ganz echt. Und ein ganz echter Kupferdraht. So, jetzt habt ihr eine Wahl. Entweder diese Steine haben sich geformt, diese Edelsteine, über Milliarden Jahre alte Kupferdrähte, oder diese Steine haben sich schnell geformt. Das ist eure Wahl. Na gut, ich wollte wissen, wie lange es dauert. Und dann habe ich den Händler gefragt, wo hast du denn die Steine her? Und er hat mir erklärt, der hat sie von dieser Mine gekauft und das kostet so viel tausend Dollar und die Tränen rollten und was weiß ich. Dann habe ich gesagt, gut, tu mir einen Gefallen, frag mal, wie lange es dauert, bis du noch solche Steine bekommen kannst. Und dann hat er gesagt, nein, die haben gesagt, das sind die letzten, sie haben keine augenblicklich. Ich habe gesagt, aber ruf die doch mal an und frag doch mal, wie lange es dauert, bis sie wieder liefern können. Und dann haben sie angerufen, die Mine im Kongo, und die Gegenfrage war, ja, wie groß soll der Edelstein sein? Was hat das mit Tuten und Blasen etwas zu tun? Was man findet, findet man, entweder groß oder klein. Ne? Also wieso die Frage, ja, wie groß? Natürlich hat er dann gesagt, naja, so ungefähr so groß wie der hier, so 10 Zentimeter lang und hoch. Ja, das würden wir vielleicht in 3 Monaten liefern können. Und dann mache ich die Folgerung, dass sie diese Drähte in die Mine reintun, denn da sind all die Mineralien, um diese Edelsteine zu formen, und diese Drähte dienen dann als Zentrum, wo dieser Stein sich formt, und ich nehme an, dass das in 3 Monaten passiert. Und dann hat man so einen Kristall, und wenn man bereit ist, 10 Monate zu warten, dann kriegt man so einen dicken. Ist doch logisch. Also wie lange dauert es, um Edelsteine zu formen? Ganz schnell. Wie lange dauert es, um einen Diamant zu machen? Gibt es Industriediamanten, ja oder nein? Ja, die werden im Labor gemacht, zack, zack, durch Druck. Und in einem Vulkan, in einer vulkanischen Rohr, ist da Druck und dann formen die sich ganz schnell. Also es dauert keine Millionen Jahre. For the invisible things of him from the creation of the world are clearly seen. Das, was wir nicht sehen können, das können wir in der Schöpfung betrachten. Und wir können es auch verstehen. Und wir können wissen, dass es geschaffen wurde durch seine Macht, durch Gott. Und dass wir keine Entschuldigung haben. So, die Bibel sagt ganz eindeutig, wenn wir die Welt betrachten, dann sollten wir keine Entschuldigung haben. Um zu sagen, wir kommen aus dem Nichts, wir sind durch einen Urknall entstanden, der aus nichts entstanden ist. Und aus einer Explosion des Chaoses sind Lebewesen entstanden, die so komplex sind, dass die besten Wissenschaftler nicht erst einen Bruchteil davon verstehen. Ist eine Zumutung, werdet ihr nicht meinen? Und trotzdem ist das genau, was unsere Kinder lernen müssen an den Schulen. Jetzt, in dem nächsten Vortrag werden wir die Flut genau betrachten und dann werden wir Fossilien betrachten. Und ich habe ein paar ganz tolle neue Dias in diesen Vorträgen. Und da werden wir mal sehen, ob alles wirklich so alt ist, wie sie behaupten. Ich denke, es ist Zeit, dass Christen sagen, so weit und nicht weiter. Denn diese Evolutionstheorie hat eine Agenda. Und über diese Agenda ein anderes Mal. Danke.

Und ich sah einen neuen Himmel und eine neue Erde. Denn der erste Himmel und die erste Erde sind vergangen, und das Meer ist nicht mehr. Und ich sah die heilige Stadt, das neue Jerusalem, von Gott aus dem Himmel herabkommen, bereitet wie eine geschmückte Braut für ihren Mann. Und ich hörte eine große Stimme von

Und er sprach zu mir, es ist geschehen, ich bin das A und das O, der Anfang und das Ende. Ich will dem Durstigen geben von der Quelle des lebendigen Wassers.

Herr, du durchschaust mich, du kennst mich durch und durch. Ob ich sitze oder stehe, du weißt es. Aus der Ferne erkennst du, was ich denke. Ob ich gehe oder liege, du siehst mich. Mein ganzes Leben ist dir vertraut. Schon bevor ich rede, weißt du, was ich sagen will. Von allen Seiten umgibst du mich und hältst deine schützende Hand über mir. Dass du mich so genau kennst, unbegreiflich ist es, zu hoch, ein unergründliches Geheimnis. Wie könnte ich mich dir entziehen? Wohin könnte ich fliehen, ohne dass du mich siehst? Stiege ich in den Himmel hinauf? Du bist da. Wollte ich mich im Totenreich verbergen, auch dort bist du.

eilte ich dorthin, wo die Sonne aufgeht, oder versteckte mich im äußersten Westen, wo sie untergeht, dann würdest du auch dort mich führen und nicht mehr loslassen. Wünschte ich mir, völlige Dunkelheit soll mich umhüllen. Das Licht um mich her soll zur Nacht werden. Für dich ist auch das Dunkel nicht finster. Die Nacht scheint so hell wie der Tag und die Finsternis so strahlend wie das Licht. Du hast mich geschaffen. Im Leib meiner Mutter hast du mich gebildet. Herr, ich danke dir dafür, dass du mich so wunderbar und einzigartig gemacht hast. Großartig ist alles, was du geschaffen hast, das erkenne ich. Schon als ich im Verborgenen Gestalt annahm, unsichtbar noch, kunstvoll gebildet im Leib meiner Mutter, da war ich dir dennoch nicht verborgen. Als ich gerade erst entstand, hast du mich schon gesehen. Alle Tage meines Lebens hast du in dein Buch geschrieben, noch bevor einer von ihnen begann. Deine Gedanken sind zu schwer für mich, o Gott. Es sind so unfassbar viele. Sie sind zahlreicher als der Sand am Meer. Wollte ich sie alle zählen, so käme ich doch nie an ein Ende. Durchforsche mich, o Gott, und sieh mir ins Herz. Prüfe meine Gedanken und Gefühle. Sieh, ob ich in Gefahr bin, dir untreu zu werden, dann hol mich zurück auf den Weg,